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2: Heute mit diesen Themen: Beten für Wasser. Dazu lädt Papst Leo im Monat September ein. Der Nunzius in Deutschland ruft zum Einsatz für eine freiheitliche Gesellschaftsordnung auf. Und die Ratzinger Schülerkreise tagen Ende September wieder in Rom. Herzlich willkommen zu unserem Nachrichtenmagazin. An diesem Dienstag heißt sie Gudrun Seiler. Papst Leo XIV. Bittet im September um Gebet für eine gerechte und nachhaltige Verwaltung des Wassers. Für Millionen Menschen ist Wasser ein knappes Gut. Darauf macht das Video mit dem aktuellen Gebetsanliegen des Papstes aufmerksam.
3: Welcome to this space to pray with the Pope.
4: Die ökumenische Schöpfungszeit ab 1. September, die auch die katholische Kirche begeht, steht dieses Jahr unter dem Motto »Lebendiges Wasser«. Dazu passt auch das Gebetsanliegen des Papstes für diesen Monat.
3: This month we pray for a just and sustainable management of water.
4: Wasser sei Quelle der Fruchtbarkeit, der Erfrischung und der Hoffnung, betont das katholische Kirchenoberhaupt im aktuellen Gebetsvideo. Über das weltweite Gebetsnetzwerk des Papstes im Rahmen der Kampagne Bete mit dem Papst lädt Leo XIV. Gläubige und alle Menschen guten Willens dazu ein, dafür zu beten, dass die Menschheit lerne, Wasser dankbar und sparsam zu nutzen, sowie gerecht und verantwortungsvoll und es als ein Recht ohne Grenzen, das allen zusteht, anzuerkennen.
3: Let us prepare ourselves for this moment.
4: Eingangs werden alle eingeladen, sich in Stille vorzubereiten. Dann folgt, begleitet von leiser Musik, das Gebet von Papst Leo XIV. Auf Englisch, das wir hier auf Deutsch dokumentieren.
5: In the name of the Father, and of the Son, and of the Holy Spirit. Amen.
4: Im Namen des Vaters und des Sohnes und des Heiligen Geistes. Amen.
5: Lord of life.
4: Herr des Lebens, du hast uns das Wasser geschenkt, Quelle der Fruchtbarkeit, der Erfrischung und der Hoffnung. Es stillt den Durst, macht die Erde fruchtbar und heilt die Wunden. Wir danken dir, denn Wasser ist auch ein Sinnbild für deine Gnade und deine Liebe, die uns durch die Taufe erneuern. Heute bitten wir dich, lehre uns, es mit Dankbarkeit, Gerechtigkeit und Verantwortung zu hüten. Vergib uns, dass wir es zu einer Ware gemacht haben, vergessend, dass es ein universelles Geschenk ist, ein Recht ohne Grenzen, das allen deinen Kindern zusteht. Mit Schmerz blicken wir auf die vielen Brüder und Schwestern, die kein Trinkwasser haben, die kilometerweit laufen müssen, um welches zu finden, und die wegen des Mangels an Wasser krank werden.
5: May your spirit make us pilgrims of the essential.
4: Gib, dass uns dein Geist zu Pilgern des Wesentlichen macht, fähig, genügsam zu leben, Verschwendung und Umweltverschmutzung anzuprangern und das Recht eines jeden Menschen zu verteidigen, ohne Angst und ohne Ungleichheit trinken zu können. Möge unser Umgang mit dem Wasser ein Zeichen sein für die Liebe zum Schöpfer und unseren Einsatz für das Leben der Ärmsten, indem wir die kommenden Generationen dazu erziehen, die Ressourcen der Erde zu schätzen und zu schützen. Amen.
5: And protect the Earth's resources. Amen.
4: Soweit das Gebet von Papst Leo XIV. Für sein Gebetsanliegen im September: Sorgfalt beim Umgang mit Wasser. Für Radio Vatikan, Stefanie Stahlhofen.
2: Deutschland. Der neuapostolische Nunzius in Berlin, Erzbischof Hubertus van Megen, hat in Dresden zum entschlossenen Einsatz für eine freiheitliche Gesellschaftsordnung aufgerufen. In seiner ersten öffentlichen kirchlichen Ansprache seit dem Amtsantritt im Juli ermutigte der Diplomat des Heiligen Stuhles die Menschen in Sachsen, sich kontinuierlich für Freiheit, Demokratie und das Wohl der Allgemeinheit einzusetzen. Er äußerte sich beim Jahresempfang des katholischen Büros Sachsen. Gekommen waren 200 Vertreter aus Politik und Gesellschaft, eingeladen von den Bischöfen Heinrich Timmer-Evers, Wolfgang Ippold und Gerhard Feige. In Sachsens Nachbarbundesland Sachsen-Anhalt wird am Wochenende gewählt. Bei den Umfragen führt die AfD mit großem Abstand. Wir kommen nach Nepal. Dort hat die jüngste Naturkatastrophe mit Sturzflut und Erdrutschen wohl mehr als 1000 Menschen das Leben gekostet und Tausende ohne weitere Existenzgrundlage zurückgelassen. Die Schweizer Fastenaktion stellt gemeinsam mit lokalen Partnern erste Rettungsmittel bereit und setzt zugleich auf eine langfristige Unterstützung in Nepal.
6: Die Lage in Nepal bleibt nach den jüngsten Ereignissen unübersichtlich. Nach aktuellen Berichten aus der Region wurden im Anschluss an den Erdrutsch mindestens 900 Todesfälle registriert. Etwa 4000 Personen gelten derzeit als vermisst, während knapp 10.000 Menschen aus den betroffenen Gebieten gerettet werden konnten. Die Behörden sowie die vor Ort tätigen Organisationen konzentrieren ihre Ressourcen primär auf die Bergung Überlebender und die Bereitstellung lebensnotwendiger Güter. Katrin Rosenberg, Programmverantwortliche für das Nepal-Landesprogramm bei der Schweizer Fastenaktion, beschreibt die Reaktion der Bevölkerung als von tiefer Erschütterung geprägt. Betroffen seien nicht nur die unmittelbaren Katastrophengebiete, sondern auch die Bevölkerung in der Hauptstadt Kathmandu.
7: Aber die Situation ist kaum überschaubar, nach wie vor kaum fassbar. Die Menschen sind erschüttert, auch diejenigen, die in der Hauptstadt sind, auch Kolleginnen, mit denen ich spreche. Das ist eine bisher ungekannte Situation auch für das Land.
6: Fastenaktion stützt ihre Hilfsmaßnahmen auf langjährige Strukturen vor Ort. Die Partnerorganisation CSRC, Community Self-Reliance Center, die seit 2007 im besonders stark betroffenen Distrikt Rasa verankert ist, entsandte unmittelbar nach dem Ereignis am Mittwochnachmittag ein Team aus Kathmandu in die Region. Der Einsatz zielt darauf ab, den konkreten Bedarf vor Ort zu ermitteln und direkte Hilfe zu leisten.
7: Ja, in einem Fokus.
6: Nepal gehört zu den am wenigsten entwickelten Ländern Südasiens. Das Hilfswerk Fastenaktion ist dort seit über 20 Jahren aktiv.
7: Wir arbeiten in Nepal für das Recht auf Nahrung. Gerade in abgelegenen Dörfern, wo wir arbeiten, ist die Ernährungsunsicherheit extrem groß. Und so fokussieren wir unsere Arbeit auf Agrarökologie, auf das Recht auf Nahrung, sowie auch auf die Stärkung der Tiefkastigen. Also in Nepal findet man ja auch das Kastensystem, das im Hinduismus sehr präsent ist. Und wir stärken da insbesondere die Tiefen, die Angehörigen der tiefen Kasten, der untersten Kaste, der Dalit.
6: Trotz der hierarchischen Strukturen des Kastensystems zeigt sich in Krisensituationen regelmäßig eine ausgeprägte gegenseitige Unterstützung innerhalb der Bevölkerung.
7: Nepal ist ja auch etwas geschüttelt, leider von Katastrophen. Also 2015 das große Erdbeben und danach verschiedene Flutkatastrophen, Erdbeben. Und was man immer wieder sieht und was mich immer beeindruckt und auch sehr berührt, ist die Solidarität unter den Menschen. Auch wenn es dieses Kastensystem gibt, auch wenn es klare unterschiedliche Unterschiede gibt in der Gesellschaft, die auch eben sehr hierarchisch geprägt ist. Es gibt immer die Solidarität unter den Menschen, wenn es eine Katastrophe gibt, ist enorm. Sie stehen zusammen und sie unterstützen einander. Und das ist auch jetzt wieder extrem eindrücklich erlebbar. Da rücken diese Gesellschaftsstrukturen auch für eine gewisse Zeit etwas in den Hintergrund. Sie kommen dann wieder hervor, aber ja, man steht zunächst einmal zusammen und versucht einander zu helfen und zu machen, was nötig ist, was gemacht werden muss.
6: Hinsichtlich der Dauer der Hilfsleistungen stellt die Fastenaktion klar, dass die Bewältigung der Folgen einen längeren Zeitraum in Anspruch nehmen wird.
7: Also klar, es muss jetzt erste Hilfe geleistet werden, gerade im Moment danach die Nothilfe, die jetzt in den nächsten Monaten kommt. Aber was man nicht vergessen darf, diese Krise wird nicht in ein, zwei, drei Monaten, auch nicht in einem halben Jahr gemeistert sein. Und das ist auch der Ansatz von Fastenaktion. Wir sind langfristig vor Ort und wir werden die Menschen durch unsere Partnerorganisation auch danach unterstützen, wenn einmal Unterkünfte wieder stehen, wenn die Lebensmittelversorgung wieder gewährleistet ist, dass es wirklich auch um einen langfristigen Wiederaufbau der.
8: Offensichtlich gibt es gerade eine Verbindungsstörung zu Radio Vatikan. Wir bitten, das zu entschuldigen. Da geht es weiter.
7: Dafür werden wir uns einsetzen, in Zusammenarbeit mit unseren Partnern vor Ort und natürlich auch mit der Unterstützung der Leute hier im Westen.
6: Für Radio Vatikan, Mario Galgano.
2: Am 26. September, Papst Leo wird da gerade auf Besuch in Frankreich sein, kommen in Rom die beiden Schülerkreise von Josef Ratzinger, Papst Benedikt XVI., zu ihren traditionellen Begegnungstagen zusammen. Im Mittelpunkt steht ein öffentliches Symposium im Augustinianum nahe dem Petersplatz, das die politische Dimension der Theologie von Papst Benedikt beleuchten will. Unser Kollege von Radio Horeb hat dazu mit dem Mitorganisator Christoph Ohli, dem ersten Vorsitzenden des Vereins Neuer Schülerkreis Josef Ratzinger Benedikt XVI., gesprochen.
9: Der Schülerkreis ist der Kreis, der die ehemaligen Studenten, Promoventen, Habilitanten des Professors Josef Ratzinger in sich vereint und seit 2008 und dann seit 2017 tatsächlich als eingetragener Verein gibt es den neuen Schülerkreis von Theologen, Philosophen, die Josef Ratzinger durch seine Theologie kennengelernt haben. Und Papst Benedikt XVI. War es damals ein Anliegen, dass eben zu seinen damaligen Schülern sich ein weiterer Kreis etabliert von jüngeren Theologen, die sich mit seiner Theologie auseinandersetzen. Und so haben sich diese beiden Kreise in den letzten Jahren entwickelt, kommen aber immer gemeinsam dann auch zu den Begegnungstagen in Rom und jetzt auch schon zum 8. Mal zu einem öffentlichen Symposium zusammen.
10: Am 26. September geht es in dem Symposium dieses Jahr über den christlichen Glauben und die Politik. Was bedeutet das denn ganz konkret, Herr Professor Ohli?
9: Ja, mit diesem Verhältnis christlicher Glaube und Politik sind verschiedene Themen verbunden, die natürlich auch aktuell immer wieder auch aufkommen und Fragen stellen. Und das ist ein Thema, mit dem sich Josef Ratzinger, aber auch später dann als Papst Benedikt, intensiv beschäftigt hat. Für ihn ist es zunächst so, dass ja Kirche und Staat, wie das Zweite Vatikanische Konzil auch formuliert, zwei voneinander zu unterscheidende Wirklichkeiten sind. Man könnte auch sagen, Staat und Kirche, Staat und Religionsgemeinschaften sind getrennt, arbeiten aber natürlich indirekt oder direkt auch zusammen, da wo es um den Menschen geht. Und das heißt, für Josef Ratzinger ist das politische Tun immer auch auf eine ethische Orientierung angewiesen, wenn es um Grundfragen auch politischer Entscheidungen über Menschen oder mit Menschen geht. Denken wir an all die Fragen, die mit dem Leben, mit der Menschenwürde, mit dem Beginn des Lebens, mit dem Sterben zu tun haben. Das sind ja große Themen, die auch in der Politik zu Entscheidungen kommen. Und da war ihm immer wichtig, deutlich zu machen, Politik, politische Entscheidungen sind auf ethische Orientierungen angewiesen, ohne den Staat aber zu beherrschen. Und deshalb bleibt er dabei. Staat und Kirche, Staat und Religionsgemeinschaften bleiben voneinander unterschieden, bleiben getrennt, arbeiten aber in entscheidenden Punkten auch miteinander und im Dienst an ein und demselben Menschen. Während der Staat vornehmlich dann für Recht und Ordnung sorgt, erinnert, so könnte man vielleicht sagen, die Kirche dann an moralische, an ethische Grundlagen einer gerechten Gesellschaft, im gemeinsamen Ziel, das Gemeinwohl, die Würde des Menschen damit zu stärken. Und diesen Grundgedanken in den Einzelthemen ein wenig zu beleuchten, das wird das Ziel dieses Symposiums sein. Und wir werden dann schnell merken, dass es wirklich auch aktuelle Themen berührt, mit denen wir auch heute im politischen Diskurs zu tun haben.
10: Radio Horeb, mein Name ist David Kräuter.
2: Und hier noch eine weitere Ausgabe unserer Sommerserie.
11: Mit Papst Johannes Paul II. Durch den Sommer.
12: Wer glaubt, hat den Leuchtturm gefunden, der ihm eine sichere Fahrt ermöglicht.
2: Soweit unser Nachrichtenmagazin für heute. Noch mehr Informationen rund um Papst, Vatikan und Weltkirche bietet unsere Webseite vaticannews.de. Durch die Sendung führte sie Gudrun Seiler. Danke fürs Zuhören. 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
1: Die Generation Z und der Glaube. Passt das überhaupt noch zusammen? Offenbar besser, als viele denken. Immer mehr junge Menschen beschäftigen sich wieder mit religiösen Fragen und glauben an Gott. Was hinter dieser Entwicklung steckt und was die Kirchen daraus lernen können, das fragen wir jetzt Hermann Binkert, den Gründer und geschäftsführenden Gesellschafter des Meinungsforschungsinstituts INSA Consulere.
2: Herr Binkert, eine INSA-Studie, die zeigt, dass junge Menschen heute überdurchschnittlich häufig an Gott glauben. Das widerspricht ja so ein wenig dem gängigen Narrativ, dass jede Generation weniger glaubt als die vorherige. Was zeigen denn Ihre Daten denn in Bezug auf die junge Generation und den Glauben?
3: Also wir stellen, da haben Sie recht, grundsätzlich ja fest, dass die religiöse Musikalität in Deutschland zurückgeht. Aber wir stellen eben gleichzeitig fest, dass dort, wo wir Jüngere befragen, die religiöse Musikalität oder das Interesse an Religion, an Glauben, auch der Glaube zum Beispiel an die Auferstehung, höher ist als bei den älteren Altersgruppen. Und es ist diese Beliebigkeit. Also wir haben eine Sache, es gibt ja nicht die große Gegenkirchenbewegung oder Gegenglaubenbewegung, sondern es ist eigentlich ein absolutes Desinteresse da. Und dieses Desinteresse wirkt bei der jungen Generation, wirkt da etwas entgegen, dass da die höhere Aufmerksamkeit dafür da ist, die Bereitschaft eher da ist, auch einmal Gottesdienste zu besuchen oder auch die Jüngeren, die gläubig sind, beten häufiger als die Älteren.
2: Also könnte man sagen, dass diese generelle Offenheit für den Glauben den jungen Menschen jetzt vermehrt aufzeigen, was vielleicht viele nicht erwartet hätten, auch tatsächlich in der Praxis umgesetzt wird von diesen jungen Menschen. Also dass es nicht nur quasi dabei bleibt zu sagen, ja gut, ich glaube an Gott irgendwie, sondern dass diese Menschen auch tatsächlich in die Kirche gehen, zu Hause beten, die Bibel lesen oder ähnliches.
3: So ist es. Also die jungen Leute sind offener für den Glauben. Sie sind interessiert an dem, was da ist. Also es ist nicht so, dass wenn die Eltern- oder Großelterngeneration da auf Abstand gegangen ist, dass sich das dann praktisch vererbt, sondern im Gegenteil, es gibt da ein neues Interesse und das muss einfach angesprochen werden. Ich glaube, es ist die Aufgabe derer, die in der Kirche sind, auf solche Menschen auch zuzugehen, sie einzuladen. Also es gibt diese großartige Sinnsuche und da muss man einfach Brücken bauen, um die Menschen da mitzunehmen. Die Offenheit dafür ist da. Also wir erleben immer wieder, wenn wir fragen, wie wichtig ist Ihnen die christliche Prägung Deutschlands, dass dann bei den Älteren eine höhere Zustimmung kommt. Aber wenn es um die harten Facts geht, wer betet, wer würde zur Kirche gehen, wer glaubt an die Auferstehung, dann sind es eher die Jungen, die da standfester sind.
2: Und Herr Binkert, woran liegt das? Woran könnte das liegen, dass diese jungen Menschen ja, sich dem christlichen Glauben mehr vielleicht zuwenden als vorherige Generationen? Hat das vielleicht mit dieser unsicheren Zeit, mit dieser Krisengeschütteltheit, in der diese jungen Menschen teilweise groß geworden sind, damit etwas zu tun?
3: Also wie die Juristen nie genug klagen können, so können Meinungsforscher nie genug fragen. Das müsste man wirklich noch mal tiefer ergründen. Ganz offensichtlich ist es so, dass der Materialismus als letzte Antwort da einfach nicht ausreicht, dass die Menschen mehr suchen und dass sie spüren, die da in Kontakt treten mit der Kirche, mit dem Glauben, die spüren, dass der Glaube da bei dieser Sinnsuche sehr helfen kann.
2: Und wenn wir jetzt darauf blicken, auf diese religiöse Zuwendung der jungen Menschen, ist das vielleicht nur ein kurzfristiger Effekt oder könnte das auf eine wahre Trendwende hinweisen, wie sich das in Zukunft entwickeln könnte?
3: Also zunächst mal ist festzustellen, dass es einen signifikanten Unterschied gibt zwischen den Altersgruppen, was die Offenheit für diese Glaubensthemen angeht. Wie nachhaltig das ist, wird natürlich auch sehr stark davon abhängen, ob man diese Brücken anbietet, ob man diese Angebote schafft für diese jungen Menschen. Also der Glaube ist etwas, was leben muss, nicht etwas, was da nur rumliegt, sondern die Menschen müssen spüren, da ist eine lebendige Gemeinschaft. Und deshalb braucht es praktisch lebendige Gemeinschaften, die bereit sind, die offen sind, auch junge Leute zu integrieren, die bisher religiös unmusikalisch waren.
2: In einer Studie von INSA, da wird auch die Zahl genannt, dass etwa 16% der unter 30-Jährigen offen für einen Wieder- oder beziehungsweise grundsätzlich erst einmal Eintritt in die Kirche wären. Ja. Sie haben jetzt gerade eben schon quasi diese Frage oder diese These gestellt, dass man eine Brücke bauen muss für diese jungen Gläubigen. Wie kann die Kirche das Potenzial, das ja durchaus da ist, also Leute, die grundsätzlich erstmal an Gott glauben und dann teilweise sogar eben auch bereit wären, in die Kirche einzutreten. Wie erreicht man die und wie schöpft man dieses Potenzial vielleicht auch aus?
3: Ja, also in dieser jungen Altersgruppe sind eben viermal so viele Leute bereit, wieder einzutreten oder überhaupt einzutreten, als in den ältesten Altersgruppen. Das heißt also, die Bereitschaft ist signifikant höher. Was notwendig ist, dass man eben die Leute anspricht, dass man auch etwas von dem, was es an Erfahrungswissen gibt, was es an Information gibt, ja, auch mit der Liturgie, wie man einfach Kirche lebt, wie man Glaube lebt, das muss vermittelt werden. Also wir können nicht mehr davon ausgehen, dass die Leute das durch volkskirchliche Erfahrung praktisch weitervererbt haben. Wir müssen das neu dazulernen, dass man auch neu anfangen muss, dass man auch zulassen muss, dass Fragen gestellt werden, die für frühere Generationen vielleicht selbstverständlich waren. Sie sind es nicht mehr. Deshalb muss man da vielleicht mehr Unterstützung leisten. Aber die Offenheit dafür ist da. Und ich glaube, das ist das Entscheidende, dass nur eine lebendige Kirche die Kraft haben wird, das, was an neuer Lebendigkeit kommen kann von Interessierten, insbesondere jungen Menschen, dass man das auch nutzen kann.
2: Und in einer Studie von INSA, da wurde auch eben gefragt, was Menschen generell in Deutschland, die sich als Christen bezeichnen, wichtig ist beim Christentum und auch speziell bei jungen Leuten. Wie sieht es da denn aus? Was ist den Menschen in Deutschland, aber auch speziell den jungen Leuten, denn beim Thema Christsein besonders wichtig?
3: Also die junge Generation ist offen für das Bibellesen. Man will mehr erfahren über die Bibel. Man sucht die Gemeinschaft in den Gottesdiensten. Und man betet wieder. Also auch die jungen Menschen sind von dem, wir haben ganz aktuell befragt, wie lange man betet. Und da ist es so, dass die Jüngeren die längeren Betzeiten angeben. Also die beten, beten länger als die älteren Altersgruppen. Und diese größere Intensivität im Glauben, das ist etwas, wo man sicherlich dann von der jungen Generation auch lernen kann. Also man will nicht diesen flauen Glauben, dieses, naja, da ist es auch noch schön, das als Folklore mitzuhaben, sondern wenn man ist, dann aber überzeugt.
2: Und was würden Sie denn den christlichen Gemeinden, den Kirchen in Deutschland raten, was sie tun sollten, um eben diese jungen Menschen dann letztendlich zu erreichen?
3: Also einfach keine Angst haben vor den eigenen Ansprüchen. Also ich glaube, das Entscheidende ist nicht, dass man sagt, jetzt müssen wir alles so konform machen, dass das den Leuten nichts abverlangt, sondern man muss den Glauben präsentieren, auch das, was der Glaube fordert. Ich glaube, das ist das, was wichtig ist. Und ich kann letztlich auch Menschen vom Glauben nur dann überzeugen, wenn ich selbst überzeugt bin. Lauwarm wird es nicht gelingen, Leute für die Kirche zu gewinnen. Und wir merken das ja auch, wenn es strengere religiöse Gemeinschaften sind, wenn es überzeugtere Verbände gibt, dann gelingt es denen auch besser, Menschen anzusprechen. Nur mit seichtem Programm wird man die Leute nicht gewinnen.
1: Mein Kollege Pascal Gauguin im Gespräch mit Hermann Binkert, dem Gründer des Meinungsforschungsinstituts INSA Consulere. 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

0: Nachrichten aus Kirche und Welt, direkt aus der aktuellen Redaktion von Radio Horeb, im Studio Karin Viera. Greenwood Village im US-Bundesstaat Colorado. Die Kardinäle Gerhard Ludwig Müller und Raymond Burke unterstützen die Wiederveröffentlichung von Mel Gibsons Kinofilm Die Passion Christi. In einem neuen Trailer haben die beiden Geistlichen das Werk gelobt. Das Bibeldrama aus dem Jahr 2004 kehrt im Vorfeld für die geplante Fortsetzung jetzt in überarbeiteter Version in die Kinos zurück. Die Fortsetzung über die biblischen Ereignisse rund um die Auferstehung Jesu Christi wird es in zwei neuen Filmen geben. Teil 1 kommt nächstes Jahr an Christi Himmelfahrt in die Kinos, Teil 2 soll am gleichen Feiertag ein Jahr später erscheinen. Wien. Die österreichischen Ordensgemeinschaften beteiligen sich auch in diesem Jahr mit zahlreichen Gottesdiensten und Veranstaltungen an der ökumenischen Schöpfungszeit. Die Aktion steht unter dem Leitwort »Lebendiges Wasser« und dauert bis zum 4. Oktober. Sie ist dem Gedenken an den 800. Todestag des heiligen Franz von Assisi gewidmet. Der Ordensgründer gilt als großes Vorbild für einen bewussteren Umgang mit der Natur. Sein Erbe soll die Menschen dazu anregen, den eigenen Lebensstil kritisch zu hinterfragen und konkrete Schritte für mehr Nachhaltigkeit im Alltag zu setzen. Paderborn. Prophezeiungen und Zukunftsdeutungen sind das Thema einer neuen, teilweise interaktiven Ausstellung im Diözesanmuseum Paderborn. Anhand historischer und zeitgenössischer Kunstwerke möchte die Ausstellung Besucher dazu ermuntern, sich mit existenziellen Fragen zu befassen. Die jahrtausendealten Fragen der Menschheit, etwa nach Dürre und Krieg, sind heute aktueller denn je, heißt es. Parallel zur Ausstellung, die bis Ende Januar gezeigt wird, sind auch Veranstaltungen mit den beteiligten Künstlern geplant. In eigener Sache. 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Ein weiteres Treffen gibt es am Freitag, den 11. 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Und auch in Ravensburg ist für den 11. September ein Infotreffen geplant. Am Dienstag, den 15. September, ist Pfarrer Andreas Schätzle in Schotten im Vogelsbergkreis in Mittelhessen vor Ort. Und am Mittwoch, den 16. September, gibt es in Bonn, Bad Godesberg, ein Infotreffen. 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Das waren Meldungen aus Kirche und Welt. 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

0: Ein ganz herzliches Willkommen bei Radio Horeb. Liebe Hörerinnen und Hörer, Priester und Seelsorger beten jetzt mit Ihnen um Heilung.
1: Hochgelobt und gebenedeit sei das allerheiligste Sakrament des Altares.
2: Von nun an bis in Ewigkeit.
1: Herr, wir loben dich, wir preisen dich, wir beten dich an. Wir danken dir, dass du in der Gestalt des Brotes unter uns bist, dass wir dich mit den Augen des Herzens sehen können, dass du deine Verheißung, ich bin bei euch alle Tage bis an das Ende der Zeit, erfüllst. Wir loben dich, wir preisen dich für alle Heilungen, die in vergangenen Gottesdiensten geschehen sind und jetzt schon für alle, die du wirken wirst, wenn wir dich anbeten, vor dir sind. Wir legen alles in deine Hände. Herr, wir brauchen aber auch deinen Schutz, auch den Schutz der Engel, der Heiligen, der Gottesmutter Maria, und stellen uns unter den Schutzmantel der Gottesmutter Maria. Unter deinen Schutz und Schirm flehen wir, o heilige Gottesgebärerin. Verschmähe nicht unser Gebet in unseren Nöten, sondern erlöse uns jederzeit von allen Gefahren. O du glorwürdige und gebenedeite Jungfrau, unsere Frau, unsere Mittlerin, unsere Fürsprecherin, versöhne uns mit deinem Sohn, empfiehl uns deinem Sohn, stelle uns vor deinem Sohn. Ich erkläre den vollkommenen Schutz durch das kostbare Blut unseres Herrn Jesus Christus, der unbefleckten Empfängnis und unsere Schutzengel. Wir beten mit dem großen Heiligen, dem Nationalheiligen der Schweiz, mit Niklaus von Flü. Mein Herr und mein Gott, nimm alles von mir, was mich hindert, zu dir. Mein Herr und mein Gott, gib alles mir, was mich fördert, zu dir. Mein Herr und mein Gott, nimm mich mir und gib mich ganz zu eigen dir. Amen. Ein Gebet von Julia Verhege. Herr, mache mein Herz bereit, dich zu empfangen. Schaffe durch deine Gnade in meinem Herzen Raum und Freiheit, sodass du darin aufbauen kannst, was dir wohlgefällig ist. Räume weg in mir, was dir im Weg steht. Durchdringe, was den Wirken hemmt. Ergänze, was mir mangelt. Und vermehre stets, was zu dir führt. Damit deine überfließende Gnade mich reinige, im Licht deines Kommens. Amen. Im Markus-Evangelium lesen wir: Durch die, die zum Glauben gekommen sind, werden folgende Zeichen geschehen. In meinem Namen werden sie Dämonen austreiben. Sie werden in neuen Sprachen reden. Wenn sie Schlangen anfassen oder tödliches Gift trinken, wird es ihnen nicht schaden. Und die Kranken, denen sie die Hände auflegen, werden gesund werden. Herr, schenke uns innige Liebe füreinander und für alle Leidenden. Keine Entfernung ist zu groß für dich und für deine Hand unerreichbar. Keine Erkrankung unserer Seele oder unseres Körpers ist dir zu weit fortgeschritten. Dir sind unsere leeren Hände anvertraut. Und so rufen wir jetzt die Gabe der Prophetie und der Heilung auf uns herab, damit der Blick des gütigen Vaters sich vor allem auf jene richten kann, an denen du handeln willst. Bitte gieße jetzt in dieser Stunde, wo wir beten, deine Barmherzigkeit aus über das eine oder andere Leiden unseres Körpers oder unserer Seele. Wecke, Heiliger Geist, in unserer Mitte deine Charismen, damit wir an deiner Hand den Kranken Linderung oder Heilung zusprechen können. Wir wissen, dass dein Wort die Macht hat, zu schenken, was es verheißt. Gerne nehmen wir deinen Willen an, der unser Bestes zum Ziel hat. Denn wir wissen, im Römerbrief steht es, dass Gott bei denen, die ihn lieben, alles zum Guten führt, bei denen, die nach seinem ewigen Plan berufen sind. Wir bitten dich, Heiliger Geist, löse unsere Zungen, sprich du durch uns. Und wir danken dir für deine Gegenwart und dein erbarmendes Handeln an Kranken und Gesunden. Tröste uns und stärke unseren Glauben an dich. Und so spricht der Herr uns zu, weil ja der Glaube immer das Entscheidende ist. Dein Glaube hat dir geholfen, sagt der Herr, so oft im Evangelium. Aber wenn das Vertrauen, der Glaube an ihn erschüttert ist, ist es sehr schwierig, dass er wirken kann. Natürlich hat das lebensgeschichtliche Verletztheiten als Grundlage, aber versuchen wir wenigstens jetzt in diesem folgenden Gebet uns mit einzubringen, gleichsam es als ein Wort vom Herrn an uns persönlich zu nehmen. Habt Vertrauen auch in Schwachheit und Ohnmacht, denn durch die Schwachheit des Kreuzes habe ich die Welt überwunden und alle Macht erlangt. Habt Vertrauen, auch wenn du dich arm, enterbt oder minderwertig fühlst, denn ich habe die Welt moralisch und geistig überwunden. Hab Vertrauen, wenn die Prüfungen sich häufen, denn durch Leiden habe ich die Welt überwunden und der Menschheit Freude gebracht. Hab Vertrauen, wenn meine Kirche verfolgt wird, denn durch das Todesurteil habe ich die Welt überwunden und meine Gegner besiegt. Hab Vertrauen, wenn du siehst, dass einige meiner Gläubigen mich verlassen und versagen, denn durch meine Einsamkeit habe ich die Welt überwunden und ziehe alle Menschen an mich. Hab Vertrauen, wenn mein Königreich ganz anders zu sein scheint und du Zurückweichen und Niederlagen feststellst, denn durch den Misserfolg auf Golgotha habe ich die Welt überwunden und Erfolg davongetragen. Hab Vertrauen, wenn du siehst, dass die Ungerechtigkeit siegt. Ich habe den ungerechten Prozess aufgeopfert und dadurch die Welt besiegt und die Gerechtigkeit wiederhergestellt. Hab trotz allem und immer wieder Vertrauen. Mein Sieg ist endgültig. Der große Franzose Charles Péguy schreibt, ein Mann hatte zwei Söhne. Wer es zum 100. Mal hört, dem ist es, als hörte er es zum 1. Mal. Es ist schön, dieses Gleichnis im Himmel und auf Erden. Ja, es ist schön. Es ist das, wie die Theologen sagen, Evangelium in Evangelio. Das heißt, das Evangelium im Evangelium. Das Gleichnis vom verlorenen Sohn. Wer wissen will, was Christus gesagt hat, was er gewollt hat, was er vom Vater gehalten hat, wie er ihn sieht, soll dieses Gleichnis lesen. Und sie werden feststellen, sie werden sich darin wiederfinden. Deshalb ist dieser erste Teil auch eine Art Gewissenserforschung. Denn Heilung kann nur durch Umkehr geschehen. Abkehr von verkehrten Lebensmustern, falschen Fixierungen, nebensächlichen Sicherheiten, vom Gebundensein an sich selbst. Ein Mann hatte zwei Söhne. Der jüngere von ihnen sagte zum Vater, Vater, gib mir den Erbteil, der mir zusteht. Da teilte er den Besitz unter sie auf. Wenige Tage darauf packte der jüngere Sohn alles zusammen und zog in ein fernes Land. Dort vergeudete er sein Vermögen durch ein verschwenderisches Leben. Als er alles durchgebracht hatte, kam eine große Hungersnot über jenes Land und er begann Not zu leiden. Da ging er hin und verdingte sich einem Bürger jenes Landes. Der schickte ihn auf die Felder zum Schweinehüten. Gern hätte er seinen Hunger mit den Futterschoten gestillt, die die Schweine fraßen, aber niemand gab ihm davon. Da ging er in sich und sagte, wie viele Tagelöhner meines Vaters haben Brot im Überfluss und ich komme hier vor Hunger um. Ich will mich aufmachen, zu meinem Vater gehen und zu ihm sagen, Vater, ich habe mich versündigt gegen den Himmel und gegen dich. Ich bin nicht mehr wert, dein Sohn zu sein. Mach mich zu einem deiner Tagelöhner. Und er machte

dreht, viele Kommentare gewälzt. Und es ist bis heute eine Faszination geblieben für das Wort Gottes, für die Schönheit dieser Perle, für alles, was da drin steht. Vater, gib mir das Vermögen, das Geld, das mir zusteht. Es steht ihm nicht zu. Solange der Vater lebt, hat er überhaupt keinen Anspruch. Und in jeder Kultur dieser Erde wird der Sohn, der zu Lebzeiten das fordert, als nicht ehrenwürdig betrachtet. Zumal in der damaligen Zeit, weil es so patriarchalisch war. Es ist, als ob der Sohn zum Vater sagt, ich kann nicht warten, bis du tot bist. Gib mir es jetzt. Herr, wir bringen dir alle Situationen, wo die Beziehung zwischen den Generationen schwer geworden ist, wo nichts mehr läuft, wo der Vater gegen den Sohn, der Sohn gegen den Vater, die Mutter steht. Und wir lesen bei der Ankündigung des Erzengels Gabriel, der Geburt von Johannes dem Täufer und Zacharias, er wird das Herz der Väter wieder den Söhnen zuwenden, damit das sinngemäß das Heil kommen kann. Liebe Brüder und Schwestern im Herrn, wo zwischen den Generationen Blockaden sind, wo die Alten sich mit den Jungen nicht mehr verstehen, wo einfach nur noch in der Gegenhalten ist, wo es nur noch um die Kohle geht, gib mir das Geld, das mir zusteht. Da brauchen wir nicht lange, erst lange um Heil fragen und erbitten. Da kann nichts mehr fließen, wenn ich über den Vater oder die Mutter kein gutes Wort mehr finde. Damit es dir wohler geht auf Erden, heißt es im vierten Gebot. Die einzige Einschränkung bei den Geboten, damit es dir wohl ergeht. Der Sohn wäre nie zurückgekehrt, wenn der Vater hart gewesen wäre. Wäre lieber in der Fremde krepiert. Aber er wusste, zu diesem Vater kann ich zurückkehren. Herr, wir bitten dich, komm mit deinem Segen hinein, wo die Beziehung zwischen den Generationen verhärtet ist, wo nichts mehr geht. Und wir wissen aus der Heiligen Schrift, schauen Sie die Patriarchengeschichten an, dass der Segen vom Vater her über die nächsten Generationen, über die väterliche Linie wesentlich fließt. Und deshalb bitten wir, dass alle Blockaden, die die Heilung hier verhindern, auch wenn der Vater schon gestorben ist, aufgehoben werden. Herr, wir bringen dir auch alles beten, was keine Unterordnung mehr ist unter deinen Willen. Gib mir. Schon in der Antike sagte man, wenn die Götter strafen wollen, dessen Gebet erhören sie. Ein Gebet, das nur noch fordernd ist, das brauche ich, das steht mir zu, das musst du für mich tun. Das ist nicht mehr ein- und unterordnet unter Gott, weil wir es ja besser wissen. Und wir können auch oft verstehen, dass das aus Not herauskommt. Und es darf auch mal sein, dass Gebet Schrei ist, wie im Psalm 22, wo in den ersten Versen, mein Gott, warum hast du mich verlassen, dreimal das Schreien vorkommt. Übrigens ähnlich wie das Brüllen des Löwen, also Gebet als Gebrüll eines Löwen. Es darf auch aus tiefster Not zu Gott aufsteigen, aber es darf nicht so sein, dass wir Gott die Vorschriften machen. Gib mir, das steht mir zu, das brauche ich, das will ich, das musst du mir jetzt einfach tun. Du musst jetzt mich einfach heilen. Das kennen Sie doch. In unserem jedem Herzen ist das da, diese Versuchung, Gott zu zwingen. Und wir übersehen, dass er eine freie Person ist. Und wir übersehen vor allem, dass das Elend wesentlich durch uns verursacht ist. Er zog in ein fernes Land. Fern. Die Ortsangaben dieses Gleichnisses sind nur genial. Der Vater, der entgegenrennt, ein Orientale, ein Betagter zumal, würde das nie tun. Völlig unter seiner Würde. Eiliges Laufen, Rennen. Und der ältere Bruder, er bleibt draußen. Wir wissen nicht, ob er noch hineingeht, aber er schließt sich wahrscheinlich selbst aus. Und so zog der Sohn in ein fernes Land. Er gab sich mit Schweinen ab, unreine Tiere. Er fiel unter die Schweine. Wir könnten heute modern sagen, er trat aus der Kirche aus. Denn alles, was ihm bisher heilig war, die kultische Reinheit, das, was er beim Vater gelernt hat, wo er in die Synagoge gegangen ist, das wird in der Fremde mit Füßen getreten. Er fiel vom Glauben der Väter ab. Er trat aus der Kirche aus. Wie viele Eltern leiden darunter, dass ihre Söhne und Töchter nichts von Gott wissen wollen. Und niemand kann ihnen diese Fragen ersparen, doch meistens nur in bitterer Not und Tränen, wenn wir erlebt haben, dass ein Schwein mehr wert ist als ich, drastisch formuliert. Und so ist seine Reue auch nicht vollkommen. Er vergleicht sie nur mit den Tagelöhnern, er sieht, er könnte ja besser haben.

reicht schon. Und endlich bricht die harte Kruste auf und er kehrt heim. Papst Johannes Paul II. Hat in Ecclesia in Europa, die Kirche in Europa geschrieben, dass die meisten Europäer den Eindruck erwecken, als leben sie ohne geistigen Hintergrund. Als ob sie Erben sind, welche die ihnen von der Geschichte überkommene Erbschaft wie der verlorene Sohn verschleudern. Ja, genau das tun wir in unserem Land. Das, was das Höchste, das Heiligste ist, unser Glaube, die Sakramente. Wie viele treten leichtsinnig aus der Kirche aus, nur weil sie ein paar Kröten sparen wollen, wird verschleudert. Das Heiligste wird verschleudert, verprasst, in der Unzucht aufgebraucht. Daher, so der Papst, ist es nicht zu verwundern, wenn man versucht, Europa ein Gesicht zu geben unter Ausschluss des religiösen Erbes und seiner tiefsten christlichen Seele. Der Mensch wird der absolute Mittelpunkt und fälschlicherweise versucht er, den Platz einzunehmen, der Gott gebührt. Und er vergisst, dass nicht der Mensch Gott erschafft, sondern Gott den Menschen erschafft. Das Vergessen Gottes führt unweigerlich zum Niedergang des Menschen. Und wenn wir Gott dann heute so schnell und leicht anklagen, weil er so schlimm und furchtbar ist, dann vergessen wir, dass wir zuvor Gott den Laufpass gegeben haben, dass wir uns von ihm verabschiedet haben. Das Gleichnis vom verlorenen Sohn, die Tragödie der Menschheit, die den Vaterarmen entläuft und irgendwo meint, in der Ferne ein größeres Glück zu finden und dann unter den Schweinen landet.

Als er noch weit entfernt war, sah ihn sein Vater und wurde von Mitleid bewegt. Er lief hin, fiel ihm um den Hals und küsste ihn. Da sagte der Sohn zu ihm, Vater, ich habe gesündigt gegen den Himmel und vor dir. Ich bin nicht mehr wert, dein Sohn zu sein. Der Vater aber sagte zu seinen Knechten, holt schnell das beste Gewand heraus und zieht es ihm an. Gebt ihm einen Ring an die Hand und Schuhe an die Füße. Holt das Mastkalb und schlachtet es. Wir wollen essen und fröhlich sein, denn dieser mein Sohn war tot und lebt wieder. Er war verloren und wurde wiedergefunden. Und sie fingen an, ein Fest zu feiern. Liebe Zuhörer, der Vater sah ihn schon von Weitem. Offensichtlich hat er den Horizont immer abgesucht. Irgendwann kehrt er wieder zurück. Irgendwann wird er einsichtig sein. Er hat die Hoffnung nie aufgegeben. Welches Bild habe ich vom Vater? Denn im irdischen Vater schimmert ja das vom Göttlichen durch. Der Polizistengott, der Aufschreibergott, der jedes Vergehen registriert, der Erbsenzählergott. Dieses Gottesbild, das hier geschildert wird, ist revolutionär. Wir haben doch oft das Bild vom Gott, vom Vater, der auf dem Thron sitzt, indigniert ist über die Aufsässigkeit seiner Kinder, seiner Söhne und Töchter und der auf seinem Thron wartet, bis sie zurückkehren. Das Gottesbild ist hier ein ganz anderes. Er rennt ihm entgegen, wie ich schon sagte, schnelles Rennen für einen betagten Orientalen, völlig unter seiner Würde. Er wartet auch gar nicht mehr ab, dass der Sohn sein Bekenntnis ganz aussprechen kann, dass er sich zurechtgelegt hat. Er fällt ihm ins Wort. Und dann kommen tiefe Zeichenhandlungen, die man einfach verstehen muss, damit das Gleichnis in seiner ganzen Schönheit aufleuchtet. Er nimmt ihn in die Arme. Das heißt, er verhindert, dass er wie ein Sklave ihm zu Füßen fällt. Der Sklave kniet sich nieder, er küsst die Füße. Er verhindert das. Der Kuss, der erwähnt wird, gilt nur dem Gleichgestellten. Das heißt, wenn sie jetzt schon allein diese zwei Zeichen sonst gar nichts mehr wüssten, was er sagt, hätten, dann wüssten sie, was gemeint ist. Im Orient hat man keine Orden gekannt, aber Festgewänder. Wenn jemand geehrt wurde, gab man ihm ein Festgewand. Und der Ring, liebe Zuhörer, ist nicht einfach nur ein Schmuckstück. Der Ring ist ein Siegelring, damit kann man Urkunden siegeln. Das heißt, er ist wieder eingesetzt in die Sohneswürde. Dem ägyptischen Josef wurde, als er nach dem Pharao der Zweite im Reich wurde, ein Gewand geschenkt, ein Siegelring angestreift. Und es wurde vor ihm ausgerufen in ganz Ägypten, habt Acht vor ihm. Und er bekommt Schuhe. Schuhe sind die Kennzeichen des freien Mannes. Der Sklave geht barfuß. Schuhe machen aus einem Gejagten einen Jäger. Mit Schuhen kann man über karstiges Gebiet gehen. Und das Festmahl, das Fest, das vorbereitet wird, das Fest, das jetzt wartet, das Tier, das eigens geschlachtet wird, das Mastkalb, das eigens für ein großes Fest bereitet ist. Das heißt, es ist eigentlich weit über das normale Maß hinaus, was der Vater hier tut. Weit über alles, was man irgendwie erwarten könnte. Und wenn dieses unter dem Motto steht, der Papst hat es ja so gewollt, barmherzig wie der Vater, dann müssen wir dieses Gleichnis anschauen. Und das vielleicht radikalste Wort von Jesus heißt in der Feldrede bei Lukas im 6. Kapitel, seid barmherzig wie der Vater. Das heißt, dadurch werden wir Gott gleich. Und vergessen wir nicht, jede Sünde, die wir begehen, ist immer auch eine Sünde gegen den Vater im Himmel. Der Sohn sagt es ja, ich habe gesündigt gegen den Himmel und gegen dich, er weiß es. Er hat auch gegen Gottes Liebe verstoßen. Mein Sohn war tot, der hat doch immer gelebt, er steht doch lebend vor ihm. Es gibt, liebe Zuhörer, den Tod in Sünden. Ihr wart tot infolge eurer Übertretungen, schreibt der Apostel Paulus. Tot infolge eurer Übertretungen. Es gibt den Tod in Sünden. Das ist keine Erfindung der Kirche. Es gibt Menschen, die sind wie Zombies, lebendige Leichen. Die laufen noch herum, sind aber innerlich abgestorben, weil sie das Leben der Gnade in sich getötet haben. Durch Ausschweifung. Wisst ihr denn nicht, dass euer Leib ein Tempel des Heiligen Geistes ist? So der Apostel im Korintherbrief. Und wer diesen Tempel verdirbt, den verdirbt Gott. 1 Korinther 3 und 1 Korinther 6. Aber dem Vater ist das alles egal. Jetzt in diesem Augenblick, wo er die Reue sieht, den Willen des Sohnes umzukehren.
Und er wird sicherlich schön gestunken haben von den Schweinen, als er zurückgekehrt ist, zerlumpt, zerschunden. Dem Vater ist das egal, er nimmt ihn in die Arme auf. Er will ein Fest, er will die Feier. Vater, wir danken dir für deine Barmherzigkeit. Musik.

Sein älterer Sohn aber war auf dem Feld. Als er kam und sich dem Haus näherte, hörte er Musik und Tanz. Da rief er einen der Knechte herbei und fragte, was das sei. Der aber sagte zu ihm, dein Bruder ist heimgekehrt und dein Vater hat das Mastkalb geschlachtet, weil er ihn gesund wiederbekommen hat. Da wurde er zornig und wollte nicht hineingehen. Sein Vater aber kam heraus und redete ihm gut zu. Er aber gab dem Vater zur Antwort, so viele Jahre diene ich dir schon und nie habe ich dein Gebot übertreten und du hast mir nie ein Ziegenböcklein gegeben, um mit meinen Freunden zu feiern. Aber kaum ist dieser da, dein Sohn, heimgekommen, der dein Vermögen mit Dirnen durchgebracht hat, da hast du für ihn das Mastkalb geschlachtet. Er aber sagte zu ihm, mein Kind, du bist allzeit bei mir und alles, was mein ist, ist dein. Jetzt aber müssen wir uns doch freuen und feiern, denn dein Bruder war tot und lebt wieder. Er war verloren und ist wiedergefunden worden. Liebe Brüder und Schwestern im Herrn, das Gleichnis hätte ja eigentlich an dieser Stelle, wo ich jetzt begonnen habe, enden können. Aber es hat kein Happy End. Und wie vielleicht manche andere große Literatur oder Erzählung oder der erfolgreichste Roman dieser Welt vom Winde verweht, ist das Ende offen. Er ist draußen und es ist nicht gesagt, ob er hineinkommt. Und er ist hart, verbittert, voll Frustration. Und so braucht es auch im Leben von manchen Frommen oft nur einen winzigen Anlass und dann kommt etwas ganz Übelnehmerisches, Ungutes aus ihnen heraus. Und man spürt, obwohl sie nie ein Gebot übertreten haben, immer alles getan haben, was ihnen gesagt worden ist, führen sie eine völlig freudlose Existenz. Verloren in Verbitterung. Wer ist, der wirklich verloren ist? Und wir sind immer gewohnt, auf den Ersten zu schauen. Aber der Vater hatte zwei Söhne, liebe Geschwister, er hatte zwei Söhne. Und jetzt geht's erst richtig los. Und weil er immer alles richtig gemacht hat, weil er immer gedient hat, ist seine Verlorenheit viel, viel schwerer zu überwinden. Das sind die Glaubenswächter, so der Papst Franziskus. Das sind jene, die immer alles richtig machen, aber auch alles falsch, weil sie die Liebe nicht mehr haben. Kaum ist dieser da, dein Sohn, heimgekehrt. Maximaler Vorwurf dem Vater gegenüber. Das ist nicht mehr sein Bruder. Den kennt er nicht mehr. Dieser da, dein Sohn, auch harter Vorwurf an den Vater. Da hast du für ihn das Mastkalb geschlachtet. Ihm stand ja alles zur Verfügung. Der Vater sagt ja, was meines ist dein. Aber er hat es nicht in Anspruch genommen. Man kann in einer Fülle leben, auch in der Fülle des Glaubens, aber nur äußerlich, man nimmt sie nicht in Anspruch. Denken Sie an meine Predigt, die ich vor einigen Tagen gehalten habe. Alles, was ihr in Anspruch nehmt, glaubt nur, dass ihr es schon erhalten habt. Wir nehmen es nicht in Anspruch. Wir lassen die Schätze liegen, als ob sie für andere wären, aber nicht für mich. Unter den Frommen gibt es so viel Verbitterung, so viel Rechthaberei, so viel Ausrichten der anderen. Da gehen sie aus dem Gottesdienst raus und verreißen ihr hässliches Maul über andere und meinen, sie seien gute Christen. Dieser da, dein Sohn. Henry Nouwen hat das wunderbar beschrieben. Ein trauriger Ernst macht sich breit. Moralistische Überspannung, alles wird so moralisch gesehen. Ein Schatten von Fanatismus. Und in mir wuchs die Schwierigkeit, mich im Haus meines Vaters wirklich zu Hause zu fühlen. Ich wurde immer weniger frei, immer weniger spontan und unverkrampft, ohne jede spielerische Leichtigkeit. Und den anderen erschien ich zunehmend als ziemlich ungenießbar. Dann läuft etwas schief, wenn ich ungenießbar, freudlos existiere, vegetiere. Aber der Vater geht auch ihm entgegen. Er spricht ihn auch an, wie den ersten Sohn, den jüngeren, Technia, mein Kind. Was wäre wohl passiert, wenn der Vater auf gleicher Ebene zurückgeschlagen hätte? Er lässt die Angriffe des Sohnes ins Leere laufen. Du bist doch immer bei mir. Und alles, was mein ist, ist dein. Aber jetzt freu dich doch mit.
denn dein Bruder war tot und er lebt wieder. Er war verloren und ist wiedergefunden worden. Damit endet das Gleichnis. Und wir wissen nicht, ob er in der Lage war, seine Verlorenheit zu überwinden, aus Resignation, aus der Bitterkeit und Frustration auszusteigen und sich mitzufreuen. Die Verlorenheit der Frommen, der Gesetzeswächter.

Liebe Zuhörer, diese Meditation kann zum Heilungsgebet für Sie werden, wenn Sie sich in diesen Agierenden, in diesen Personen wiederfinden. Und deshalb war es heute, zumindest jetzt bis zu diesem Teil, kein klassisches Heilungsgebet. Aber wir müssen die Blockaden ausfindig machen, die verhindern, dass das Heil strömen kann. Und da liegt weit mehr, als uns lieb ist, an uns. Jesus, du hast unsere Krankheiten getragen und unsere Schmerzen auf dich genommen. Weil die Strafe auf dir lag, sind wir gerettet. Durch deine Wunden sind wir geheilt. Wir bitten dich voll Vertrauen. Wasche uns durch dein kostbares Blut rein von unseren Fehlern und Sünden. Erlöse uns von unserer Schuld. Durch das Wasser der Taufe, das aus deinem geöffneten Herzen beständig über unser Leben strömt, bitten wir dich, erneuere und vermehre unseren Glauben an dich, unseren Heiland und König. Stärke unsere Hoffnung, mit dir im Reich des Vaters vereint zu sein. Entzünde in uns das Feuer der Liebe zu dir, zu deinem geliebten Vater, zum Heiligen Geist und zu allen Menschen. Voll Vertrauen treten wir vor dich hin und bitten dich, die gebrochenen Herzen zu heilen und deine Hand auf die schmerzenden Wunden zu legen. Befreie mich von aller Abhängigkeit von der Sünde, vom Alkohol, der Droge, übermäßigem Nikotingenuss, von sexueller Abhängigkeit, von dämonischen Fesseln, vom Gefühl der Sinnlosigkeit meines Lebens, von der Sucht, andere zu kritisieren und Böses über sie zu reden, von Machtstreben und krankhaftem Ehrgeiz, von Eifersucht und Misstrauen. Verzeihe du denen, die mich verführt haben, durch deren Einfluss ich Schaden an meinem Leib und an meiner Seele genommen habe, die mich zur Sucht verleiteten und mir falsche Ziele zeigten. Befreie mich von ihrem Einfluss. Lege deine Hand jetzt in meine schmerzenden Wunden, damit sie heilen können. Du vermagst alles, du bist mein Retter. Durch dich finde ich wieder zum Leben in Fülle. Verzeihe allen, so wie auch ich allen verzeihen will, die mich verwundet haben. Verzeihe meinen Eltern, den Geschwistern und Freunden, dem Gatten, der Gattin, den Vorgesetzten und Kollegen. Auch sie wussten oft nicht, was sie tun. Verzeihe ihnen und führe sie zum Frieden. Heile, Herr Jesus Christus, meinen kranken Leib. Um der Dornenkrone und der Schmerzen willen, die du für uns erlitten hast, heile die Krankheiten des Gehirns, des Rückenmarks und der Nerven. Lege deine Hand auf mich und heile mit deinem göttlichen Licht und deiner heiligenden Kraft jeden Tumor, der sich in mir breit macht. Schenke meinen Zellen die Ordnung wieder, die Gott ihnen am Anfang gegeben hat. Bestreiche wie im Evangelium meine Augen mit deinem Speichel, sodass sie ihre volle Sehkraft erhalten. Lege deine Finger in meine Ohren und öffne sie, damit ich höre, vor allem auf dich höre. Berühre meine Zunge, damit sich ihre Fessel löst und mein Mund deinen Lobpreis verkündet. Um der Wunden an Händen und Füßen willen, die du für uns erlitten hast, nimm von mir alle Krankheiten der Gelenke, Muskeln und Sehnen, der Knochen und Bänder. Sprich nur ein einziges Wort und meine gelähmten Glieder werden mich mit neuer Kraft tragen. Streck deine Hand aus und berühre die kranken Stellen der Haut. Mache mich rein. O Jesus, um der Wunde an deiner Seite willen, die du für uns erlitten hast, stärke das Herz. Reinige das Blut und heile die kranken Gefäße. Möge das Wasser, das aus deiner Seite strömt, mich erneuern und mir zum Segen werden. Heile die Nieren, die Blase, die Geschlechtsorgane. Heile die Drüsen und Hormone. Heile die Krankheiten an Magen und Darm, die Krankheiten der Leber und der Galle. Man gab dir Galle zu trinken. So nimm von mir die Bitterkeit und schenke mir ein neues Vertrauen zu dir. O Jesus, um des Essigs willen, den du für uns getrunken hast, finde meine Schwäche neue Kraft. Stärke das Immunsystem, die Abwehrkräfte, nimm jede Infektionskrankheit von mir.
O Jesus, um deines Todes und deiner Auferstehung willen, schenke mir ein neues Leben in dir. Nimm von mir die Krankheiten der Atemwege und der Lunge. Erfülle uns mit deinem Heiligen Geist, damit wir immerwährend deinen Lobpreis verkünden. Herr Jesus, König der Herrlichkeit, du bist das Leben meiner Seele und meines Leibes. Hab Erbarmen mit mir, denn ich bin sündig und schwach. Komm und heile diesen Krebs in mir, der mich zunichte machen und zum Tod führen will. Lege dein göttliches Leben, dein ewiges Leben in mich hinein. Lege deine Hand auf dieses Leiden, dann werde ich geheilt und gestärkt. Jesus, König der Liebe, komm zu mir. Du hast den Jüngern geboten, Johannes dem Täufer zu berichten, Blinde sehen wieder und Lahme gehen. Aussätzige werden rein und Taube hören. Tote werden auferweckt und den Armen wird das Evangelium verkündet. So setze auch an mir ein Zeichen, damit die Welt zum Glauben an dich finde und Gott verherrlicht werde. Amen. Herr Jesus Christus, wir loben dich und wir preisen dich und wir danken dir für die Heilung, die jetzt begonnen hat, sie in den nächsten Tagen fortsetzen wird. Wir bitten dich, dass wir deine Vaterliebe in Anspruch nehmen können und dürfen. Und wir tun das jetzt auch und legen sie auf alle Verwundungen der Seele und binden sie los von allen Traumata, Verletzungen, Ängsten und auch auf den Körper, wo er krank ist. Wir nehmen in Anspruch das Blut und das Wasser aus der Seite des Herrn und legen auch diese auf die Krankheiten der Seele und des Körpers, damit sie heil werden. Und wir nehmen das Feuer, die heilende Kraft des Geistes in Anspruch, um die Krankheiten der Seele, des Geistes zu heilen, das Salböl des Heiligen Geistes und gießen es aus auf die Wunden der Seele, des Körpers, des Geistes. Es heile euch Gott Vater, der euch erschaffen. Es heile euch Gott Sohn, der euch erlöst hat. Es heile euch der Heilige Geist, der in der Taufe in eure Seele eingegossen worden ist. Die heilige und preisige Dreifaltigkeit, der eine Gott, bewahre euch vor allem Bösen, mache euch beständig im Guten und vermehre in euch seine Gnade zum Heil der Seele und des Leibes. Und der Segen des allmächtigen Gottes, des Vaters, des Sohnes und des Heiligen Geistes komme auf euch herab und bleibe bei euch alle Zeit. Amen.

0: Brot vom Himmel hast du ihnen gegeben,
1: dass alle Erquickung in sich wird.
0: Lasset uns beten. Herr Jesus Christus, im wunderbaren Sakrament des Altares hast du uns das Gedächtnis deines Leidens und deiner Auferstehung hinterlassen. Gib uns die Gnade, die heiligen Geheimnisse deines Leibes und Blutes so zu verehren, dass uns die Frucht der Erlösung zuteil wird, der du lebst und herrschest in Ewigkeit.
1: Amen.

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0: Im Namen des Vaters und des Sohnes und des Heiligen Geistes.
1: Amen. Amen.
0: O Jesus, göttlicher Erlöser, sei uns und der ganzen Welt barmherzig.
1: Amen.
0: Heiliger Gott, heiliger starker Gott, heiliger unsterblicher Gott.
2: Erbarme dich über uns und über die ganze Welt.
0: Gnade und Barmherzigkeit, o mein Jesus, in der gegenwärtigen Gefahr. Bedecke uns mit deinem kostbaren Blut.
1: Amen.
0: Ewiger Vater, wir flehen dich an um dein Erbarmen durch das kostbare Blut deines vielgeliebten Sohnes.
1: Amen.
0: Ewiger Vater, ich opfere dir die Wunden unseres Herrn Jesus Christus auf,
2: um die Wunden unserer Seelen zu heilen.
0: Mein Jesus, Verzeihung und Barmherzigkeit.
2: Durch die Verdienste deiner heiligen Wunden.
0: Mein Jesus, Verzeihung und Barmherzigkeit.
2: Durch die Verdienste deiner heiligen Wunden.
0: Mein Jesus, Verzeihung und Barmherzigkeit.
2: Durch die Verdienste deiner heiligen Wunden.
0: Mein Jesus, Verzeihung und Barmherzigkeit.
2: Durch die Verdienste deiner heiligen Wunden.
0: Mein Jesus, Verzeihung und Barmherzigkeit.
2: Durch die Verdienste deiner heiligen Wunden.
0: Mein Jesus, Verzeihung und Barmherzigkeit.
2: Durch die Verdienste deiner heiligen Wunden.
0: Mein Jesus, Verzeihung und Barmherzigkeit.
2: Durch die Verdienste deiner heiligen Wunden.
0: Mein Jesus, Verzeihung und Barmherzigkeit.
2: Durch die Verdienste deiner heiligen Wunden.
0: Mein Jesus, Verzeihung und Barmherzigkeit.
2: Durch die Verdienste deiner heiligen Wunden.
0: Mein Jesus, Verzeihung und Barmherzigkeit.
2: Durch die Verdienste deiner heiligen Wunden. Ewiger Vater, ich opfere dir die Wunden unseres Herrn Jesus Christus auf,
0: um die Wunden unserer Seelen zu heilen.
2: Mein Jesus, Verzeihung und Barmherzigkeit.
0: Durch die Verdienste deiner heiligen Wunden.
2: Mein Jesus, Verzeihung und Barmherzigkeit.
0: Durch die Verdienste deiner heiligen Wunden.
2: Mein Jesus, Verzeihung und Barmherzigkeit.
0: Durch die Verdienste deiner heiligen Wunden.
2: Mein Jesus, Verzeihung und Barmherzigkeit.
0: Durch die Verdienste deiner heiligen Wunden.
2: Mein Jesus, Verzeihung und Barmherzigkeit.
0: Durch die Verdienste deiner heiligen Wunden.
2: Mein Jesus, Verzeihung und Barmherzigkeit.
0: Durch die Verdienste deiner heiligen Wunden.
2: Mein Jesus, Verzeihung und Barmherzigkeit.
0: Durch die Verdienste deiner heiligen Wunden.
2: Mein Jesus, Verzeihung und Barmherzigkeit.
0: Durch die Verdienste deiner heiligen Wunden.
2: Mein Jesus, Verzeihung und Barmherzigkeit.
0: Durch die Verdienste deiner heiligen Wunden.
2: Mein Jesus, Verzeihung und Barmherzigkeit.
0: Durch die Verdienste deiner heiligen Wunden. Ewiger Vater, ich opfere dir die Wunden unseres Herrn Jesus Christus auf,
2: um die Wunden unserer Seelen zu heilen.
0: Mein Jesus, Verzeihung und Barmherzigkeit.
2: Durch die Verdienste deiner heiligen Wunden.
0: Mein Jesus, Verzeihung und Barmherzigkeit.
2: Durch die Verdienste deiner heiligen Wunden.
0: Mein Jesus, Verzeihung und Barmherzigkeit.
2: Durch die Verdienste deiner heiligen Wunden.
0: Mein Jesus, Verzeihung und Barmherzigkeit.
2: Durch die Verdienste deiner heiligen Wunden.
0: Mein Jesus, Verzeihung und Barmherzigkeit.
2: Durch die Verdienste deiner heiligen Wunden.
0: Mein Jesus, Verzeihung und Barmherzigkeit.
2: Durch die Verdienste deiner heiligen Wunden.
0: Mein Jesus, Verzeihung und Barmherzigkeit.
2: Durch die Verdienste deiner heiligen Wunden.
0: Mein Jesus, Verzeihung und Barmherzigkeit.
2: Durch die Verdienste deiner heiligen Wunden.
0: Mein Jesus, Verzeihung und Barmherzigkeit.
2: Durch die Verdienste deiner heiligen Wunden.
0: Mein Jesus, Verzeihung und Barmherzigkeit.
2: Durch die Verdienste deiner heiligen Wunden. Ewiger Vater, ich opfere dir die Wunden unseres Herrn Jesus Christus auf,
0: um die Wunden unserer Seelen zu heilen.
2: Mein Jesus, Verzeihung und Barmherzigkeit.
0: Durch die Verdienste deiner heiligen Wunden.
2: Mein Jesus, Verzeihung und Barmherzigkeit.
0: Durch die Verdienste deiner heiligen Wunden.
2: Mein Jesus, Verzeihung und Barmherzigkeit.
0: Durch die Verdienste deiner heiligen Wunden.
2: Mein Jesus, Verzeihung und Barmherzigkeit.
0: Durch die Verdienste deiner heiligen Wunden.
2: Mein Jesus, Verzeihung und Barmherzigkeit.
0: Durch die Verdienste deiner heiligen Wunden.
2: Mein Jesus, Verzeihung und Barmherzigkeit.
0: Durch die Verdienste deiner heiligen Wunden.
2: mein Jesus, Verzeihung und Barmherzigkeit.
0: Durch die Verdienste deiner heiligen Wunden.
2: Mein Jesus, Verzeihung und Barmherzigkeit.
0: Durch die Verdienste deiner heiligen Wunden.
2: Mein Jesus, Verzeihung und Barmherzigkeit.
0: Durch die Verdienste deiner heiligen Wunden.
2: Mein Jesus, Verzeihung und Barmherzigkeit.
0: Durch die Verdienste deiner heiligen Wunden. Ewiger Vater, ich opfere dir die Wunden unseres Herrn Jesus Christus auf,
2: um die Wunden unserer Seelen zu heilen.
0: Mein Jesus, Verzeihung und Barmherzigkeit.
2: Durch die Verdienste deiner heiligen Wunden.
0: Mein Jesus, Verzeihung und Barmherzigkeit.
2: Durch die Verdienste deiner heiligen Wunden.
0: Mein Jesus, Verzeihung und Barmherzigkeit.
2: Durch die Verdienste deiner heiligen Wunden.
0: Mein Jesus, Verzeihung und Barmherzigkeit.
2: Durch die Verdienste deiner heiligen Wunden.
0: Mein Jesus, Verzeihung und Barmherzigkeit.
2: Durch die Verdienste deiner heiligen Wunden.
0: Mein Jesus, Verzeihung und Barmherzigkeit.
2: Durch die Verdienste deiner heiligen Wunden.
0: Mein Jesus, Verzeihung und Barmherzigkeit.
2: Durch die Verdienste deiner heiligen Wunden.
0: Mein Jesus, Verzeihung und Barmherzigkeit.
2: Durch die Verdienste deiner heiligen Wunden.
0: Mein Jesus, Verzeihung und Barmherzigkeit.
2: Durch die Verdienste deiner heiligen Wunden.
0: Mein Jesus, Verzeihung und Barmherzigkeit.
2: Durch die Verdienste deiner heiligen Wunden.
0: Ewiger Vater, ich opfere dir die Wunden unseres Herrn Jesus Christus auf,
2: um die Wunden unserer Seelen zu heilen.
0: Ewiger Vater, ich opfere dir die Wunden unseres Herrn Jesus Christus auf,
2: um die Wunden unserer Seelen zu heilen.
0: Ewiger Vater, ich opfere dir die Wunden unseres Herrn Jesus Christus auf,
2: um die Wunden unserer Seelen zu heilen.
0: Der Herr sei mit euch
2: und mit deinem Geiste.
0: Segne, heile und behüte euch der allmächtige und gütige Gott, der Vater, der Sohn und der Heilige Geist.
2: Amen.
0: Gelobt sei Jesus Christus.
2: In Ewigkeit. Amen.

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1: Den Impuls, den Gedanken für den Tag, gestaltet heute Michael Papenkort. Er leitet das Institut für Weltevangelisierung in Mannheim. Das Institut ist eine katholische Laienmissionsorganisation. Es möchte Laien motivieren und befähigen, das Wort Gottes weiter zu sagen.
2: Grüß Gott, liebe Zuhörerinnen und Zuhörer. Ich möchte Sie heute gleich mal zu einer etwas ungewöhnlichen Frage einladen. Sind Sie eigentlich Christ oder Christin geworden oder sind Sie es einfach immer schon, also von Geburt an? Viele von uns würden jetzt vermutlich sagen, na ja, beides irgendwie. Ich bin katholisch getauft, katholisch erzogen. Ich bin zur Erstkommunion gegangen, ich wurde gefirmt und vielleicht habe ich sogar Theologie studiert oder so ähnlich. Nun, Christ sein, das ist für viele von uns etwas, das uns eben mitgegeben wurde, so wie die Muttersprache. Man ist da eben so hineingewachsen und jetzt engagiert man sich sogar in der Gemeinde. Man singt im Kirchenchor, man geht auf Wallfahrten und so. Und genau an diesem Punkt, da möchte ich mit Ihnen einen berühmten Satz betrachten, den Papst Benedikt in seiner ersten Enzyklika Deus Caritas Est gleich auf der ersten Seite schreibt. Am Anfang des Christseins steht nicht ein ethischer Entschluss oder eine große Idee, sondern am Anfang des Christseins steht die Begegnung mit einem Ereignis, mit einer Person, die unserem Leben einen neuen Horizont und damit seine entscheidende Richtung gibt. Nun, lassen Sie diesen Satz vielleicht einmal wirklich im Moment auf sich wirken. Papst Benedikt, er sagt nicht, am Anfang des Christseins steht die Taufe. Er sagt nicht, am Anfang steht die katholische Erziehung. Er sagt nicht einmal, am Anfang steht ein guter moralischer Vorsatz, ein anständiges Leben zu führen. Er sagt, am Anfang des Christseins steht eine Begegnung. Das ist unbequem, oder? Denn das würde ja bedeuten, dass man Christsein nicht einfach erben, nicht einfach übernehmen kann, so wie eine Tradition oder wie ein Verhaltensmuster. Man kann es nicht wie ein Erbstück von den Eltern übernehmen, aufbewahren und weitergeben. Man kann es auch nicht mit Fleiß und Mühe erlernen wie ein Handwerk. Und Christsein ist auch nicht einfach eine Weltanschauung, der man beitritt, wie man einem Verein beitritt. Und es ist auch keine Moral, die man sich einfach vornimmt, so wie man sich vornimmt, weniger Süßes zu essen oder mehr Sport zu treiben. Man kann getauft und katholisch gemeldet sein, sonntags in die Kirche gehen und trotzdem noch gar nicht wirklich am Anfang des Christseins stehen, weil das eigentlich Entscheidende noch nicht geschehen ist, diese Begegnung. Aber was für eine Begegnung meint er denn hier überhaupt? Naja, also jedenfalls keine vage religiöse Stimmung. Kein schönes Gefühl, so wie beim Betrachten einer Kerze oder sowas. Er meint die Begegnung mit einer Person, mit Jesus Christus, in dem ja die Liebe Gottes selbst unter uns sichtbar geworden ist. Diese Begegnung, so schreibt Papst Benedikt dann weiter, sie gibt dem Leben einen neuen Horizont und damit seine entscheidende Richtung. Das ist also nicht irgendeine kleine Korrektur am Rand, die an einem vorübergeht, ohne dass man es merkt oder wahrnimmt. Nun, vielleicht denken Sie jetzt, naja, das mag ja für die Apostel damals gegolten haben und für so Leute mit einer dramatischen Lebensgeschichte, die sich dann bekehren. Aber für mich? Nee. Also ich bin doch mein ganzes Leben schon katholisch. Also gut katholisch und nicht nur dem Namen nach. Und genau hier liegt aber wohl die eigentliche Herausforderung von diesem Satz von Papst Benedikt. Denn er fragt nicht, sind Sie in der Kirche aufgewachsen oder wurden Sie katholisch erzogen? Nein, er fragt, ist Ihnen selbst in Ihrem eigenen Leben irgendwann diese Liebe Gottes so begegnet, dass sich in Ihnen etwas grundlegend verändert hat? Vielleicht in einer stillen Stunde des Gebets, vielleicht in einer Krise, vielleicht einfach beim Autofahren oder bei der Hausarbeit. Diese Begegnungen, die sind so unterschiedlich und vielfältig, wie es Menschen gibt. Was sie aber alle gemein haben, ist, dass man danach unmöglich darüber schweigen kann, weil es so überwältigend schön und großartig ist, wenn es auch oft still und leise geschieht. Aber genau das ist der Unterschied zwischen ererbtem Christentum und begegnetem Christsein. Ererbtes Christentum, das verwaltet und pflegt man. Aber Christsein aus dieser Begegnung heraus erzählt man weiter. Nicht, weil man es müsste, sondern weil man es einfach nicht für sich behalten kann und anderen eben diese Begegnung ermöglichen möchte, die ja nach Papst Benedikt am Anfang des Christseins steht. Die Frage ist also nicht wirklich, ob ich dies oder das schon jahrelang bin oder tue oder ob ich dies oder das vielleicht sogar studiert habe, sondern bin ich diesem Christus schon einmal wirklich persönlich begegnet? Und falls Sie zögern, diese Frage mit einem klaren Ja zu beantworten, dann sind Sie genau an dem richtigen Punkt angekommen. Denn diese Begegnung, sie steht jedem offen. Sie muss nicht spektakulär sein. Sie beginnt oft ganz leise in einem einfachen, ehrlichen Gebet aus der Mitte Ihres Herzens heraus. Unspektakulär und vielleicht ein bisschen unbeholfen, so öffnet es aber doch oft diese entscheidende Tür. Und vielleicht ist ja heute ein guter Tag genau dafür. Ganz egal, ob Sie noch am Anfang Ihres Lebens stehen, mittendrin oder schon älter sind. Ich wünsche Ihnen zu dieser Begegnung wirklich von Herzen allen Segen des Himmels.
0: Das war der Impuls bei Radio Horeb. Um 16:30 geht es weiter mit der Sendereihe Erzählung.

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1: Liebe Hörerinnen und Hörer, ist Gott noch viel strenger als die Eltern und die Nonnen im Internat? Diese letztlich selbstzerstörerischen Fragen trieben die junge Eva Maria Admiral im Internat um. Wir hörten es in der letzten Folge unserer aktuellen Erzählung mit dem Titel »Mein Überlebenslauf«, die Autobiografie der österreichischen Schauspielerin und Radio Horeb-Referentin Eva Maria Admiral. Der Alltag im Heim war geprägt von Disziplin, strenger Ordnung und, wie schon daheim, dem Fehlen liebevoller Aufmerksamkeit von Seiten der Erzieherinnen. Doch immerhin, Freundinnen konnte man finden, sie teils zu Hause besuchen und erleben, wie schön und liebevoll es in Familien auch zugehen kann. Etwas, das Eva Maria daheim ja nie erlebt hatte. Und sie machte in der Internatsbibliothek eine für sie heilsame Entdeckung. Viktor Frankl und seine Logotherapie seien dem Leben Sinn geben, gerade in widrigsten Umständen. Dies trägt Eva Maria durch die teils sehr dunklen und unerfreulichen Jahre im Wiener Internat. Hören wir nun weiter, wie Eva Maria Admiral über ihr Leben berichtet, diesmal in Form von Briefen. Die Autorin liest selbst.
2: Kapitel 3 Mumi. Mir gefallen Menschen besser als Prinzipien. Da Gott nicht alles allein machen wollte, schuf er meine Mumi. In den dunklen Tagen im Internat dachte ich sehr oft an meine Mumi. Sie mit Oma oder Großmutter oder Ähnlichem anzusprechen, war für sie ein absolutes Tabu. In einer Schularbeit im Deutschunterricht, ich war 14 Jahre alt, sollte ich einmal einen Menschen porträtieren. Den A. entweder seinen Beruf geprägt hat, B. eine liebe alte Dame, C. oder ein Tier, das ich liebte. Ich schrieb über C, über meine Mumi. Meine Großmutter steht mir sehr nahe. Sie ist mir wie eine zweite Mutter. Sie hat rotbraunes, kürzeres Haar und tiefbraune Augen. Ihre buschigen Augenbrauen fallen jedem besonders auf. Ihr Gang ist leicht und beschwingt. Jedes Mal, wenn sie mich begrüßt, blickt sie mich mit ruhigen, stolzen Augen an. Sie registriert alles Liebenswerte, das man ihr zukommen lässt. Obwohl sie 9 Enkelkinder hat, ist sie zu allen gleich lieb. Eine Eigenschaft, die mir besonders auffällt, ist, dass sie mich immer fragt, ob ich auch die Nägel sauber habe. Sie hat ein fröhliches, aber empfindsames Gemüt. Wenn sie abends in ihr Bett schlüpft, löst sie mit zufriedenem Gesicht Kreuzworträtsel. Dann schläft sie müde, aber glücklich ein. Ihr Mann ist vor 4 Jahren gestorben. Darum besucht sie ihre Enkel oft, damit sie ihren Alltagstrott vergisst. Aber manchmal ist sie auch gern alleine und versinkt in ihre Gedanken. Mit mir, in Klammer ihrer ältesten Enkelin, Klammer zu, spricht sie sehr oft über das, was sie bedrückt oder glücklich macht. Wenn sie ihr Sohn besucht, fangen ihre sonst etwas trüben Augen fröhlich zu leuchten an. Man merkt, dass sie dann alles richtig machen will und sie zündet sich hastig eine Zigarette an. Sie spricht gelassen und ruhig, dennoch färben sich ihre blassen Backen rosig. In diesen Augenblicken sieht sie aus wie ein kleines Mädchen vor ihrer ersten Prüfung. Sehr oft geht sie mit mir abends in die Oper. Dort genießt sie die Musik und ihr sonst etwas angespanntes Gesicht wirkt schön und jung. Ohne ihren Kopfstand am Morgen kommt sie nicht aus. Sogar auf unserer Schiffsreise verzichtete sie nie auf ihre für sie so wichtigen Übungen. Sie fährt gerne mit ihren Schützlingen auf Reisen. Dabei spürt man deutlich, wie sie wieder jung und vital wird. Ich liebe meine Oma über alles und möchte sie nie verlieren, durchgestrichen, möchte sie nicht so bald verlieren. Zeit ihres Lebens hatte Mumi, wie es ihrer Generation und Prägung entsprach, ihrem Mann den Rücken gestärkt. Sie erfüllte diese Aufgabe gewissenhaft. Mein Großvater leitete in Wien eine noble Firma. Mumi fühlte sich in ihrer Rolle nicht eingeengt, wie in ein Korsett. Obwohl sie eine der ersten Frauen Wiens war, die sich die Augen liften ließen und die Hosenanzüge wie Marlene Dietrich trug, doch blieb sie sehr traditionell. Sie stand uneingeschränkt hinter ihrem Mann, war Mutter von 4 Kindern und ohne Frage sah sie in ihrer Lebensaufgabe ihre Bestimmung. Bis ihr Mann starb. Die Kinder waren aus dem Haus und hatten schon einige Familien. Eine Leere machte sich breit. Doch Mumi trotzte ihr nicht nur. Sie suchte sich eine neue Aufgabe. Von all ihren 9 Enkelkindern erwählte sie mich, das Älteste. Durch das Internat war ich in ihrer Nähe und sie kümmerte sich um mich. Sie wurde meine Begleiterin und Freundin. In meinen Augen war sie keine Oma. Omas waren uralt und weißhaarig. Meine Mumi war schick und sportlich. Überall wurde sie mit Frau Direktor begrüßt. Mumi war der wichtigste Mensch in meinem Leben. Sie hörte zu, sie nahm mich ernst. Wenn wir uns nicht sahen, schrieben wir uns. Sie war auch die Einzige, die mir schrieb. In unseren Briefen sah Mumi mich erwachsen werden. Liebe Mumi, verzeih, dass ich erst jetzt schreibe, aber im Moment bin ich im Stress. Wir haben ja eine einstündige Ausgangszeiterlaubnis. Nach der Schule gehe ich dann ins Café in die Auhofstraße, um den täglichen Trott zu entrinnen. Ich versuche dort, meinen Tagesablauf etwas zu ändern. Statt nach der Schule ins Internat zu gehen und dort den ganzen Tag herumzocken, mache ich einen kleinen Spaziergang zum Café. Dieser ewige Trott im Internat ist grauenhaft. 7 Uhr aufstehen, 8 Uhr Unterrichtsbeginn, 14 Uhr Schulschluss, 16 bis 19 Uhr Studierzeit, 19 Uhr Abendessen, 22 Uhr schlafen. Bei uns ist es richtig schon wie im tiefsten Winter. Man muss sich jetzt sehr warm anziehen. Im Internat wird nicht geheizt. Ich vermisse dich. Deine Ephemie. Liebe Mumi, heute hatten wir Lateinschularbeit. Gott sei Dank haben wir in der 2. Pause vorher verdächtige Stellen rausgesucht. Also wir haben etwa 20 Stellen flüchtig und schnell übersetzt. Die schwersten Sätze haben wir genauer gemacht. Verdächtig heißt, dass Vokabeln drin sind und Satzstellungen, die wir gerade gelernt haben. Natürlich haben wir in unserem Cäsar-Buch nur Auszüge aus allen seinen Werken. Normalerweise ist die Stelle für eine Schularbeit nicht aus unserem Lehrbuch, sondern aus irgendeinem anderen Cäsar-Werk. Diesmal hatten wir Glück. Sie war aus unserem Buch. Aber leider habe ich eine Konstruktion nicht erkannt. Doch bis jetzt habe ich noch keinen anderen Fehler. Ich hoffe auf einen 2er. Am Montag hatten wir Mathe-Schularbeit. Leider habe ich mich beim letzten Beispiel so oft verrechnet, dass ich nicht fertig geworden bin. Aber ich bekomme entweder eine 2 oder eine 3. Wahrscheinlich eine 3, wie ich Frau Direktor kenne. Mittwoch haben wir Englischschularbeit. Viele Bussi, Ephemie. PS, meiner Figur geht's so ganz gut. Ich glaube und hoffe, dass ich am Schulskikurs abnehmen werde. Liebe Mumi, vielen, vielen Dank für deinen lieben Brief. In der Schule gab es kein Faschingsfest, aber am Wochenende viele Partys. Papa hat mir schon fest versprochen, dass ich dorthin darf. Doch heute hat Mutti angerufen und gesagt, dass sie mich nicht gehen lassen will. Jetzt habe ich gemeint, sie solle Papa ausrichten, dass er mich anrufen soll, damit ich das mit ihm berede. Da hat sie den Hörer aufgelegt. Mit Mutti verstehe ich mich im Moment überhaupt nicht mehr. Aber langsam bin ich auch gegen ihre Feindseligkeiten immun. Ich sage ja nicht, dass ich unschuldig bin, aber manchmal merkt sogar Papa, dass Mutti nicht fair ist. Mit Papa verstehe ich mich ausgezeichnet. Ich glaube, er ist so feinfühlig wie ich und er versteht mich daher besser, so wie du. Am Samstag war ich mit meiner Freundin tanzen. Dort habe ich einen sehr netten Burschen namens Christian kennengelernt. Zum Schluss gab es auch ein paar Küsse und wir verabredeten uns für den nächsten Tag. Natürlich sagte ich zu. Doch ich konnte nicht kommen, da Papa nicht wollte, dass ich so oft weggehe. aber es wird schon wieder. Schließlich ist es ja kein Weltschmerz. Trotzdem tut es mir sehr leid. Ich hoffe, du verstehst mich. Bussi, Ephemie. PS. Ich habe mir die Haare 5 Zentimeter schneiden lassen. Liebe Mumi, weißt du, dass du als Datum 28.02.1980 angegeben hast? Das kann gar nicht stimmen. Heute ist nämlich Mittwoch, der 27.02. Ja, du bist wie immer deiner Zeit voraus. Ich habe mich sehr gefreut, dass du die verlorene Ehre der Katharina Blum gelesen hast. Stell dir vor, ich habe letzten Montag den Film zum Buch gesehen, verfilmt von Volker Schlöndorff. Ich glaube, dass es sehr schwer ist, dieses Buch zu verfilmen. Sehr gut finde ich die Problematik der Pressefreiheit dargestellt. Im Großen und Ganzen gefiel mir der Film schon, aber er war natürlich nicht so gut wie das Buch. Dieses Buch ist für die Leseliste gar nicht vorgeschrieben, aber ich glaube, dass es gut wäre, auch ein Buch von Heinrich Böll dabei zu haben. Noch besser als die Katharina Blum gefällt mir das Buch »Ansichten eines Clowns« von Böll. Es ist im Stil bedeutend besser, soweit ich es beurteilen kann. Diese Bücher werden hier nicht besprochen, aber wenn wir einen bestimmten Themenbereich besprechen, lässt Frau Professor Bemerkungen über dazu passende Bücher fallen. Das schreibe ich mir dann auf. Und wenn mich ein Buch oder ein Titel interessiert, lese ich es. Viele Bussi, Ephemie. Liebe Mumi, letzte Woche war ich auf der Uni Berufsberatung. Es war sehr interessant. Wir sind also in die Uni hineingegangen, kamen uns dabei ganz erwachsen vor. Schilder mit der Aufschrift Studienberatung führten uns zu einem wundervollen großen Saal. Wer von uns sollte als Erster hineinschreiten? Natürlich wollte niemand zugeben, dass einem irgendwie mulmig war. Man wusste ja nicht, wer da drinnen auf einen wartete, vielleicht ein strenger Professor. Als ich endlich im Saal war, war ich überrascht über die lockere Atmosphäre. Gar kein strenger Professor, der einen bei jedem Wort um Ruhe ermahnt. Es gab 15 Tische und auf jedem stand ein Kärtchen mit dem Namen des Studiums. Ich setzte mich also zum ersten Tisch mit dem Kärtchen Dolmetscher, Übersetzer. Der Mann dort erklärte mir alles über das Studium an sich und über meine Berufsaussichten. Er malte alles so schwarz, schwärzer geht's gar nimmer. Dolmetscher, Übersetzer ist das überlaufendste Studium überhaupt. Es werden nur sehr wenige Dolmetscher, Übersetzer gebraucht. Ich will das aber trotzdem studieren. Die Lage kann sich doch ändern, oder nicht? Dieses Wochenende ist Mutti nicht da. Sie ist mit Tante Christine auf irgendeiner Schönheitsfarm. Ich soll trotzdem nach Hause fahren. Es wird wahrscheinlich Fahrt wie immer. Das kommt davon, weil ich nicht viel mit mir selber anzufangen weiß. Zum Beispiel in die Sauna gehen will ich eigentlich nur, wenn ich dünn bin. Und mit einem Bauch will ich gar nicht gehen. Aber wann bin ich schon dünn? Turnen im Schwimmbad finde ich alleine auch Fahrt. Was könnte ich sonst noch machen? Lesen ist für mich keine Entspannung mehr, weil mir in letzter Zeit die Augen immer wehtun. Also faulenze ich einfach. Ist ja auch angenehm. Millionen Bussis. Deine Freundin, Ephemie. Liebe Mumi, ich habe zurzeit viel zu lernen. Aber was soll man tun? Ich freue mich sehr auf Freitag. Erstens, weil ich höchstwahrscheinlich zu einem Gespräch über Toleranz in der Religion gehen darf, an dem unter anderem der Bundespräsident, Kardinal König und ein paar Universitätsprofessoren teilnehmen. Und zweitens gehe ich dann nach dieser Diskussion am Abend ins englische Theater, die Glass Menagerie von Tennessee Williams. Im Internat herrschen jetzt ziemlich strenge Sitten. Ich fühle mich ganz und gar nicht wohl. Papa hat mir versprochen, dass er versuchen wird, eine Lösung zu finden, damit ich nächstes Jahr, wenn ich 18 bin, nicht mehr das Internat besuchen muss. Und Ostern werden wir uns hoffentlich wiedersehen. Ich denke viel an dich. Ich möchte vieles schreiben, habe aber meistens Angst, dass meine Probleme in einem Brief niedergeschrieben viel schlimmer klingen, als sie dann doch in Wirklichkeit sind. In einem Brief gibt der Leser meist auf jedes Wort Acht, in einem Gespräch nicht. Ich möchte dich nicht unnötig belasten, da du mir nach unserem letzten Gespräch mit Problemen überschüttet scheinst. Mit Problemen, die ich leider viel zu wenig kenne, weil ich weiß, dass auch du mich nicht belasten willst. Obwohl ich darüber nicht glücklich bin, da ich als deine Freundin gerne teilhaben würde. Ich schicke dir viele, viele Bussis und umarme dich.

0: In den Briefen an ihre Großmutter, ihre Mummi, erkennt man, wie Eva Maria allmählich erwachsen wird. Sie erzählt zwar vom Alltagstrott im Internat, von Schule und möglichen Berufswünschen, doch sie nimmt immer mehr auch Anteil an den Ereignissen um sie herum und an den großen Fragen ihrer Zeit. Eine Persönlichkeit, die der Welt und den Menschen zugewandt ist, reift da eindeutig heran. Ihre Sinne und ihr Empfinden geschärft durch eine große Bandbreite von Erfahrungen, Zurückweisungen, Strenge, Freundschaften. Wir hörten heute die vierte Folge aus dem Hörbuch »Mein Überlebenslauf«. Die Autorin, die hier über ihr Leben erzählt, ist seit Jahrzehnten erfolgreiche Schauspielerin und tritt auch als gern gehörte und gesehene Beraterin zu Lebens- und Glaubensfragen auf. Auch hier bei Radio Horeb ist sie immer wieder als Referentin zu hören. Sendungen von ihr finden Sie als Podcast in der Radio Horeb Mediathek. In der Rubrik Lebenshilfe. Buch und Hörbuch, beides erschienen im Brunnen Verlag unter dem Titel Mein Überlebenslauf. Hören Sie gerne weiter in dieser Erzählung. Es warten auf Sie noch 15 weitere Sendungen. Erzählung bei Radio Horeb, wochentags um 11.15 Uhr, sonntags um 9 Uhr. Freue mich, wenn Sie wieder mit dabei sind. Claudia Kiesel verabschiedet sich.
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0: Guten Morgen, liebe Zuhörer. 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
1: Zur Sendung Spiritualität hier bei Radio Horeb begrüßt Sie ganz herzlich Andreas Büscher. Wir begrüßen auch die Hörerinnen und Hörer unseres deutschsprachigen Partnersenders Radio Maria Südtirol, die nun mit dabei sind in der Sendung Spiritualität. Heute zum Tag der Schöpfung und der Erneuerung. Am heutigen Tag begehen Ost- und Westkirche einen Tag der Schöpfung, der zu mehr anregen möchte als zur Bewahrung der Umwelt, da der Umgang mit der Schöpfung eine wichtige Dimension geistlichen Lebens ist. Papst Franziskus hat im Jahr 2015 den Weltgebetstag für die Bewahrung der Schöpfung in der katholischen Kirche eingeführt. Die orthodoxe Kirche hatte diesen Tag schon seit längerer Zeit begangen. Somit ist er nun zu einem gemeinsamen Gebetstag geworden. Unser Referent ist Spiritualdoktor Pater Michael Schneider vom Collegium Willibaldinum in Eichstätt. In seinem Ruhestand ist er dort jetzt spiritual. Vorher war er Professor an der Jesuitenhochschule St. Georgen bei Frankfurt für Dogmatik und Ökumenik sowie Liturgiewissenschaft. Also er ist ein ausgewiesener Fachmann auch auf dem Gebiet der Ökumene. Ganz herzlich darf ich ihn nun begrüßen. Grüß Gott, Pater Spiritual Dr. Schneider.
2: Ja, grüß Gott. Vielen Dank für die Einführung.
1: Wir freuen uns nun auf Ihren Vortrag.
2: Verehrte Hörerinnen und Hörer, schon in der Einführung wurde gesagt, dass der heutige Tag die lateinische, die orthodoxe, zumindest die byzantinische Kirche vereint und dann auch, und das dürften wir noch hinzufügen, die jüdische Tradition. Ursprünglich geht es aus vom byzantinischen Herrenjahr, und zwar dieses beginnt am 1. September. Dieser 1. September knüpft aber an jüdische Traditionen an, gibt ihnen aber einen neuen, tieferen und eben christlichen Sinn. Dieser lässt sich nun auf mehreren Bedeutungsebenen betrachten. Es ist nun interessant, auch für unsere weiteren Überlegungen, dass immer schon der 1. September, also der erste Tag des neuen Kirchenjahres, so könnten wir sagen, mit der Schöpfung verbunden ist. Denn alles, was wir im Glauben tun, dient der Schöpfung und der Erneuerung der Schöpfung. Und es gibt keinen Menschen, keine Kirche, keinen Glauben ohne die Schöpfung. Und so lag es dann nahe, dass die Heilige Synode aller Patriarchate den 1. September eines jeden Jahres zum Bettag für Schöpfung und Umwelt festlegt. Also, es ist ein Bettag, nicht nur ein Gedenktag oder Erinnerungstag. In der Orthodoxie ist der Gedanke an eine kosmische Liturgie sehr lebendig, wie sich gerade in den Weihegebeten über Wasser, Haus und Tieren zeigt. Dann aber auch in den Legenden der Heiligen, die mit Bären und Vögeln sprechen. Und nicht zuletzt in der besonderen Verehrung des Heiligen Geistes, der alles ja beseelt und erneuert. Schon aus dieser Vielfalt der Themen sehen Sie, dass also das, was wir nennen, ein Tag der Schöpfung und der Erneuerung, mit vielen Themen des Glaubens verbunden ist. Und dass letztlich die Themen, die ich gerade aufgezählt habe, aus der Ostkirche, letztlich ja auch bei uns so gegeben sind. So lag es dann schließlich nahe, dass Papst Franziskus diesen Tag gemeinsam mit der Ostkirche begehen wollte und diesen 1. September als einen Tag der Schöpfung erklärte und seine Begehung angeordnet hat. Ich möchte also nun mit Ihnen diesen Tag der Schöpfung und der Erneuerung geistlich bedenken. Wir werden also nicht das bedenken, was heute ohnehin immer wieder auch im Gespräch ist oder dann auf katastrophale Weise in der Eifel auch zum Ausdruck kam, dass wir die Natur und die Umwelt ausbeuten oder dass wir unser eigenes Leben auch in Gefahr bringen durch unseren verantwortungslosen Umgang mit den Dingen dieser Welt. Aber das ist letztlich auch eine geistliche Aufgabe. Und so möchte ich mal zunächst in dieser Radiosendung den geistlichen Zugang zu dieser Thematik eröffnen. Ein erster Abschnitt, den habe ich umschrieben, Glaube und Schöpfung. Also, was hat unser Glaube mit der Schöpfung zu tun? Der christliche Glaube ist wesenhaft und grundlegend mit der Schöpfung und der Sorge um die Schöpfung verbunden. Der Grund dafür liegt in der Menschwerdung des Gottessohnes. Gott hat also nicht nur diese Welt geschaffen, sondern er ist sogar in diese Welt eingetreten. Dadurch ist diese Welt und diese Schöpfung eine andere, nämlich von Gott geheiligt. Und so haben wir eigentlich zwei Aspekte zu bedenken. Das eine ist, dass Gott die Welt ins Dasein gerufen hat, aber auch, warum ist er überhaupt in diese Schöpfung eingetreten? Wir sagen meist oder sehr schnell, ja, um uns zu erlösen und uns die Gnade zu schenken. Aber das wäre noch zu wenig. Es war sein bewusster Wille, und in der Ostkirche sagt man sogar, dass Gott auch ohne den Sündenfall Mensch geworden wäre, um die Schöpfung und den Menschen zu heilen. Darin sehen Sie, Glaube und Schöpfung hängen aufs Engste zusammen. Christus hat durch seine Inkarnation, also durch seine Menschwerdung, die menschliche Existenz wie auch den ganzen Kosmos geheiligt. Er, der Gottessohn, ist das Urbild aller Dinge. Und so heißt es dann ja im Kolosserbrief 1,16, alles ist durch ihn und auf ihn hin geschaffen. Diese Glaubenswahrheit bestimmt auch die Feier der Eucharistie. Indem sich der Herr während der Liturgie im Brot und Wein der Eucharistie mystisch verleiblicht, werden natürliche Elemente geweiht. Brot und Wein werden zu Leib und Blut Christi. Doch am Ende der Zeiten wird das ganze Universum zu einer einzigen Eucharistie verklärt werden. Und in allen Dingen des Kosmos werden wir den Gottessohn erkennen. Alles wird gleichsam nach ihm schmecken. So haben Sie also auch den Zusammenhang Glaube, Schöpfung und Eucharistie. Also die Gaben von Brot und Wein sind nicht nur äußere Dinge, die sozusagen verwandelt werden, sondern in ihnen wird auch etwas von dieser Schöpfung verwandelt. Und es gibt keinen Glauben und kein Sakrament ohne die Schöpfung, ohne ein Element der Schöpfung. Das ließe sich sogar für die Ehe darstellen, was wir aber hier nicht tun können. Also, wie Gott unmittelbar mit der Schöpfung zu tun hat, so auch unser Glaube und erst recht Christus selbst, der in diese Schöpfung eingetreten ist, so wie wir auch in dem Text zu Weihnachten hören, um die Schöpfung zu heiligen, consacrare mundum, heißt es in dem Text aus Martyrologium. Vielleicht ist dieser Aspekt doch sehr wichtig und wir dürfen ihn nicht gleich ganz außer Acht lassen. Natürlich wurde Christus Mensch, um uns zu erlösen, aber in gleicher Weise können wir sagen, um auch die Schöpfung mit sich selber zu heiligen. Und das gilt sogar für das Ende der Zeiten. Auch den Himmel wird es nicht geben ohne die erneuerte und vollendete Schöpfung. Der Beginn dieser kosmischen Verklärung setzt mit der Inkarnation an, aber dann auch in der Auferstehung, deren neue Zeit in unsere Tage, Wochen und Jahre eindringt, bis unsere alte Zeit davon vollgesogen ist. Und so begehen wir ja ein Herrenjahr. Das Kirchenjahr hat den Sinn, unsere Zeit zu heiligen mit den Festen des Herrn. Schon jetzt, heute, können wir an dieser Heiligung teilnehmen. Gott ist in unserer Gegenwart und das Heute des lebendigen Gottes, in das der Mensch eintreten kann, ist die Stunde Jesu. Denn nicht schon aus der ersten Schöpfung bricht der Tag an, wie jene Tage, von denen es heißt, es wurde ein Abend und es wurde ein Morgen. Vielmehr heißt der österliche Psalm, das ist der Tag, den der Herr gemacht. Wir wollen uns freuen und jubeln. Psalm 117. Aber der Auferstehungstag ist kein Tag wie die anderen, also nach dem Rhythmus von Sonnenaufgang und Sonnenuntergang, sondern mit dem Tag von Ostern ist die Fülle der Zeit angebrochen.

Dort ist nicht eine Woche wie sonst, sondern eine Woche lang feiern wir jeden Tag Ostern. Ja, wir feiern sogar 50 Tage lang Ostern, um zum Ausdruck zu bringen, dass mit Ostern Zeit eine andere geworden ist. So nimmt vom Ostertag an die Auferstehungszeit das ganze Jahr in Beschlag. Dieser Tag zieht unser zyklisches Jahr aus dem Todeskreis mit sich fort. Denn die Jahre vergehen nicht mehr und das Leben wird nicht nur einfach ändern, sondern alles hat ein Ziel, das neue Leben in Christus. So erfahren jene, die mit Christus auferstanden sind, das ganze Jahr als liturgisch, und zwar nicht als Festkalender, sondern als die Entfaltung des Mysteriums der Auferstehung, das sich in die Rhythmen unserer Zeit einschwingt. Und deswegen feiern wir jeden Tag die Eucharistie, weil in der Eucharistie wird uns die Ostergabe geschenkt. Und von dieser Ostergabe erfahren wir unser Jahr und unser Leben und unsere Zeit erneuert. So hängt also unser Glaube unmittelbar zusammen mit der Schöpfung, mit der Zeit und mit der Erneuerung, die uns durch die Auferstehung geschenkt ist. Nun ein zweiter Gedankenkreis. Ich habe ihn umschrieben, das Gnadenjahr der Schöpfung und der Erlösung. Durch das Gnadenjahr hindurch, nämlich das Herrenjahr, teilt der Herr seiner Kirche die Fülle seiner Geheimnisse seiner Gegenwart mit. Die heilige Woche vorbereitend, also die Karwoche, sind da zuerst die Tage der Fastenzeit, in der wir die Stadien der Rückkehr der neuen Schöpfung ins Paradies einleben und durchleben. Und dann das Osterfest weiterführen, folgen die 7 Wochen bis Pfingsten. Und Pfingsten ist dann 7 mal 7 plus 1, also die Fülle aller Zeit. In der Mitte des Kirchenjahres steht dann Ostern. Der Ostertag ist die Erfüllung der Karwoche, die ihrerseits sakramental ist. Denn während der 7 Tage vor Ostern ist das liturgische Gewicht der ersten Schöpfung nicht überholt, sondern es wird erfüllt, indem es zum Ereignis der neuen Schöpfung in Christus wird. So folgt dem Ostertag keine chronologische Woche mehr. Ist er doch jener Tag, der keinen Abend kennt. Während dieser alles erneuernden Woche, also der Osterwoche, wird die Osterliturgie immerfort gefeiert, aber nicht wiederholt. Sie ist jedes Mal neu als Ostern. Und diese Woche von Ostern wird zum Prototyp und zum Prägestock aller Wochen des liturgischen Jahres. Und so sagt der heilige Gregor von Nyssa im 4. Jahrhundert, ein griechischer Kirchenvater, der Christ lebt die ganze Woche seines Lebens das einzige Ostern und lässt diese Zeit Licht werden. Es gibt also keinen Tag im Jahr, wo wir nicht Ostern feiern, sogar an Karfreitag. Ein weiterer Inhalt, der sich mit dem 1. September verbindet, findet sich dann im Evangelium dieses Tages. Denn in der byzantinischen Liturgie ist dieser Tag mit Lukas 4, 16 bis 22 verbunden. Und das ist entscheidend. Also der 1. September, das neue Kirchenjahr, und die Lesung des Evangeliums dieses Tages ist Lukas 4. Und mit dieser Kombination des 1. Septembers und Lukas 4 wird eine Grundaussage unseres Glaubens vorgetragen. In der byzantinischen Kirche sozusagen die Ouvertüre zu allem Weiteren. Im Hintergrund dieses Textes von Lukas 4 steht das jüdische Erlassjahr, das Jubeljahr oder Jubeljahr genannt, das sich auf Levitikus 25, 8 bis 55 zurückführt. Denn jedes 50. Jahr nach dem 7. von 7 Sabbatjahren, also nach jeweils 49 Jahren, sollte das 50. Jahr die Israeliten ihren untergebenen Volksangehörigen einen vollständigen

0: Schuldenerlass gewähren. Also das 50. Jahr war sozusagen der große Schuldenerlass für alle, die zu diesem Volk gehören. Nun ereignet sich in Lukas 4,18 folgende: Das Ereignis, wo Jesus in der Synagoge von Nazareth von einem solchen Erlass spricht, aber als Verheißung eines endzeitlichen Erlassjahres, wo er sich bezieht auf Jesajas 61. Denn was bei den Juden nur mit 50 Jahren geschieht, wird bei Jesus und seiner Heilsbotschaft nun endgültige, ja tägliche Wirklichkeit. Weil wir erlöst sind, wird uns nicht in Abschnitten unsere Schuld erlassen, sondern Gott erlässt uns unsere Schuld Tag für Tag. Und so heißt es dann in Lukas 4,18 folgende, er zitiert zunächst auch einen Text der Propheten: Der Geist des Herrn ruht auf mir, denn der Herr hat mich gesalbt. Er hat mich gesandt, damit ich den Armen eine gute Nachricht bringe, damit ich den Gefangenen die Entlassung verkünde und dem Blinden das Augenlicht, damit ich die Zerschlagenen in Freiheit setze und ein Gnadenjahr des Herrn ausrufe. Was also Jesus hier in der Synagoge zitiert von dem Propheten Jesaja, ist im Grunde in ihm erfüllt. Und deswegen sagt er dann am Ende: Heute hat sich dieses Schriftwort, das ihr eben gehört habt, erfüllt. Dieses Schriftwort nimmt man nun zum Anlass und sagt: Am 1. September begehen wir das Jahr der Erlösung, dass Gott uns nämlich jeden Jahr unsere ganze Schuld erlässt. Es ist die Freude der Eucharistie und des Bußsakraments, das Recht der Taufe. Die verschiedenen Bedeutungsinhalte, die sich also mit dem 1. September verbinden, erschließen auch das ganze Herrenjahr. Im Zentrum steht das Liturgische heute an den Festtagen des Herrenjahres. Wir feiern ja nicht das Weihnachten damals in Bethlehem, sondern auch heute wird Christus geboren. Und wir feiern nicht nur die Auferstehung damals, sondern heute ist Christus auferstanden. So bringt das Weihnachtsfest für den Gläubigen eine stets neue Geburt Christi mit sich und Epiphanie eine stets neue Offenbarung Christi. Und Ostern ist ein stetes Wiederaufstehen mit Christus. Und die Auffahrt in den Himmel schenkt uns eine neue Teilnahme an der Herrlichkeit Christi beim Vater. Pfingsten aber gewährt uns ein neues Kommen des Heiligen Geistes. Das historische Geschehen also von damals wird für uns zu einer Wirklichkeit, die sich in der Eucharistie sakramental heute am Einzelnen vollzieht. Das ist ein sehr wichtiger Gedanke, dass wir nämlich in der Eucharistie sagen können, es geht da nicht nur um Rückschau, dass wir uns nicht nur erinnern, was Gott tut. Dafür bräuchten wir kein Sakrament, sondern das Sakrament sagt uns, wir halten nicht nur einen Wortgottesdienst oder einen Gedenkgottesdienst, sondern das Heil dieses Festes wird uns heute zuteil, sodass heute uns Auferstehung zuteil wird, heute uns die Geburt Christi in unserem Herzen. So ereignet sich also das, was damals war, heute für uns in unserem Leben. Darin zeigt sich ein wichtiger Sinn der Heiligen Schrift. Ein Sinn, den vor allen Dingen der Kirchenvater Ambrosius immer wieder neu reflektiert hat. Er sagt nämlich: Allemal, wenn wir die Hochzeit zu Kana als Evangelium haben, dann erinnern wir uns nicht nur an ein Wunder von damals, sondern dieses Wunder, nämlich dass Christus das Wasser unseres Lebens in den Wein göttlichen Lebens verwandelt, das wird uns heute zuteil, auf jeden Fall schon in der Eucharistie. Und so ist eigentlich das, was damals war, zwar verheißen, aber es erfüllt sich in meinem Leben. Darin liegt also das Ziel des Schriftwortes. Eben nicht nur, dass ich eine Dichterlesung mache von damals, sondern sage ich, das schenkt Gott mir heute. Also Gott feiert heute mit mir eine Hochzeit. Und was ich vielleicht als Wasser meines Lebens erkenne, wo ich sage, es ist nur Alltäglichkeit, darf ich wissen, er wird es verwandeln in seine göttlichen Verheißungen, in sein göttliches Leben. Leo der Große bringt es im 5. Jahrhundert wie folgt zur Sprache. Er sagt, das Mysterium des Herrenleidens hat uns der evangelische Text, also der Text des Evangeliums, so klar und lichtvoll eröffnet, dass es für gottesfürchtige und fromme Herzen das Gleiche bedeutet, das Gelesene gehört zu haben, wie die Ereignisse gesehen zu haben. Also indem sich das Herrenleiden, also die Passion des Herrn, für uns im Evangelium neu vor Augen geführt wird, erfahren wir zugleich, wir sind unmittelbar dabei. Wir können es nicht nur als Zuschauer betrachten oder in Distanz, sondern wir sind selber in das Herrenleiden mit einbeschlossen. Es berührt nicht unser Herz, sondern auch unsere Existenz. Und so sind wir wirklich unmittelbar Teilhaber dieser Passion des Herrn. Und Papst Leo fährt dann fort, was die Apostel und Evangelisten damals sahen, das sehen auch wir. Und was sie lernten, das lernen auch wir. Und was sie berührten, der Begegnung mit dem Herrn, das berühren auch wir, nämlich in der Kommunion. So bestimmt also das Geschenk der Erlösung und der Auferstehung das ganze Herrenjahr. Wir sind unmittelbar ins Leben Jesu hineingenommen und alle Gnaden des Lebens Jesu werden uns zuteil. In dem Sinn ist es auch zu verstehen, dass Ostern wirklich zum Prototyp aller Wochen des liturgischen Jahres wird. Und deshalb noch einmal dieses Wort Gregors von Nyssa: Der Christ lebt die ganze Woche seines Lebens, das einzige Ostern, und lässt diese Zeit Licht werden. Oder noch markanter Origenes im 3. Jahrhundert: An keinem einzigen Tag feiert der Christ nicht Ostern. Ein anderer Kirchenvater, Gregor von Nazianz, gestorben um 390, sagt es wie folgt. Und ich glaube, dass er sozusagen eine Meditationsanleitung für das gibt, wie wir überhaupt die Heilige Schrift lesen müssen und dürfen. Er schreibt nämlich: Gestern wurde ich mit Christus gekreuzigt. Heute werde ich mit ihm verherrlicht. Gestern war ich mit ihm tot, heute empfange ich mit ihm das Leben. Auf, lasst uns Gaben dem darbringen, der unseretwegen gelitten und auferstanden ist. Bringen wir als Gaben uns selbst, die für Gott ehrenvollste und seine ureigenste Schöpfung. Geben wir dem Bilde das, was zum Bilde gehört. Erkennen wir unsere Würde, ehren wir das Urbild. Erkennen wir die Wirkkraft dieses Mysteriums und das, weshalb Christus starb. Und jetzt dieses überaus deutliche Wort des Gregor von Nazianz: Werden wir wie Christus, da Christus ward wie wir? Werden wir um seinetwegen Götter, da auch er unseretwegen Mensch wurde? Er nahm das Schlechtere an, um uns das Bessere zu schenken. Er wurde arm, damit wir durch seine Armut reich werden. Eine Sklavengestalt nahm er an, damit wir die Freiheit empfangen. Er stieg hinab, damit wir erhöht werden. Was also hier Gregor von Nazianz so deutlich in die Sprache bringt, ist, dass er sagt, man kann das Wort der Heiligen Schrift gar nicht betrachten, wie wenn wir nur zusehen, was Jesus tut, sondern alles, was Jesus damals getan hat, tut er nicht nur für die Menschen von damals, sondern er will es mir heute tun. Und gerade in diesem Heute liegt der Sinn der Heiligen Schrift. Sonst gehörte die Heilige Schrift in eine Bibliothek. Sie wäre ein vergangenes Buch aus vergangenen Zeiten. Nein, die Heilige Schrift ist Gegenwart. Ja, ist die Gegenwart meines Lebens. Noch einmal Gregor von Nazianz in seiner Rede auf das Lichterfest. Die Geburt haben wir schon früher in gebührender Weise gefeiert. Ich, der Festführer, und ihr und alles, was in der Welt ist und über der Welt. Mit dem Sterne liefen wir wie die Magier. Mit den Magiern huldigten wir. Mit den Hirten wurden wir von Licht umstrahlt. Mit den Engeln sangen wir Gloria. Mit Simeon nahmen wir in die Arme. Mit Anna, der alten keuschen Frau, legten wir Bekenntnis ab. Und Dank sei dem, der als Fremder in sein Eigentum kam, dass er den eigentlichen Fremdling, nämlich das sind wir selber, verherrlichte. Heute aber ist eine neue Handlung Christi und ein neues Mysterium. Und ich kann die Freude nicht bezähmen. Ich werde Gottes voll. Beinahe werde ich wie Johannes der Täufer zum Frohbotschaftsverkünder. Und wenn ich auch nicht Vorläufer bin, so komme ich doch aus der Wüste. Christus wird erleuchtet. Wir wollen mit ihm aufstrahlen. Christus wird getauft. Wir wollen mit ihm auch hinabsteigen, damit wir mit ihm hinaufsteigen. Ich halte das für eine sehr wichtige Dimension der Liturgie, aber auch unseres Umgangs mit der Schrift. Die Heilige Schrift, wir können sie nicht betrachten, sozusagen im Sessel, sondern die Heilige Schrift ist etwas, wo wir unmittelbar genau dabei sind wie die Apostel. Und alles, was Christus damals getan hat, hat er für mich heute getan. Und damals hat er schon an mich gedacht. Noch eine weitere Dimension hängt mit diesem liturgischen Heute zusammen. Denn wenn wir sagen, die Heilige Schrift wird heute Gegenwart, sei es im Fest und in der Eucharistiefeier, dann fügen wir gleich hinzu, das lässt uns aber auch auf die Endzeit, auf das himmlische Jerusalem schauen. Denn alles, was in der Heiligen Schrift uns berichtet ist, ist ja nicht eine Story von damals, die vielleicht für uns Gegenwart ist, sondern es ist eben nicht abgeschlossen, sondern es ist prophetisch, auf die letzte Zeit hin. Der heilige Ambrosius sagt hierzu, wenn auch Christus schon auferstand, wird uns doch im Evangelium bisher nur sein Bild gezeigt. Die Wahrheit kommt erst am Ende der Zeiten. Und so sagen sie es ja selber in der Eucharistiefeier. Deinen Tod, o Herr, verkünden wir und deine Auferstehung preisen wir, bis du kommst in Herrlichkeit. Ein sehr wichtiger Satz, in anderen Liturgien noch viel kräftiger, immer wiederholt, nämlich in der Eucharistie schauen wir auf die letzte Zeit. Ja, wir sagen, die letzte Zeit ist schon gegenwärtig. Denn in der Eucharistie sind wir schon im himmlischen Jerusalem. Denn im Sanctus vereinen sie sich ja mit den himmlischen Heerscharen und singen am Thron Gottes das Heilig und die Verehrung des dreimal heiligen Gottes. So ist die Liturgie sozusagen ein Sprung aus der Zeit hinaus, nämlich in den Himmel, in die Zukunft, ja, aber auch in das Jerusalem, das schon unter uns gegenwärtig wird. Alles, was also im Alten und Neuen Testament uns berichtet ist, lässt uns aufschauen an die letzte Zeit. Und was wir heute feiern, wissen wir, es erfüllt sich am Ende der Zeiten. Aber am Ende der Zeiten, daran haben wir schon teil. Dieser endzeitliche Aspekt zeigt sich dann auch im Vollzug der Verkündigung, besonders in der byzantinischen Liturgie. Nämlich wenn das Evangelienbuch dann eingezogen ist, dann singt der Chor das Trisagion, das dreimal heilig. Aber es ist das dreimal heilig am Thron Gottes. Meist nimmt man das Evangeliar so wie ein anderes Buch. Nein, im Buch des Evangeliums ist Christus selbst gegenwärtig, aber schon als das Wort Gottes das im Himmel verherrlicht ist. So verbinden sich ja in jeder Messe beide Zeitebenen, das Hier und Heute, aber auch schon das Himmlische, das unter uns gegenwärtig ist. Auch wenn Christus größer ist als alles, was wir von ihm erfassen, so erkennen wir in dem Wort der Heiligen Schrift, das uns in der Feier des Gottesdienstes erschlossen wird. Aber wir wissen auch, dieses Wort ist nicht nur vergangenes Wort, es ist nicht nur gegenwärtiges Wort, sondern es ist auch schon erfülltes Wort, weil Christus ist beim Vater erhöht und an diesem Leben dürfen wir schon teilhaben. Ein nächster Punkt, verehrte Hörerinnen und Hörer, den ich jetzt mit Ihnen betrachten möchte, wenigstens ist es für die byzantinische Liturgie sehr wesentlich, aber wir haben es auch in der lateinischen Liturgie, nämlich 7 Tage danach folgt der 8. September. Und so ist in der Liturgie gerne der Bogen geschlossen worden vom 1. September zum 8. September, das heißt zum Fest der Geburt Mariens. Wenn wir also über die Schöpfung nachdenken oder über das, was Christus für uns getan hat, und dass sich das am Ende der Zeiten erfüllen wird, aber dass wir jetzt auch schon daran teilhaben, dann können wir dies nur erfassen, wenn wir auf Maria schauen. Ein kleiner Zugang dazu. Das größte Geheimnis unseres Glaubens vielleicht ist, wie kann es sein, dass ein Gott in diese Schöpfung eintritt, dass er Fleisch nimmt und dass ein Mensch von sich sagen darf, wer mich sieht, sieht den Vater. Man kann sich das nicht genug konkret vorstellen. Und das Entsetzen vielleicht auch damals der Menschen, dass ein Mensch so etwas überhaupt sagen kann. Also die Frage, wie gehen wir mit diesem großen Geheimnis unseres Glaubens um? Gerade das Mariengeheimnis des Glaubens hilft uns dabei, den tieferen Sinn der Ankunft unseres Erlösers zu verstehen. Damit gibt es eine wichtige Voraussetzung. Denn wir feiern das Herrenjahr nie nur so, dass wir sagen, na ja, also jetzt fängt wieder ein neues Jahr an und dann wiederholt sich alles. Sondern wenn wir in ein neues Kirchenjahr, ein neues Herrenjahr eintreten, bitten wir, dass wir tiefer eindringen dürfen in unseren Glauben und auch in den Schöpfungsgrund. Denn wir wollen mehr sehen und wollen mehr zu sehen verlangen, als was uns vor Augen liegt. Also, wir wollen im Glauben wachsen. Und so betrachten wir jedes Jahr das ganze Geheimnis unseres Glaubens, nicht um es sozusagen zu wiederholen, sondern um es tiefer zu erfassen, neu zu erfassen, es zu ergründen. Und damit bekennen wir uns auch zur Offenheit unseres Lebens. Wir sind noch nicht am Ziel. Wir fragen uns, wie alles weitergeht. Und eine Antwort werden wir finden, sobald wir ein Organ, ein Sensorium für das Kommende entwickeln. Und dazu bedarf es einer Disziplin der Aufmerksamkeit. Die Einübung in die Aufmerksamkeit ist die wichtigste geistliche Voraussetzung, um überhaupt geistlich zu wachsen. Wenn ich sozusagen mein Leben nur absitze oder wenn die Tage meines Lebens sozusagen nur sich entfalten, wie sie kommen, werde ich nie geistlich wachsen. Aber umso aufmerksamer ich lebe und jeder Tag ein neuer Tag ist und jedes Jahr ein neues Abenteuer, dann werde ich erst den Alltag ernst nehmen, auch wenn er noch so unscheinbar ist. In der Tat, so dürfen wir sagen, geistliches Wachstum gibt es nie ohne eine Disziplin der Aufmerksamkeit. Und dieses gilt auch für das Herrenjahr. Es wird nur einer im Glauben wachsen, wenn er aufmerksam das je neue Herrenjahr mitfeiert. Aber wie konkretisiert sich nun diese Aufmerksamkeit, sei es Tag für Tag oder Jahr für Jahr oder in unserem Leben? Simone Weil, über die wir schon einmal nachgedacht haben, ausführlich, sogar mehrfach, hat es in folgendes Wort gebracht. Die kostbarsten Güter dürfen nicht gesucht, sondern nur erwartet werden. Ein großartiges Wort. Simone Weil sagt hier, das, was das Kostbarste in unserem Leben ist, das können wir nicht suchen. Wir können es nur erwarten, um es schließlich geschenkt zu bekommen. Zum Beispiel, dass ein Mensch mich liebt. Das kann ich nicht machen. Ich kann es nur erwarten, dass es mir geschenkt wird. Und so hat alles in unserem Leben seine Stunde. Und sehr schön schreibt hierüber Paulus den Korinthern in 1. Korinther 16,9. Eine weite Tür hat sich mir aufgetan. Eine Tür, die er nicht aufgebrochen hat. Und er ist auch nicht vor der Tür sitzen geblieben, sondern eine große Freude, eine weite Tür hat sich ihm aufgetan. Aber nicht genug damit. In Kolosser 4,3 heißt es dann, betet für uns, damit Gott uns eine Tür für das Wort auftue. Dieses Wort des Apostels Paulus ist das Wort vor jeder Schriftmeditation. Bete, dass Gott mir eine Tür für das Wort auftue. Und so ist es auch im Herrenjahr. Ich muss Gott bitten, dass ich dieses Jahr wieder neu und tiefer erfassen kann. Und es gibt Türen, die sich nicht mit Brecheisen öffnen lassen. Wir haben vielmehr darum zu beten, dass sie sich öffnen, wenn es an der Zeit ist. Und so sind wir jetzt bei der Gestalt, die wirklich die Disziplin der Aufmerksamkeit in rechter Weise in ihrem Leben verkörpert. Und das ist Maria. Maria konnte in Demut und Geduld warten, bis das die Stunde des göttlichen Heilsplanes sich erfüllte. Maria sagt nicht viel, aber sie ist präsent. Oder, wie es in der Schrift heißt, sie bewahrt alles in ihrem Herzen. Voll lebendiger Erwartung und Aufmerksamkeit dürfen auch wir uns in jedem Kirchenjahr tiefer in die neue Zeit des Glaubens und in die Erwartung der Ankunft und der Wiederkunft unseres Erlösers einüben. Parousie, Erwartung, heißt nicht Wiederkunft, sondern Ankunft, Erscheinen, sichtbar werden. Und so sprechen wir ja von Advent. Advent ist aber ein doppelter Advent. Der Advent auf Weihnachten hin, aber, wie wir schon einmal betrachtet haben, der Advent, die Erwartung auf das Wiederkommen des Herrn am Ende der Zeiten. Für beides braucht es also eine Aufmerksamkeit. Für die Ankunft des Herrn heute, aber auch für die Ankunft des Herrn am Ende. Denken Sie an die klugen Jungfrauen. Und so benötigen wir ein Organ für die Weisen der Gegenwart Gottes in unserem Leben. Und jede Eucharistie ist ja schon eine solche Weise seiner Ankunft. Er ist da, er ist unter uns. Ja, jede Eucharistie ist ein Advent. Advent heute, aber auch ein Advent der Endzeit. Sehr schön bringt dies Augustinus in das Wort, wenn er schreibt oder seiner Gemeinde sagt, wir sind sein Leib geworden. Und durch seine Barmherzigkeit sind wir das, was wir empfangen. Dies Wort kennen Sie aus der Kommunion. Empfangt, was ihr seid, und seid, was ihr empfangt. Und jetzt fährt er fort. Ihr seid Brot des Herrn geworden. Ihr seid nun im Namen Christi gleichsam in den Kelch gegossen. Und dort steht ihr auf dem Altar. Und dort seid ihr im Kelch. Mit uns seid ihr's. Gemeinsam nämlich sind wir es, gemeinsam trinken wir, weil wir gemeinsam leben. So können wir ja sagen, wir empfangen den Leib Christi, aber wir sind auch Leib Christi. Und wenn wir eine Anbetungszeit halten, betrachten wir nicht etwas, was uns total fremd ist, sondern was die tiefste Wirklichkeit unseres eigenen Lebens ausmacht, dass wir nicht aus uns, aber aus Gnade aufgenommen sind in den Leib Christi. Aber Jesus konkretisiert dies ja noch weiter. Er sagt, wenn sich zwei oder drei in meinem Namen versammelt, dann bin ich mitten unter ihnen. Oder, was ihr für einen meiner geringsten Brüder getan habt, das habt ihr mir getan. Und am Ende der Zeiten werden wir danach gerichtet, was wir dem Geringsten getan haben. So haben wir also die Gegenwart des Herrn nicht nur in der Eucharistie, sondern unentwegt in unserem Alltag, in unseren Kindern, in den Menschen, mit denen wir zusammen sind. Und Théilade de Chardin sagt dann, am Ende der Zeiten wird sich die in den Dingen lautlos angewachsene Gegenwart Christi offenbaren, als die Saatfrucht einer neuen Erde, die jetzt schon täglich auf ihre letzte Vollendung hin wächst und reift. Wenn es heißt, dass wir am Ende der Zeiten einen neuen Himmel und eine neue Erde haben, dann aber nicht, dass die alte verworfen wird, sondern sie wird erneuert, erfüllt und vollendet. So ist die Mahnung des Herrn dann auch zu verstehen, wenn du es doch erkannt hättest an diesem deinem Tag, was dir zum Frieden dient. Wenn du doch die Stunde, da dich die Gnade besucht, erkannt hättest. Lukas 20, 42 und 44. An diesem Wort mahnt uns der Herr zur Disziplin der Aufmerksamkeit. Wenn du doch in deinem Alltag erkannt hättest, da die Gnade dich besucht hat, und hättest du doch es nur wahrgenommen. Ein Gebet der altspanischen, mozarabischen Liturgie fordert uns auf, gerade an Weihnachten die Stunde seiner Gegenwart nicht vergeblich zu feiern. Dort heißt es, erschienen ist der Erlöser der Welt, erheben wir den Ruf nach Freiheit. Zu den Kranken kam der Arzt, zeigen wir ihm unsere Wunden. Lebendiges Brot gab er denen, die glauben, nehmen wir es doch an. Ein fließender Quell sprang auf für die Gläubigen, füllen wir doch unsere Seelen damit. Aus einer solchen Haltung erkennen sie, die Feste sind nicht etwas, was wir nur sozusagen abfeiern, sondern sie sind sozusagen die größte Aufforderung unseres Lebens, wach zu bleiben, dabei zu sein. Und dies würde ich nennen als den großen Mariensinn der Christ und des ganzen Lebens Mariens. Sie kennen es. Von Maria heißt es immer, Maria bewahrt alles in ihrem Herzen. Und der 12-jährige Jesus sagt ja, warum habt ihr mich gesucht? Wusstet ihr nicht, dass ich in dem sein muss, was meines Vaters ist? Und es heißt dann, seine Mutter bewahrte all diese Worte in ihrem Herzen. Und bis unter das Kreuz gilt es, sie bewahrte es in ihrem Herzen. Es ist ein Bewahren voll Staunen und Verwunderung, aber auch ein noch nicht erkennen, einfach vertrauende Offenheit in unermesslicher Hoffnung. Vermutlich werden einige von uns schweres Leid in ihrem Leben erfahren oder Dinge, die sie nicht erklären können. Und so ist unser Leben ohnehin letztlich für jeden ein großes Rätsel, ein großes Geheimnis. Und Maria sagt, es hilft nur eins, in der Disziplin der Aufmerksamkeit, alles zu bewahren, in der Hoffnung, aber auch in der Zuversicht, dass Gott es mit Sinn erfüllen kann. So ist also Maria eine Grundgestalt in der Gestalt der Aufmerksamkeit, die für uns Tag für Tag immer wieder aufgefordert wird, ja, und uns auch zu einer Möglichkeit wird, in unserem Leben mit dem Herrn zusammen zu sein. Verehrte Hörerinnen und Hörer, die Zeit geht leider wieder schnell voran. Übrigens wollte ich auch sagen, auf meiner Homepage des Patristischen Zentrums können Sie auch diese Vorträge immer nachlesen, weil ich auch manchmal nur auszugsweise diese Dinge vortrage. Ich möchte noch einen letzten Gedanken mit Ihnen ansprechen, nämlich haben wir umschrieben mit Lobgesang der Schöpfung. Alles, was wir in den Sakramenten feiern und auch in den Sakramentalien, also Wasser, Kräuter, Ikonen, Pflanzen und vieles andere mehr, lässt uns ja erkennen, dass die ganze Materie durchaus geheiligt werden kann und der Verehrung würdig ist. Gerade in der Feier der Sakramente und in der Weihe der Sakramentalien stirbt gleichsam die alte Welt, indem aus ihr auch Gaben genommen werden und dann eben hochgehoben, emporgehoben werden, um Leib und Blut Christi zu werden. So beginnt in der Liturgie der Anbruch einer neuen Schöpfung, auch wenn sie selber noch nicht die neue Schöpfung ist. Aber die Schöpfung wird umgestaltet, so dass die Welt nicht zerstört oder ersetzt wird. So wird sie gewandelt und gewandelt in die neue Gegenwart Gottes selbst. So hat also alles in unserem Leben kosmische Ausmaße und Folgen. Wie Paulus sagt, die ganze Schöpfung wartet sehnsüchtig auf das Offenbarwerden der Söhne Gottes. Die Schöpfung ist der Vergänglichkeit unterworfen, nicht aus eigenem Willen, sondern durch den, der sie unterworfen hat. Aber zugleich gab er ihr Hoffnung. Auch die Schöpfung soll von der Knechtschaft der Vergänglichkeit befreit werden zur Freiheit und Herrlichkeit der Kinder Gottes. So in Römer 8. Geistliches Leben ist also nicht ein rein innerlicher Zug, sondern ist nur zu verstehen im Gesamt mit der Schöpfung. Und deshalb ist es so schade, dass wir eigentlich die Eucharistie feiern, aber viele andere Segnungen ganz in den Hintergrund gestellt haben. Am 15. August mit der Segnung der Kräuter haben wir noch so etwas oder das Wasser von Epiphanie. Aber früher war es noch markanter, dass eben die einzelnen Elemente auch unseres Lebens geheiligt werden, damit sie uns zum Heil dienen, weil sie ein Stück unseres Lebens sind. So haben wir also die große Schöpfung vor uns, in die wir hineingenommen werden und in der uns längst schon eine neue Zeit und eine neue Gegenwart anbricht. Was wir nun in der Liturgie feiern, ist ein großer Lobgesang in und mit der Schöpfung. Die Himmel erzählen die Herrlichkeit Gottes. Was also die Schöpfung immer schon tut, das Loblied auf den Schöpfer zu singen, das bringt der Mensch zum Wort und bringt es in ein Loblied auf den Herrn. Aber Loblied ist nicht nur ein einfaches Loben, dass ich sage, das hat er gut gemacht, sondern wer Gott lobt, erhält schon Anteil an dem, den er lobt. Lobgesang ist immer auch schon ein Anteil haben an dem, was wir im Lobgesang vor Gott bringen. So ist also der Lobgesang der Eucharistie, des Stundengebets, letztlich ein großer Ausdruck auch unseres eigenen Lebens, dass wir Gott gehören und dass wir Anteil an seinem neuen Leben haben. Verehrte Hörerinnen und Hörer, ich möchte hier nun auch unsere Gedanken abbrechen. Was ich Ihnen zeigen wollte, war, dass wir noch einmal über diesen 1. September, den Bettag für die Schöpfung, uns vor Augen gehalten haben, warum uns die Schöpfung so wichtig ist. Und wir haben es getan in den einzelnen Elementen, dass wir noch einmal betrachtet haben, dass unser Glaube wesentlich mit der Schöpfung zusammenhängt. Ja, dass unser Leben nur selber mit der Schöpfung erfüllt werden wird am Ende der Zeiten. Ganz von großer Bedeutung die Eucharistie, denn dort nehmen wir Schöpfungsgaben und bekommen Anteil an der neuen Schöpfung, am Leib und Blut Christi. Und wir wissen zugleich uns schon als Bürger des neuen Jerusalems. So So schauen wir aus auf das Endzeit, auf die Fülle unserer Verheißen, dessen, was Christus uns verheißen hat. Dazu braucht es die Haltung der Aufmerksamkeit, einer besonderen Disziplin. Denn die Endzeit kommt nicht erst am Ende, sondern sie ist längst schon angebrochen. Deshalb werden wir mit unseren Nächsten sorgfältig umgehen, damit wir seine Stimme unter uns erkennen. Und wir werden uns als wache Menschen erfahren, nämlich die immer wieder neu in ihrem Leben sahen, bis du kommst in Herrlichkeit. Verehrte Hörerinnen und Hörer, so wollte ich Ihnen mit diesen Ausführungen eine kleine Anregung geben zu dem heutigen Tag. Und letztlich haben Sie an diesem kleinen Tag vielleicht etwas gesehen, was für unseren ganzen Glauben hängt. Immer hängt alles mit allem zusammen. Und Sie können jedes mögliche Datum unseres Glaubens- und Herrenjahres nehmen. Sie werden immer in allem über den ganzen Glauben reden können. Und so habe ich Ihnen vielleicht etwas von dieser Fülle unseres Glaubens am heutigen Tag erschlossen. So wünsche ich Ihnen noch weiterhin heute einen guten Tag.
1: Herzliches Vergelt's Gott, Spiritualpater Dr. Michael Schneider, für diese Ausführungen, diese Erklärungen, diese tiefe Bedeutung des 1. September, dem Gebetstag für die Schöpfung, dass alles mit allem zusammenhängt, dass das Ende schon jetzt auch gegenwärtig ist. Sehr tiefe Gedanken, die wir beherzigen können und sollten. 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Ja, so wünsche ich Ihnen heute noch weiterhin einen guten, gesegneten Gebetstag der Schöpfung, Weltgebetstag, ökumenischer Tag mittlerweile in der Ost- und Westkirche, Gebetstag um die Erneuerung der Schöpfung. Gottes Segen für Sie wünscht Ihr Andreas Büscher.
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1: 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Einen wunderschönen guten Morgen wünscht Ihnen hier aus dem Radio Horeb Medienhaus Balderschwang Stefanie Feil hier am Hauptsitz von Radio Horeb in den Allgäuer Bergen. Ich freue mich, dass Sie mit dabei sind. Ich hoffe, dass Sie gut in diesen neuen Wagen gekommen sind. Ja, und falls Sie doch irgendwie mit dem linken Fuß aufgestanden sein sollten, dann dürfte das sicherlich noch ein Grund mehr sein, jetzt zum Telefon zu greifen. Beten Sie ein Rosenkranzgesetz im Radio vor. Wählen Sie die 089 517 008 008. Wir betrachten heute die lichtreichen Rosenkranzgeheimnisse, Stationen des Lebens Jesu, in denen ganz deutlich wird, dass er das Leben eines jeden Menschen mit seinem Licht hell machen möchte, dass er ihr und mein Leben mit seinem Licht durchstrahlen möchte. Ja, und auch heute nehmen wir die Landtagswahl in Sachsen-Anhalt jetzt am kommenden Sonntag wieder mit ins Gebet hinein. Beten wir für die Menschen diesem Bundesland, für eine gute Zukunft, für Frieden, Zusammenhalt, für verantwortungsvolle Entscheidungen. 089 517 008 008, das ist die Telefonnummer ins Studio. Das geht natürlich auch von außerhalb Deutschlands mit der Vorwahl für Deutschland 0049 und dann die 89 517 008 008. Beten Sie mit, vertrauen wir Sachsen-Anhalt und alle, die Verantwortung tragen, der Gottesmutter Maria an und bitten wir die Gottesmutter auch uns zu einem immer tieferen Glauben zu führen, zu einem immer froheren Leben mit dem lebendigen Gott. Grüßen wir Sie im Engel des Herrn.

0: Das Angelusgebet erinnert uns, dass das Leben im Mutterleib beginnt, das Geschenk des Lebens, das Gott uns macht. Das wollen wir jetzt bedenken im Engel des Herrn und wir beten für einen würdevollen Umgang mit dem Geschenk des Lebens, eine Voraussetzung für den Frieden in der Welt. Ich freue mich, dass ich jetzt Frau Wunderer aus Memmingen zum Gebet begrüßen darf. Guten Morgen, Frau Wunderer.
1: Guten Morgen.
0: Dann beginnen wir unsere Gebetszeit im Namen des Vaters und des Sohnes und des Heiligen Geistes. Amen.
1: Amen.
0: Der Engel des Herrn brachte Maria die Botschaft.
1: Und sie empfing vom Heiligen Geist.
0: Gegrüßet seist du, Maria, voll der Gnade. Der Herr ist mit dir. Du bist gebenedeit unter den Frauen und gebenedeit ist die Frucht deines Leibes, Jesus.
1: Heilige Maria, Mutter Gottes, bitte für uns Sünder, jetzt und in der Stunde unseres Todes. Amen.
0: Maria sprach, siehe, ich bin die Magd des Herrn.
1: Mir geschehe nach deinem Wort.
0: Gegrüßet seist du, Maria, voll der Gnade, der Herr ist mit dir. Du bist gebenedeit unter den Frauen und gebenedeit ist die Frucht deines Leibes, Jesus.
1: Heilige Maria, Mutter Gottes, bitte für uns Sünder, jetzt und in der Stunde unseres Todes. Amen.
0: Und das Wort ist Fleisch geworden.
1: Und hat unter uns gewohnt.
0: Gegrüßet seist du, Maria, voll der Gnade, der Herr ist mit dir. Du bist gebenedeit unter den Frauen und gebenedeit ist die Frucht deines Leibes, Jesus.
1: Heilige Maria, Mutter Gottes, bitte für uns Sünder, jetzt und in der Stunde unseres Todes. Amen.
0: Bitte für uns, heilige Gottesmutter.
1: Auf dass wir würdig werden der Verheißungen Christi.
0: Allmächtiger Gott, gieße deine Gnade in unsere Herzen ein. Durch die Botschaft des Engels haben wir die Menschwerdung Christi, deines Sohnes, erkannt. Lass uns durch sein Leiden und Kreuz zur Herrlichkeit der Auferstehung gelangen. Darum bitten wir durch Christus, unseren Herrn. Amen.
1: Amen.
0: Und wir beten für unsere lieben Verstorbenen. Vater unser im Himmel, geheiligt werde dein Name, dein Reich komme, dein Wille geschehe, wie im Himmel, so auf Erden.
1: Unser tägliches Brot gib uns heute und vergib uns unsere Schuld, wie auch wir vergeben unseren Schuldigern. Und führe uns nicht in Versuchung, sondern erlöse uns von dem Bösen.
0: Amen. Gegrüßet seist du, Maria, voll der Gnade. Der Herr ist mit dir. Du bist gebenedeit unter den Frauen und gebenedeit ist die Frucht deines Leibes, Jesus.
1: Heilige Maria, Mutter Gottes, bitte für uns Sünder, jetzt und in der Stunde unseres Todes. Amen.
0: Herr, gib den Verstorbenen die ewige Ruhe.
1: Und das ewige Licht leuchte ihnen.
0: Herr, lass sie ruhen in deinem Frieden. Amen. Amen.

0: Beginnen wir mit dem lichtreichen Rosenkranz und bekennen wir unseren Glauben. Ich glaube an Gott, den Vater, den Allmächtigen, den Schöpfer des Himmels und der Erde und an Jesus Christus, seinen eingeborenen Sohn, unseren Herrn, empfangen durch den Heiligen Geist, geboren von der Jungfrau Maria, gelitten unter Pontius Pilatus, gekreuzigt, gestorben und begraben, hinabgestiegen in das Reich des Todes, am dritten Tage auferstanden von den Toten, aufgefahren in den Himmel. Er sitzt zur Rechten Gottes des allmächtigen Vaters. Von dort wird er kommen, zu richten die Lebenden und die Toten.
1: Ich glaube an den Heiligen Geist, die heilige katholische Kirche, Gemeinschaft der Heiligen, Vergebung der Sünden, Auferstehung der Toten und das ewige Leben. Amen.
0: Ehre sei dem Vater und dem Sohn und dem Heiligen Geist.
1: Wie es war am Anfang, so auch jetzt und alle Zeit und in Ewigkeit. Amen.
0: Vater unser im Himmel, geheiligt werde dein Name, dein Reich komme, dein Wille geschehe, wie im Himmel, so auf Erden.
1: Unser tägliches Brot gib uns heute und vergib uns unsere Schuld, wie auch wir vergeben unseren Schuldigern. Und führe uns nicht in Versuchung, sondern erlöse uns von dem Bösen.
0: Gegrüßet seist du, Maria, voll der Gnade, der Herr ist mit dir. Du bist gebenedeit unter den Frauen und gebenedeit ist die Frucht deines Leibes, Jesus, der in uns den Glauben vermehre.
1: Heilige Maria, Mutter Gottes, bitte für uns Sünder, jetzt und in der Stunde unseres Todes. Amen.
0: Gegrüßet seist du, Maria, voll der Gnade, der Herr ist mit dir. Du bist gebenedeit unter den Frauen und gebenedeit ist die Frucht deines Leibes, Jesus, der in uns die Hoffnung stärke.
1: Heilige Maria, Mutter Gottes, bitte für uns Sünder, jetzt und in der Stunde unseres Todes. Amen.
0: Gegrüßet seist du, Maria, voll der Gnade, der Herr ist mit dir. Du bist gebenedeit unter den Frauen und gebenedeit ist die Frucht deines Leibes, Jesus, der in uns die Liebe entzünde.
1: Heilige Maria, Mutter Gottes, bitte für uns Sünder, jetzt und in der Stunde unseres Todes. Amen.
0: Ehre sei dem Vater und dem Sohn und dem Heiligen Geist.
1: Wie es war am Anfang, so auch jetzt und alle Zeit und in Ewigkeit. Amen.
0: O mein Jesus, verzeih uns unsere Sünden, bewahre uns vor dem Feuer der Hölle, führe alle Seelen in den Himmel, besonders jene, die deiner Barmherzigkeit am meisten bedürfen. Amen. Im ersten lichtreichen Geheimnis schauen wir auf Jesus, der von Johannes getauft worden ist. Bitte, Frau Wunderer.
1: Vater unser im Himmel, geheiligt werde dein Name, dein Reich komme, dein Wille geschehe, wie im Himmel, so auf Erden.
0: Unser tägliches Brot gib uns heute und vergib uns unsere Schuld, wie auch wir vergeben unseren Schuldigern. Und führe uns nicht in Versuchung, sondern erlöse uns von dem Bösen. Amen.
1: Gegrüßet seist du, Maria, voll der Gnade, der Herr ist mit dir. Du bist gebenedeit unter den Frauen und gebenedeit ist die Frucht deines Leibes, Jesus, der von Johannes getauft worden ist.
0: Heilige Maria, Mutter Gottes, bitte für uns Sünder, jetzt und in der Stunde unseres Todes. Amen.
1: Gegrüßet seist du, Maria, voll der Gnade, der Herr ist mit dir. Du bist gebenedeit unter den Frauen und gebenedeit ist die Frucht deines Leibes, Jesus, der von Johannes getauft worden ist.
0: Heilige Maria, Mutter Gottes, bitte für uns Sünder, jetzt und in der Stunde unseres Todes. Amen.
1: Gegrüßet seist du, Maria, voll der Gnade, der Herr ist mit dir. Du bist gebenedeit unter den Frauen und gebenedeit ist die Frucht deines Leibes, Jesus, der von Johannes getauft worden ist.
0: Heilige Maria, Mutter Gottes, bitte für uns Sünder, jetzt und in der Stunde unseres Todes. Amen.
1: Gegrüßet seist du, Maria, voll der Gnade, der Herr ist mit dir. Du bist gebenedeit unter den Frauen.

0: Stunde unseres Todes. Amen.
1: Gegrüßet seist du, Maria, voll der Gnade, der Herr ist mit dir. Du bist gebenedeit unter den Frauen und gebenedeit ist die Frucht deines Leibes, Jesus, der von Johannes getauft worden ist.
0: Heilige Maria, Mutter Gottes, bitte für uns Sünder, jetzt und in der Stunde unseres Todes. Amen.
1: Gegrüßet seist du, Maria, voll der Gnade, der Herr ist mit dir. Du bist gebenedeit unter den Frauen und gebenedeit ist die Frucht deines Leibes, Jesus, der von Johannes getauft worden ist.
0: Heilige Maria, Mutter Gottes, bitte für uns Sünder, jetzt und in der Stunde unseres Todes. Amen.
1: Gegrüßet seist du, Maria, voll der Gnade, der Herr ist mit dir. Du bist gebenedeit unter den Frauen und gebenedeit ist die Frucht deines Leibes, Jesus. Heilige Maria,
0: Mutter Gottes, bitte für uns Sünder, jetzt und in der Stunde unseres Todes. Amen.
1: Gegrüßet seist du, Maria, voll der Gnade, der Herr ist mit dir. Du bist gebenedeit unter den Frauen und gebenedeit ist die Frucht deines Leibes, Jesus, der von Johannes getauft worden ist.
0: Heilige Maria, Mutter Gottes, bitte für uns Sünder, jetzt und in der Stunde unseres Todes. Amen.
1: Gegrüßet seist du, Maria, voll der Gnade, der Herr ist mit dir. Du bist gebenedeit unter den Frauen und gebenedeit ist die Frucht deines Leibes, Jesus, der von Johannes getauft worden ist.
0: Heilige Maria, Mutter Gottes, bitte für uns Sünder, jetzt und in der Stunde unseres Todes. Amen.
1: Gegrüßet seist du, Maria, voll der Gnade, der Herr ist mit dir. Du bist gebenedeit unter den Frauen und gebenedeit ist die Frucht deines Leibes, Jesus, der von Johannes getauft worden ist.
0: Heilige Maria, Mutter Gottes, bitte für uns Sünder, jetzt und in der Stunde unseres Todes. Amen.
1: Ehre sei dem Vater und dem Sohn und dem Heiligen Geist.
0: Wie im Anfang, so auch jetzt und alle Zeit und in Ewigkeit. Amen.
1: O mein Jesus, verzeih uns unsere Sünden, bewahre uns vor dem Feuer der Hölle, führe alle Seelen in den Himmel, besonders jene, die deiner Barmherzigkeit am meisten bedürfen. Amen. Amen.
0: Im zweiten lichtreichen Rosenkranzgeheimnis schauen wir auf Jesus, der sich bei der Hochzeit in Kana offenbart hat. Guten Morgen.
2: Guten Morgen, Stefan Müller aus Mendig am Lacher See. Vater unser im Himmel, geheiligt werde dein Name, dein Reich komme, dein Wille geschehe, wie im Himmel so auf Erden.
0: Unser tägliches Brot gib uns heute und vergib uns unsere Schuld, wie auch wir vergeben unseren Schuldigern. Und führe uns nicht in Versuchung, sondern erlöse uns von dem Bösen. Amen.
2: Gegrüßet seist du, Maria, voll der Gnade, der Herr ist mit dir. Du bist gebenedeit unter den Frauen und gebenedeit ist die Frucht deines Leibes, Jesus,
0: der sich bei der Hochzeit
2: zur Kana offenbart hat.
0: Heilige Maria, Mutter Gottes, bitte für uns Sünder, jetzt und in der Stunde unseres Todes. Amen.
2: Gegrüßet seist du, Maria, voll der Gnade, der Herr ist mit dir. Du bist gebenedeit unter den Frauen und gebenedeit ist die Frucht deines Leibes, Jesus, der sich bei der Hochzeit zu Kana geoffenbart hat.
0: Heilige Maria, Mutter Gottes, bitte für uns Sünder, jetzt und in der Stunde unseres Todes. Amen.
2: Gegrüßet seist du, Maria, voll der Gnade, der Herr ist mit dir. Du bist gebenedeit unter den Frauen und gebenedeit ist die Frucht deines Leibes, Jesus, der sich bei der Hochzeit zu Kana geoffenbart hat.
0: Heilige Maria, Mutter Gottes, bitte für uns Sünder, jetzt und in der Stunde unseres Todes. Amen.
2: Gegrüßet seist du, Maria, voll der Gnade, der Herr ist mit dir. Du bist gebenedeit unter den Frauen und gebenedeit ist die Frucht deines Leibes, Jesus, der sich bei der Hochzeit zu Kana geoffenbart hat.
0: Heilige Maria, Mutter Gottes, bitte für uns Sünder, jetzt und in der Stunde unseres Todes. Amen.
2: Gegrüßet seist du, Maria, voll der Gnade, der Herr ist mit dir. Du bist gebenedeit unter den Frauen. Und gebenedeit ist die Frucht deines Leibes.

0: ist Jesus, der sich bei der Hochzeit zu Kana geoffenbart hat.
1: Heilige Maria, Mutter Gottes, bitte für uns Sünder, jetzt und in der Stunde unseres Todes. Amen.
0: Gegrüßet seist du, Maria, voll der Gnade, der Herr ist mit dir. Du bist gebenedeit unter den Frauen, und gebenedeit ist die Frucht deines Leibes, Jesus, der sich bei der Hochzeit zu Kana geoffenbart hat.
1: Heilige Maria, Mutter Gottes, bitte für uns Sünder, jetzt und in der Stunde unseres Todes. Amen.
0: Gegrüßet seist du, Maria, voll der Gnade, der Herr ist mit dir. Du bist gebenedeit unter den Frauen, und gebenedeit ist die Frucht deines Leibes, Jesus, der sich bei der Hochzeit zu Kana geoffenbart hat.
1: Heilige Maria, Mutter Gottes, bitte für uns Sünder, jetzt und in der Stunde unseres Todes. Amen.
0: Gegrüßet seist du, Maria, voll der Gnade, der Herr ist mit dir. Du bist gebenedeit unter den Frauen, und gebenedeit ist die Frucht deines Leibes, Jesus, der sich bei der Hochzeit zu Kana geoffenbart hat.
1: Heilige Maria, Mutter Gottes, bitte für uns Sünder, jetzt und in der Stunde unseres Todes. Amen.
0: Gegrüßet seist du, Maria, voll der Gnade, der Herr ist mit dir. Du bist gebenedeit unter den Frauen, und gebenedeit ist die Frucht deines Leibes, Jesus, der sich bei der Hochzeit zu Kana geoffenbart hat.
1: Heilige Maria, Mutter Gottes, bitte für uns Sünder, jetzt und in der Stunde unseres Todes. Amen.
0: Gegrüßet seist du, Maria, voll der Gnade, der Herr ist mit dir. Du bist gebenedeit unter den Frauen, und gebenedeit ist die Frucht deines Leibes, Jesus, der sich bei der Hochzeit zu Kana geoffenbart hat.
1: Heilige Maria, Mutter Gottes, bitte für uns Sünder, jetzt und in der Stunde unseres Todes. Amen.
0: Ehre sei dem Vater und dem Sohn und dem Heiligen Geist.
1: Wie im Anfang, so auch jetzt und alle Zeit und in Ewigkeit. Amen.
0: O mein Jesus, verzeih uns unsere Sünden, bewahre uns vor dem Feuer der Hölle, führe alle Seelen in den Himmel, besonders jene, die deiner Barmherzigkeit am meisten bedürfen.
1: Amen. Rosenkranzgebet am Mittwochmorgen hier bei Radio Horeb, Leben mit Gott, 089-517-008-008. Das ist die Telefonnummer zum Mitbeten für Sie. Im dritten lichtreichen Geheimnis betrachten wir Jesus, der uns das Reich Gottes verkündet hat. Guten Morgen.
2: Guten Morgen. Hier ist Walburga Brenner aus Sendin. Vater unser im Himmel, geheiligt werde dein Name. Dein Reich komme, dein Wille geschehe, wie im Himmel so auf Erden.
1: Unser tägliches Brot gib uns heute und vergib uns unsere Schuld, wie auch wir vergeben unseren Schuldigern. Und führe uns nicht in Versuchung, sondern erlöse uns von dem Bösen. Amen.
2: Gegrüßet seist du, Maria, voll der Gnaden. Der Herr ist mit dir. Du bist gebenedeit unter den Frauen, und gebenedeit ist die Frucht deines Leibes, Jesus, der uns das Reich Gottes verkündet hat.
1: Heilige Maria, Mutter Gottes, bitte für uns Sünder, jetzt und in der Stunde unseres Todes. Amen.
2: Gegrüßet seist du, Maria, voll der Gnaden. Der Herr ist mit dir. Du bist gebenedeit unter den Frauen, und gebenedeit ist die Frucht deines Leibes, Jesus, der uns das Reich Gottes verkündet hat.
1: Heilige Maria, Mutter Gottes, bitte für uns Sünder, jetzt und in der Stunde unseres Todes. Amen.
2: Gegrüßet seist du, Maria, voll der Gnaden. Der Herr ist mit dir. Du bist gebenedeit unter den Frauen, und gebenedeit ist die Frucht deines Leibes, Jesus, der uns das Reich Gottes verkündet hat.
1: Heilige Maria, Mutter Gottes, bitte für uns Sünder, jetzt und in der Stunde unseres Todes. Amen.
2: Gegrüßet seist du, Maria, voll der Gnaden. Der Herr ist mit dir. Du bist gebenedeit unter den Frauen, und gebenedeit ist die Frucht deines Leibes, Jesus, der uns das Reich Gottes verkündet hat.
1: Heilige Maria, Mutter Gottes, bitte für uns Sünder, jetzt und in der Stunde unseres Todes. Amen.
2: Gegrüßet seist du, Maria, voll der Gnaden. Der Herr ist mit dir. Du bist gebenedeit unter den Frauen, und gebenedeit ist die Frucht deines Leibes, Jesus, der uns das Reich Gottes verkündet hat.
1: Heilige Maria, Mutter Gottes, bitte für uns Sünder, jetzt und in der Stunde unseres Todes. Amen.
2: Gegrüßet seist du, Maria, voll der Gnaden. Der Herr ist mit dir. Du bist gebenedeit unter den Frauen und gebenedeit ist die Frucht deines Leibes, Jesus, der uns das Reich Gottes verkündet hat.
1: Heilige Maria, Mutter Gottes, bitte für uns Sünder, jetzt und in der Stunde unseres Todes. Amen.
2: Gegrüßet seist du, Maria, voll der Gnaden. Der Herr ist mit dir. Du bist gebenedeit unter den Frauen und gebenedeit ist die Frucht deines Leibes, Jesus, der uns das Reich Gottes verkündet hat.
1: Heilige Maria, Mutter Gottes, bitte für uns Sünder, jetzt und in der Stunde unseres Todes. Amen.
2: Gegrüßet seist du, Maria, voll der Gnaden. Der Herr ist mit dir. Du bist gebenedeit unter den Frauen. Gebenedeit ist die Frucht deines Leibes, Jesus, der uns das Reich Gottes verkündet hat.
1: Heilige Maria, Mutter Gottes, bitte für uns Sünder, jetzt und in der Stunde unseres Todes. Amen.
2: Gegrüßet seist du, Maria, voll der Gnaden. Der Herr ist mit dir. Du bist gebenedeit unter den Frauen und gebenedeit ist die Frucht deines Leibes, Jesus, der uns das Reich Gottes verkündet hat.
1: Heilige Maria, Mutter Gottes, bitte für uns Sünder, jetzt und in der Stunde unseres Todes. Amen.
2: Ehre sei dem Vater, dem Sohn und dem Heiligen Geist.
1: Wie im Anfang, so auch jetzt und alle Zeit und in Ewigkeit. Amen.
2: O mein Jesus, verzeih uns unsere Sünden, bewahre uns vor dem Feuer der Hölle, führe alle Seelen in den Himmel, besonders jene, die deiner Barmherzigkeit am meisten bedürfen. Amen.
1: Amen. Im vierten lichtreichen Geheimnis betrachten wir Jesus, der auf dem Berg verklärt worden ist. Guten Morgen.
3: Guten Morgen.
1: Ja, Sie dürfen beginnen mit dem Vater unser und uns Ihren Namen sagen, wenn Sie möchten.
3: Vater unser im Himmel, geheiligt werde dein Name, dein Reich komme, dein Wille geschehe, wie im Himmel, so auf Erden.
1: Unser tägliches Brot gib uns heute und vergib uns unsere Schuld, wie auch wir vergeben unseren Schuldigern. Und führe uns nicht in Versuchung, sondern erlöse uns von dem Bösen. Amen.
3: Gegrüßet seist du, Maria, voll der Gnade, der Herr ist mit dir. Du bist gebenedeit unter den Frauen und gebenedeit ist die Frucht deines Leibes, Jesus, der auf dem Berg Tabor verklärt worden ist.
1: Heilige Maria, Mutter Gottes, bitte für uns Sünder, jetzt und in der Stunde unseres Todes. Amen.
3: Gegrüßet seist du, Maria, voll der Gnade, der Herr ist mit dir. Du bist gebenedeit unter den Frauen und gebenedeit ist die Frucht deines Leibes, Jesus, der auf dem Berg verklärt worden ist.
1: Heilige Maria, Mutter Gottes, bitte für uns Sünder, jetzt und in der Stunde unseres Todes. Amen.
3: Gegrüßet seist Maria, voll der Gnade, der Herr ist mit dir. Du bist gebenedeit unter den Frauen und gebenedeit ist die Frucht deines Leibes, Jesus, der auf dem Berg verklärt worden ist.
1: Heilige Maria, Mutter Gottes, bitte für uns Sünder, jetzt und in der Stunde unseres Todes. Amen.
3: Gegrüßet seist du, Maria, voll der Gnade, der Herr ist mit dir. Du bist gebenedeit unter den Frauen und gebenedeit ist die Frucht deines Leibes, Jesus, der auf dem Berg verklärt worden ist.
1: Heilige Maria, Mutter Gottes, bitte für uns Sünder, jetzt und in der Stunde unseres Todes. Amen.
3: Gegrüßet seist du, Maria, voll der Gnade, der Herr ist mit dir. Du bist gebenedeit unter den Frauen, gebenedeit ist die Frucht deines Leibes, Jesus, der auf dem Berg verklärt worden ist.
1: Heilige Maria, Mutter Gottes, bitte für uns Sünder, jetzt und in der Stunde unseres Todes. Amen.
3: Gegrüßet seist du, Maria, voll der Gnade, der Herr ist mit dir. Du bist gebenedeit unter den Frauen und gebenedeit ist die Frucht deines Leibes, Jesus, der auf dem Berg verklärt worden ist.
1: Heilige Maria, Mutter Gottes, bitte für uns Sünder, jetzt und in der Stunde unseres Todes. Amen.
3: Gegrüßet seist du, Maria, voll der Gnade, der Herr ist mit dir. Du bist gebenedeit unter den Frauen und gebenedeit ist die Frucht deines Leibes, Jesus, der auf dem Berg verklärt worden ist.
1: Heilige Maria, Mutter Gottes, bitte für uns Sünder, jetzt und in der Stunde unseres Todes. Amen.
3: Gegrüßet seist du, Maria, voll der Gnade, der Herr ist mit dir. Du bist gebenedeit unter den Frauen, und gebenedeit ist die Frucht deines Leibes, Jesus, der auf dem Berg verklärt worden ist.
1: Heilige Maria, Mutter Gottes, bitte für uns Sünder, jetzt und in der Stunde unseres Todes. Amen.
3: Gegrüßet seist du, Maria, voll der Gnade, der Herr ist mit dir. Du bist gebenedeit unter den Frauen, und gebenedeit ist die Frucht deines Leibes, Jesus, der auf dem Berg verklärt worden ist.
1: Heilige Maria, Mutter Gottes, bitte für uns Sünder, jetzt und in der Stunde unseres Todes. Amen.
3: Gegrüßet seist du, Maria, voll der Gnade, der Herr ist mit dir. Du bist gebenedeit unter den Frauen, und gebenedeit ist die Frucht deines Leibes, Jesus, der auf dem Berg verklärt worden ist.
1: Heilige Maria, Mutter Gottes, bitte für uns Sünder, jetzt und in der Stunde unseres Todes. Amen.
3: Gegrüßet seist du, Maria, voll der Gnade, der Herr ist mit dir. Du bist gebenedeit unter den Frauen, und gebenedeit ist die Frucht deines Leibes, Jesus, der auf dem Berg verklärt worden ist.
1: Heilige Maria, Mutter Gottes, bitte für uns Sünder, jetzt und in der Stunde unseres Todes. Amen.
3: Wie viele Perlen noch waren das? Zwei, oder?
1: Wir haben die Aves voll jetzt. Ehre sei dem Vater,
3: Ehre sei dem
1: und dem Sohn und dem Heiligen Geist, wie im Anfang, so auch jetzt und alle Zeit und in Ewigkeit. Amen.
3: O mein Jesus, verzeih uns unsere Sünden, bewahre uns vor dem Feuer der Hölle, führe alle Seelen in den Himmel, besonders jene, die deine Barmherzigkeit am meisten bedürfen.
1: Amen. Im fünften und letzten lichtreichen Geheimnis betrachten wir Jesus, der uns die Eucharistie geschenkt hat. Guten Morgen.
0: Guten Morgen, Walburga, bitte. Vater unser im Himmel, geheiligt werde dein Name, dein Reich komme, dein Wille geschehe wie im Himmel, so auf Erden.
1: Unser tägliches Brot gib uns heute und vergib uns unsere Schuld, wie auch wir vergeben unseren Schuldigern. Und führe uns nicht in Versuchung, sondern erlöse uns von dem Bösen. Amen.
0: Gegrüßet seist du, Maria, voll der Gnade, der Herr ist mit dir. Du bist gebenedeit unter den Frauen, und gebenedeit ist die Frucht deines Leibes, Jesus, der uns die Eucharistie geschenkt hat.
1: Heilige Maria, Mutter Gottes, bitte für uns Sünder, jetzt und in der Stunde unseres Todes. Amen.
0: Gegrüßet seist du, Maria, voll der Gnade, der Herr ist mit dir. Du bist gebenedeit unter den Frauen, und gebenedeit ist die Frucht deines Leibes, Jesus, der uns die Eucharistie geschenkt hat.
1: Heilige Maria, Mutter Gottes, bitte für uns Sünder, jetzt und in der Stunde unseres Todes. Amen.
0: Gegrüßet seist du, Maria, voll der Gnade, der Herr ist mit dir. Du bist gebenedeit unter den Frauen, und gebenedeit ist die Frucht deines Leibes, Jesus, der uns die Eucharistie geschenkt hat.
1: Heilige Maria, Mutter Gottes, bitte für uns Sünder, jetzt und in der Stunde unseres Todes. Amen.
0: Gegrüßet seist du, Maria, voll der Gnade, der Herr ist mit dir. Du bist gebenedeit unter den Frauen, und gebenedeit ist die Frucht deines Leibes, Jesus, der uns die Eucharistie geschenkt hat.
1: Heilige Maria, Mutter Gottes, bitte für uns Sünder, jetzt und in der Stunde unseres Todes. Amen.
0: Gegrüßet seist du, Maria, voll der Gnade, der Herr ist mit dir. Du bist gebenedeit unter den Frauen, und gebenedeit ist die Frucht deines Leibes, Jesus, der uns die Eucharistie geschenkt hat.
1: Heilige Maria, Mutter Gottes, bitte für uns Sünder, jetzt und in der Stunde unseres Todes. Amen.
0: Gegrüßet seist du, Maria, voll der Gnade, der Herr ist mit dir. Du bist gebenedeit unter den Frauen, und gebenedeit ist die Frucht deines Leibes, Jesus, der uns die Eucharistie geschenkt hat.
1: Heilige Maria, Mutter Gottes, bitte für uns Sünder, jetzt und in der Stunde unseres Todes. Amen.
0: Gegrüßet seist du, Maria, voll der Gnade, der Herr ist mit dir. Du bist gebenedeit unter den Frauen, und gebenedeit ist die Frucht deines Leibes, Jesus, der uns die Eucharistie geschenkt hat.
1: Heilige Maria, Mutter Gottes, bitte für uns Sünder, jetzt und in der Stunde unseres Todes. Amen.
4: Gegrüßet seist du, Maria, voll der Gnade, der Herr ist mit dir. Du bist gebenedeit unter den Frauen, und gebenedeit ist die Frucht deines Leibes, Jesus, der uns die Eucharistie geschenkt hat.
1: Heilige Maria, Mutter Gottes, bitte für uns Sünder, jetzt und in der Stunde unseres Todes. Amen.
4: Gegrüßet seist du, Maria, voll der Gnade, der Herr ist mit dir. Du bist gebenedeit unter den Frauen, und gebenedeit ist die Frucht deines Leibes, Jesus, der uns die Eucharistie geschenkt hat.
1: Heilige Maria, Mutter Gottes, bitte für uns Sünder, jetzt und in der Stunde unseres Todes. Amen.
4: Gegrüßet seist du, Maria, voll der Gnade, der Herr ist mit dir. Du bist gebenedeit unter den Frauen, und gebenedeit ist die Frucht deines Leibes, Jesus, der uns die Eucharistie geschenkt hat.
1: Heilige Maria, Mutter Gottes, bitte für uns Sünder, jetzt und in der Stunde unseres Todes. Amen.
4: Ehre sei dem Vater und dem Sohn und dem Heiligen Geist.
1: Wie im Anfang, so auch jetzt und alle Zeit und in Ewigkeit. Amen.
4: O mein Jesus, verzeih uns unsere Sünden, bewahre uns vor dem Feuer der Hölle, führe alle Seelen in den Himmel, besonders jene, die deiner Barmherzigkeit am meisten bedürfen. Amen.
1: Amen. Beschließen wir unser morgendliches Rosenkranzgebet hier bei Radio Horeb mit Gebet für Papst Leo XIV. Und in seinen Anliegen. Jetzt im September beten wir für die Sorge um Wasser. Wir beten um eine gerechte und nachhaltige Verwaltung des Wassers, einer überlebenswichtigen Ressource, so dass alle in gleicher Weise Zugang dazu haben. Vater unser im Himmel, geheiligt werde dein Name. Dein Reich komme, dein Wille geschehe, wie im Himmel, so auf Erden.
4: Unser tägliches Brot gib uns heute, und vergib uns unsere Schuld, wie auch wir vergeben unseren Schuldigern. Und führe uns nicht in Versuchung, sondern erlöse uns von dem Bösen. Amen.
1: Gegrüßet seist du, Maria, voll der Gnade, der Herr ist mit dir. Du bist gebenedeit unter den Frauen, und gebenedeit ist die Frucht deines Leibes, Jesus.
4: Heilige Maria, Mutter Gottes, bitte für uns Sünder, jetzt und in der Stunde unseres Todes. Amen.
1: Ehre sei dem Vater und dem Sohn und dem Heiligen Geist.
4: Wie im Anfang, so auch jetzt und alle Zeit und in Ewigkeit. Amen.
1: Maria, Königin des Friedens,
4: bitte für uns.
1: Amen. Und ich freue mich, dass uns jetzt Pfarrer Vikar Rainer Hertheis aus Wemdingen-Donauries erreicht hat, um uns den priesterlichen Segen mit in den Tag zu geben. Guten Morgen.
5: Guten Morgen, Frau Feil. Guten Morgen, liebe Hörerfamilie, liebe Geschwister im Herrn. Ich darf gerne den Segen spenden. Der Herr sei mit euch.
1: Und mit deinem Geiste.
5: Auf die mächtige Fürsprache der Gottesmutter Maria, der Königin der Liebe, der Königin des Friedens, heute auch der mächtigen Fürsprache, Sprecherin für alle Kranken, dem Heil der Kranken, wo wir heute im Evangelium hören dürfen, dass alle Menschen zu Jesus Christus gebracht worden sind mit allen möglichen Leiden, und er heilt sie alle, legt in die Hände auf. Ja, auf die Fürsprache der Mutter Gottes, dem Heil der Kranken und alle Engel aller Heiligen. Möge dieser ganze Tag für euch zum Segen werden. Möge euch der Heilige Geist leiten in seiner Weisheit, Erkenntnis und Kraft und Freude und Frieden. Möge Jesus Christus euer Herr sein. Er wasche euch mit seinem kostbaren Blut rein. Durch seine Wunden möge er auch heute Heilung schenken, wie es sein Wille so vorsieht. Denn Christus ist dasselbe gestern, heute und in Ewigkeit. Möge Gott Vater mit seiner Herrlichkeit euch heute beschenken, dass ihr alle von seiner Liebe durchflutet seid, und ihr möget auch vom Bösen bewahrt und beschützt bleiben und seid versiegelt mit dem Blut des Herrn Jesus Christus, dass dieser Tag zur Ehre Gottes und Heil der Menschen gereich und ein Segen sei. Es sei so im Namen des Vaters und des Sohnes und des Heiligen Geistes.
1: Amen.
5: Gelobt sei Jesus Christus.
1: In Ewigkeit. Amen. Ein herzliches Dankeschön, Pfarrer Vikar Rainer Hertheis, für den priesterlichen Segen. Ihnen auch einen ganz gesegneten frohen Tag. Ihnen allen, liebe Hörerinnen und Hörer, ein herzliches Dankeschön in der großen Radio Horeb Hörerfamilie fürs Mitbeten. Und falls Sie heute Morgen nicht durchgekommen sein sollten zum Gebet, dann haben Sie heute Abend ab 19:10 Uhr, gleich nach der Abendmesse, wieder die Möglichkeit, beim Rosenkranz anzurufen. Wenn Sie sich jetzt auf den Weg zur Arbeit machen oder schon im Auto sitzen, dann wünsche ich Ihnen ganz viel Kraft dafür, einen ganz gesegneten Tag. Bleiben Sie ansonsten gerne dran, wenn Sie noch Zeit haben. In Kürze die Morgengebete.

Radio Horeb, Leben mit Gott, 6:38 Uhr ist es geworden. Ein herzliches Willkommen zu den Morgengebeten, sagt Ihnen Stefanie Feil. Beginnen wir im Namen des Vaters und des Sohnes und des Heiligen Geistes. Amen. Mein Vater im Himmel, wie wohltuend und heilsam ist es zu wissen, du bist mein Vater und ich bin dein Kind. Vor allem, wenn es dunkel ist in meiner Seele und mein Kreuz zu schwer wird, dann spüre ich, wie notwendig es für mich ist, dir immer wieder zu sagen, Vater, ich glaube an deine Liebe zu mir. Ich glaube, Tag und Nacht wachst du über mir. Ohne deine Zustimmung fällt kein Haar von meinem Haupt. Ich glaube, du Allweiser weißt besser als ich, was gut ist für mich. Ich glaube, du Allmächtiger kannst auch das Böse zum Guten wenden. Ich glaube, du Allgütiger lässt denen, die dich lieben, alle Dinge zum Besten gereichen. Lehre mich, zeitlebens deine Liebe als Wegweiser in allem und jedem anzusehen. Lehre mich, mich ganz dir zu überlassen, wie sich ein kleines Kind den Armen seiner Mutter überlässt. Möge die ganze Welt deine väterliche Güte und deine göttliche Barmherzigkeit verkünden. Amen.

Vertrauen wir uns der Führung des Heiligen Geistes für heute an. Wenn uns die Kräfte verlassen, sei du die Kraft, Heiliger Geist. Wenn uns Krankheit schwächt, sei du die Heilung, Heiliger Geist. Wenn uns Fragen plagen, sei du die Antwort, Heiliger Geist. Wenn uns Sorgen quälen, sei du die Zuversicht, Heiliger Geist. Wenn alles hoffnungslos scheint, sei du ein neuer Anfang, Heiliger Geist. Wenn der Tod naht, sei du das Leben, Heiliger Geist. Amen.

Und wir dürfen uns auch der Fürsprache, der Hilfe des heiligen Josef anvertrauen, des Nährvaters Jesu. Heiliger Josef, dessen Macht sich auf all unsere Nöte erstreckt, der du möglich zu machen weißt, was unmöglich zu sein scheint, schau mit deinen väterlichen Augen auf die Anliegen deiner Kinder. Heiliger Josef, Nährvater Jesu Christi und Bräutigam der seligen Jungfrau Maria, bitte für uns und die Sterbenden dieses Tages. Amen.

Und so wollen wir uns auch der Gottesmutter Maria anvertrauen. Heilige Maria, Mutter Gottes, du hast der Welt das wahre Licht geschenkt, Jesus, deinen Sohn, Gottes Sohn. Du hast dich ganz dem Ruf Gottes überantwortet und bist so zum Quell der Güte geworden, die aus ihm strömt. Zeige uns Jesus, führ uns zu ihm, lehre uns ihn kennen und ihn lieben, damit auch wir selbst wahrhaft Liebende und Quellen lebendigen Wassers werden können inmitten einer dürstenden Welt. Amen.

Im Engelmonat September wollen wir auch ganz besonders die heiligen Engel um ihre Hilfe bitten. Friede mit euch, ihr dienenden Engel, ihr Boten des Höchsten. Ihr kommt ja vom König der Könige her, vom Heiligen gelobt sei er. O kommt, bringt Frieden, ihr Engel des Friedens, ihr Boten des Höchsten. Ihr kommt ja vom König der Könige her, vom Heiligen gelobt sei er. Segnet uns mit Frieden, ihr Engel des Friedens, ihr Boten des Höchsten. Ihr kommt ja vom König der Könige her, vom Heiligen gelobt sei er. Amen.

So wollen wir zum Abschluss unserer Morgengebete Gott um seinen Segen bitten. Der Herr, unser allmächtiger Vater, der alles aus dem Nichts erschaffen hat und der uns in seiner Güte allezeit erhält, er stärke unser Vertrauen auf ihn. Der Herr Jesus Christus, Gottes Sohn und unser Heiland, der die Welt erlöst hat und der uns das ewige Leben verheißen hat, er stärke unsere Hoffnung auf ihn. Der Heilige Geist, der die Kirche baut und der allen Gläubigen Kraft und Weisheit spendet, er stärke uns für unsere Sendung in die Welt. So segne uns der dreieinige Gott, der Vater und der Sohn und der Heilige Geist. Amen.

Das waren unsere gemeinsamen Magengebete hier bei Radio Horeb, Leben mit Gott. Schön, dass Sie sich Zeit genommen haben, mit dabei waren. Wir dürfen den Herrn bitten, die Gottesmutter Maria bitten, uns durch den Tag zu führen. Von der Sehnsucht des menschgewordenen Gottes, Jesus bei den Menschen zu sein, das Reich Gottes zu verkünden, mit seiner Liebe alles zu erfüllen, uns zu führen durch seine Liebe, durch seine Gegenwart, hören wir heute im Tagesevangelium. Ich muss auch den anderen Städten das Evangelium verkünden, denn dazu bin ich gesandt worden. Die Stelle finden Sie bei Lukas im 4. Kapitel in den Versen 38 bis 44. Und das Morgenlob der Kirche, das feiern wir gleich um 7 Uhr. Herzliche Einladung schon jetzt dazu.

Jesus hat Vollmacht zu lehren, Kranke zu heilen und Dämonen auszutreiben. Krankenheilungen und Dämonenaustreibungen stehen für uns heute nicht mehr auf einer Stufe. Im Altertum sah man aber vielfach auch in Krankheiten oder Naturkatastrophen Dämonen am Werk. Jesus befiehlt dem Fieber ebenso, wie er den Dämonen befiehlt. Für Befehlen steht im Griechischen dasselbe Wort, das jetzt im Evangelium hier mit Drohen übersetzt wird. Die Wunder Jesu sind nicht Selbstzweck, sie stehen ebenso wie seine Worte im Dienst seiner Sendung, das Evangelium vom Reich Gottes zu verkünden. Das Evangelium zeigt, wie sehr Jesus vom Vater her zum Vater hin lebt. So hören wir heute im Lukas-Evangelium im 4. Kapitel in den Versen 38 folgende. Aus dem Heiligen Evangelium nach Lukas. In jener Zeit verließ Jesus die Synagoge von Kapharnaum und ging in das Haus des Simon. Die Schwiegermutter des Simon hatte hohes Fieber und sie baten ihn für sie. Er beugte sich über sie und gebot dem Fieber, da wich es von ihr, und sie stand sofort auf und diente ihnen. Als die Sonne unterging, brachten die Leute ihre Kranken, die alle möglichen Gebrechen hatten, zu Jesus. Er legte jedem von ihnen die Hände auf und heilte sie. Von vielen fuhren auch Dämonen aus und schrien, du bist der Sohn Gottes. Da drohte er ihnen und ließ sie nicht reden, denn sie wussten, dass er der Christus war. Bei Tagesanbruch verließ er die Stadt und ging an einen einsamen Ort. Aber die Menschen suchten ihn und sie kamen zu ihm hin und wollten ihn festhalten, damit er nicht von ihnen weggehe. Er sagte zu ihnen, ich muss auch den anderen Städten das Evangelium vom Reich Gottes verkünden, denn dazu bin ich gesandt worden. Und er verkündete in den Synagogen Judäas. Soweit das heutige Tagesevangelium aus dem Lukas-Evangelium. Lasset uns beten, allmächtiger, ewiger Gott, du erleuchtest alle, die an dich glauben. Offenbare dich den Völkern der Erde, damit alle Menschen das Licht deiner Herrlichkeit schauen. Darum bitten wir durch Jesus Christus, deinen Sohn, unseren Herrn und Gott, der in der Einheit des Heiligen Geistes mit dir lebt und herrscht in alle Ewigkeit. Amen.

So, Radio Horeb, Leben mit Gott. 6.55 Minuten ist es geworden. 5:07 einen wunderschönen guten Morgen, sagt Ihnen hier aus dem Radio Horeb Medienhaus Balderschwang im Oberallgäu Stefanie Feil. Schön, dass Sie mit dabei sind. Und hier kommt ein kurzer Blick auf unser Tagesprogramm. Um 9 Uhr die heilige Messe aus der Wallfahrtskirche Maria Brünnlein in Wemding im Bistum Eichstätt. Zelebrant ist Wallfahrtsrektor Norbert Traub. Gleich anschließend sind Sie eingeladen zur Generalaudienz mit Papst Leo dem 14. ab 9.50 Uhr. Radio Horeb Programmdirektor Pfarrer Richard Kocher können Sie in diesen Tagen hören zu Radioexerzitien, Vorträge zur Theologie des Wunders. Der nächste Vortrag heute um 13 Uhr. Der selige Johannes Paul I. ist eingegangen in die Geschichte als der 33-Tage-Papst. 2022 wurde er von Papst Franziskus selig gesprochen. Heute schauen wir auf den seligen Papst, auf sein Leben, seine Spiritualität in der Sendung Spiritualität um 14 Uhr. Was bedeutet der Satz im Vaterunser, führe uns nicht in Versuchung? Welche Arten von Versuchungen gibt es und wie können wir mit Versuchungen umgehen? Dazu hören wir heute den Missionar Leo Tanner. Er zeigt uns Möglichkeiten und Wege auf, wie wir mit Versuchungen in Versuchungen bestehen können und wie diese sogar zum Segen werden können in der Sendung Katechismus um 16.30 Uhr. Mit einer weiteren Folge, zu einer weiteren Folge der Radioakademie begleiten zum Katechistenkurs für die Evangelisation im Haus St. Ulrich in Hochaltingen sind Sie eingeladen in der Sendung Credo um 20.30 Uhr. 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

Radio Horeb, Leben mit Gott, 7 Uhr, das Gebet, eine gute Möglichkeit, sich tiefer in der Liebe Gottes zu verwurzeln. Wir beten das Magenlob der Kirche, die laut ist, dazu sind Sie eingeladen, mit einzustimmen, mit den Klarissenkapuzinerinnen von der ewigen Anbetung aus dem Kloster Bethlehem in Koblenz sind Sie uns jetzt live zugeschaltet.

Wir beten die Laudes im Stundenbuch ab Seite 377 und beginnen mit dem Invitatorium auf Seite 373.

dass die Rechte

0: Gott, dein Weg ist heilig. Wo ist ein Gott so groß wie unser Gott?
1: Mein Herz ist voll Freude über den Herrn. Er erniedrigt und er erhöht.

Keiner ist ein Fels wie unser Gott, redet nicht immer so vermessen. 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

0: Der Herr ist König, die Erde frohlocke.
1: Aus dem Römerbrief. Was kann uns scheiden von der Liebe Christi?

0: Bedrängnis oder Not oder Verfolgung, Hunger oder Kälte, Gefahr oder Schwert, all das überwinden wir durch den, der uns geliebt hat.
1: Ich liebe Gott.

0: denn er befreit uns aus der Hand unserer Feinde.
1: Gepriesen sei unser Erlöser, der bei seiner Kirche bleiben wird bis zum Ende der Welt. Zu ihm lasst uns beten.
2: Kyrie eleison.
1: Führe uns durch diesen Tag, begleite uns mit deiner Gnade.
2: Kyrie eleison.
1: Unser Tagewerk sei dir geweiht. Gib, dass wir nichts Böses tun und kein Unrecht gutheißen. Mach deine Gläubigen zum Licht der Welt, mach sie zum Salz der Erde. Dein Heiliger Geist lecke unser Herz, damit unser Mund dein Lob verkünde. Lasst uns beten, wie der Herr uns zu beten gelehrt hat.
2: Vater.

0: Gütiger Gott, lass es hellen Tag werden in unserem Herzen, damit wir nicht in die Irre gehen, sondern auf dem Weg deiner Gebote bleiben. Darum bitten wir durch Jesus Christus, deinen Sohn, unseren Herrn und Gott, der in der Einheit des Heiligen Geistes mit dir lebt und herrscht in alle Ewigkeit.
1: Amen.
2: Der Herr segne uns, er bewahre uns vor Unheil und führe uns zum ewigen Leben.
1: Amen.
3: Und du,
4: dein
3: Geist,
4: segne euch der Leben, der Vater, der Sohn, der Heilige Geist.
1: Amen.
4: Singt Lob und Preis.
1: Dank sei Gott, dem Herrn.
5: Das Morgenlob, die Laudes aus dem Stundengebet der Kirche, übertrugen wir hier bei Radio Horeb mit den Klarissenkapuzinerinnen von der ewigen Anbetung, live zugeschaltet aus dem Kloster Bethlehem in Koblenz. Schön, dass Sie mit dabei waren, sich Zeit genommen haben zum Gebet. Leben im Zeichen des Kreuzes, das ist gleich unser Impuls. Die Gedanken für den Tag heute von Pfarrer Bodo Windolf, dem Leiter der Pfarrei Christus Erlöser in München-Neuperlach.

0: Am Mikrofon für Sie ist Stefanie Feil. Guten Morgen. Mein Tipp für Sie ist heute unsere Spiritualität um 14 Uhr. Der selige Papst Johannes Paul I. ist als der 33-Tage-Papst in die Geschichte eingegangen und 2022 von Papst Franziskus selig gesprochen worden. Heute schauen wir auf ihn gemeinsam mit Wallfahrtsrektor Norbert Traub aus Wemdingen, der Spiritualität um 14 Uhr. Und unsere Radioexerzitien in dieser Woche mit Radio Horeb Programmdirektor Pfarrer Richard Kocher. Den nächsten Vortrag zur Theologie des Wunders hören Sie heute um 13 Uhr. Und falls Sie nicht direkt live mit dabei sein können, kein Problem. 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

0: Radio Horeb, Ihre christliche Stimme in Deutschland, 7.30 Uhr, halb acht, Impuls. Am 14. September feiern wir das Fest Kreuzerhöhung, das Kreuz, Zeichen für unser christlichen Glauben, Zeichen eines liebenden Gottes, ein Zeichen, das immer wieder für Diskussionen sorgt. Hören Sie heute im Impuls die Gedanken zum Kreuz in öffentlichen Räumen von Pfarrer Bodo Windolf, Leiter der Pfarrei Christus Erlöser in München-Neuperlach und des Pfarrerverbandes Neubiberg-Waldperlach. Guten Morgen, Pfarrer Windolf, wir freuen uns auf Ihre Gedanken.
1: Ich wünsche einen schönen guten Morgen, liebe Hörerinnen und Hörer am Radio Horeb. Ein paar Gedanken zum Kreuz. Kein Symbol ist so kennzeichnend geworden für unseren christlichen Glauben und keines hat unsere abendländische Kultur so geprägt wie das Kreuz. Über Jahrhunderte hinweg zierte das Kreuz oder das Kruzifix nicht nur private, sondern ganz selbstverständlich auch öffentliche Gebäude. Das ist inzwischen fraglich geworden. Es gibt immer mehr Menschen in unserem Land, die kritisieren, dass unser ja weltanschaulich neutrale Staat es duldet, ja sogar fördert, dass in Schulen, Gerichten und anderen Amtsräumen Kreuze hängen. Solche Stimmen wollen, dass man zwar den Glauben öffentlich zeigen könne, dieses Recht muss jeder haben in unserem Staat, aber öffentliche Räume müsste neutral bleiben. Und haben diese Leute nicht recht, die so argumentieren? Ergreift der Staat nicht tatsächlich Partei für eine bestimmte Religion, wenn er Kreuze, aber nicht die Symbole anderer Religionen in öffentlichen Räumen anbringen lässt, die ja von Christen und Nichtchristen gleichermaßen aufgesucht werden? Wie kann er sich dann noch als religiös und weltanschaulich neutral bezeichnen? Ich glaube, dass das in der Tat eine Frage ist, über die nachzudenken sich lohnt und notwendig ist. Schauen wir zunächst einmal auf die geschichtlichen Wurzeln unseres staatlichen Gemeinwesens, das auf dem Fundament von Menschenwürde und Menschenrechte aufgebaut ist, zu denen als wichtigste neben dem Recht auf Leben auch das Recht auf Religions- und Gewissensfreiheit zählt. Die Frage ist, ob es nur Zufall ist, dass der Rechtsstaat europäischer Prägung nicht im Kulturraum des Buddhismus, Hinduismus, Taoismus, Shintoismus und genauso wenig im Kulturraum des Islam entstanden ist, sondern ausschließlich innerhalb jener Kultur, die vom Christentum über Jahrhunderte hinweg geprägt und gestaltet worden ist. Und natürlich gehört zum Christentum auch das Judentum. Freilich ist es heute schick geworden zu behaupten, unser moderner Rechtsstaat verdanke sich allein der Aufklärung, deren Ideen sich nur gegen den Widerstand der Kirchen durchgesetzt hätten. Das ist mit Verlaub Unsinn. Die Aufklärung selbst ist ein Kind des Christentums und ohne grundlegende Überzeugungen, die ihren Ursprung im christlichen Glauben haben, gar nicht denkbar. Ohne den Glauben, dass jeder Mensch unabhängig von Religion, Rasse, Geschlecht, sozialem Status, unabhängig davon, ob er gesund, behindert, krank oder alt ist, Ebenbild Gottes ist und diese Würde in sich trägt. Ohne den Glauben, dass Jesus Christus am Kreuz für ausnahmslos alle Menschen gestorben ist und Gottes Heil nicht nur der Gläubigen, sondern aller Menschen will. Hätte sich die Idee von der gleichen Würde ebenfalls ausnahmslos aller Menschen gar nicht entfalten und geschichtlich wirksam ausbreiten können. Natürlich, es gab Widerstand gegen Ideen der Aufklärung auch von kirchlicher Seite. Nicht zuletzt, weil sich die Aufklärung oftmals kämpferisch, antikirchlich und atheistisch darstellte. Beide, Aufklärung und die Kirche, haben voneinander gelernt. Die Kirche vor allem, dass Religions- und Gewissensfreiheit nicht etwas ihr Fremdes, sondern etwas ihr Ureigenstes ist. Und so haben beide gerade auch in unserem Land nicht in allem, aber in vielem zu einem guten Miteinander gefunden. Wenn es sich aber so verhält, was heißt dann weltanschaulich neutral für den Staat und seine Einrichtungen? Unbestritten ist, dass es heißen muss, Niemand, kein Mensch darf wegen seiner Überzeugung oder aus irgendeinem anderen Grund benachteiligt oder diskriminiert werden. Vor dem Recht sind alle gleich. Aber muss es auch heißen, dass es dem Staat egal sein kann, ob seine Bevölkerung mehrheitlich muslimisch oder atheistisch oder esoterisch oder hedonistisch ist oder aber in großen Teilen aus bekennenden Christen besteht? Glauben wir allen Ernstes, dass unser Rechtsstaat erhalten bliebe, wenn wir auf einmal mehrheitlich islamisch würden? Einer der wohl klügsten und häufig zitierten Sätze aus der Feder eines Staatsrechtlers stammt von Ernst Wolfgang Böckenförde, sehr, sehr oft zitiert, ich tue es hier einmal mehr. Der freiheitliche, säkularisierte Staat lebt von Voraussetzungen, die er selbst nicht garantieren kann. Der Platz, in dem früher Kreuze hingen, würde, weltanschaulich gesprochen, nicht leer bleiben. Es würden und werden andere religiöse oder pseudoreligiöse Überzeugungen, Ideologien, Aberglaube oder einfach der nackte, egoistische Materialismus und Hedonismus in das Vakuum einströmen. Zu einem großen Teil ist das schon längst geschehen. Ob das langfristig gesehen gute Voraussetzungen für den dauerhaften Bestand unseres rechtsstaatlichen Gemeinwesens sind, wage ich zu bezweifeln. Wofür aber steht das Kreuz? Wer, ob nun gläubig oder nicht, auf das Kreuz schaut, sieht keinen siegreichen Feldherrn, keinen irdischen Triumphator, keinen Herrn, der mit Gewalt andere unterjocht hat. Stattdessen sieht er einen Leidenden, einen bis zuletzt gewaltlosen, barmherzigen, gütigen. Er sieht den in den Staub getretenen Menschen und in ihm alle leidende Kreatur. Kurz, er sieht in ein Antlitz, das uns zeigt, was Gewalt von Menschen gegen Menschen im Menschen anrichtet. Selbst wer nicht an Jesus Christus glaubt, kann sich vor allem als Leidender, Ausgegrenzter, Ausgebeuteter, Gefolterter mit ihm, dem Gekreuzigten, identifizieren. Und letztlich ist es genau das, was einen Rechtsstaat von Unrechtsstaaten unterscheidet, nämlich die Achtung der Rechte der Schwachen und derer, die selbst nicht die Mittel und Möglichkeiten haben, ihr Recht zur Geltung zu bringen. Genau daran erinnert uns das Kreuz, auch in öffentlichen Gebäuden, dass es eine der wichtigsten Aufgaben des Staates und seiner Bürger ist, ein besonderes Augenmerk auf die Wohlfahrt und das Recht auch der Armen und Schwachen zu legen. Natürlich hängt diese Einstellung nicht einfach nur am Kreuz als Symbol. Vor allem hängt es an der Einstellung und Gesinnung der Menschen. Daher bin ich überzeugt, dass die Ausdünnung des christlichen Glaubens in unserem Land nicht ohne Folgen bleiben wird für eine Kultur der Solidarität, der Hilfsbereitschaft, der unbedingten Achtung menschlichen Lebens von der Zeugung bis zum Tod, für die Rechtskultur und. Das baldige Fest Kreuzerhöhung kann uns gut daran erinnern, wo Menschenwürde, Menschenrechte und Rechtsstaatlichkeit in unserem Land ihre eigentliche und tiefste Wurzel haben. In einem Gott, der sich nicht gescheut hat, das Los der Leidenden unserer Erde zu teilen. Hier finden wir die heilende Kraft der gekreuzigten Liebe Gottes für jeden von uns persönlich und für unser gemeinschaftliches Miteinander. Bitten wir daher Gott, dass es auch in Zukunft genügend Menschen gibt, die aus dieser Verwurzelung im Glauben an den gekreuzigt Auferstandenen leben. Und so darf ich im Zeichen des Kreuzes den Segen für Sie erbitten, den Segen des Vaters und des Sohnes und des Heiligen Geistes.
0: Amen. Leben im Zeichen des Kreuzes, unser Impuls, die Gedanken für den Tag von Pfarrer Bodo Windolf, dem Leiter der Pfarrei Christus Erlöser in München-Neuperlach und des Pfarrverbands Neubiberg-Waldperlach. Wie immer finden Sie den Impuls in unserer Radio-Rep-Mediathek im Podcast-Bereich zum nochmal Nachhören und Weiterleiten.

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Zum Leben mit Gott wollen die Texte der Lesehore einladen und helfen. Sie sind eingeladen gleich zur gemeinsamen Betrachtung. Die erste Lesung finden Sie in der Bibel nach dem Evangelium im zweiten Brief an Timotheus im ersten Kapitel, gleich ab Vers 1. Dazu können Sie die Bibel aufschlagen oder Sie finden beide Texte auch im Lektionar zum Stundenbuch, Lesereihe 2, Hefte Nummer 7, ab der Seite 48. Herzliche Einladung gleich zur gemeinsamen Betrachtung.

Guten Morgen, es grüßt Sie zur Lesung der Lesehore ganz herzlich, Stefanie Feil. Schön, dass Sie mit dabei sind. Die erste Lesung, die biblische, wie immer biblische Lesung, ist dem zweiten Brief an Timotheus entnommen. Wir schlagen gleich das erste Kapitel auf. Paulus, durch den Willen Gottes zum Apostel Christi Jesu berufen, um das Leben in Christus Jesus, das uns verheißen ist, zu verkündigen, an Timotheus, seinen geliebten Sohn. Gnade, Erbarmen und Frieden von Gott, dem Vater und Jesus Christus, unserem Herrn. Ich danke Gott, dem ich, wie schon meine Vorfahren, mit reinem Gewissen diene. Ich danke ihm bei Tag und bei Nacht in meinen Gebeten, in denen ich unablässig an dich denke. Wenn ich mich an deine Tränen erinnere, habe ich Sehnsucht, dich zu sehen, um mich wieder von Herzen freuen zu können. Denn ich denke an deinen aufrichtigen Glauben, der schon in deiner Großmutter Lois und in deiner Mutter Eunike lebendig war und der nun, wie ich weiß, auch in dir lebt, so schreibt der heilige Paulus. Darum rufe ich dir ins Gedächtnis, entfache die Gnade Gottes wieder, die dir durch die Auflegung meiner Hände zuteil geworden ist. Denn Gott hat uns nicht einen Geist der Verzagtheit gegeben, sondern den Geist der Kraft, der Liebe und der Besonnenheit. Schäme dich also nicht, dich zu unserem Herrn zu bekennen. Schäme dich auch meiner nicht, der ich seinetwegen im Gefängnis bin, sondern leide mit mir für das Evangelium. Gott gibt dazu die Kraft. Er hat uns gerettet. Mit einem heiligen Ruf hat er uns gerufen. Nicht aufgrund unserer Werke, sondern aus eigenem Entschluss und aus Gnade, die uns schon vor ewigen Zeiten in Christus Jesus geschenkt wurde. Jetzt aber wurde sie durch das Erscheinen unseres Retters Christus Jesus offenbart. Er hat dem Tod die Macht genommen und uns das Licht des unvergänglichen Lebens gebracht durch das Evangelium, als dessen Verkünder, Apostel und Lehrer ich eingesetzt bin. Darum muss ich auch dies alles erdulden. Aber ich schäme mich nicht, denn ich weiß, wem ich Glauben geschenkt habe, und ich bin überzeugt, dass er die Macht hat, das mir anvertraute Gut bis zu jenem Tag zu bewahren. Halte dich an die gesunde Lehre, die du von mir gehört hast. Nimm sie dir zum Vorbild und bleibe beim Glauben und bei der Liebe, die uns in Christus Jesus geschenkt ist. Bewahre das dir anvertraute kostbare Gut durch die Kraft des Heiligen Geistes, der in uns wohnt. Du weißt, dass sich alle in der Provinz Asien von mir abgewandt haben, auch Phygelus und Hermogenes. Der Familie des Onesiphorus schenke der Herr sein Erbarmen, denn Onesiphorus hat mich oft getröstet und hat sich meiner Ketten nicht geschämt. Als er nach Rom kam, suchte er unermüdlich nach mir, bis er mich fand. Der Herr gebe ihm, dass er beim Herrn Erbarmen findet an jenem Tag. Seine treuen Dienste in Ephesus kennst du selbst am besten. Soweit diese erste Lesung der heutigen Lesehore aus dem zweiten Brief an Timotheus.

Willkommen hier bei Radio Horeb Leben mit Gott zur zweiten Lesung der heutigen Lesehore. Sie entstammt der Feder der heiligen Kirchenlehrerin, Benediktinerin, Äbtissin vom Rupertsberg, Ärztin, Mystikerin, Naturforscherin, Musikerin, Theologin Hildegard von Bingen. Sie haben es schon erraten. Sie schreibt an den Erzbischof Arnold von Trier: Wer sich rühmt, rühme sich im Herrn. Diener Gottes, der du in vertrauter Freundschaft mit Gott lebst, gib Acht auf den Tag, der in der ersten Morgenröte klar beginnt und bis zum Abend strahlend bleibt, ohne Umwölkung durch Wirbelwind oder Sturm. Wenn er klar anhebt und später durch Stürme drohend wird, lobt man ihn nicht wegen seines Anfangs, sondern nennt ihn beschwerlich. Hüte dich, das Gute im Geist oder Werk so zu tun, als stamme es von dir. Schreibe es vielmehr Gott zu, von dem alle Kräfte ausgehen, wie die Funken vom Feuer. Denk auch daran, dass du Staub bist und zum Staub zurückkehren wirst, und erweise Gott die schuldige Ehre ob seiner Gaben, die du in dir erkennst. Wer nämlich das Gute, das er in sich erkennt, sich selbst zuschreibt, gleicht einem ungläubigen Menschen, der das Werk seiner Hände anbetet und verehrt. Daher, geliebter Sohn Gottes, umgürte dich mit wahrer Demut, wirf ab von dir den eitlen Ruhm, und du gleichst dem leuchtenden Tag, der von keiner Wetterwolke verdunkelt wird. Dann wird der gute Anfang auch durch ein gutes Ende gekrönt, und du bist nicht mehr wie der Tag, der klar beginnt, aber im Sturmwetter endet. Das Feuer des Heiligen Geistes erlösche niemals in dir, so dass du glücklich ausharrst, in seinem Geheimnis und zur höchsten Seligkeit gelangst. Nun aber, Diener Gottes, empfehle ich dir, deinen Gebeten mit der ganzen Inbrunst meines Herzens meinen geliebten Sohn, den Abt von St. Eucharius, heute St. Matthias in Trier, der mich trotz meiner Unwürdigkeit Mutter nennt. Bitte für ihn, den allmächtigen Gott, er möge dem guten Willen seines Herzens ein gutes Wirken verleihen und ihn im gegenwärtigen Leben so bereiten, dass er zu den Freuden des ewigen Lebens gelangt. Auch ich werde, soweit ich es mit der Hilfe meines Gottes vermag, gerne für dich beten und bitte dich in der Liebe Gottes gütigst beim Herrn auch an mich zu denken. Soweit diese geistlichen Ratschläge von Hildegard von Bingen. Und dass sie auch Musikerin ist, das hören wir jetzt in einer ihrer Kompositionen, um diese Gedanken noch etwas nachklingen zu lassen.

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Neben der seligen Ingrid hat einer schwedischen Klostergründerin aus dem 13. Jahrhundert hat heute auch ein wohl eher unbekannterer Heiliger seinen Gedenktag, der heilige Nonnosus. Ihn stellen wir Ihnen gleich im Kalenderblatt 8:00 vor. Nonnosus war Mönch, in dem aus der Einsiedelei des römischen Bischofs Silvester des I. entstandenen Kloster auf dem Mons Soracte, dem heutigen Monte Sorate bei Viterbo. Als Abt seines Klosters, wobei er zuvor unter einem despotischen Abt zu leiden hatte, als er selbst Abt dieses Klosters wurde, war er freundlich, gütig gegenüber seinen Mitbrüdern. Das Kalenderblatt gleich 8:00.

0: Einen wunderschönen guten Morgen wünscht Ihnen hier aus dem Radio Horeb Medienhaus Balderschwang im Oberallgäu, dem Hauptsitz von Radio Horeb in den Allgäuer Bergen, Stefanie Feil. Schön, dass Sie mit dabei sind. In der Reihe Kalenderblatt stellen wir Ihnen Männer und Frauen vor, die in ganz besonderer Nachfolge Jesu gelebt haben. Heute hat neben der seligen Ingrid, einer schwedischen Klostergründerin aus dem 13. Jahrhundert, auch der wohl eher unbekanntere heilige Nonnusus seinen Gedenktag. Nonnusus war Mönch in dem aus der Einsiedelei des römischen Bischofs Silvester I. entstandenen Kloster auf dem Mons Soracte, dem heutigen Monte Sorate bei Viterbo nördlich von Rom. Er hatte der Überlieferung nach unter einem despotischen Abt zu leiden, doch er ertrug alle Demütigungen und Qualen, als er dann um 560 selbst Abt dieses Klosters wurde, war er demnach gütig und freundlich gegenüber seinen Mitbrüdern. Und die Reliquien des Heiligen kamen im 11. Jahrhundert nach Freising, wo sie ein vielbesuchtes Wallfahrtsziel wurden. Bastian Nagel stellt Ihnen den heiligen Nonnusus vor.
1: Der um das Jahr 500 nördlich von Rom geborene Nonnusus war Zeitgenosse des heiligen Benedikt und Mönch im Benediktinerkloster St. Silvester auf dem Monte Soracte. Er lebte unter einem sehr strengen und pedantischen Abt, der ihn viele Demütigungen erleiden ließ, bis Nonnusus selbst Prior des Klosters wurde und seinen Mitbrüdern freundlich und gütig gegenübertrat. Papst Gregor der Große beschreibt den Heiligen in einem ganzen Kapitel seines Buches über die Heiligen Italiens. Gregor schildert ihn als Vorbild der Demut und Milde, der Frömmigkeit und des Gottvertrauens. Den strengen Abt soll Nonnusus mit wunderbarem Gleichmut ertragen und sogar den Jähzorn des Abtes besänftigt haben. Darüber hinaus soll der heilige Nonnusus viele Wunder vollbracht haben. Einige seiner Wundertaten wurden festgehalten. Nach der Schilderung Gregors soll Nonnusus einst ein gläsernes Gefäß beim Reinigen aus den Händen gefallen sein, das zersprang. In Angst vor seinem strengen Abt fing Nonnusus an zu beten, und als er sich wieder aufrichtete, lag das Gefäß unversehrt vor ihm. Es wird auch berichtet, dass die Mitbrüder des heiligen Nonnusus einen Garten an einem Platz auf dem Gipfel des Soracte anlegen wollten, wo sich ein riesiger Fels befand, der dies nicht zuließ. Auf das Gebet des Heiligen fanden die Mönche den Fels an einem anderen Tag, an einer anderen Stelle, so dass sie nun einen Garten anlegen und bepflanzen konnten. Ein anderes Mal soll Nonnusus in einem Jahr, an dem die Ölbäume keine Früchte trugen, das Speiseöl der Mönche auf wundersame Weise vermehrt haben. Auf diese Überlieferung geht auch der Brauch zurück, an seinem Grab aus einer Öllampe etwas Öl als Heilmittel zu nehmen. Nonnusus wird deswegen auch oft mit Ölzweigen abgebildet. Auf Abbildungen zieren ihn auch ein schwarzer Habit und ein Abtsstab. Es findet sich auch ein Fels bei ihm. Das genaue Todesjahr von Nonnusus ist fraglich. Einige Quellen sagen, er soll um das Jahr 570 gestorben sein. Andere wiederum zeugen davon, dass er das Alter von 103 Jahren erreicht haben soll. Sein Todesjahr wäre demnach etwa um das Jahr 600 gewesen. Da auch sein Geburtsjahr nicht genau überliefert ist, bleibt die Frage seines Alters offen. Im 9. Jahrhundert wurden seine Gebeine nach Subentonia in Mittelitalien übertragen. In der ersten Hälfte des 11. Jahrhunderts erbat der Bischof Nitker von Freising anlässlich einer Romreise seine Gebeine. So wurden diese nach Freising überführt und in der Krypta des Domes bestattet. Doch hier gerieten der heilige Nonnusus als auch seine Reliquien mit der Zeit in Vergessenheit. Die Entdeckung des Heiligen ereignete sich dann beim Neubau des Freisinger Doms nach dem Brand von 1159. Bei der Aushebung der Fundamente wurden die Überreste dreier Personen gefunden, die aufgrund von Aussagen der ältesten Zeitzeugen als die Heiligen Alexander, Justinus und Nonnusus identifiziert wurden. Im Jahr 1161 brachte Bischof Albert I. in Anwesenheit des Salzburger Erzbischofs Eberhard I. die Gebeine von Nonnusus in die Krypta des neuen Freisinger Mariendoms. Doch bis zum Anfang des 18. Jahrhunderts wusste niemand mehr von dem Vorhandensein der Reliquien des Heiligen im Dom. Allein der Brauch vieler Rückenleidender und Kranker, unter einem Bogen zu kriechen, der an dem alten Margaretenaltar angemauert war, um wundersame Heilung zu empfangen, hatte fast 550 Jahre überdauert. Als 1708 die barocke Neugestaltung der Krypta erfolgte und dieser Bogen durchbrochen wurde, fand sich darin ein steinernes Behältnis mit den Nonnesus-Reliquien und eine Inschrift mit dem Siegel von 1161. Die Überraschung über die Neuentdeckung der Reliquien war groß. Der Fürstbischof Johann Franz Ecker ließ die Gebeine im Rahmen eines achttägigen Festes in einem eigenen Altar in der Domkrypta neu beisetzen. Die Reliquien des heiligen Nonnesus wurden in der Folgezeit zu einem beliebten Wallfahrtsziel in Bayern. Der ursprüngliche Aufbewahrungsort in der Krypta ist noch erhalten. Aus der Mitte der rechten Wand ragt der Steinsarg des Heiligen heraus und der fromme Brauch, unter den Sarkophag zu kriechen, besteht auch heute noch. Über den heiligen Nonnesus und seine Gebeine, die im Laufe der Jahrhunderte immer wieder vergessen und gefunden wurden, werfen neuere wissenschaftliche Entdeckungen Rätsel auf. Bei Ausgrabungen in der Pfarrkirche St. Tiburtius in Molzbichl in Kärnten 1987 wurde an dem Platz, an dem früher ein Kloster stand, in einem Altar eine eingemauerte frühchristliche Inschriftplatte gefunden. Ihr Text lautet: Hier ruht der Diener Christi, Nonnesus, Diakon, der ungefähr 103 Jahre lebte. Er starb am 2. September und wurde an diesem Ort bestattet, am 20. Juli, im 11. Jahr der Indiktion, 3 Jahre nach dem Konsulat der Viri Clarissimi, Lampadius und Orestes. Das heißt konkret im Jahr 533. Weitere Nachforschungen ergaben, dass die Platte aus der 12 Kilometer entfernten Pfarrkirche des heutigen St. Peter in Holz in Kärnten stammte, die früher die antike Bischofsstadt Tiurnia war. Dort wurden bei der Bischofskirche Ruinen von Pilgerherbergen freigelegt. Ob der heilige Nonnesus aus dem Monte Soracte zu Lebzeiten tatsächlich im heutigen Österreich gewirkt hat, bleibt offen. Aufgrund der verschiedenen Funde könnte es sein, dass in der überlieferten Vita des Nonnesus seit dem 12. Jahrhundert zwei Personen verschmelzen. Jene des Abts des Benediktinerklosters San Silvestre auf dem Monte Soracte im Norden Roms und jene des Sanctus Nonnesus Diaconus Ecclesiae Tiburniensis, einem Diakon in Molzbichl in Oberkärnten. Verehrung des Mönchs bzw. des Diakons Nonnesus gab und gibt es in Kärnten, im Umkreis des Monte Soracte und in Freising. Hier wird er als Nebenpatron der Domkirche verehrt und traditionell von Rückenleidenden um Hilfe angerufen. Auch bei Problemen in der Schule sollen Menschen auf die Fürsprache von Nonnesus Hilfe erfahren haben. Die Benediktiner verehrten den Mönch Nonnesus als Ordensheiligen.
0: Bastian Nagel hat Ihnen den heiligen Nonnesus vorgestellt. Reliquien des heiligen Mönches ruhen in Freising. Heute am 2. September ist der Gedenktag des heiligen Patrons von Freising in der Diözese München-Freising.

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Am Mikrofon für Sie Stefanie Feil. Guten Morgen. Immer weniger Kinder werden in Deutschland geboren. Die Zahl der Neugeborenen ist so niedrig wie nie seit Nachkriegszeit. Gleichzeitig steigt die Zahl der Schwangerschaftsabbrüche weiter. Welche Ursachen gibt es für diese Entwicklung? Und welche Unterstützung brauchen Frauen in Schwangerschaftskonflikten wirklich? Darüber sprechen wir mit Helena Jocha von 1000 Plus, einer Organisation, die schwangere Frauen in Konfliktsituationen begleitet und unterstützt. Kinder braucht das Land, aber die Zahl der Schwangerschaftsabbrüche steigt. Was tun? Unser Interview des Tages gleich in wenigen Minuten hier bei Radio Horeb, Ihrer christlichen Stimme in Deutschland.

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1: Zum Interview des Tages begrüßt sie Johannes Wiczorek. Die Geburtenzahlen in Deutschland sind auf den niedrigsten Stand seit der Nachkriegszeit gefallen. Gleichzeitig steigt die Zahl der Schwangerschaftsabbrüche weiter an. Allein im ersten Quartal dieses Jahres wurde bundesweit mehr als 28.000 Abtreibungen registriert, über 1.000 mehr als im gleichen Zeitraum des Vorjahres. In Baden-Württemberg erreichte die Zahl der Schwangerschaftsabbrüche sogar den höchsten Stand seit 18 Jahren. Was steckt hinter dieser Entwicklung? Welche Sorgen und Nöte bewegen Frauen, die sich gegen ein Kind entscheiden? Und wie kann konkrete Hilfe in einer schwierigen Lebenssituation aussehen? Darüber sprechen wir heute im Interview des Tages mit Helena Jocher von Profemina 1000+, einer Organisation, die schwangere Frauen in Konfliktsituationen begleitet und unterstützt. Frau Jocher, ich grüße Sie.
2: Grüß Gott.
1: Was sind denn die Gründe für die hohen Abtreibungszahlen hierzulande, Frau Jocher?
2: Ja, diese Zahlen, die erschüttern uns und es macht uns natürlich traurig zu hören, dass es so viele Abtreibungen gibt und dass die Zahlen auch weiterhin steigen. Und ja, hinter diesen Statistiken, die auch im ersten Moment vielleicht etwas abstrakt erscheinen, stehen reale Frauen, reale ungeborene Kinder, die das betrifft. Aber die Zahlen dürfen uns nicht empören. Sie müssen uns fragen lassen, warum so viele Frauen offenbar keinen anderen Ausweg sehen. Und aus unserer Beratung wissen wir, dass biografische Gründe oft eine Rolle spielen, zudem auch Überlastung und Probleme in der Partnerschaft. Also beispielsweise hat die Frau gerade eigentlich andere Pläne, ist vielleicht noch in der Ausbildung oder im Studium, hat bereits vielleicht schon 3 Kinder und ist überlastet und fragt sich, ob sie das mit einem 4. Kind überhaupt schaffen kann. Und ganz oft kommt auch vor, dass der Partner zunächst das Kind ablehnt. Eine Schwangerschaft ist für viele Männer erstmal etwas, das sie nicht direkt nachempfinden können. Und sie brauchen da oft

0: etwas mehr Zeit, um zu verstehen, was diese neue Situation bedeutet und wie sie damit umgehen können. Genau, das sind oft die Gründe, warum Frauen erstmal keinen anderen Ausweg sehen. Und es ist also oft nicht das Problem, das Kind. Also es ist nicht so, dass die Frau ihr Kind grundsätzlich ablehnt. In der Beratung wird oft sichtbar, dass viele Frauen schon eine Verbindung zu ihrem Kind empfinden. Da spricht dann oft auch das Herz. Aber diese Verbindung wird in dieser schwierigen Lage dann eben oft von den Sorgen und von dem Druck überlagert, den die Frau gerade erlebt.
1: Aktuelle Zahlen zeigen ja auch, wir haben die niedrigste Zahl an Neugeborenen seit der Nachkriegszeit. Welche Maßnahmen sind notwendig, um den Geburtenrückgang entgegenzuwirken und werdende Mütter auch stärker zu unterstützen, Frau Jocher?
0: Ja, ich glaube, der wichtigste Punkt ist, dass die Menschen einfach wieder mehr Zuversicht brauchen, wenn sie an Familie und Kinder denken. Viele Frauen und Paare wünschen sich grundsätzlich Kinder, aber sie erleben gleichzeitig große Unsicherheiten, finanziell, beruflich oder natürlich bei der Frage, ob sie genug Unterstützung bekommen. Und deshalb braucht es gute Rahmenbedingungen dafür und vor allem eine Kultur, in der Familie und Kinder willkommen sind. Eine Kultur, in der Kinder als das gesehen werden, was sie sind, nämlich als Geschenk und als Segen. Und das heißt immer so schön, Kinder sind unsere Zukunft. Und das stimmt. Aber ich finde, man darf dabei nicht vergessen, Kinder sind auch unsere Gegenwart. Sie sind von Anfang an wertvoll, ab dem ersten Augenblick. Und wenn sie, auch wenn sie noch nicht geboren sind. Und ich denke, das muss man viel stärker in den Blick nehmen. Und wenn man all diese Punkte zusammennimmt, geht es im Kern um eine Kultur des Lebens, also um eine Gesellschaft, in der wir Ja zum Leben sagen, aber auch Ja zu den schwangeren Frauen, die unsere Unterstützung brauchen. Und genau hier können wir mit unserer Profemina-Beratung etwas bewirken. Wir begleiten die Frauen im Schwangerschaftskonflikt, nehmen ihre Sorgen ernst und schauen gemeinsam, was ist es, was diese Frau gerade braucht, wie können wir sie unterstützen und ja so unterstützen, damit sie wieder Perspektiven sieht.
1: Welche konkreten Unterstützungsangebote für Schwangere in Konfliktsituationen können Ihrer Einschätzung denn nach dazu beitragen, sowohl Frauen als auch das ungeborene Kind neue Perspektiven zu eröffnen? Also welche Angebote bietet beispielsweise dann auch Profemina konkret an?
0: Also bei Profemina geht es zunächst darum, die Frau in ihrer konkreten Situation wahrzunehmen. Denn eine Schwangerschaftskrise entsteht meistens nicht nur allein durch die Schwangerschaft selbst, sondern durch ein ganzes Bündel an Sorgen. Da ist erstmal zum Beispiel die Beziehung, da ist die finanzielle Situation, das sind die Zukunftsängste. Und deshalb beginnt die Beratung mit Zuhören und Verstehen. Und jede Frau bringt da auch ihre eigene Geschichte mit, ihre Sorgen, aber auch ihre Einzigartigkeit, ihre Fähigkeiten und Träume. Und in der Beratung versuchen wir dann genau diese Stärken, die die Frau hat, gemeinsam mit ihr ins Licht zu heben, ihr zu spiegeln, was sie schon in ihrem Leben geschafft hat, welche Hindernisse sie schon gemeistert hat. Und genau, wir schauen dann eben auch konkret, was könnte helfen, damit ein Leben mit Kind möglich ist. Welche Unterstützung gibt es beispielsweise auch durch Freunde und Familie? Und das Ziel ist dann eben wieder Klarheit zu schaffen, damit die Frau eine Entscheidung treffen kann, die dem entspricht, wonach ihr Herz sich sehnt, also womit sie auch langfristig gut leben kann. Und konkrete Unterstützung kann dann so aussehen, dass man bei Anträgen beispielsweise bei Behörden und Ämtern sie begleitet, ihr Orientierung gibt. Bei medizinischen Fragen haben wir auch ein Team von Ärztinnen. Oder auch unser Helfernetzwerk, wenn es zum Beispiel darum geht, eine größere Wohnung zu suchen. Und wenn die Schwangere in einer finanziellen Notlage ist, dann ist natürlich auch finanzielle Hilfe durch uns möglich. Und am Ende möchten wir einfach beistehen, ihr die Ermutigung und Begleitung geben, die sie in dieser Situation eben braucht.
1: 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Wir sprechen heute über das Thema Lebensschutz und wir sind dazu im Gespräch mit Helena Jocher von 1000 Plus, einer Organisation, die schwangere Frauen in Konfliktsituationen begleitet und unterstützt. Frau Jocher, worum geht es denn beim sogenannten 1000 Plus Rettungsbündnis? Sie sind ja mitverantwortlich für dieses neue Projekt.
0: Ja, genau. Wir haben das 1000 Plus Rettungsbündnis gestartet. um mehr schwangere Frauen in Not zu erreichen, also ganz allgemein, um auf das Beratungsangebot von Profemina aufmerksam zu machen.
1: Und warum braucht es dieses Berettungsbündnis? Also was sind die Hintergründe? Wie ist dieses Bündnis dann auch entstanden oder die Idee?
0: Der Hintergrund ist, dass sich die Art und Weise, wie Frauen heute Hilfe suchen, verändert hat. Jeden Monat wenden sich ja tausende Frauen an Profemina und die meisten von ihnen finden über das Internet zu uns. Zum Beispiel eine Frau gibt in die Suche ein das Stichwort Abtreibung ja oder nein und kommt dann auf die Seite von Profemina, weil die Suchmaschine dann Profemina vorschlägt. Ja, nun die meisten von uns haben es wahrscheinlich mitbekommen. KI, also die künstliche Intelligenz, ist momentan ein sehr großes Thema. Und diese Entwicklung verändert auch etwas ganz Alltägliches, nämlich die Art und Weise, wie wir im Internet nach Informationen suchen, beziehungsweise wie wir sie finden. Und inzwischen gibt man einen Begriff oder eine Frage ein und die eingebauten automatischen KI-Funktionen liefern dann direkt eine Antwort. Das führt dann dazu, dass viele Nutzer gar nicht mehr auf einzelne Webseiten klicken, sondern dass die Antworten direkt angezeigt werden. Und genau, das hat dann dazu geführt, also nachdem unsere Aufrufzahlen in den letzten Jahren stark gestiegen sind, gehen sie inzwischen durch diese technischen Veränderungen wieder zurück. Und gerade für viele schwangere Frauen ist das ein Problem, weil sie oft unter großem Druck stehen und so einfach keine gute Anlaufstelle mehr finden. Und genau deshalb haben wir das Rettungsbündnis gestartet, um das Beratungsangebot von Profemina wieder sichtbarer zu machen. Eben nicht nur online, sondern ganz konkret im Alltag, einfach überall da, wo die Frauen eben sind.
1: Wie kann man sich denn konkret an dieser besonderen Aktion auch beteiligen?
0: Also ein zentraler Bestandteil des Rettungsbündnisses ist das sogenannte Rettungspaket. Das kann man bei 1000plus ganz einfach bestellen. Darin befindet sich Infomaterial, also Visitenkarten, Flyer, Plakate. Und dieses Infomaterial, das können dann die Unterstützer in ihrem Umfeld weitergeben und auslegen. Zum Beispiel kann man in der Apotheke fragen oder in Arztpraxen, in der eigenen Kirchengemeinde oder in verschiedenen Bildungseinrichtungen und eben fragen, ob man das dort auslegen darf. Und über dieses Infomaterial können dann die betroffenen Frauen eben Kontakt zu Profemina aufnehmen und professionelle Beratung erhalten. Unser Ziel ist, dass sich dieses Rettungsbündnis über ganz Deutschland erstreckt, dass es einfach überall die Möglichkeit gibt, Profemina zu entdecken. Und wir möchten, dass Schritt für Schritt ein immer größeres Netzwerk mit diesen vielen Rettungsankern gebaut wird, das dazu beiträgt, dass Frauen im Schwangerschaftskonflikt nicht alleine bleiben, sondern rechtzeitig Zugang zu Beratung und Hilfe bekommen. Wir hoffen, dass es tausende Menschen werden, die sich beteiligen und als Unterstützer des Rettungsbündnisses ganz konkret zu Lebensrettern werden für die schwangeren Frauen in Not und für ihre ungeborenen Kinder.
1: Also es ist keine kurzfristige Aktion oder eine einmalige Aktion, sondern ein Netzwerk, das auch langfristig aufgebaut werden soll.
0: Ganz genau, ja.
1: Wo kann man sich melden, wenn man sich an dieser Aktion beteiligen will, Frau Jocher?
0: Sie können sehr gerne unsere Website besuchen auf 1000plus.net/Rettung. Genau, gehen Sie einfach auf unsere Website, da finden Sie alle Informationen dazu. Und natürlich können Sie sich auch einfach telefonisch melden und das Rettungspaket zu bestellen.
1: Dann bedanke ich mich für dieses Gespräch, Frau Jocher, wünsche Ihnen gottesreichen Segen für Ihre wichtige Arbeit und herzlichen Dank für diesen Einblick.
0: Ja, vielen Dank.
1: Profemina 1000plus, eine Organisation, die schwangere Frauen in Konfliktsituationen begleitet und unterstützt, startet eine besondere Aktion, das sogenannte 1000plus Rettungsbündnis. Darüber haben wir heute hier im Interview des Tages gesprochen. Ausführliche Informationen dazu finden Sie auf 1000plus.net oder auch im Programminfofeld zu dieser Sendung unter horep.org Programm Interview des Tages. Für Sie im Studio Johannes Wiczorek.

0: Nachrichten aus Kirche und Welt, direkt aus der aktuellen Redaktion von Radio Horeb, im Studio Karin Viera. Greenwood Village im US-Bundesstaat Colorado. Die Kardinäle Gerhard Ludwig Müller und Raymond Burke unterstützen die Wiederveröffentlichung von Mel Gibsons Kinofilm »Die Passion Christi«. In einem neuen Trailer haben die beiden Geistlichen das Werk gelobt. Das Bibeldrama aus dem Jahr 2004 kehrt im Vorfeld für die geplante Fortsetzung jetzt in überarbeiteter Version in die Kinos zurück. Die Fortsetzung über die biblischen Ereignisse rund um die Auferstehung Jesu Christi wird es in zwei neuen Filmen geben. Teil 1 kommt nächstes Jahr an Christi Himmelfahrt in die Kinos, Teil 2 soll am gleichen Feiertag ein Jahr später erscheinen. Wien. Die österreichischen Ordensgemeinschaften beteiligen sich auch in diesem Jahr mit zahlreichen Gottesdiensten und Veranstaltungen an der ökumenischen Schöpfungszeit. Die Aktion steht unter dem Leitwort »Lebendiges Wasser« und dauert bis zum 4. Oktober. Sie ist dem Gedenken an den 800. Todestag des heiligen Franz von Assisi gewidmet. Der Ordensgründer gilt als großes Vorbild für einen bewussteren Umgang mit der Natur. Sein Erbe soll die Menschen dazu anregen, den eigenen Lebensstil kritisch zu hinterfragen und konkrete Schritte für mehr Nachhaltigkeit im Alltag zu setzen. Paderborn. Prophezeiungen und Zukunftsdeutungen sind das Thema einer neuen, teilweise interaktiven Ausstellung im Diözesanmuseum Paderborn. Anhand historischer und zeitgenössischer Kunstwerke möchte die Ausstellung Besucher dazu ermuntern, sich mit existenziellen Fragen zu befassen. Die jahrtausendealten Fragen der Menschheit, etwa nach Dürre und Krieg, sind heute aktueller denn je, heißt es. Parallel zur Ausstellung, die bis Ende Januar gezeigt wird, sind auch Veranstaltungen mit den beteiligten Künstlern geplant. In eigener Sache. 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Und auch in Ravensburg ist für den 11. September ein Infotreffen geplant. Am Dienstag, den 15. September, ist Pfarrer Andreas Schätzle in Schotten im Vogelsbergkreis in Mittelhessen vor Ort. Und am Mittwoch, den 16. September, gibt es in Bonn, Bad Godesberg, ein Infotreffen. 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Das waren Meldungen aus Kirche und Welt. 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
1: Danke an Karin Viera. Soweit die Nachrichten hier bei Radio Horeb. Leben mit Gott. Unseren Programmdirektor Pfarrer Richard Kocher können Sie im Gespräch mit unserer Hörerin Silvia aus Wolz nachhören. In Kürze um 8.40 Uhr.

0: Silvia aus Wolznach. Grüß Gott, Frau Silvia.
1: Ja, hallo. Also ich bin es eigentlich immer gewohnt, mit Vornamen anzureden, mich mit Vornamen vorzustellen, weil ich werde immer mit Vornamen angeredet, ist ja wurscht jetzt. Jetzt habe ich natürlich ganz wenig Zeit, gell. Und zwar habe ich jetzt gerade ein Buch gelesen über Jesus, und da bin ich auf eine Stelle gestoßen in Matthäus, wo er sagt, zum Judas, für ihn wäre es besser, wenn er nie geboren wäre. Und jetzt habe ich mich ein bisschen mit der Person Judas beschäftigt, und er hat es ja anscheinend auch wahnsinnig bereut und das Geld zurückgegeben. Warum ist es jetzt für ihn, wäre es besser gewesen, wenn er nie geboren wäre? Weil ist ihm denn nicht vergeben worden? Ich denke, wenn Gott so groß ist und wenn Gott die Liebe ist und die unaussprechliche Liebe ist, dann wird er auch dem Judas vergeben.
0: Ja, Gott wird ihm sicher vergeben, wenn er die Vergebung will. Und dass er das Geld in den Tempel geworfen hat und sich dann aufgehängt hat, war ein Akt der Verzweiflung. Er hat ja auch selber gesagt, ich habe unschuldiges Blut verraten. Also er hat schon Einsicht gehabt. Was er aber nicht getan hat, ist, dass er sich an den Herrn gewandt hat. Simon Petrus hat ja im Grunde genommen etwas ganz Ähnliches getan. Er hat einen Meineid geschworen. Er hat geschworen, ich kenne diesen Menschen nicht. Und das ist ja auch etwas ganz Ungeheuerliches, der erste Papst der Geschichte, der einen Meineid schwört, der sich aus dieser Affäre herauslügt. In der Barockzeit hat es immer wieder Predigten gegeben, in denen die Verkünder sagten, Judas ist in der Hölle. Und sie haben also diesen Satz so ausgelegt, für diesen Menschen wäre es besser, er wäre nicht geboren, dass er verdammt ist. Wenn es besser wäre, wäre er nie geboren, dann heißt es, er hat das Ziel des Lebens verfehlt. Nun hat die Kirche einen Erlass herausgebracht damals und es verboten, zu sagen, Judas ist in der Hölle, weil die Kirche nur feststellt, wer im Himmel ist, nämlich bei denen, die offiziell kanonisiert werden. Aber die Kirche macht keine Festlegung, ob jemand das Ziel des Lebens erreicht hat oder nicht. Es gibt ja immer wieder auch vom Pfarrer von Ars, der ganz großartige geistliche Einblicke bekommen hat, Mitteilungen, wo Menschen zu ihm gekommen sind, völlig verzweifelt, weil jemand sie eine Brücke hinuntergestürzt hat. Und er hat gesagt, nachdem er etwa sich gleich auf den Boden hingekniet hat, lang gebetet hat, ihr Mann ist gerettet, er hat noch im letzten Augenblick Reue erweckt. Und das wissen wir nicht bei Judas. Nach außen hin, nach all dem, was wir wahrnehmen, dass er völlig verzweifelt war und dass er nicht den Weg zur Umkehr gefunden hat, sondern sich erhängt hat. Nach außen hin ist das ein verlorenes Leben. Aber wir können das nicht beurteilen. Wir wissen nicht, was zwischen seiner Seele und Gott noch in den letzten Augenblicken passiert ist. Und deshalb lassen wir die Partie offen. Und das ist auch die Vorgabe der Kirche. Ich hoffe, dass ich jetzt, Frau Silvia, Sie hätten den Judas am liebsten gerettet gesehen, aber ich kann Ihnen da keine andere Auskunft geben.
1: Ja, also ich denke, für mich ist er schon gerettet, weil ich denke einfach, der hat tief bereut.
0: Nicht in der Bibel.
1: Nein, das steht aber nicht in der Bibel, aber wir wissen es ja nicht. Wir wissen ja auch nicht in der Todesstunde, ich begleite ja auch Sterbende, was die in den letzten Minuten, wie sehr die bereuen. Und ich glaube, dass er das schon bereut hat und also ich habe halt sehr viel Mitgefühl für die Person Judas, weil ich im Leben auch viel verkehrt mache, ja, und ich ja immer wieder umkehre. Und ich war auch schon so verzweifelt und bin auch schon dran gewesen, mir das Leben zu nehmen, schon ein paar Mal. Und aber ich denke einfach, wenn man so tief ist und es bereut, und ich glaube einfach, dass der von der Liebe Gottes aufgefallen ist. Also für mich, als ob die Kirche das jetzt anders
0: sieht. Ja, natürlich, Sie dürfen aber eines nicht außer Kraft setzen. Das ist der freie Wille. Natürlich ist die Liebe Gottes unermesslich groß, sie auch Schächer am Kreuz, der noch in den letzten Minuten seines Lebens die Wende geschafft hat. Aber Gott wird niemand in seine Gemeinschaft zwingen, das ist auch eine Wirklichkeit. Wenn jemand absolut nicht will, dann will er halt nicht. Und Gott respektiert das und das ist dann auch die Hölle. Unsere Pflicht ist, für jeden zu hoffen, dass er das Ziel des Lebens erreicht. Das ist unsere Glaubenshoffnung. Und was dann im Einzelnen geschieht, das werden wir im Endgericht sehen. Und das spielt sich zwischen Gott und der Seele ab und da haben wir keinen Zutritt. Machen Sie es gut als gute Gottes Segen, Ihr Pfarrer Kocher.
2: Soweit Radio Horeb Programmdirektor Pfarrer Richard Kocher im Gespräch mit einer Hörerin. Pfarrer Kocher, können Sie wiederhören heute um 13 Uhr im Rahmen unserer Radioexerzitien in dieser Woche der fünfte Vortrag von Pfarrer Kocher zur Theologie des Wunders. Radioexerzitien heute um 13 Uhr. 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Jetzt um 9 Uhr sind Sie eingeladen, die Heilige Messe mitzufeiern. Wir übertragen aus der Wallfahrtsbasilika Maria Bründlein in Wemding im Bistum Eichstätt. Zelebrant ist dann Wallfahrtsrektor Norbert Traub. Doch den weiteren Vormittag hier im Programm bei Radio Horeb wird Sie meine ehrenamtliche Kollegin Bernadette Zeise-Bauer begleiten. Im Studio München steht sie schon für Sie bereit. Ich wünsche Ihnen einen frohen und gesegneten Tag. Am Mikrofon für Sie, Ihre Stefanie Feil.

0: 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Durch den Vormittag begleitet Sie Bernadette Zeise-Bauer. Guten Morgen, liebe Hörerinnen und liebe Hörer. Jetzt um 9 Uhr übertragen wir die Heilige Messe aus der Wallfahrtsbasilika Maria Brünnlein in Wemding im Bistum Eichstätt. Zelebrant ist Wallfahrtsrektor Norbert Traub. Ich darf Ihnen noch einen Ausblick auf unser Vormittagsprogramm geben. 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Nach den Nachrichten um 11.10 Uhr hören wir um 11.15 Uhr aus dem Buch Mein Überlebenslauf die fünfte Folge. Es ist die bewegende Autobiografie der österreichischen Schauspielerin Eva Maria Admiral. Und sie ist Zeugnis dafür, dass Gott die Kraft hat, Leben um 180 Grad zu wenden, egal wie die Anfangsbedingungen sind. Um 12 Uhr beten wir den Angelus mit Pfarrer Martin Finkel aus Bad Hindelang im Bistum Augsburg.
1: Ich bin Pater Robert Maria aus dem Kloster Waghäusel im Erzbistum Freiburg. 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

Wir übertragen jetzt die Heilige Messe aus der Wallfahrtsbasilika Maria Brünnlein in Wemding im Bistum Eichstätt. Zelebrant ist Wallfahrtsrektor Norbert Traub. Bereiten wir uns auf die Heilige Messe vor mit einem Gebet. Im Namen des Vaters und des Sohnes und des Heiligen Geistes. Amen. Guter Gott, du bist gegenwärtig in meinem Leben. Ich danke dir dafür. Du bist in der Heiligen Messe, an der wir jetzt teilnehmen dürfen, ganz in unserer Mitte. Ich bitte dich, verbinde mich mit der Gemeinschaft aller Mitfeiernden. Öffne meine Augen für deine Gegenwart und meine Ohren für dein Wort. Bereite mein Herz, damit du immer mehr Raum in mir einnehmen kannst. Amen. Maria, Mutter der Kirche, erbitte uns viele geistliche Berufungen und christliche Familien. Amen.

Wir singen zur Eröffnung in unserem Gotteslob 531. 531.

Im Namen des Vaters und des Sohnes und des Heiligen Geistes. Amen. Der Herr, der uns Maria zu unserer Mutter gegeben hat, er sei mit euch. Liebe Brüder und Schwestern, liebe mitbetende Gläubige, die Sie jetzt über KTV, Radio Horeb und Radio Gloria mit uns in Maria Brünnlein verbunden sind, sagt an, wer ist doch diese? Eine Frage, eine Anmerkung, die wir uns in diesen Tagen des Frauendreißigers in besonderer Weise stellen. Mit dem Zitat aus dem Buch Jesus Sirach finden wir heute eine Antwort. Die Frau, die Mutter der schönen Liebe, die Mutter der heiligen Hoffnung. Die Gottesmutter ist wahrlich Mutter der schönen Liebe, weil sie eben Mutter Jesu Christi, Mutter unseres Herrn und Erlösers ist. Lassen wir uns jetzt im Erbarmen Gottes bereiten, um an der Feier des heiligen Opfers in rechter Weise teilnehmen zu können. Ich bekenne Gott dem Allmächtigen und allen Brüdern und Schwestern, dass ich Gutes unterlassen und Böses getan habe. Ich habe gesündigt in Gedanken, Worten und Werken. Durch meine Schuld, durch meine große Schuld. Darum bitte ich die selige Jungfrau Maria, alle Engel und Heiligen und euch, Brüder und Schwestern, für mich zu beten bei Gott, unserem Herrn. Der allmächtige Gott, erbarme sich unser, erlasse uns die Sünden nach und führe uns zum ewigen Leben. Amen. Herr, erbarme dich. Christus, erbarme dich. Herr, erbarme dich. Lasset uns beten. Herr unser Gott, die demütige Jungfrau Maria erstrahlt vor deinen Augen ob der Herrlichkeit ihres Sohnes und dem Schmuck der Tugenden. Gewähre uns, dass wir wie sie alles erstreben, was wahr und recht ist, und so zu dir gelangen, dem Quell aller Schönheit, dem Urheber heiliger Liebe. Darum bitten wir durch ihn, Jesus Christus, deinen Sohn, unseren Herrn und Gott, der in der Einheit des Heiligen Geistes mit dir lebt und herrscht in alle Ewigkeit. Amen.

0: Lesung aus dem ersten Brief des Apostels Paulus an die Gemeinde in Korinth. Vor euch, Schwestern und Brüder, konnte ich nicht wie vor Geisterfüllten reden. Ihr wart noch irdisch eingestellt, unmündige Kinder in Christus. Milch gab ich euch zu trinken statt fester Speise, denn diese konnte ihr noch nicht vertragen. Ihr könnt es aber auch jetzt noch nicht, denn ihr seid immer noch irdisch eingestellt. Oder seid ihr nicht irdisch eingestellt, handelt ihr nicht mehr menschlich, wenn Eifersucht und Streit unter euch herrschen. Denn wenn einer sagt, ich halte zu Paulus, ein anderer, ich zu Apollos, urteilt ihr da nicht zu menschlich? Was ist denn Apollos und was ist Paulus? Diener, durch die ihr zum Glauben gekommen seid, und jeder, wie der Herr es ihm gegeben hat. Ich habe gepflanzt, Apollos hat begossen, Gott aber ließ wachsen. So ist weder der etwas erpflanzt, noch der, der begießt, sondern nur Gott, der wachsen lässt. Wer pflanzt und wer begießt, beide sind eins. Jeder aber erhält seinen eigenen Lohn, entsprechend seiner Mühe. Denn wir sind Gottes Mitarbeiter, ihr seid Gottes Ackerfeld, Gottes Bau. Wort des lebendigen Gottes.
1: Dank sei Gott.

0: Der Herr sei mit euch.
1: Und mit deinem Geist.
0: Aus dem Heiligen Evangelium nach Lukas. In jener Zeit verließ Jesus die Synagoge von Kapharnaum und ging in das Haus des Simon. Die Schwiegermutter des Simon hatte hohes Fieber und sie baten ihn für sie. Er beugte sich über sie und gebot dem Fieber. Da wich es von ihr und sie stand sofort auf und diente ihm. Als die Sonne unterging, brachten die Leute ihre Kranken, die alle möglichen Gebrechen hatten, zu Jesus.

Er sagte zu ihnen: Ich muss auch den anderen Städten das Evangelium vom Reich Gottes verkünden, denn dazu bin ich gesandt worden. Und er verkündete in den Synagogen Judäas. Evangelium unseres Herrn Jesus Christus. Celi gadicta deliantum nostra deliquid.

Herr Jesus Christus, du bist vom Vater gesandt, um uns die ewige Liebe des Vaters zu offenbaren. Du hast Kranke geheilt und dich der Besessenen angenommen. So bitten wir dich. Für unseren heiligen Vater, Papst Leo, und unseren ernannten Bischof Christian, lass sie in Freude und Treue deine frohe Botschaft den Menschen bringen. Herr, erbarme dich. Für alle Christen dränge sie, sich ihrer Mitmenschen hilfreich anzunehmen. Herr, erbarme dich. Für alle Verantwortlichen in Staat und Gesellschaft, lass sie für den Frieden auf der weiten Welt arbeiten, vor allem für die Menschen im Heiligen Land, in der Ukraine und in Russland. Herr, erbarme dich. Für die Kranken, besonders jene, die in diesen Tagen operiert werden, lindere ihre Schmerzen und mach sie gesund. Herr, erbarme dich. Für die jungen Menschen, die in diesen Tagen an unseren Ausbildungsplätzen ihre Lehre begonnen haben, schenke ihnen Freude und Eifer in der Arbeit. Herr, erbarme dich. Für alle unsere Pilger und Besucher in Mariabrünnlein und für all jene, die über KTV, Radio Horeb und Radio Gloria mit uns beten, erneuere auf die Fürbitte der Gottesmutter unser Vertrauen in deine Liebe. Herr, erbarme dich. Für unsere Verstorbenen, besonders jene, die uns im Leben nahe standen, vollende ihr Leben in deiner Herrlichkeit. Herr, erbarme dich. Herr, unser Gott, komm denen zu Hilfe, die dich darum bitten. Wir sagen dir Dank und preisen deine Allmacht in Christus Jesus, unserem Herrn. Amen. Zur Darbringung der Gaben singen wir im Gotteslob 522. 522.

Betet, Brüder und Schwestern, dass mein und euer Opfer Gott dem allmächtigen Vater gefallen. Herr unser Gott, lass die Gaben, die wir dir darbringen, uns zum Heile werden, damit wir mit der seligen Jungfrau den Weg der Schönheit gehen, neu werden durch Fortschritt im geistlichen Leben und so zur Schau deiner Herrlichkeit gelangen. Darum bitten wir durch Christus, unseren Herrn. Der Herr sei mit euch. Erhebet die Herzen. Lasset uns danken dem Herrn, unserem Gott. In Wahrheit ist es würdig und recht, dir, Herr, heiliger Vater, allmächtiger, ewiger Gott, immer und überall zu danken und dich zu preisen beim Gedenken an die selige Jungfrau Maria. Denn du hast Großes an ihr getan und ihre Schönheit überall kundgemacht. Sie war schön bei ihrer Empfängnis, frei von der Schuld Adams, leuchtet sie im Glanz deiner Gnade. Sie war schön bei der jungfräulichen Geburt, unseren Heiland und Bruder hat sie geboren und durfte ihm, dem Abglanz deiner Herrlichkeit, eine jungfräuliche Mutter sein. Sie war schön beim Leiden deines Sohnes, geschmückt mit dem Purpur seines Blutes, hat sie in Sanftmut mit dem Osterlamm gelitten und ist von neuem Mutter geworden. Sie war schön bei der Auferstehung Christi. Mit ihm darf sie nun glorreich herrschen, dass sie teilhat an seinem Sieg. Durch ihn preisen wir dich mit allen Chören der Engel und singen vereint mit ihnen das Lob deiner Herrlichkeit.

Ja, du bist heilig, großer Gott, du bist der Quell aller Heiligkeit. Darum bitten wir dich, sende deinen Geist auf diese Gaben herab und heilige sie, damit sie uns werden, Leib und Blut deines Sohnes, unseres Herrn Jesus Christus, der uns aufgetragen hat, dieses Geheimnis zu feiern. Denn am Abend, an dem er ausgeliefert wurde und sich aus freiem Willen dem Leiden unterwarf, nahm er das Brot und sagte Dank, brach es, reichte es seinen Jüngern und sprach: Nehmet und esset alle davon. Das ist mein Leib, der für euch hingegeben wird.

Ebenso nahm er nach dem Mahl den Kelch, dankte wiederum, reichte ihn seinen Jüngern und sprach: Nehmet und trinket alle daraus. Das ist der Kelch des neuen und ewigen Bundes, mein Blut, das für euch und für alle vergossen wird zur Vergebung der Sünden. Tut dies zu meinem Gedächtnis.

Darum, gütiger Vater, feiern wir das Gedächtnis des Todes und der Auferstehung deines Sohnes und bringen dir so das Brot des Lebens und den Kelch des Heiles dar. Wir danken dir, dass du uns berufen hast, vor dir zu stehen und dir zu dienen. Wir bitten dich, schenke uns Anteil an Christi Leib und Blut und lass uns eins werden durch den Heiligen Geist. Gedenke deiner Kirche auf der ganzen Erde und vollende dein Volk in der Liebe, vereint mit unserem Papst Leo und allen Bischöfen, unseren Priestern und Diakonen und mit allen, die zum Dienst in der Kirche bestellt sind. Gedenke unserer Brüder und Schwestern, die entschlafen sind, in der Hoffnung, dass sie auferstehen. Nimm sie und alle, die in deiner Gnade aus dieser Welt geschieden sind, in dein Reich auf, wo sie dich schauen von Angesicht zu Angesicht. Vater, erbarme dich über uns alle, damit uns das ewige Leben zuteil wird, in der Gemeinschaft mit der seligen Jungfrau und Gottesmutter Maria, mit dem heiligen Josef, mit deinen Aposteln und Märtyrern, den heiligen Willibald, Walburga und Wunibald und mit allen, die bei dir Gnade gefunden haben von Anbeginn der Welt, dass wir dich loben und preisen durch deinen Sohn Jesus Christus. Durch ihn und mit ihm und in ihm ist dir, Gott allmächtiger Vater, in der Einheit des Heiligen Geistes alle Herrlichkeit und Ehre, jetzt und in Ewigkeit. Amen. Dem Wort unseres Herrn und Erlösers gehorsam und getreu seiner göttlichen Weisung beten wir voll Vertrauen. Vater unser im Himmel, geheiligt werde dein Name, dein Reich komme, dein Wille geschehe, wie im Himmel so auf Erden. Unser tägliches Brot gib uns heute und vergib uns unsere Schuld, wie auch wir vergeben unseren Schuldigern. Und führe uns nicht in Versuchung, sondern erlöse uns von dem Bösen. Erlöse uns, Herr, allmächtiger Vater, von allem Bösen und gib Frieden in unseren Tagen. Komm uns zu Hilfe mit deinem Erbarmen, und bewahre uns vor Verwirrung und Sünde, damit wir voll Zuversicht das Kommen unseres Erlösers, Jesus Christus, erwarten. Herr Jesus Christus, du hast zu deinen Aposteln gesagt, Frieden hinterlasse ich euch, meinen Frieden gebe ich euch. So bitten wir dich, schaue nicht auf unsere Sünden, sondern auf den Glauben deiner Kirche und schenke ihr nach deinem Willen Einheit und Frieden. Der Friede des Herrn sei allezeit mit euch. Tu mixte corporis et sanguinis, dominus Jesu Christi, fedaxe centium.

Sehet an, Christus, das Lamm Gottes, das die Sünde der Welt hinwegnimmt. Herr, ich bin nicht würdig, dass du eingehst unter mein Dach, aber sprich nur ein Wort, so wird meine Seele gesund. Kostet und seht, wie gut der Herr ist.

Zur Danksagung singen wir im Gotteslob 360, erste und vierte Strophe. 360, erste und vierte Strophe.

Lasset uns beten. Herr unser Gott, du hast uns gestärkt durch das heilige Sakrament. Begleite uns mit deiner ewigen Liebe auf die Fürbitte der seligen Jungfrau Maria, unserer Mutter, die mit reichen Tugenden geschmückt ist, hilf uns, immer auf dem Weg der Gerechtigkeit zu bleiben. Darum bitten wir durch Christus, unseren Herrn. Amen. Der Herr sei mit euch. Gott, der allmächtige Vater, segne euch und schenke euch gedeihliches Wetter, erhalte Blitz, Hagel und jedes Unheil von euch fern. Er segne die Felder, die Gärten und den Wald und beschenke und schenke euch die Früchte der Erde. Er begleite eure Arbeit, damit ihr in Dankbarkeit und Freude gebrauchet, was durch die Kräfte der Natur und die Mühe des Menschen gewachsen ist. Und der Segen des allmächtigen Gottes, des Vaters und des Sohnes und des Heiligen Geistes komme über euch und unser Land, über eure Arbeit und die Früchte der Erde und bleibe bei euch alle Zeit. Amen. Geht hin in Frieden. Unsere liebe Frau von Wemding, unsere liebe Frau von Wemding, unsere liebe Frau von Wemding, unsere liebe Frau von Wemding, unsere Fürsprecherin, wende deine barmherzigen Augen zu uns. Gotteslob 530. 530.

Das war die Heilige Messe aus der Wallfahrtsbasilika Maria Brünnlein in Wemding im Bistum Eichstätt. Zelebrant war Wallfahrtsrektor Norbert Traub. 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Es ist 9.44 Uhr. In Kürze schalten wir nach Rom zur Generalaudienz mit Papst Leo XIV.

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Es ist 9.47 Uhr. Wir übertragen gleich live aus Rom die Generalaudienz mit Papst Leo dem 14. Live vom Petersplatz in Rom. Dort versammeln sich schon viele Gläubige, die aus aller Welt gekommen sind, um mit Papst Leo diesen Vormittag zu verbringen. In der Generalaudienz, bestehend aus Lesung, aus einer Ansprache des Papstes und aus ganz viel Zeit der Begegnung. Gleich in wenigen Minuten hier bei Radio Horeb die Generalaudienz mit Papst Leo dem 14.

Radio Horeb, die Generalaudienz mit Papst Leo dem 14. Ich begrüße auch ganz herzlich alle Zuhörer von Radio Maria an diesem Mittwochvormittag. Mein Name ist Eliane Grever. Die Generalaudienz mit Papst Leo dem 14. immer ein Highlight der Woche. Am Mittwochvormittag ist viel los auf dem Petersplatz in Rom. Dann ist Papst Leo vor Ort und trifft Gläubige, die aus aller Welt kommen, um ihm zu begegnen, um seine Katechese, seine Gedanken und Impulse fürs Glaubensleben zu hören. Papst Leo ist schon aktuell auf dem Petersplatz. Er fährt mit dem Papamobil über den Platz und begrüßt die Gläubigen, die gekommen sind, segnet viele Kinder, winkt den Menschen zu. Wir hören im Verlauf der Generalaudienz zunächst eine Lesung aus der Heiligen Schrift. Im Anschluss gibt es dann die Ansprache von Papst Leo dem 14. Aktuell spricht er mittwochs immer über Texte aus dem Zweiten Vatikanischen Konzil, bespricht diese, gibt Impulse dazu. Im Anschluss wird dann gemeinsam das Vaterunser gebetet und der Papst spendet den Segen. Papst Leo der 14. wird heute beginnen, über die Pastoralkonstitution aus dem Zweiten Vatikanischen Konzil zu sprechen, Gaudium et Spes, ein Dokument, das im Rahmen des Zweiten Vatikanischen Konzils entstanden ist, die Pastoralkonstitution. Ein Dank geht an dieser Stelle schon einmal an Radio Vatikan für die Kommentierung und Übersetzung der Generalaudienz an diesem Mittwochmorgen. Im Rahmen der Generalaudienz mittwochsvormittags richtet der Papst immer auch Grüße ganz explizit an die Pilger aus den jeweiligen Sprachgruppen. So auch ein Gruß, der direkt an die deutschsprachigen Pilger gehen wird, alle, die vor Ort sind auf dem Petersplatz, aber natürlich auch alle, die wie Sie verbunden sind über die Medien hier über Radio Horeb und Radio Maria an dieser Generalaudienz teilnehmen, die wir für Sie live vom Petersplatz in Rom übertragen. Papst Leo fährt weiterhin mit dem Papamobil durch die Menge, grüßt die Gläubigen, segnet sie.

0: Radio Horeb und Radio Maria mit der Generalaudienz an diesem Mittwochvormittag. Die Gläubigen, die sich auf dem Petersplatz in Rom versammelt haben, um Papst Leo dem 14. zu begegnen, der jetzt aktuell mit dem Papamobil durch die Menge fährt. Sie kommen aus den verschiedensten Ländern der Welt.
1: Liebe Zuschauer, liebe Hörer von Radio Vatikan, zur Live-Übertragung der Generalaudienz mit Papst Leo dem 14. vom Petersplatz in Rom. Am Mikrofon begrüßt Sie dazu sehr herzlich Silvia Kritzenberger. Ich grüße alle, die über unsere Partnersender mit uns verbunden sind, EWTN und KTV, Radio Horeb, das Kölner Domradio, die Radio Maria Familie und Nova Radio Bern. Und mein Gruß geht natürlich auch an alle, die über unsere Webseite, Facebook, Apps und YouTube heute mit dabei sind. Ja, die Generalaudienz findet heute wieder auf dem Petersplatz statt. In den letzten Wochen war sie ja wegen der großen Hitze hier in Rom in den Petersdom verlegt worden. Papst Leo spricht ja derzeit über die Dokumente des Zweiten Vatikanischen Konzils. Letzten Mittwoch ging es noch um Sacrosanctum Concilium, also um die Gründe für die Liturgiereform. Ab heute wird der Papst das Konzilsdokument Gaudium et Spes in den Blick nehmen. Das Dokument gehört zu den meist zitierten Texten des Zweiten Vatikanischen Konzils. Papst Leo ist schon an seinem Platz angekommen und wird nun gleich die Generalaudienz einläuten.
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4: Amen.
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1: Wir hören wie immer eine Schriftlesung heute aus dem Johannesevangelium. Wir hören sie jetzt auf Italienisch, danach Französisch, Englisch und Deutsch und danach folgen noch andere Sprachen.
2: Ma perché il mondo sia salvato per mezzo di lui. Parola del Signore.
5: De l'Évangile selon Saint Jean. Car Dieu a tellement aimé le monde qu'il a donné son Fils unique, afin que quiconque croit en lui ne se perde pas, mais obtienne la vie éternelle. Car Dieu a envoyé son Fils dans le monde, non pas pour juger le monde, mais pour que par lui le monde soit sauvé. Parole du Seigneur.

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1: Für die Lesungen auf Deutsch ist heute Schwester Christiane Fritsch zuständig, Mitarbeiterin der deutschen Sektion des Staatssekretariats.
2: Lesung aus dem Johannesevangelium. Denn Gott hat die Welt so sehr geliebt, dass er seinen einzigen Sohn hingab, damit jeder, der an ihn glaubt, nicht verloren geht, sondern ewiges Leben hat. Denn Gott hat seinen Sohn nicht in die Welt gesandt, damit er die Welt richtet, sondern damit die Welt durch ihn gerettet wird. Wort des lebendigen Gottes.
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5: 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Deus amou tanto o mundo que deu o seu Filho unigênito para que não morra todo o que nele crer, mas tenha a vida eterna. De fato, Deus não enviou o seu Filho ao mundo para condenar o mundo, mas para que o mundo seja salvo por ele. Palavra da salvação.
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1: Ja, und wir hören jetzt die Katechese von Papst Leo. Heute zur Pastoralkonstitution Gaudium et Spes, die Kirche, die der Welt zuhört und ihr dient, ist das heutige Thema.
8: Buongiorno e benvenuti.
1: Liebe Brüder und Schwestern, guten Tag und herzlich willkommen. Mit der heutigen Begegnung beginnen wir über die Pastoralkonstitution Gaudium et Spes nachzudenken. Mit ihr wollte das Zweite Vatikanische Konzil ein grundlegendes Thema vertiefen: das Verhältnis der Kirche zur Welt von heute. Schon in seiner Eröffnungsansprache am 11. Oktober 1962 war es dem heiligen Johannes, dem 23., ein Anliegen, den sogenannten Unglückspropheten zu widersprechen, die, obgleich von großem Eifer für die Religion erfüllt, dennoch zu sagen pflegen, dass unsere Zeit im Vergleich zu den vergangenen Jahrhunderten in jeder Hinsicht schlechter geworden sei. Ja, sie verhalten sich sogar, als könnten sie nichts aus der Geschichte lernen. Daraus ergab sich folgende den Konzilsvätern anvertraute Aufgabe. In der gegenwärtigen Situation, in der die Menschheit offenbar in eine neue Ordnung der Dinge eintritt, gilt es vielmehr, die geheimnisvollen Pläne der göttlichen Vorsehung zu erkennen. Sie erfüllen sich im Laufe der Zeit durch das Wirken der Menschen, oft über deren Erwartungen hinaus, und ordnen in ihrer Weisheit alles, auch die widrigen menschlichen Umstände, zum Wohl der Kirche. Drei Jahre später machte die Promulgation von Gaudium et Spes deutlich, dass diese Unterscheidung zum Wesen der Kirche gehört und die pastorale Ausrichtung ein wesentlicher Bestandteil von ihr ist. Daher die Bezeichnung Pastoralkonstitution. Dabei handelt es sich keineswegs um naiven Optimismus, sondern um eine erneuerte Treue gegenüber dem Geheimnis Christi. Durch seine Menschwerdung hat sich Christus dafür entschieden, unser Leben zu teilen. Er ist in allem den Brüdern gleich geworden und hat die Folgen der Sünde auf sich genommen, indem er sich als Lösegeld hingegeben hat für alle. Diese Teilhabe an unserem Menschsein ist der Weg, den Christus der Kirche aufträgt. Deshalb beginnt die Konzilskonstitution Gaudium et Spes auch mit der Erklärung, dass die Kirche die Freude und Hoffnung, Trauer und Angst der Menschen von heute, besonders der Armen und Bedrängten aller Art, als ihre eigenen empfindet. Es ist eine Teilhabe, die uns dazu aufruft, angesichts der Ereignisse, die sich vor unseren Augen abspielen, der Geschichte und des Lebens der Menschen, nicht passiv und gleichgültig zu sein. Vor allem angesichts des raschen und tiefgreifenden Wandels, den wir heute erleben. Wir dürfen keine gleichgültigen Zuschauer bleiben. Vielmehr gilt es, mit dem Herzen zuzuhören, sich herausfordern zu lassen und sich einzubringen. Mit Christus und gestützt von der Kraft seines Geistes sind die Gläubigen gerufen, die Nöte ihrer Brüder und Schwestern mitzutragen, besonders die Not derer, die unter Ungerechtigkeit, Diskriminierung und Gewalt leiden. Denn nur durch Anteilnahme und tatkräftiges Engagement können wir angemessene Antworten finden. Stets getragen von der Gewissheit, dass die Leiden der gegenwärtigen Zeit nichts bedeuten im Vergleich zu der Herrlichkeit, die an uns offenbar werden soll. In diesem Sinne eröffnet die Nähe zur Menschheit einen tieferen Zugang zum Verständnis der Ereignisse, ja auch der Offenbarung selbst. Aus dieser Perspektive erinnert uns Gaudium et Spes an die bleibende Pflicht der Kirche, nach den Zeichen der Zeit zu forschen und sie im Licht des Evangeliums zu deuten. Diese Konzilskonstitution hat die Kirche daher zu einem fortwährenden Bemühen um Umkehr aufgerufen, um Zeugnis dafür abzulegen, dass sie von keinem irdischen Ehrgeiz getrieben wird, sondern nur dieses eine Ziel verfolgt, unter der Führung des Geistes, des Trösters, das Werk Christi selbst weiterzuführen, der in die Welt kam, um der Wahrheit Zeugnis zu geben, zu retten und nicht zu richten, zu dienen, nicht sich dienen zu lassen. Dabei geht es nämlich nicht um eine rein moralische Haltung. Papst Franziskus hat uns daran erinnert, dass für die Kirche die Option für die Armen in erster Linie eine theologische Kategorie und erst an zweiter Stelle eine kulturelle, soziologische, politische und philosophische Frage ist. Wir sind gerufen, Christus in ihnen zu entdecken und uns zu Wortführern ihre Interessen zu machen, aber auch ihre Freunde zu sein, sie anzuhören, sie zu verstehen und die geheimnisvolle Wahrheit, Weisheit anzunehmen, die Gott uns durch sie mitteilen will. Die christliche Teilhabe verpflichtet uns, die Wirklichkeit anzunehmen und zugleich die Widersprüche offenzulegen, von denen das persönliche und gesellschaftliche Leben der heutigen Welt geprägt ist. Zum Beispiel einen wissenschaftlichen und technologischen Fortschritt, der immer neue Möglichkeiten bietet, jedoch nur einigen wenigen und den der Mensch nicht immer in seinen Dienst zu stellen vermag. Oder ein klares Verständnis der Gesetze des gesellschaftlichen Lebens, das jedoch mit Unsicherheiten hinsichtlich der Richtung, die man ihm geben soll, einhergeht. Oder auch eine größere Verfügbarkeit von Reichtum, Möglichkeiten und wirtschaftlicher Macht, die jedoch leider heute wie zur Zeit des Konzils dazu führt, dass noch immer ein ungeheurer Teil der Bewohner unserer Erde Hunger und Not leidet. Oder ein gemeinsames Bewusstsein, dass die Zukunft des Planeten auf dem Spiel steht. Und die Unfähigkeit, auf egoistischen Konsum zu verzichten und die Illusion aufzugeben, Krieg sei ein wirksamer Weg, Frieden zu schaffen. In einer Zeit, die von tiefgreifenden Veränderungen geprägt ist, aus denen beunruhigende Ungleichgewichte entstehen, ist die Kirche gerufen, dem Menschen zu dienen, indem sie auf die tiefsten Fragen seines Herzens und auf die Sehnsüchte hört, die ihn bewegen, und in Christus den Schlüssel, den Mittelpunkt und das Ziel der ganzen Menschheitsgeschichte erkennt. Deshalb muss sich in der Kirche auf jeder Ebene und zu jeder Zeit die barmherzige Kenosis Christi verwirklichen. Er hielt nicht daran fest, Gott gleich zu sein, sondern entäußerte sich und nahm die Gestalt eines Sklaven an und war gehorsam bis zum Tod am Kreuz. Liebe Brüder und Schwestern, mögen Freude und Hoffnung die Kennzeichen einer Kirche sein, die das Evangelium verkündet und bezeugt und den Frauen und Männern

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1: Ein herzliches Willkommen den englischsprachigen Pilgern und Besuchern, die an der heutigen Audienz teilnehmen, insbesondere jenen aus England, Schottland, Malta, Kanada und den Vereinigten Staaten von Amerika. Mein besonderer Gruß geht an die Delegation der interreligiösen Plattform für Dialog und Zusammenarbeit in der arabischen Welt. Ich möchte meine tiefe Wertschätzung für die Arbeit des König Abdullah bin Abdulaziz Zentrums für interreligiösen und interkulturellen Dialog zum Ausdruck bringen und bete für den Erfolg Ihrer Beratungen. Zugleich versichere ich Ihnen, dass ich Ihnen in diesen Tagen im Geiste nahe bin. Auf jeden von Ihnen und Ihre Familien rufe ich die Freude und den Frieden unseres Herrn Jesus Christus herab. Gott segne Sie alle.

0: Heiliger Vater, die Gläubigen deutscher Sprache möchten Ihnen ihre herzliche Zuneigung und aufrichtige Verbundenheit bekunden und versichern Sie zugleich Ihres Gebets in allen Anliegen Ihres universalen apostolischen Dienstes. Zum Abschluss dieser Audienz singen wir gemeinsam das Vaterunser in lateinischer Sprache. Danach wird der Heilige Vater den apostolischen Segen erteilen. Gern schließt er darin ihre Angehörigen ein, besonders die Kinder, die älteren Menschen und die Leidenden. Er segnet auch die Rosenkränze und die übrigen Andachtsgegenstände, die sie dafür mitgebracht haben. Es folgt nun eine Zusammenfassung der Katechese des Heiligen Vaters in deutscher Sprache. Liebe Brüder und Schwestern, im Rahmen unserer Katechesereihe zu den Dokumenten des Zweiten Vatikanischen Konzils beginnen wir heute mit der pastoralen Konstitution Gaudium et Spes. Ihr Thema ist die Beziehung der Kirche zur Welt von heute. Dabei stehen die Unterscheidung der Zeichen der Zeit im Licht des Evangeliums und daran anschließend das ermutigende Zeugnis inmitten der Welt im Mittelpunkt. So sind also Freude und Hoffnung, Trauer und Angst der Menschen von heute, besonders der Armen und Bedrängten aller Art, auch Freude und Hoffnung, Trauer und Angst der Jünger Christi. Die Kirche ist daher dazu bestimmt, unter Führung des Geistes, des Tröstes, das Werk Christi selbst weiterzuführen, der in die Welt kam, um der Wahrheit Zeugnis zu geben, zu retten, nicht zu richten, zu dienen, nicht sich bedienen zu lassen. Der Heilige Vater richtet nun einen kurzen Gruß auf Italienisch an die deutschsprachigen Gläubigen.
1: Saluto cordialmente i pellegrini di lingua tedesca. Partecipiamo con gioia e speranza all'opera evangelizzatrice della Chiesa perché la luce di Cristo possa risplendere nei cuori di tutti gli uomini.
0: Herzlich grüße ich die Pilger deutscher Sprache. Nehmen wir mit Freude und Hoffnung am Evangelisierungswerk der Kirche teil, damit das Licht Christi in den Herzen aller Menschen erstrahlen möge.
2: Soweit der Gruß von Papst Leo XIV. An die deutschsprachigen Pilger bei der Generalaudienz vom Petersplatz in Rom, die wir hier bei Radio Horeb und Radio Maria live für Sie übertragen. Wir haben die Lesung gehört heute aus dem Johannesbrief und dann die Ansprache von Papst Leo XIV. Zur Pastoralkonstitution aus dem Zweiten Vatikanischen Konzil, Gaudium et Spes. Und jetzt den Gruß des Papstes an die deutschsprachigen Pilger und die Zusammenfassung der Katechese auf Deutsch. Die Zusammenfassung der Katechese in verschiedenen Sprachen, verbunden dann mit Grüßen des Papstes an die jeweiligen Sprachgruppen, das findet jetzt weiterhin statt bei der Generalaudienz. Wir hören jetzt etwas Musik und danach die Ansprache von Papst Leo vom letzten Sonntag und kommen dann zurück zur Generalaudienz, wenn es dann zum gemeinsamen Gebet und zum Segen des Papstes geht.

0: Die Generalaudienz bei Radio Horeb und Radio Maria heute am Mittwochvormittag mit Papst Leo dem 14. Live auf dem Petersplatz in Rom findet diese Generalaudienz gerade statt. Die Katechese, die Papst Leo heute gehalten hat, wird gerade auf Chinesisch zusammengefasst. Und der Papst richtet Grüße an alle chinesischsprachigen Pilger. Wir schalten in Kürze wieder zurück zum Petersplatz, wenn das gemeinsame Gebet des Vaterunsers gesprochen wird und der Papst dann abschließend seinen Segen uns spendet. Wir wollen jetzt noch schauen auf das Evangelium, das diese Woche besonders prägt und das, was Papst Leo der 14. zu diesem Evangelium zu sagen hat. Immer sonntags betet er mittags das Gebet des Engel des Herrn und hält dann eine Ansprache, die sich auf das Evangelium des Sonntags bezieht. Hören wir das Evangelium vom vergangenen Sonntag und dann die Ansprache von Papst Leo. Aus dem Matthäus-Evangelium. In jener Zeit begann Jesus seinen Jüngern zu erklären, er müsse nach Jerusalem gehen und von den Ältesten und Hohepriestern und Schriftgelehrten vieles erleiden, getötet und am dritten Tag auferweckt werden. Da nahm ihn Petrus beiseite und begann, ihn zurechtzuweisen und sagte, das soll Gott verhüten, Herr, das darf nicht mit dir geschehen. Jesus aber wandte sich um und sagte zu Petrus, tritt hinter mich, du Satan, ein Ärgernis bist du mir, denn du hast nicht das im Sinn, was Gott will, sondern was die Menschen wollen. Darauf sagte Jesus zu seinen Jüngern, wenn einer hinter mir hergehen will, verleugne er sich selbst, nehme sein Kreuz auf sich und folge mir nach. Denn wer sein Leben retten will, wird es verlieren. Wer aber sein Leben um meinetwillen verliert, wird es finden. Was nützt es einem Menschen, wenn er die ganze Welt gewinnt, dabei aber sein Leben einbüßt? Um welchen Preis kann ein Mensch sein Leben zurückkaufen? Der Menschensohn wird mit seinen Engeln in der Herrlichkeit seines Vaters kommen, und dann wird er jedem nach seinen Taten vergelten. Soweit das Evangelium vom Sonntag. Wir hören jetzt die Ansprache von Papst Leo.
1: Cari fratelli e sorelle, buongiorno e buona domenica.
2: Liebe Brüder und Schwestern, schönen Sonntag.
1: Oggi il Vangelo ci parla di Gesù che svela ai discepoli il mistero della sua.
2: Das heutige Evangelium berichtet uns, wie Jesus seinen Jüngern das Geheimnis seines Todes und seiner Auferstehung offenbart, die bevorstehen. Der Messias, so sagt er, muss nach Jerusalem gehen und von den Ältesten und Hohenpriestern und Schriftgelehrten vieles erleiden. Er muss getötet und am dritten Tag auferweckt werden. Was er ihnen sagt, ist sehr weit von den Erwartungen entfernt, die sie an einen siegreichen und mächtigen Messias haben, mit dessen Hilfe sie die Feinde besiegen und mit Füßen treten können. In der Zeit, die sie mit ihm verbracht hatten, hatten sie schon Gelegenheit, über viele seiner Taten und Worte zu staunen. Aber diese letzte Botschaft geht wirklich über alle Erwartungen hinaus. Vor allem Petrus bringt sein Missfallen zum Ausdruck und weist Jesus zurecht. Das soll Gott verhüten, Herr, das darf nicht mit dir geschehen. Kurz zuvor hatte er in ihm den Christus, den Sohn des lebendigen Gottes, erkannt. Jetzt aber macht er ihm Vorwürfe, überrascht und wohl enttäuscht von dem, was er hört, ganz im Gegensatz zu dem wunderbaren Glaubensbekenntnis von kurz zuvor. Petrus scheint ihm zu sagen, ja, ich glaube, dass du der Messias bist, aber so rettet man die Welt nicht. Sein Verhalten entspringt seinem Eifer und ist sicher von aufrichtiger Liebe beseelt, doch es gibt uns trotzdem Anlass zum Nachdenken. Es ist ja auch für uns nicht immer leicht, Gottes Wege zu verstehen und anzunehmen, vor allem wenn sie von unseren eigenen sehr weit entfernt sind. Dann geraten wir in die Versuchung, gegen jede Logik des Glaubens zu denken, dass es der Herr sei, der sich irrt, oder schlimmer noch, dass er uns nicht zuhört oder sich nicht für uns interessiert. Im Hinblick auf diese Unklarheit lehrt uns Petrus trotz seiner Impulsivität zwei wichtige Dinge.
1: Ci insegna due cose importanti.
2: Das erste ist, den Dialog mit dem Herrn nie zu unterbrechen, selbst in diesen Momenten, sondern ihm auch unsere Schwierigkeiten mitzuteilen, das zu verstehen, was er von uns will. Das zweite ist hingegen, dass wir Gottes Wirken nie beurteilen, sondern im Gebet mit Demut auf das hören, was er uns durch sein Handeln offenbart, auch wenn es nicht unseren Erwartungen entspricht.
1: Di ciò che ci sta rivelando attraverso il suo agire, anche quando non corrisponde alle nostre attese.
2: E la grandezza del Und auch darin zeigt sich die Größe des Ersten unter den Aposteln. Jesus erwidert ihm: Tritt hinter mich, du Satan, und erklärt ihm und den anderen Jüngern, dass sie sich selbst verleugnen, ihr Kreuz auf sich nehmen und ihm nachfolgen müssen, um in seine Fußstapfen treten zu können. Petrus wird dies tun. Nachdem er ihm zugehört hat, wird er diese Herausforderung annehmen und den Worten des Christus treu bleiben, den er als seinen Erlöser erkannt hat, sein ganzes Leben lang bis zum Martyrium. Bitten wir also den Herrn darum, dass auch wir in unserem Glaubensleben und unserem Gebet dieselbe Aufrichtigkeit wie Petrus haben, indem wir ihm demütig sagen, was wir wirklich empfinden, auch wenn unser Herz verwirrt ist, und dass wir gleichzeitig dieselbe Verfügbarkeit wie Petrus haben, indem wir das annehmen, was der Herr von uns will, auch wenn es über unsere Erwartungen hinausgeht. Möge uns Maria dabei helfen, die den Plänen Gottes bis unter das Kreuz ihres Sohnes Jesus gehorsam war.
0: Die Ansprache von Papst Leo dem 14. vom letzten Sonntag beim Angelusgebet hat er in dieser Ansprache auf das Evangelium des Sonntags Bezug genommen. Das Evangelium, das unsere Woche besonders prägt, Evangelium aus dem Matthäusevangelium. Es ist 10.36 Uhr, kurz nach 10:30 hier bei Radio Horeb und Radio Maria. Es ist die Zeit der Generalaudienz mit Papst Leo dem 14. live vom Petersplatz in Rom. Dorthin schalten wir auch gleich zurück. Aktuell richtet dort der Papst noch Grüße an die jeweiligen Sprachgruppen, aktuell an die Pilger, die aus dem arabischen Sprachraum auf den Petersplatz gekommen sind oder über die Medien verbunden sind. Gleich dann die Generalaudienz mit abschließenden Worten von Papst Leo dem 14. an alle Pilger und dann das gemeinsame Gebet des Vaterunsers und der Segen des Papstes, den wir dann empfangen dürfen.

0: Radio Horeb und Radio Maria, die Generalaudienz mit Papst Leo dem 14. Immer mittwochs lädt der Papst Gläubige aus der ganzen Welt zur Generalaudienz nach Rom ein. Dort gibt Papst Leo in Katechesen neue Impulse für das Glaubensleben und richtet unter anderem einen Gruß explizit an alle deutschsprachigen Pilger, an die Pilger, die aus den verschiedenen Sprachgruppen auf dem Petersplatz in Rom sind. Aktuell wird die Katechese noch auf Polnisch zusammengefasst. Der Papst richtet auch einen Gruß explizit an alle polnischsprachigen Pilger. Wir schalten dann gleich wieder uns auf den Petersplatz in Rom dazu. Wir hören dann einige abschließende Worte, die Papst Leo der 14. an alle Pilger, an alle Gläubigen, die auf dem Petersplatz sind oder die über die Medien verbunden sind mit ihm. Danach wird gemeinsam das Vaterunser auf Latein gebetet und danach empfangen wir dann den Segen von Papst Leo dem 14. An dieser Stelle schon einmal ein Hinweis auf die Mediathek von Radio Horeb. Dort finden Sie in Kürze die Höhepunkte dieser Generalaudienz zusammengefasst und können diese nachhören und gerne auch teilen unter horeb.org, dort dann im Podcast-Angebot der Mediathek unter der Rubrik Generalaudienz und Katechese. Schalten wir zurück auf den Petersplatz.
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3: Ein herzliches Willkommen den italienischsprachigen Pilgern.
2: In particolare ai gruppi parrocchiali.
3: Ein besonderer Gruß geht an die Pfarrgruppen. Ich lade Sie alle ein, Ihr Leben am Evangelium auszurichten, um in der Gesellschaft zu Sämännern der Liebe Christi zu werden. Ich grüße auch die ehrenamtlichen Helfer des Vereins ABIO aus Verona und spreche Ihnen meine Anerkennung aus für Ihren Einsatz zugunsten der kleinen Patienten und ihrer Familien. Abschließend gehen meine Gedanken zu den jungen Menschen, den Kranken und den Jungvermählten. Morgen feiern wir das Gedenken an den heiligen Papst Gregor den Großen, der in der Petersbasilika seine letzte Ruhestätte gefunden hat. Wegen seines außergewöhnlichen Wirkens als Hirte in für die Gesellschaft und die Kirche schwierigen Zeiten wird er als der Große bezeichnet. Eine Größe, die Kraft und Stärke aus dem lebendigen Glauben an Christus schöpfte. Möge sein Beispiel in jedem von euch ein erneuertes und tiefes Vertrauen auf Gott wecken, Quelle der Gnade und der Hoffnung für die ganze Welt. Euch allen meinen Segen.

Der Segen von Papst Leo dem 14. Mit diesem Segen endet die Generalaudienz live vom Petersplatz in Rom an diesem Mittwochvormittag. Hier bei Radio Horeb und Radio Maria sind wir live dabei gewesen. Papst Leo der 14. hat eine Ansprache gehalten heute über die Pastoralkonstitution Gaudium et Spes, ein neues Dokument, über das er jetzt die nächsten Wochen sprechen wird, ein Dokument aus dem Zweiten Vatikanischen Konzil, das Thema, das ihn und uns aktuell in den Generalaudienzen am Mittwochvormittag begleitet. Die Höhepunkte der Katechese zum Nachhören finden Sie unter horeb.org in Kürze im Podcast-Angebot unserer Mediathek. Mein Name ist Ediane Grever. Ein herzlicher Dank geht an dieser Stelle an Radio Vatikan für die Übersetzung und Kommentierung dieser Generalaudienz. Ich wünsche Ihnen alles Gute, weiterhin viel Freude mit unserem Programm bei Radio Horeb und Radio Maria.

10.54 Uhr, 6 Minuten vor 11. 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Am Mikrofon im Studio München ist Bernadette Zeisebauer. 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

0: 11:03. 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

Nachrichten aus Kirche und Welt direkt aus der aktuellen Redaktion von Radio Horeb. Im Studio Karin Viera. Greenwood Village im US-Bundesstaat Colorado. Die Kardinäle Gerhard Ludwig Müller und Raymond Burke unterstützen die Wiederveröffentlichung von Mel Gibsons Kinofilm Die Passion Christi. In einem neuen Trailer haben die beiden Geistlichen das Werk gelobt. Das Bibeldrama aus dem Jahr 2004 kehrt im Vorfeld für die geplante Fortsetzung jetzt in überarbeiteter Version in die Kinos zurück. Die Fortsetzung über die biblischen Ereignisse rund um die Auferstehung Jesu Christi wird es in zwei neuen Filmen geben. Teil 1 kommt nächstes Jahr an Christi Himmelfahrt in die Kinos, Teil 2 soll am gleichen Feiertag ein Jahr später erscheinen. Wien. Die österreichischen Ordensgemeinschaften beteiligen sich auch in diesem Jahr mit zahlreichen Gottesdiensten und Veranstaltungen an der ökumenischen Schöpfungszeit. Die Aktion steht unter dem Leitwort »Lebendiges Wasser« und dauert bis zum 4. Oktober. Sie ist dem Gedenken an den 800. Todestag des heiligen Franz von Assisi gewidmet. Der Ordensgründer gilt als großes Vorbild für einen bewussteren Umgang mit der Natur. Sein Erbe soll die Menschen dazu anregen, den eigenen Lebensstil kritisch zu hinterfragen und konkrete Schritte für mehr Nachhaltigkeit im Alltag zu setzen. Paderborn. Prophezeiungen und Zukunftsdeutungen sind das Thema einer neuen, teilweise interaktiven Ausstellung im Diözesanmuseum Paderborn. Anhand historischer und zeitgenössischer Kunstwerke möchte die Ausstellung Besucher dazu ermuntern, sich mit existenziellen Fragen zu befassen. Die Jahrtausende alten Fragen der Menschheit, etwa nach Dürre und Krieg, sind heute aktueller denn je, heißt es. Parallel zur Ausstellung, die bis Ende Januar gezeigt wird, sind auch Veranstaltungen mit den beteiligten Künstlern geplant. In eigener Sache. 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Das waren Meldungen aus Kirche und Welt. 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

0: Mein Überlebenslauf. So heißt der Lebensbericht, den die österreichische Schauspielerin Eva Maria Admiral verfasst hat und den wir bei Radio Horeb in der Erzählung in diesen Tagen hören. Und dazu lade ich Sie auch heute wieder ein. Ich bin Claudia Kiesel. Eva Maria Admiral hat wahrlich viel zu erzählen. Als Kind ungewollt und oft in den Kindertrakt des Hauses abgeschoben, der Bruder und künftige Firmeninhaber war wesentlich wichtiger für die Eltern. Im Internat erlebt sie Strenge und Eintönigkeit, doch dort konnte sie immerhin Freundinnen finden und sich in die Bibliothek vertiefen. Und da ist Mummi, ihre Großmutter, lebensfroh, sportlich noch im Alter, elegant. Eine Frau, die ihre vorgesehene Bestimmung als Ehefrau, als Frau Direktor und Mutter von 4 Kindern angenommen hatte und jetzt das Leben mit ihren 9 Enkeln genießt, vor allem mit Euphemie, Eva Maria, der ältesten Enkeltochter. In der letzten Folge unserer Erzählung hörten wir aus Briefen von Eva Maria an ihre Mummi. Aus dem Mädchen wird eine junge Dame. Berufswünsche und die großen Lebensfragen gewinnen an Bedeutung. Eva Maria Admiral selbst hat die Hörbuchfassung ihrer Autobiografie gelesen. Hören wir nun die 5. Folge. Auch hier zitiert die Autorin aus Briefen an ihre Großmutter, die zugleich so etwas wie eine lebenserfahrene Freundin für sie ist.
1: Kapitel 4. Not zwingt uns, Ideen zu entwickeln. Brüllt ein Mann, ist er dynamisch. Brüllt eine Frau, ist sie hysterisch. Hildegard Knef, deutsche Schauspielerin. Wenn ich nicht gerade bei Mummi war, fuhr ich ab und zu an den Wochenenden zu meinen Eltern nach Hause. Auch mein Bruder kam dann aus seinem strengen jungen Internat. Trotz meiner guten schulischen Leistungen blieb mein Bruder der Kronprinz, unabhängig von seinen Leistungen oder Nichtleistungen. Als Kind dachte ich, dass das in jeder Familie so sei. Es liegt einfach daran, dass ich kein Sohn bin. Ich gehöre zu einer anderen Klasse. In den Augen meiner Eltern gab es nach meinem Gefühl Menschen erster, zweiter und dritter Klasse. Und mein Bruder war wohl erste Klasse. Bei den zahlreichen Verwandtenbesuchen an Wochenenden lief häufig das gleiche Spiel ab. Verwandte und Freunde meiner Eltern steuerten geradewegs auf meinen wunderhübschen Bruder zu mit den Worten: »Was hast du denn für wunderschöne Augen? Was bist du für ein wunderbarer Bub?« Ich hatte mich daran gewöhnt, dass ich offensichtlich sehr hässlich sein musste. Bei mir hieß es meist: »Wie siehst denn du schon wieder aus? Schade, dass du keine Haare hast. Naja, aus dir wird nie was.« Dieses Spiel konnte meine Mumi des Öfteren beobachten, bis sie offenbar genug davon hatte. Bei einem dieser Besuche kam sie zu mir. Ich hatte mich wieder einmal weinend in einer Ecke verkrochen. Sie sah mir in die Augen und sagte zu mir: »Eva Maria, weißt du eigentlich, dass du Bernsteinaugen hast?« Sie zwinkerte mir zu. Ich wischte mit der Hand über mein tränenverschmiertes Gesicht. Ungläubig sah ich sie an. »Das ist eine ganz seltene Farbe«, sagte Mumi und nickte geheimnisvoll. »Diese Augen findet man nur ganz selten auf dieser Welt. Außerdem bist du unwahrscheinlich intelligent, mehr als alle deine Klassenkameradinnen.« »Echt?«, fragte ich und wischte mir über die Nase. »Ja, aber das musst du natürlich für dich behalten. Es ist dein Geheimnis«,

Von diesem Moment an fühlte ich mich nicht mehr wie das kleine hässliche Entlein. Ich hatte nun ein Geheimnis, Bernsteinaugen und eine unwahrscheinliche Intelligenz. Mich tröstete der Gedanke, dass ich eines Tages einen Menschen finden würde, der erkannte, dass ich tatsächlich Bernsteinaugen habe. Mich belasteten an den Wochenenden auch die ständigen Streitereien meiner Eltern sehr. Meine Mutter trank dann jedes Mal sehr viel. Ab und an, wenn sie angetrunken war, wurden unsere Gespräche auch persönlicher. Dann klagte sie mir ihr Leid darüber, wie mein Vater sie behandelte. »Ich kann machen, was ich will. Er nimmt mich einfach nicht ernst«, erzählte sie. Vor den Gästen sagte er zu mir, »Was redest du schon wieder für ein Blödsinn?« »Das ist so demütigend, Eva Maria. Ich bin für ihn Mensch zweiter Klasse.« Meine Mutter tat mir bei den Gesprächen leid, doch ich konnte ihr nur bedingt helfen. Obendrein stand es um meine seelische Verfassung nicht gut. Liebe Mumi, es ist 6:30 und ich bin nicht mit den Eltern zum Abendessen gegangen. Ich habe heute schon den ganzen Tag so viel gegessen. Mit Papa habe ich mich gestritten. Ich habe ihm offen ins Gesicht gesagt, dass ich die Anschuldigungen, die er Mutti gegenüber macht, unfair finde. Er hat natürlich das gekränkte, unschuldige Lamm gespielt. Er tut so, als hätte nur er Gefühle. Er hat mich gekränkt, ich habe ihn gekränkt. Nun sprechen wir nicht mehr miteinander. Ich habe nichts geändert, höchstens alles nur noch schlimmer gemacht. Ich weiß, es ist nicht sehr diplomatisch, aber ich bin so ein Mensch, der einfach die Wahrheit ins Gesicht sagt. Taktlos, rücksichtslos, ja, so könnte man es nennen. Aber ich musste es einmal sagen. Irgendwie fühle ich mich so einsam, so leer. Alles scheint mir so sinnlos. Warum lebe ich? Um zu lernen? Um mir den Kopf über alles Mögliche zu zerbrechen? Warum? Ich verstehe mich selber nicht. Warum solltest du mich verstehen? Aber irgendwie fühle ich, du verstehst mich. Du kennst mich. Das gibt mir unheimlichen Auftrieb. Ich denke oft an dich. Deine Euphemie. Meine Eltern waren wie in Österreich üblich katholisch. Ein katholisches Internat zu besuchen, war damals das Aushängeschild einer guten Erziehung. Man lernt 4 Sprachen und wird Tag und Nacht beaufsichtigt. Anfangs im Internat hatte ich mich auch sehr für Religion interessiert. Bestimmt 2 Jahre lang glaubte ich, es sei sicherlich gut, was die Nonne mit uns machte und was sie glaubte. Das änderte sich, als ich merkte, dass Gott etwas Böses sein musste. Eine wirkliche Beziehung zu Gott hatte ich nicht. Wenn überhaupt, dann standen mir katholische Heilige nahe oder Maria, die Mutter Gottes. In manchen Nächten faltete ich unter der Bettdecke die Hände und flehte Maria an. Meine Gebete waren häufig so eine Art Tauschhandel. Bei der Putzkontrolle war ich meistens durchgefallen. Mein Schrank, so gewissenhaft ich ihn auch aufgeräumt hatte, war fast nie in Ordnung. Jedes Mal stand ich unter enormem Stress, wenn die Nonne anrückte. Dabei habe ich mich wirklich angestrengt. Doch entweder war der Stapel Wäsche nicht gerade genug und die Pullover lagen nicht exakt aufeinander. Oder die Nonne entdeckte Staub. Irgendeinen Krümel fand sie immer. Also verhandelte ich nachts mit Maria. Ich versprach ihr, ich würde jeden Tag einen Rosenkranz beten, wenn ich einmal bei der Schrankkontrolle ohne Beanstandung durchkam. Doch ich rasselte wieder durch. Im Laufe der Zeit probierte ich andere Gebete, mit mehr oder minder Erfolg. Auch mit dem Vaterunser versuchte ich es. Ich meldete mich sogar freiwillig als Ministrantin. Nichts. Die Sache mit Gott schloss sich endgültig ab, als mir die Nonne eröffnete, »Eva Maria, du weißt, dass du in der Hölle landest.« Sie stellte mich vor diese vollendete Tatsache, nachdem sie mich beim Quatschen mit einem Jungen erwischt hatte. Die Internatsmauer war teilweise unterbrochen durch einen Holzzaun. Schräg gegenüber war ein Jungengymnasium. Natürlich gab es nichts Interessanteres, als sich über den Zaun mit dem anderen Geschlecht zu unterhalten. Ich war ein Teenager. Zudem hatten wir auch an Wochenenden Ausgang.
Ich nutzte meinen Ausgehschein, den meine Großmutter unterschrieben hatte, und zog mit Claudia über die Häuser. Teilweise verbrachten wir die Wochenenden damit, in Diskotheken abzuhängen, wir lernten Jungs kennen. Einer dieser Jungen ging in die Schule gegenüber, Alexander, mein erster Freund. Meiner Mumi hätte er gut gefallen, wohlhabende Familie, Anwalt, schöne Villa. Die Nonne hatte mich gesehen, wie wir uns durch die Zaunlatten unterhielten. Später musste ich zu ihr zum Verhör. Sie fragte mich, ob ich Kontakt aufgenommen hätte zu männlichen Wesen. Ich gab das relativ schnell zu. Die Meinung der Nonne über mich war mir längst fast egal. Doch ihre abfällige Bemerkung, du weißt, dass du jetzt in die Hölle kommst, beschäftigte mich sehr. Ich glaubte nun, dass ich keine andere Wahl mehr hätte. Ich könnte mich für das Leben entscheiden, also weiter mit Alexander durch den Zaun reden oder für Gott. Allerdings, den Worten der Nonne nach, wartete nun auf mich die ewige Verdammnis. In Ordnung, dachte ich. Wenn ich ohnehin in der Hölle lande, dann muss ich jetzt alles tun, damit ich wenigstens auf Erden das Leben finde. Claudia und ich beschlossen, alles, was verboten war, irgendwie zu erreichen. Das sahen wir als unsere einzige Chance, im Leben voranzukommen. All die untersagten Dinge noch zu tun, wie weiter mit Jungs sprechen, rauchen, trinken. Wir versorgten uns am Wochenende mit Marihuana, um uns für die Disco einzurauchen. Das half uns für einen Moment, unsere Probleme wegzublasen. Liebe Mumi, ich sitze im Zimmer und frage mich, wo mein Ehrgeiz geblieben ist. Wahrscheinlich ist er in der Müdigkeit versunken. Ich bin wie immer den ganzen Tag müde. Es ist so eine Art Teufelskreis. Den ganzen Tag bin ich müde. In der Nacht kann ich nicht schlafen. Folglich habe ich zu wenig Schlaf, dann bin ich wieder müde. Heute muss ich am Abend unbedingt noch lernen, da ich übermorgen eine 2-stündige Englisch-Schularbeit habe. Aber ich kann mich nicht aufraffen. Das Internat geht mir schwer auf die Nerven. Ab 7 Uhr dürfen wir die Zimmer nicht mehr verlassen. Die Raucherecke haben sie uns unten gesperrt. Das Einzige, was sie damit erreichen, ist, dass wir alle am Klo rauchen, wie in einem Gefängnis. Ich bin sehr traurig. Traudel, mein früheres Kindermädchen, ist ermordet worden. Ich möchte dir jetzt nichts Näheres darüber erzählen, besser später am Telefon. Ich bin jetzt noch zu verwirrt, um darüber zu schreiben. Ich sitze also da und alles ist so leer. Nur ein Hauch von Bitterkeit, sonst nichts. Verbittert über mich, meine Unfähigkeit, meine Schwächen, meine Charakterschwächen, meinen Egoismus und über die anderen Menschen um mich herum. Da fällt mir ein Spruch von Karl Popper ein. Im Namen der Toleranz sollten wir daher das Recht beanspruchen, die Intoleranz nicht zu tolerieren. Überall Paradoxie und Konfusion, in mir besonders. Ich bin manchmal so kalt. Wenn ich weine, spüre ich, dass ich lebe. Meine Ideale und meine Illusionen können so leicht zerstört werden. Vielleicht passen sie gar nicht in die heutige Zeit. Vielleicht passe ich nicht hierher. Aber das alles sind nur Ausflüchte. Milliarden Menschen passen, nur ich soll nicht passen. Was bin ich denn schon? Ein Steinchen im ganzen Menschensalat. Ich ärgere mich immer so, dass ich manchmal glaube, ich bin so wichtig, meine Probleme sind so wichtig. In Wirklichkeit haben so viele andere Menschen viel größere Probleme. Steig einmal auf einen Turm und blicke herab. Du siehst viele, viele, viele Häuser. Überall wohnen Menschen mit ihren Problemen. Und jeder glaubt doch tatsächlich, seine Probleme sind die wichtigsten. Deine Euphemie. Liebe Mumi, ich habe Papa und Mutti einen Brief geschrieben. Ich habe die Zustände im Internat beschrieben. Vater hat gesagt, er wird versuchen, nächstes Jahr eine andere Lösung zu finden. Das kommende Jahr ist für mich ein Problem, über das ich täglich brüte. Ich muss einen Ausweg finden. Das habe ich Papa und Mama geschrieben. Es ist Studierzeit. Daher herrscht in diesem Haus der Aggressionen, der Depressionen und des Unfriedens zumindest äußerlich einmal Ruhe. Ruhe, um dir zu schreiben. Weißt du, was mir aufgefallen ist? Wenn wir uns sehen, denke ich nie an die vielen Fragen und Probleme, die ich eigentlich erzählen wollte.
denn in dem Moment sind sie plötzlich nicht mehr wichtig. Erst später, wenn ich allein in der U-Bahn sitze oder im Zug, fällt mir ein, was ich doch eigentlich erzählen wollte. Unter all diesen vielen, vielen Menschen, die hier auf engstem Raum zusammengepfercht sind, finde ich niemanden, der auf meiner Wellenlänge liegt. Der Fehler liegt sicherlich bei mir. Ich bin mir darüber ganz im Klaren, da ich immer und meistens nach dem Absoluten strebe. Einem Menschen, den es hier nicht geben kann. Unter diesen Umständen schaltet sich dann bei mir ein Abwehrmechanismus ein, der das Leben leichter macht. Aber der leichteste Weg ist nicht immer der beste. Ich gebe mich hier ganz anders, als ich wirklich bin. Ich gerate manchmal sogar unter den Einfluss dieser Menschen und dann bin ich so wie sie. Zwar nur für eine kurze Zeit, da mich dann andere Menschen, so wie du, wieder aus diesem Einflussbereich reißen. Aber sie genügt, um mir meine Schwächen zu zeigen. Die Schwäche, meine Prinzipien einfach umzustoßen, um in einer solchen Gruppe existieren zu können, in der ich erleben muss. Deine Ephemie. Und mein Leben beginnt jetzt. Paris, 1983. Nein, wie kann sie es wagen? Wütend drehe ich den Wasserhahn auf und werfe mir kaltes Wasser ins Gesicht. Meine Vergangenheit holt mich selbst in Paris ein. Hier in einem netten Café in der Altstadt. Ich knülle das Handtuch zusammen und werfe es schroff in den Papierkorb. Dann starre ich mein Spiegelbild an. Mein Gesicht ist kreidebleich. Noch vor wenigen Augenblicken war meine Welt in Ordnung. Ich bin in Paris. Mit einem begabten Stipendium studiere ich an der renommierten Universität Sorbonne und genieße mein selbstbestimmtes, freies Leben. Das Internat ist weit weg. Ich bin fern von allem. In Paris bin ich ein unbeschriebenes Blatt. Doch dann sagt Michaela diesen Satz, diesen einen Satz, der mir schier den Boden unter den Füßen wegreißt. Hast du eigentlich schon versucht, zu Gott zu beten? Beten, Gott. Ich bin immer noch schockiert. Gerade Gott hatte doch zugesehen, wie ich im Internat misshandelt und gedemütigt wurde, wie die Nonnen immer wieder mit kleinen Stichen meine Seele, meinen Körper malträtierten, damit ich wie ein Häufchen Elend irgendwann in mich zusammenfalle. Doch ich hatte diese Internatszeit überlebt. Am Ende schwor ich mir, mich nie wieder mit Menschen an einen Tisch zu setzen, die die Worte Gott und Bibel in den Mund nahmen. Und nun sitze ich wieder mit solchen Menschen zusammen. Ich war nicht vorbereitet auf diesen Moment. Ich hätte fliehen sollen, weit weg. Doch Michaela ist meine Freundin. Sie hat mich bislang nicht einmal ahnen lassen, dass sie gläubig ist. Ich mag Michaela. Sie kommt aus Berlin. Wir studieren gemeinsam Literaturwissenschaft. Ich lernte sie im Hörsaal kennen. Wir saßen nebeneinander und freundeten uns schnell an. Michaela ist kreativ, lustig und humorvoll. Ihr unbefangenes Wesen tut mir gut. Sie geht das Leben so leicht an. Oft gehen wir zusammen ins Theater. Beide gehören wir zur Theatergruppe, die UNESCO leitet. Der französische Dramatiker gilt als einer der führenden Vertreter des absurden Theaters. Wenn ich gewusst hätte, dass Michaela an Gott glaubt, hätte ich schnell das Weite gesucht. Die Tür geht auf und eine Frau kommt in die Toilette hinein. Je werde ich aus meinen Gedanken gerissen. Schnell wuschle ich mir durch die Haare. Was mache ich denn jetzt? Ich gehe an unseren Tisch zurück. Michaela nippt an ihrem Kaffee und schaut mich verunsichert an. Bevor ich mich panikartig zur Toilette verdrückte, hatten wir über den Sinn des Lebens philosophiert. Wie groß und wie klein er ist. Eva Maria, habe ich was Falsches gesagt? Ich wollte nicht, sagt sie vorsichtig. Michaela, setze ich an, sie verdient die Wahrheit. Es ist so, ich habe einen Schwur geleistet. Einen Schwur? Sie runzelt die Stirn. Ja, einen Schwur.
Ich wollte mich nie wieder mit einem Menschen an einem Tisch sitzen, der das Wort Gott in den Mund nimmt. Das tut mir leid, das wusste ich nicht, dass dieses Thema ein Minenfeld für dich ist. Aber ich dachte, bei der Frage nach dem Sinn des Lebens spielt auch Gott eine Rolle. Für mich nicht, sage ich ungehalten und zerdrücke heftig einige Kuchenkrümel auf der Tischdecke. Gott ist der Letzte, den ich fragen würde, wie ich mein Leben zu führen habe. Und die Bibel kannst du dir gern sonst wohin schieben. Mit 18 bin ich aus der katholischen Kirche ausgetreten. Nie wieder wollte ich mich abgeben. Abgesehen von der Kunst, mit Religion. Dieses Kapitel ist für mich bitte ein für alle Mal erledigt. Dann erzählte ich Michaela von meiner Internatszeit und sehe, wie schockiert sie ist. Michaela, ich mag dich, sage ich schließlich. Ich will weiter deine Freundin bleiben, aber du musst mir eins versprechen, dieses Thema ist für mich tabu, ein für alle Mal. Michaela nickt und lehnt sich in ihrem Stuhl zurück. Ich hatte ja keine Ahnung, Eva Maria. Es tut mir leid. Der Nachmittag ist hin. Es ist unmöglich, das Gespräch ungeschehen zu machen. Wir zahlen, verabschieden uns, distanzierter als sonst, und ich gehe zum Metro. Als ich in den Zug steige, bin ich immer noch verärgert. Werde ich denn dieses Pack nie los? Ich lehne erschöpft den Kopf gegen die verschmierte Scheibe, schließe die Augen, als der Zug den dunklen Tunnel einfährt. Paris ist umwerfend. Ich genieße die Stadt. Hier soll mein wirkliches, mein freies Leben beginnen. Liberté. Ich fühle mich als ganzer Mensch, nicht nur als Frau. An der Universität spüre ich keinen Wertunterschied zwischen Mann und Frau. Im Gegenteil, der immer flirtbereite Franzose scheint die Frauen sogar höher zu schätzen. Alle Professoren behandeln mich vollwertig und mit höchstem Respekt. Das Schönste ist, dass ich meinen Tagesablauf selbst bestimmen kann. Ich stehe auf, wann es mir gefällt. Ich gehe aus, wohin ich will. Und ich esse, was ich will. Einmal habe ich 4 Wochen lang nur Eis verdrückt. Ich kann sogar erst um 11 Uhr frühstücken. Kein Weckalarm per Glocke, keine Kontrollgänge, ob ich unter der Decke liege. Herrlich. Jeden Abend gehe ich ins Theater oder zu Vorträgen oder Diskussionen. Ich habe das Gefühl, ein ganz normaler Mensch zu sein. Eine ganz normale Studentin. Ich wohne in einem kleinen Dachzimmer in der Villa einer Prinzessin. Da ich sie von früher her kenne, hat sie mir ihr Dienstbotenzimmer sehr günstig überlassen. Mit meinem Stipendium kann ich keine großen Sprünge machen. Meine Eltern waren froh, dass ich gleich ins Ausland ging. Das macht keinen weiteren engen Kontakt mehr nötig. Ich bin stolz darauf, wie wenig ich zum Leben brauche. Nie würde ich auf die Idee kommen, meine Eltern um finanzielle Unterstützung zu bitten. Einmal fragt mein Vater, ob ich mit den 1100 Franc Stipendium auskommen würde. Stolz antworte ich, Vater, ich brauche doch nichts zum Leben. Und ein Baguette kann ich mir immer leisten. Als ich bei der Prinzessin anfrage, ob sie ein Zimmer für mich hätte, egal was, auch im Keller, lud sie mich in ihr Stadtschloss in Paris ein. Am Empfang wartet eine Concierge. Sie prüft die Identität jedes Gastes. Es gibt 2 Treppen, eine pompöse Treppe ins Palais und ein kleines Treppchen hinten herum für die Dienstboten. Dorthin geht es zu meinem Kämmerchen. Es hat kein eigenes Bad, keine Toilette, aber es ist mein kleines Paradies. Die Ausstattung ist karg. Ein Waschbecken, ein Holzbettchen, ein Stuhl und ein Nachtkästchen. Darauf habe ich mir eine elektrische Kochplatte gestellt. Mehr brauche ich nicht. Als ich aus der kleinen Dachluke das erste Mal rausschaute, stockt mir der Atem. Vor mir liegt der Arc de Triomphe. Ich sehe den Eiffelturm. Fantastisch. Einmal die Woche lädt mich die Prinzessin zum Tee nach unten in ihre Räume ein. Jede ihrer Gesten hat für mich etwas Nobles. Es gibt kein unüberlegtes Wort, keine raschen Bewegungen. Genau das Gegenteil von mir. Ihre Frisur sitzt stets perfekt. Besonders gefällt mir ihre Sprache. Sie spricht akzentfrei Französisch und Deutsch. Ein wunderschönes Bühnendeutsch, wie Romy Schneider. Angezogen ist sie teuer, aber dezent.
Nach und nach lerne ich ihre Kinder kennen. Sie sprechen ihre Mutter noch mit sie an. Ich weiß nicht warum, aber die Prinzessin scheint mich zu mögen. Beim Tee fragt sie mich regelmäßig aus, was ich so mache, was ich gerade studiere und wie es an der Sorbonne ist. Die Prinzessin selbst pflegt wenig Kontakt zur Außenwelt. Ihr Umgang ist sehr reglementiert. Ihre Empfänge sind von langer Hand geplant. Repräsentative Aufgaben für die Firma Lacoste und gesellschaftliche Aufgaben für das politische Ansehen. Spontane Freundschaftsbesuche erlebe ich eher selten. Ich studiere Literaturwissenschaft, um Theaterkritikerin zu werden. Eigentlich wollte ich Schauspielerin werden. Doch als ich von der harten Aufnahmeprüfung höre, bei der am Ende von 2000 Bewerbern nur 12 genommen werden, hake ich das Thema für mich ab. Unter diesen 12 sehe ich mich beim besten Willen nicht. Allein schon mit meinem Aussehen. Kein großer Busen, keine langen Beine, klein, kein schönes Deutsch. Bei dem Gedanken an die Prüfung graust mir wie damals vor der Putzkontrolle im Internat. Die Aufnahmeprüfung dauerte eine Woche. Die halte ich nicht durch. Die Juroren würden mich sicherlich mit ihrer Kritik vernichten. Da brauche ich erst gar nicht hingehen. Doch als Theaterkritikerin bin ich ja trotzdem am Theater involviert. Ich stehe nicht auf der Bühne und bin doch mittendrin. Perfekt.

0: Heute im Rückblick wissen wir es längst. Eva Maria hat ihren Schwur nicht durchgehalten, sich nie mehr mit Leuten abzugeben, die ihr etwas von Gott oder der Bibel erzählen. Doch damals, in ihrer Jugend und als junge Erwachsene, war das ihr festes Vorhaben. Nachdem die Ordensschwestern, vielleicht auch aus eigener Not und Unsicherheit, Eva Maria mit der Geste großer Gewissheit die ewige Verdammnis ankündigten, weil sie einfach ganz harmlos mit männlichen Gleichaltrigen plauderte und scherzte, da ist es allzu verständlich, dass eine Jugendliche Gott für alles Böse verantwortlich macht. Denn die Nonnen, die mussten es mit ihrer erzieherischen Autorität schließlich wissen, was sie da sagten. Wie gut, dass Gott immer alle Herzen heilen will. Doch er kann sie nur heilen, wenn sie sich öffnen. Er respektiert aus Liebe unsere Freiheit. Wie es weitergeht in Eva Maria Admirals Leben, auch in der Gottesbeziehung, das werden wir im Laufe der nächsten Folgen mit Sicherheit erfahren. Schalten Sie also wieder ein bei unserer Erzählung, die den Titel von Buch und Hörbuch trägt: Mein Überlebenslauf von und mit Eva Maria Admiral, hier auf Radio Horeb. Buch und Hörbuch, beides erschienen im Brunnen Verlag. 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

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Ich darf Sie nun einladen, mit uns die Sext, das Mittagslob der Kirche, zu beten. Die Texte finden Sie im grünen Stundenbuch. Wir beten die Sext vom Mittwoch der zweiten Woche ab Seite 383 und den Hymnus finden Sie auf Seite 145 oben. Oder Sie gehen im Internet auf stundenbuch.de. Richten wir jetzt im Gebet unseren Blick auf den Herrn Jesus.

0: O Gott, komm mir zu Hilfe.
1: Herr, eile mir zu helfen.
0: Ehre sei dem Vater und dem Sohn und dem Heiligen Geist.
1: Wie im Anfang, so auch jetzt und alle Zeit und in Ewigkeit. Amen. Halleluja.
0: O Gott, du lenkst mit starker Hand den wechselvollen Lauf der Welt, machst, dass den Morgen mildes Licht den Mittag voller Glanz erhellt.
1: Lösch aus die Glut der Leidenschaft und tilge allen Hass und Streit. Erhalte Geist und Leib gesund, schenk Frieden uns und Einigkeit.
0: Du Gott des Lichts, auf dessen Reich der helle Schein der Sonne weist, dich loben wir aus Herzensgrund, Gott Vater, Sohn und Heiliger Geist. Amen. Amen. Ich überdenke meine Wege, Herr, lehre mich deine Gesetze.
1: Ich überdenke meine Wege, Herr, lehre mich deine Gesetze.
0: Mein Anteil ist der Herr. Ich habe versprochen, dein Wort zu beachten.
1: Ich suche deine Gunst von ganzem Herzen. Sei mir gnädig nach deiner Verheißung.
0: Ich überdenke meine Wege. Zu deinen Vorschriften lenke ich meine Schritte.
1: Ich eile und säume nicht, deine Gebote zu halten.
0: Auch wenn mich die Stricke der Frevler fesseln, vergesse ich deine Weisung nicht.
1: Um Mitternacht stehe ich auf, um dich zu preisen, wegen deiner gerechten Entscheide.
0: Ich bin ein Freund all derer, die dich fürchten und ehren, und aller, die deine Befehle befolgen.
1: Von deiner Güte, Herr, ist die Erde erfüllt. Lehre mich deine Gesetze.
0: Ehre sei dem Vater und dem Sohn und dem Heiligen Geist.
1: Wie im Anfang, so auch jetzt und alle Zeit. Und in Ewigkeit. Amen.
0: Ich überdenke meine Wege, Herr, lehre mich deine Gesetze. Furcht und Zittern erfassten mich. Achte auf mich und erhöre mich, Herr.
1: Furcht und Zittern erfassten mich. Achte auf mich und erhöre mich, Herr.
0: Vernimm, o Gott, mein Beten. Verbirg dich nicht vor meinem Flehen.
1: Achte auf mich und erhöre mich. Unstet schweife ich umher und klage.
0: Das Geschrei der Feinde macht mich verstört. Mir ist Angst, weil mich die Frevler bedrängen.
1: Sie überhäufen mich mit Unheil und befehden mich voller Grimm.
0: Mir bebt das Herz in der Brust. Mich überfielen die Schrecken des Todes.
1: Furcht und Zittern erfassten mich. Ich schauderte vor Entsetzen.
0: Da dachte ich, hätte ich doch Flügel wie eine Taube, dann flöge ich davon und käme zur Ruhe.
1: Weit fort möchte ich fliehen, die Nacht verbringen in der Wüste.
0: An einem sicheren Ort möchte ich eilen, vor dem Wetter, vor dem tobenden Sturm.
1: Entzweie sie, Herr, verwirr ihre Sprache, denn in der Stadt sehe ich Gewalttat und Hader.
0: Auf ihren Mauern umschleicht man sie bei Tag und bei Nacht. Sie ist voll Unheil und Mühsal.
1: In ihr herrscht Verderben. Betrug und Unterdrückung weichen nicht von ihren Märkten.
0: Ehre sei dem Vater und dem Sohn und dem Heiligen Geist.
1: Wie im Anfang, so auch jetzt und alle Zeit und in Ewigkeit. Amen.
0: Furcht und Zittern erfassten mich. Achte auf mich. Und erhöre mich, Herr. Zu Gott will ich rufen, der Herr wird mir helfen.
1: Zu Gott will ich rufen, der Herr wird mir helfen.
0: Nicht mein Feind beschimpft mich, das würde ich ertragen.
1: Nicht ein Mann, der mich hasst, tritt frech gegen mich auf. Vor ihm könnte ich mich verbergen.
0: Nein, du bist es, ein Mensch aus meiner Umgebung. Mein Freund, mein Vertrauter,
1: mit dem ich in Freundschaft verbunden zum Haus Gottes gepilgert bin inmitten der Menge.
0: Ich aber zu Gott will ich rufen, der Herr wird mir helfen.
1: Am Abend, am Morgen, am Mittag seufze ich und stöhne. Er hört mein Klagen.
0: Er befreit mich, bringt mein Leben in Sicherheit vor denen, die gegen mich kämpfen. Wenn es auch viele sind, die gegen mich angehen.
1: Gott hört mich und beugt sie nieder. Er, der als König thront seit Ewigkeit.
0: Denn sie kehren nicht um und fürchten Gott nicht.
1: Der Feind legt Hand an Gottes Freunde. Er entweiht Gottes Bund.
0: Glatt wie Butter sind seine Reden, doch in seinem Herzen sind er auf Streit.
1: Seine Worte sind linder als Öl und sind doch gezückte Schwerter.
0: Du aber, Gott, wirst sie hinabstürzen in die tiefste Grube. Gewalttätige und Betrüger erreichen nicht die Mitte ihres Lebens. Ich aber setze mein Vertrauen auf dich.
1: Wirf deine Sorge auf den Herrn, er hält dich aufrecht. Er lässt den Gerechten niemals wanken.
0: Ehre sei dem Vater und dem Sohn und dem Heiligen Geist.
1: Wie im Anfang, so auch jetzt und alle Zeit und in Ewigkeit. Amen.
0: Zu Gott will ich rufen, der Herr wird mir helfen.
1: Meine Gedanken sind nicht eure Gedanken und eure Wege sind nicht meine Wege, Spruch des Herrn. So hoch der Himmel über der Erde ist, so hoch erhaben sind meine Wege über eure Wege und meine Gedanken über eure Gedanken.
0: Herr der Scharen, wer ist wie du?
1: Mächtig bist du, von Treue umgeben.
0: Allmächtiger, gütiger Gott, in der Mitte des Tages lässt du uns innehalten und zur Ruhe kommen. Schau gnädig auf unsere Arbeit. Mache gut, was wir falsch gemacht haben und gib, dass am Abend unser ganzes Tagewerk dir gefallen kann. Darum bitten wir durch Christus, unseren Herrn.
1: Amen.
0: Amen. Singet Lob und Preis.
1: Dank sei Gott dem Herrn. Vielen Dank an Schwester Maria Petra Grünert für das gemeinsame Gebet der Sext, dem Mittagslob der Kirche. Hier bei Radio Horeb bleiben wir im Gebet. Wir laden Sie ein, um 12 Uhr den Angelus mit uns zu beten. Dazu sind wir verbunden mit Pfarrer Martin Finke aus Bad Hindelang im Bistum Augsburg. Liebe Hörerinnen und Hörer, ich darf mich für heute von Ihnen verabschieden. Im Studio München am Mikrofon war Bernadette Zeise-Bauer. Ich wünsche Ihnen weiter viel Freude mit unseren Sendungen. Mein Kollege Fabian Schäfer in Balderschwang ist bereit und übernimmt nun die Regie. Auf Wiederhören und bis bald.

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Und wir beten jetzt den Angelus gemeinsam mit Pfarrer Martin Finkel aus Bad Hindelang und den Kollegen aus dem Medienhaus in Balderschwang.

0: Der Engel des Herrn brachte Maria die Botschaft.
1: Und sie empfing vom Heiligen Geist.
0: Gegrüßet seist du, Maria, voll der Gnade, der Herr ist mit dir. Du bist gebenedeit unter den Frauen, und gebenedeit ist die Frucht deines Leibes, Jesus.
1: Heilige Maria, Mutter Gottes, bitte für uns Sünder, jetzt und in der Stunde unseres Todes. Amen.
0: Maria sprach, siehe, ich bin die Magd des Herrn.
1: Mir geschehe nach deinem Wort.
0: Gegrüßet seist du, Maria, voll der Gnade, der Herr ist mit dir. Du bist gebenedeit unter den Frauen, und gebenedeit ist die Frucht deines Leibes, Jesus.
1: Heilige Maria, Mutter Gottes, bitte für uns Sünder, jetzt und in der Stunde unseres Todes. Amen.
0: Und das Wort ist Fleisch geworden
1: und hat unter uns gewohnt.
0: Gegrüßet seist du, Maria, voll der Gnade, der Herr ist mit dir. Du bist gebenedeit unter den Frauen, und gebenedeit ist die Frucht deines Leibes, Jesus.
1: Heilige Maria, Mutter Gottes, bitte für uns Sünder, jetzt und in der Stunde unseres Todes. Amen.
0: Bitte für uns, heilige Gottesmutter,
1: dass wir würdig werden der Verheißungen Christi.
0: Lasset uns beten. Allmächtiger Gott, gieße deine Gnade in unsere Herzen ein. Durch die Botschaft des Engels haben wir die Menschwerdung Christi, deines Sohnes, erkannt. Lass uns durch sein Leiden und Kreuz zur Herrlichkeit der Auferstehung gelangen. Darum bitten wir durch Christus, unseren Herrn.
1: Amen.
0: Herr, gib auch unseren Verstorbenen die ewige Ruhe.
1: Und das ewige Licht leuchte ihnen.
0: Herr, lass sie ruhen in Frieden.
1: Amen.
0: Bitten wir auch in der Gebetsmeinung des Papstes für diesen Monat und auch für seine Person. Vater unser im Himmel, geheiligt werde dein Name, dein Reich komme, dein Wille geschehe wie im Himmel, so auf Erden.
1: Unser tägliches Brot gib uns heute und vergib uns unsere Schuld, wie auch wir vergeben unseren Schuldigern. Und führe uns nicht in Versuchung, sondern erlöse uns von dem Bösen.
0: Gegrüßet seist du, Maria, voll der Gnade, der Herr ist mit dir. Du bist gebenedeit unter den Frauen, und gebenedeit ist die Frucht deines Leibes, Jesus.
1: Heilige Maria, Mutter Gottes, bitte für uns Sünder, jetzt und in der Stunde unseres Todes. Amen.
0: Ehre sei dem Vater und dem Sohn und dem Heiligen Geist.
1: Wie im Anfang, so auch jetzt und alle Zeit und in Ewigkeit. Amen.

liebe Hörerinnen und Hörer im Radio. Ich grüße Sie alle herzlich. Wir bilden eine Gebetsgemeinschaft. Heute Mittag 12 Uhr ist doch prima, ist doch gut. Ein guter Punkt, um einfach die Arbeit zu unterbrechen und weiter zu sehen, was der Tag bringt. Und uns geht es besser wie dem Herrn Jesus Christus im heutigen Evangelium. Was tut er? Er ist in Kapernaum, geht in das Haus des Simon, er heilt die Schwiegermutter des Simon. Und wie halt immer, der Buschfunk ist ja schnell, geht von einem Ohr zum nächsten Mund und so weiter. Und dann bringen die Leute ihre Kranken, die an allen möglichen Gebrechen hatten, zu Jesus. Er legte ihnen die Hände auf und er heilte sie. Also er ist den ganzen Tag beschäftigt mit den Kranken. Er hat voll zu tun, würde man sagen. Ein bisschen sind wir auch mal dabei bei denen, die immer was zu tun haben. Da sind wir doch alle gleich, egal wo wir jetzt sind, ob wir unterwegs sind oder beim Bearbeiten sind oder beim Kochen.

0: sind oder so. Wir haben doch immer so viel zu tun. Und der Jesus hat das genauso in seinem Bereich. Und was tut er dann am nächsten Tag? Er sagt sich, Mensch, jetzt könnten wir voll loslegen. Nein, Tagesanbruch. Er verlässt heimlich die Stadt. Er schleicht sich davon. So etwas geht es denn auch? Ja, das geht. Und er geht an einen einsamen Ort, um zu beten. Er sucht einen Platz in der Wüste, kann man sagen, einen Ort, wo er Ruhe hat, wo er in Ruhe beten kann. Warum ist das wichtig? Warum steht das extra im Evangelium? Weil Jesus eben auch ganz menschlich und genau weiß, das eine ist gut, das ist die Aktion, das ist das, was wir tun, was er zu tun hat. Und das andere ist den Ort suchen, wo man auftanken kann. Der Ort, der einsam ist, wo man mal alles andere ein bisschen abschalten kann. Wenn wir diesen Ort nicht haben, dann sind wir zwar alle geprägt von unserer Arbeit, aber uns fehlt etwas Wesentliches, nämlich der Blick auf den, für den wir die Arbeit tun. Und das ist zunächst mal der Herr. Wir sind alle, egal was wir tun, wenn wir im Glauben sind, wenn wir auf Christus schauen, dann sind wir alle dabei, für das Reich Gottes was zu machen. Und gelegentlich muss man auch auf den Herrn der Ernte schauen, nicht nur auf die Arbeit, die wir machen für ihn, sondern auf ihn selber schauen. Weil dann wissen wir wieder, warum wir das tun. Dann wissen wir, da schaut uns einer an, der uns ganz viel Gutes tun kann in unserem Leben und noch viel Großes und Schönes mit uns vorhat. Er geht hinaus, er könnte jetzt so viel arbeiten. Das geht uns ja allen so, wir könnten ja ständig immer irgendwas arbeiten. Wir gehen ja nicht von der Arbeit weg, weil wir die Arbeit nicht mögen, sondern wir gehen hin, weil wir wissen, wir arbeiten zunächst mal für den Herrn der Ernte. Er schaut uns an, es ist wichtig. Und dann kommt er auf die nächste Idee und sagt, okay, ich gehe jetzt in anderen Städten, hier war ich schon, ich gehe jetzt woanders hin. Es kommt die Inspiration vom himmlischen Vater, was jetzt dran ist. Liebe Gläubige, ich bin sicher, uns fehlt es nicht an Arbeit, da bin ich mir ganz sicher. Und wenn wir uns so gegenseitig anschauen könnten, würden wir sagen, ja, stimmt, uns fehlt es nicht an Arbeit. Aber denken wir daran, für wen wir sie tun. Es ist der Herr Jesus, für den wir das machen. Für ihn setzen wir uns ein. Ihm gebührt die volle Ehre. Ihm gebührt auch, dass wir alle unsere Kräfte einsetzen. Den bitten wir jetzt auch um den Segen für die zweite Hälfte dieses Tages. Der Herr sei mit euch.
1: Und mit deinem Geiste.
0: So segne und behüte euch alle, der dreifaltige Gott, der Vater, der Sohn und der Heilige Geist.
1: Amen.
0: Gelobt sei Jesus Christus.
1: In Ewigkeit. Amen.

0: 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Mein Name ist Fabian Schäfer und ich begrüße Sie ganz herzlich aus unserem Medienhaus in Balderschwang zu einem Streiflicht-Spezial. Täglich beantwortet Pfarrer Richard Kocher, unser Programmdirektor, hier auf Radio Horeb Ihre Fragen zum Glauben. Für dieses Streiflicht-Spezial haben wir die spannendsten Hörerfragen der letzten Zeit herausgesucht, um sie zusammen mit Pfarrer Kochers Antworten noch einmal nachzuhören. Heute drehen sich die Fragen im Streiflicht-Spezial vor allem um die 7 Sakramente. Und die erste hat Herr Roland Steinke aus Halberstadt in Sachsen-Anhalt gestellt.
1: Ich habe eine konkrete Frage zur gleichgeschlechtlichen Ehe. Im Tag des Herrn, das ist eine Zeitschrift für ostdeutsche Bistümer, wird in epischer Breite von einer gleichgeschlechtlichen Ehe berichtet, die auf Sylt vollzogen worden ist mit allen Ehren der Kirche, dass die beiden Herren, die sich als Schwule bezeichnen, vor dem Hochaltar sitzen und der Pfarrer dementsprechend sich auch verhält. Und diese Dinge, diese Segensfeier so bewegend in dem Artikel dargestellt wird, als wäre das beispielhaft für zukünftige Segensfeier. Und was mich umtreibt, ist, dass jetzt die gleichgeschlechtliche Ehe mit der tatsächlichen Ehe gleichgestellt wird.
2: Ja, es ist in diesem Sinn, im Sinn der katholischen Kirche, auch des Katechismus und auch der Lehre bei Papst Franziskus, keine Ehe, weil die Polarität von Mann und Frau, die Ergänzungsbedürftigkeit, die schöpfungsgemäße Unterschiedlichkeit der beiden dort nicht zum Tragen kommt und vor allem, weil ganz grundsätzlich und prinzipiell die Fruchtbarkeit ausgeschlossen ist. Und das darf man auch heute noch sagen, ohne dass man dann die Herren, die oder Damen, die lesbisch oder homosexuell zusammenleben, diskriminiert. Es ist eine ähnliche Gemeinschaft. Es ist im katholischen Sinn, weil diese beiden für uns grundsätzlichen Gegebenheiten nicht stattfinden, ist es keine Ehe und kann in dieser Hinsicht auch von keinem katholischen Priester gesegnet oder als Ehe verstanden werden. Also da ist die Lehre der Kirche ziemlich klar. Die Neubewertung der Homosexualität ist sicher wichtig, dass man Menschen mit dieser sexuellen Prägung nicht diskriminiert. Der Katechismus sagt, dass man ihnen Achtung und Wertschätzung entgegenbringen soll, aber dass gleichgeschlechtliche Beziehungen keine Ehe im christlichen, katholischen Sinn darstellen. Und dann man kann die Menschen segnen, hat Papst Franziskus gesagt, aber nicht die Menschen, aber nicht die Beziehung. Das war ja jetzt diese ganze Fiducia Supplicans, die ganzen Klärungsprozesse, die wir hatten, dass einzelne Menschen, aber nicht die Beziehung als solche, weil da kann die katholische Kirche den Segen nicht drauf geben, gesegnet werden können.

0: Frau Preiß, Sie sind auf Sendung. Grüß Gott.
1: Ja, das ist. Guten Tag.
0: Guten Tag.
1: Das ist wunderbar. Das war jetzt beim ersten Anlauf, hat das geklappt. Ich bin jetzt seit 2 Jahren oder 2,5 bei Ihnen Hörer und bin eigentlich auch recht glücklich damit. Meine Frage ist jetzt, es gibt ja jetzt, oder in einem Bistum hatte ich gelesen, die haben Frauen beauftragt, die zu taufen. So, Da wollte ich einfach mal wissen, wenn ein Laie tauft, ist dann die Taufe gültig, oder?
0: Die Taufe ist gültig.
1: Ist gültig?
0: Ja, das war nur, ich kenne die Situation sehr gut, habe auch bei einer Diözese ein bisschen so mitbekommen, wie da die Diskussionen so sind. Es ist natürlich sehr zu überlegen, ob man das tut, weil die Taufe ein eminent wichtiger pastoraler Faktor ist. Da haben Sie wirklich Kontakt zu Leuten, die meistens nicht in der Kirche sind, aber doch irgendwie ihr Kind noch taufen lassen wollen. Das ist für einen Priester sehr wichtig. Und deshalb hat es da Diskussionen, Auseinandersetzungen gegeben, ob man das tun soll. Und der jeweilige Bischof hat dann entschieden, wir haben so einen großen Priestermangel, dass man das jetzt umsetzen will. Da gibt's, ich kenne jetzt zum Beispiel in Deutschland 2 Diözesen, wo das geschieht. Und natürlich sind dann die Taufen gültig. Die Frage war nur, ob das pastoral sinnvoll und

0: richtig ist, aufgrund der Gründe, die ich dargelegt habe. Es hat in der Antike sogar einen Fall gegeben, dass ein Katechumene, also einer, der sich auf die Taufe vorbereitet hat, mit einem Juden sich in einer Wüste einmal verlaufen hat und die Gefahr bestand, dass sie beide umkommen. Aber ein bisschen Wasser hatten sie noch. Dann hat dieser Katechumene den Juden gebeten, also jetzt einen Nicht-Katholiken, sogar einen Nicht-Christen, ihn zu taufen. Sie wurden dann gerettet, der Jude hat das gemacht. Und jetzt war dann die Frage, ist diese Taufe gültig oder nicht? Die katholische Kirche hat entschieden, die Taufe ist gültig. Also da besteht auch zum Beispiel die Möglichkeit der Nottaufe. Das ist auch jetzt nicht an das Geschlecht gebunden. Ob das Männlein oder Weiblein ist, ist vollkommen egal. Wenn Notsituation gegeben ist, etwa bei der Geburt eines Kindes, ist kein Pfarrer da, Sie sehen, dass das Kind wird nur noch ein paar Sekunden am Leben bleiben, können Sie die Nottaufe spenden.
1: Das war ja, also das ist ja allgemein bekannt, nur jetzt dieses Neue, also das war mir jetzt mal, hat mich einfach so, hat mir widerstrebt, so muss ich mal sagen.
0: Ich bin nicht begeistert und ich bin nicht dafür, dass man das tut. Ja. Jetzt nicht, weil ich was gegen Frauen habe, dass die da auch mitwirken in der Kirche, sondern ich bin ja auch Gemeindepfarrer. Und ich weiß, was man da bei Leuten auch bewirken kann im Seelsorgegespräch. Dass man sich auch wirklich anhält, wieder zu den Sakramenten zu gehen. Manchmal sind ja auch Irregularitäten da, dass sie vielleicht auch heiraten. Gut, das können andere auch. Aber es macht halt doch etwas aus, wenn es der Pfarrer, Entschuldigung, es ist einfach so, wenn es der Pfarrer dann halt sagt oder sie zu bestimmten Dingen einlädt oder manchmal sind auch Beichten damit verbunden. Deshalb bin ich dafür, dass man die Praxis so belässt, wie sie ist.
1: Der Auffassung bin ich auch. Also ich meine, es wird dann zu viel verweltlicht.
0: Ja.
1: Das ist so meine Sorge.
0: Ja, es ist eine Entwicklung, die ich auch mit Bedenken sehe.
2: Pfarrer Kocher zum Thema der Taufe durch Laien, einem Phänomen, das in Zeiten des Priestermangels zunimmt. In wenigen Minuten geht es dann weiter mit einer Frage zum Sakrament der Beichte, hier im Streiflicht-Spezial bei Radio Horeb, Ihrer christlichen Stimme in Deutschland.

0: 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Vergebung wünschen sich viele. Doch der Weg dorthin muss mit etwas beginnen, das heute ganz aus der Mode gekommen scheint. Nämlich die eigenen Sünden anzuerkennen und auszusprechen. Das Sakrament der Beichte ist ebenso kostbar, wie es anspruchsvoll ist. Auch Frau Roswitha Viertaler aus Mühlhausen in Thüringen ringt mit der Herausforderung der Beichte.
1: Es geht mir um das Sakrament der Beichte. In der Bibel habe ich keine Stelle gefunden, wo Jesus dieses Sakrament der Beichte gegeben hätte. Mir fällt nur die Stelle ein, wo ihm diese Frau vor ihn gebracht wird, dass er sich steinigen lassen soll und er aber dann zu ihr am Ende sagt, geh nach Hause und sündige nicht mehr.
2: Die Kirche hat das immer anders gesehen, und zwar bei den der Erscheinung des auferstandenen Christus am Ostertag selber. Und das ist ja der entscheidende Tag der Menschheitsgeschichte schlechthin, als Christus auferstanden ist. Friede sei mit euch, Johannes 20, Vers 18 folgende. Nach diesen Worten, er zeigt ihnen seine Hände und seine Seite. Da freuten sich die Jünger und Jesus sagte zu ihnen, nochmals Friede sei mit euch, wie mir der Vater gesandt hat, sende ich euch. Er hauchte sie an, empfangt den Heiligen Geist. Denen ihr die Sünden erlasst, sind sie erlassen. Denen ihr sie behaltet, sind sie behalten. Das heißt, die Möglichkeit, Sünden nachzulassen, Sünden Menschen zu behalten, ist eindeutig den Aposteln und damit der Kirche und uns allen anvertraut worden. Also vor allem den geweihten Amtsträgern. Denn um unterscheiden zu können, kann ich dem die Sünden losspenden oder behält er sie, um diesen Text der Schrift aufzugreifen, muss ich um die Sünden des Menschen wissen. Es kann ja auch sein, das gibt es durchaus, habe ich auch schon erlebt, dass etwa, ich würde jetzt sagen, ja, warum soll man dem die Sünden behalten, dass jemand sagt, mir ist es finanziell sehr schlecht gegangen und ich hatte die Möglichkeit, einem, der super reich ist und das Geld nur so verprasst, etwas abzuzwacken. Ich weiß, das ist eine Sünde, aber ich bereue es nicht. Den können Sie nicht lossprechen, weil ohne Sündenbekenntnis, ohne Reue funktioniert nicht. Das ist keine Automatik. Oder wenn jemand im Sterben liegt, ein Seemann, der jedes Mal dann bestimmte Bereiche des Rotlichts angesteuert hat und im Hafen war, er liegt im Sterben und sagt, naja, eigentlich habe ich das nicht so bereut, dass ich ständig bei Prostituierten war. Und wenn er wirklich keine Reue hat, können Sie auch nicht lossprechen. Also dieses Behalten und lossprechen, ist, lesen Sie es nach, Johannes 20,20, eindeutig den Jüngern übertragen worden. Im Übrigen ist es ganz entscheidend, und ich merke immer mehr, wie wichtig das ist, was die apostolischen Väter dazu gesagt haben. Das ist Clemens von Rom, Justinus, um nur einige zu nennen, Irenaeus von Lyon, Ignatius von Antiochien. Das waren Schüler von Petrus, Paulus und Johannes. Und wenn diese Leute, die die Apostel persönlich noch gekannt haben, diese Stellen genauso auslegen und sagen, das habe ich von Johannes überliefert bekommen, das ist so, wir haben die Vollmacht, Sünden loszusprechen, dann kann ich, Sie können mit der Bibel dann alles Mögliche auslegen und beweisen wollen, dann kann ich nicht in der Distanz von 2000 Jahren sagen, naja, die haben aber das damals ganz verkehrt verstanden.
1: Ja, also die Bitte. Warum soll ich, also mir wird immer gesagt, du musst mindestens einmal im Monat zum Beichten gehen. Dann stehe ich da und überlege immer, ja, was für eine Sünde habe ich jetzt begangen und ich finde nichts. Weil
2: also, ich weiß nicht,
1: was ich dann beichten soll.
2: Ich finde das Gespräch mit Ihnen super. Das ist jetzt wirklich ganz wichtig, auch für Sie persönlich. Überfordern Sie sich doch nicht. Und 4 Wochen, ich mache das auch, diesen Rhythmus. Aber 4 Wochen ist für jemanden, der vielleicht am Anfang steht, viel zu viel. Da machen Sie es viertel- oder halbjährlich und versuchen sich dann langsam zu steigern. Wenn Sie am Abend zurückschauen auf den Tag, ich habe ganz spontan, fällt mir zum Beispiel mir ein, da habe ich ziemlich respektlos über bestimmte Personen gesprochen. Das war nicht in Ordnung. Und wenn ich das am Abend dann ein bisschen so öfters so durchgehe, ganz intensiv, Ignatius von Loyola sagt, mach das 10 Minuten jeden Tag. Geh mal durch, wo du da gleichgültig warst, jemand gegenüber, wo jemand ein aufmunterndes Wort gebraucht hätte. Gutes zu unterlassen ist auch eine Sünde. Wer Gutes tun kann, es nicht tut, sündig, lesen wir im Jakobusbrief. Dann lesen Sie mal wirklich einen richtigen guten Beichtspiegel. Leider ist das Buch vergriffen, vielleicht finden Sie es so antiquarisch. Francisco Luna, wie beichte ich richtig? Gehen Sie das mal richtig durch, beten Sie vorher zum Heiligen Geist. Und es ist nicht so, dass ich Ihnen dann Sünden einreden muss. Und Sie werden es dann feststellen, wenn Sie verheiratet in einer Beziehung sind, fragen Sie Ihren Partner. Der wird Ihnen gleich fünf Dinge mit einem, wenn er ganz ehrlich ist, wird Ihnen fünf Dinge nennen, die ihm nicht gefallen an Ihnen, wenn er ehrlich ist. Und sagen Sie, sag's einfach in Liebe zu mir, was würdest du am liebsten wollen, dass ich ändere oder was nervt dich an mir oder was passt da nicht? Ja, lachen Sie, gell? Ich lache auch.
1: Ich war, ist jetzt schon eine Weile her, bei so einem Augustinerpater da beim Beichten. Ich saß nur da und habe geweint und geweint und geweint und ich weiß nicht, was ich beichten soll. Am Schluss hat mir mal Fragen gestellt und dann hat er mir einfach einen Segen gegeben.
2: Ja, wenn die Beichte keine Materie hat, dann muss ich den Pater in Schutz nehmen, wenn sie nichts sagen. In Anführungszeichen nur weinen. Das Weinen.
1: Ja, er hat mich halt gefragt, hast du das? Er hat nach der Liebe gefragt und hat gesagt, hast du das gemacht? Hast du das gemacht? Und dann konnte ich nur mit Ja antworten.
2: Aber schauen Sie, da ist es irgendwie wichtig. Sie sind doch kein Kleinkind. Da ist einer, der Ihnen was vorbeten muss. Kommen Sie da, versuchen Sie da, jetzt, dass sie in eine reife Form des Bekenntnisses hineinkommen. Nicht in andere Zeit. Einfach, Beichte ist ja kein Bußkatalog. Bin ich zu schnell gefahren, ist aber mir auch etwas, was immer wieder mal auftaucht in meinem Bekenntnis. Ich bin auch verantwortlich dafür, dass ich andere nicht schädige beim Autofahren. Das jetzt schießt man so ein, dass man dann Haken dran macht. Viertes Gebot, älteren Vorgesetzte, ja oder nein, ankreuzeln. Das ist eigentlich nicht mit Beichte gemeint, sondern dass sie wirklich ruhig vor dem Herrn da sind, auch länger Zeit mal überlegen, der Stille einer Kirche, in der Stille ihrer Wohnung. Weil wenn sie keine Sünden haben, wären sie ja heilig. Dann würde ich die Heiligsprechung gerne für sie aufsetzen. Und dann sage ich den Leuten auch, ihr habt nichts zu beichten, wunderbar, ich hole ein Postament, stelle sie drauf, wir haben eine neue Heilige in der Kirche. Und dann, das mögen die Leute dann auch wieder nicht. Ja, was ist jetzt? Sind sie jetzt heilig oder sind sie nicht? Wenn sie keine Sünden haben, sind sie heilig. Und da bringt man die Leute zum Nachdenken. Wir sind heute sehr schnell dabei, uns zu entschuldigen. Aber wenn wir alle heilig wären, wäre die Welt anders.
1: Ja, ich weiß.
2: Das Gespräch mit ihm macht mir jetzt gerade richtig Spaß, Frau Vierthaler.
1: Ja,
2: einfach, es geht nicht darum, dass, wie Nietzsche gesagt hat, die Kirche braucht einen Sünder, wie der Arzt den Kranken, dass man den Leuten Dinge einredet. Aber wir sollten uns nicht so schnell exkulpieren und herausreden und entschuldigen. Im Leben jedes Menschen gibt es dunkle Flecke oder Sachen, die, wo auch wenn wir den Tag zum Beispiel ganz gottlos gestalten, dass wir mit dem Herrn nicht durch den Tag gehen, nicht um seinen Rat, seine Hilfe fragen, ihn nicht mitnehmen. Das ist keine Kleinigkeit.
1: Ich habe meinem Buch ein ganzes Kapitel gewidmet mit der Überschrift, ich bin eine Sünderin.
2: Haben Sie gemacht? Frau Vierthaler?
1: Ja.
2: Sie haben ein Buch geschrieben, ein Kapitel, ich bin eine Sünderin geschrieben.
1: Ja.
2: Ja, dann bringst du es doch mal dem Beichtvater zur Kenntnis, was Sie da reingeschrieben haben.
1: Ja.
2: Ich höre Sie leider nur mal so schlecht im Hintergrund.
1: Ja, okay, ich muss mich wieder hinsetzen.
2: Okay.
1: Ich laufe immer rum.
2: Sie sind so aufgeregt, dass Sie rumlaufen. Okay.
1: Ja, das ist so meine innere Unruhe.
2: Wir können jetzt nicht in die Details hineingehen, weil das gehört wirklich dann in die Beichte. Aber ich glaube, da sind schon einige Anregungen dabei für Sie jetzt. Oder?
1: Ja. Danke.
2: Okay. Klingt aber nicht so überzeugt, als ob ich Sie ganz erreicht hätte. Ja, das war ein klasse Anruf.

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2: Sie hören ein Streiflicht-Spezial jetzt am Mittag hier auf Radio Horeb, Ihrer christlichen Stimme in Deutschland. Am Mikrofon Fabian Schäfer. Die Taufe ist das erste und grundlegende Sakrament. Mit ihr beginnt das christliche Leben. Immer häufiger entscheiden sich Menschen erst als Erwachsene für diesen Schritt. Doch warum sieht die Kirche die Taufe eigentlich schon für Kinder vor? Und was bedeutet dieses Sakrament für den Glauben von Anfang an? Danach hat Frau Ingrid Bast aus Ingolstadt unseren Programmdirektor Pfarrer Kocher gefragt.
3: Ich hätte eine Frage zur Taufe. Also ich habe sehr gute Bekannte und das sind auch ganz nette Leute und ganz lieb und auch fürsorglich. Und das sind aber die Kinder sind noch nicht getauft und sie wollen da jetzt die freie Entscheidung lassen. Und ich wollte jetzt mal fragen, vielleicht können Sie das ein bisschen genauer erläutern, was das bewirkt, wenn man getauft wird. Die Taufgnade ist ja auch was Besonderes und möchte mal gern wissen, wie ich das auch irgendwie erklären kann.
4: Ja, zunächst einmal, ich habe da meine Predigt gehalten, die hat damals viel Resonanz hervorgerufen. Und meistens sind die Leute dann auch jene, die das Kind zum Reitunterricht, zum Ballett anmelden, zur Frühförderung für Sprachen oder sonst irgendetwas. Wenn man dann fragt, ja, warum machst du das? Ja, je früher, desto besser. Mhm. Und nur beim Glauben soll es anders sein. Also das ist schon mal ein ziemlicher Widerspruch. Und zum anderen kommen die Kinder in eine Welt hinein, die eigentlich ständig beurteilt, vermessen wird, wo ständig Stellungnahmen abgegeben werden. Und da braucht es ein solides Fundament, von dem man aus das Ganze beurteilen kann. Und dazu ist der Glaube und die Taufe essentiell wichtig. Taufe bedeutet Vermittlung der Gnade der Gotteskindschaft. Um es ganz kurz auf den Punkt zu bringen, ist ein ganz starkes Gnadenlicht, bewirkt eine Versiegelung. Ich kenne etliche Erwachsene, die später sich taufen haben lassen und haben gesagt, das ist eine unglaubliche Versiegelung, ein unglaublicher Schutz gegenüber alles Bösen. Und deshalb soll man das dem Kind möglichst früh, seine vollkommene Gnade, die kann man natürlich nicht verdienen, zuteil werden lassen. Ich vergleiche das vielleicht so, es gibt viele Kinder dieser Erde, aber nur die Helena und nur die Maria, nur der Josef sind vielleicht ihre Kinder. Also da ist eine ganz besondere Nähe dann auch gegeben. Und das bewirkt die Taufe. Und da ist schon ein Unterschied zwischen der reinen Geschöpflichkeit und der Gotteskindschaft. Es heißt im Johannesprolog, allen, die ihn aufnahmen, die an seinen Namen glauben, gab er die Macht, ein Kind Gottes zu werden, seine Macht, ein Kind Gottes zu werden. Die Taufe ist in den neutestamentlichen Schriften ein Gnadenlicht, ein ganz starkes Licht, das leuchtet, das die Menschen erfüllt, das ihnen die Nähe Gottes vermittelt, wie sie zuvor eben nicht gegeben ist. Und darum sollte man die Taufe unter keinen Umständen dem Kind vorenthalten. Das ist etwas ganz Wichtiges und sogar heiß Notwendiges. Aber wie gesagt, es ist irgendwie schmerzlich, wenn man sieht, dass auf der anderen Seite dem Kind alles Förderliche angedeihen lässt und beim anderen sagt man, dass das soll es dann später mal selber entscheiden. Und wir sind ja ständig in einer Welt, mit der wir Entscheidungen konfrontiert sind und da braucht es einfach, damit die Entscheidungen richtig und gut sind, das Fundament des Evangeliums, des Glaubens und auch das Gnadenlicht der Taufe. Johannes 1,14 ist da ganz wichtig, oder 1,12, Entschuldigung, allen, die in Aufnahme haben, die Macht, ein Kind Gottes zu werden. Das ist wie eine zweite Zeugung. die nicht aus dem Willen des Fleisches, sondern aus dem Willen des Mannes, nicht aus dem Blut, sondern aus Gott geboren sind. Wir werden in eine, durch den Geist Gottes, der in die Taufe eingesenkt wird, in eine unvorstellbare Nähe zu Gott gerückt. Der Geist seufzt dann zu Gott, er will heim zu ihm und er bewirkt eine enorme Sehnsucht, auch eine Ausrichtung auf Gott hin. Und das ist alles ohne die Taufe so nicht gegeben und ist sehr bedauerlich, dass das immer weniger gesehen wird.
3: Auf ja, klingt wunderbar. Aber wie kommt es, dass viele getauft sind und als Kind schon und das jetzt eigentlich nur wenig, also äußerlich bewirkt, wo sie jetzt nicht so sichtbar sind?
4: Ja,
3: also,
4: das ist, wissen Sie, Sie können eine Pflanze und Saatkorn gerne in die Sahara geben, aber sie wird halt nicht aufgeben. Mhm. Und so ist es halt auch hier, wenn der zum Glauben, zur Taufe muss unbedingt der Glaube und die Praxis hinzukommen. Das ist wie eine ganz zarte Pflanze, die muss kultiviert werden. Mhm. Da braucht das Gebet mit den Kindern, das Vorbild der Eltern, das Tischgebet, der regelmäßige Sakramentenempfang, dass man aus dem Glauben heraus verzeiht, den anderen wieder annimmt. Wenn das alles nicht kommt, wie soll die Pflanze aufgehen können? Also eine riesige Verantwortung der Eltern. Ich sage das bei jeder Taufe. Was aus diesem Kind wird, auch im Glauben, da haben sie eine riesige Verantwortung vor Gott einmal. Wir sind Menschenkinder, das sieht man am Äußeren, an unserem Charakter, an den Genen, an unserem Gesicht, dass wir von den Eltern stammen, aber wir sind noch viel mehr Gotteskinder. Und das müssen wir einmal verantworten, ob wir diese Gotteskindschaft bei den Kindern ausgeprägt haben.
2: Soweit Pfarrer Kochers Erläuterung, weshalb es gut und sinnvoll ist, schon kleinen Kindern die Gnade der Taufe zuteilwerden zu lassen, allerdings verbunden mit der Mahnung, dass die Taufe allein nicht ausreicht, wenn sie nicht um einen gelebten Glauben ergänzt wird. Sie hören ein Streiflicht-Spezial mit den besten Hörerfragen an Pfarrer Kocher, den Programmdirektor von Radio Horeb, Ihrer christlichen Stimme in Deutschland.

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1: Das war das Streiflicht-Spezial heute Mittag hier auf Radio Horeb, Ihrer christlichen Stimme in Deutschland. Bevor nun Herr Jürgen Gradl aus Nabburg in Bayern unsere letzte Frage stellen und Pfarrer Kocher uns abschließend seinen Segen geben wird, darf ich mich bereits von Ihnen verabschieden. Mein Name ist Fabian Schäfer und ich wünsche Ihnen noch viel Freude mit unserem Programm und natürlich einen wunderbaren Tag.
2: Grüß Gott, Pfarrer Kocher. Mein Anliegen wäre jetzt, dass Sie eingehen auf die Segnungsmöglichkeiten, die wir als Laien, als Christen haben gegenüber Personen, zum Beispiel, wenn jemand krank ist. Und dann kann man den auch mal bitten, ob man segnen darf. Und da war es halt interessant zu sagen, wo kommt die Vollmacht her? Wo ist das dann letzten Endes in der Schrift da niedrig, dass wir als Laien, Christen segnen dürfen? Und ja, was wir alles segnen dürfen?
3: Die Grundlage ist 1 Petrus 3. Drittes oder viertes Kapitel: Ihr seid berufen, Segen zu erben. Das wird allgemein als ein Durchbruch verstanden und in den entsprechenden exegetischen Kommentaren auch so formuliert. Und es ist dann auch in der Praxis der Kirche von Anfang an so gewesen, dass jeder Getaufte diese Segensvollmacht hat, die, wie schon gesagt, zu wenig eingesetzt wird. Ich wollte einfach ganz grundsätzlich das einordnen, wie Segen zu verstehen ist, dass es nämlich keine Magie ist, ich segne den und dann geschieht es, was ich will. Es braucht die innere Disposition und Offenheit, sonst wird es eine magische Sache. Sie können auch das Essen zum Beispiel segnen und vorher beten: Herr, segne das, was jetzt auf dem Tisch ist, und auch selber auch ein Kreuzzeichen machen. Natürlich hat der Priester Kraft seiner Weihe eine besondere Vollmacht zu segnen, weil durch die Weihe Christus in ihm in einer Weise vorhanden ist, dass anwesend ist, dass sein inneres Sein, so sagt das Zweite Vatikanische Konzil, verändert wird, dass er mit einer besonderen Vollmacht segnet. Aber das kann ja jetzt nicht heißen, dass das dann die Segnungen etwa der Eltern für ihre Kinder substituieren oder ersetzen. Das ist unersetzlich. Die Eltern segnen mit einer besonderen Autorität ihre Kinder. Was die Verankerung betrifft, das ist Johannes 1, allen, die an seinen Namen glauben, allen, die nicht aus dem Blut, nicht aus dem Willen des Fleisches, nicht aus dem Willen des Mannes, sondern aus Gott geboren sind, gab er die Vollmacht, Kinder Gottes zu werden. Und die Kirche hat von Anfang an verstanden, dass diese Vollmacht ist, in der Taufe begründet ist. Das ist nämlich die Taufe. Nicht aus dem, wir werden neu geboren, aber nicht aus menschlichem Vermögen, sondern aus Gott heraus. Und da, zu dieser Vollmacht gehört die Segensvollmacht. Und in der Schrift heißt es ja oft: Segnet die, die euch hassen, die euch verfolgen, sagt Christus oft. Und das ist nicht unbedingt ganz eng jetzt auf die Apostel verstanden. Das hat man eigentlich immer so ganz allgemein verstanden, dass man denen, die Böses tun wollen, sozusagen die Kraft nimmt, oder indem man sie segnet und das Gute entgegensetzt. Also gibt es viele Stellen, die in diese Richtung gehen und die entsprechend ausgedeutet werden sollen und müssen. Ich werde vielleicht meine eigene Predigt, ich habe es eigentlich schon vorbereitet, darüber halten, Gut, jetzt für den Herbst habe ich schon andere Themen, nämlich ob Gott straft. Ich finde ein super spannendes Thema. Aber ansonsten im Petrusbrief, ihr seid eine königliche Priesterschaft, ein heiliges Volk von Priestern. Neutestamentlich. Okay. So, es steht im Alten Testament, ist aber vom Petrusbrief bestätigt worden. Und ich glaube, dass die Mächte der Finsternis auch deshalb so stark sind, weil wir zum einen nicht mehr die Engel des Lichtes anrufen und zum anderen die Macht des Segens vergessen. Wo ich eigentlich fast immer stehe und gehe, segne ich die Leute. Ich habe gerade ein Bewerbungsgespräch gehabt. Da frage ich, können wir beten? Dann segne ich dieses Gespräch. Ich habe sie gesegnet, bevor ich jetzt in das Studio gekommen bin. Alle, die hier anrufen, dass die Technik steht, dass es gut geht. Bevor ich mit meinem Assistenten arbeite, bete ich an Ave Maria, Herr, segne die Zeit miteinander. Ich glaube, dass wir da riesig was unterlassen, wenn wir das nicht tun. Und das war super, Herr Gradl, dass Sie mir die Möglichkeit gegeben haben, das nochmal nachzufassen. Danke.
2: Und wenn man das dann so in Anlehnung an den Segensspruch des Aaron verwendet, ich denke, dann ist auch eine Formel, die man ganz gut lernen kann, die nicht zu lang ist und die man dann vielleicht nur persönlich dann ergänzen kann.
3: Also folgendes, liebe Leute, Bleistift zur Hand nehmen. Der Segensgruß des Aaron, den finden Sie Numeri, das ist ein Buch der Heiligen Schrift, eines der ersten fünf Bücher, 6:22 bis 26. Numeri 6:22 bis 26. Es gibt Mitbrüder, und ich mache das auch immer mehr, die mit dem Kalender segnen in der Früh. Ist mir nicht besonders angenehm, wenn ich meinen Terminkalender hernehme. Meine Güte, warum ist der Tag immer so voll? Segnet die Sendung heute Mittag. Segnet das Bewerbungsgespräch. Lass uns klar erkennen, ob der Mann der Richtige ist. Segne und dann einfach die wichtigen Stationen des Tages durchsegnen. Und ich gebe es Ihnen schriftlich, der Tag wird anders verlaufen. Und die entsprechende Bibelstelle heißt zum Schluss, vergeltet Böses nicht mit Bösen oder Schmähung mit Schmähung. Im Gegenteil, segnet, denn ihr seid dazu berufen, dass ihr Segen erbt, das ist jetzt endlich mal richtig übersetzt worden, erbt steht nämlich dort. Das wäre natürlich eine eigene Auslegung notwendig, und das zeigt dann auch an, eine Erbschaft ist ein Geschenk, das können sie nicht machen. Also meint auch, dass das über die Generation hinweg geht. Besonders in der Bibel immer wieder wird erwähnt, die Väter sollen die Söhne segnen, also dass der Segensfluss über die Generationen fließt dann. Natürlich auch die Töchter. So, Sie können übrigens auch bitten, Herr, ich lege meine Hand in deine, Herr. Lass uns gemeinsam jetzt Menschen und Personen segnen. Meine Hand in deine, Herr. Numeri 6, 22 bis 26. Der Herr sprach zu Mose: Sag zu Aaron und zu seinen Söhnen, so sollt ihr die Israeliten segnen, sprecht zu ihnen: Der Herr segne dich und behüte dich. Der Herr lasse sein Angesicht über dich leuchten und sei dir gnädig. Der Herr wende sein Angesicht dir zu und schenke dir Heil. Im Namen des Vaters, des Sohnes, des Heiligen Geistes. Amen. Alles Gute, Gottes Segen, ihr Pfarrer Kocher.

0: Radioexerzitien mit Pfarrer Richard Kocher in dieser Woche zum Thema Wunder. Pfarrer Kocher ist Programmdirektor hier bei Radio Horeb und er geht diese Woche dem Thema Wunder mit Ihnen auf die Spur. Ein echter Schatz aus unserem Archiv, eine Vortragsreihe aus dem Jahr 2004, die wir jetzt in einem fünften Vortrag für Sie wiederholen. Wunder gibt es immer wieder oder doch nicht? Hören Sie jetzt den fünften Vortrag dieser Exerzitien mit Pfarrer Richard Kocher.
1: Liebe Zuhörer, ich begrüße Sie und freue mich, dass wir wieder miteinander verbunden sind. Wie ich schon öfters sagte, sind es theologische Vorträge, weniger Exerzitien. Auf der anderen Seite bin ich aber bemüht, auch spirituelle Elemente einzubauen. Es ist mir wichtig, dass auch der geistliche Gehalt vermittelt wird und nicht nur irgendwie trockene Theologie. Und Sie haben aus den Vorträgen bisher schon erahnen können, dass es hier nicht nur mehr irgendwelche theologischen Abstraktionen geht, sondern auch ja, um die Gestaltung des Lebens als Christ, auch darum, ob man Gott als den Lebendigen annehmen darf, der in diese Welt hineinwirkt. Deshalb habe ich es bisher so gehalten, dass wir zu Beginn immer auch Geschichten hörten, wo Gott in der Geschichte gewirkt hat. So etwa bei dem General der Jesuiten, Pedro Arrupe, in seinem Buch Erfahrung mit der Eucharistie, wo er darüber berichtet. Ein Buch, das Geschichte geschrieben hat, ist jenes von André Frossard, Gott existiert, ich bin ihm begegnet. In 6 Monaten hat es in Frankreich eine Auflage von 200.000 Exemplaren bekommen. Es ist in 6 Weltsprachen übersetzt worden. Also es ist sicher ein Buch, das Beachtung gefunden hat. Im Hertha Verlag ist es herausgekommen, ob es heute noch erhältlich ist, weiß ich nicht. Der Spiegel hat eine Rezension darüber geschrieben. Ich lese Ihnen zunächst diese vor und werde dann den entscheidenden Passus seines Buches Ihnen vortragen. Es handelt sich hier nicht um ein Wunder, das die Materie betrifft, wie wir das meistens bisher hatten, die wunderbare Einprägung eines Bildes der Mutter Gottes in Guadeloupe etwa, oder dass ein Kranker aus seinem Rollstuhl aufspringt, wie das Pedro Arrupe berichtet hat, sondern um ein Wunder der Gnade. Und zwar der Gestalt, dass jemand von einem Augenblick zum anderen, obwohl er kommunistisch erzogen worden ist, zum Glauben kommt, ohne irgendwelchen Ansatz. Das Ganze erinnert sehr an die Bekehrung des Apostels Paulus, die auch, ich möchte fast schon sagen, etwas Gewalttätiges an sich hatte. 3-mal wird es in der Apostelgeschichte berichtet. Keine einzige Begebenheit der Heiligen Schrift wird 3-mal berichtet. Das zeigt, wie wichtig das für die frühe Kirche war. Und Sie wissen auch, dass der Apostel Paulus unter mystischen Begleitphänomenen ein Blitz am helllichten Tag, eine Stimme, die irgendwie vom Himmel kommt, zum Glauben der Kirche gefunden hat. Es hat ihn vom Pferd heruntergeworfen, er wurde in den Staub gedrückt und er hört dann eine Stimme und sieht den Herrn, der mit ihm spricht. Das ist sozusagen auch jemand von einem Augenblick zum anderen, der Glaube, der wahre Glaube geschenkt worden und ein Fanatiker wurde bekehrt. In der Rezension des Spiegels von damals heißt es, André Frossard war eben 20 Jahre alt, als ihm in einer Kapelle in der Rue d'Ulm zu Paris Gott begegnete. Heute ist er 54 und einer der bekanntesten Journalisten Frankreichs, Kolumnist des konservativen Figaro. In einem 176 Seiten umfassenden Bändchen beschrieb er jetzt zum ersten Mal, was ihm vor bald 40 Jahren in der Rue d'Ulm zustieß. Unter dem Titel Gott existiert, ich bin ihm begegnet, es wurde ein Bestseller. Geboren in einem Dorf nahe Belfort, dem einzigen Dorf Frankreichs, wo es keine katholische Kirche, wohl aber eine Synagoge gab, wuchs Frossard laut eigenen Berichten einer Familie auf, in der die Existenz Gottes nicht einmal eine Frage wert war. Zwar war eine der Großmütter Jüdin und die andere eine Protestantin, doch bekannte sich Vater Ludovic Oskar zum Atheismus. Von Jugend an Sozialist war Vater Frossard unter dem Eindruck der Leninschen Revolution der Kommunistischen Partei Frankreichs beigetreten. Er wurde deren erster Generalsekretär. Später bekehrte er sich zum Sozialismus oder kehrte er zum Sozialismus zurück und wurde Minister. Auf jeden Fall war, wie Sohn André berichtet, die Region der Familie Frossard in jener Zeit der Marxismus. Als Katechismus diente dem Jungen ein rotes Jugendbuch »Klein Peter wird Sozialist«. Frossards Kindheitserinnerungen in Le Monde als feinfühlig, zart und humorvoll gelobt, nehmen den größten Teil des Buches ein. Sie sollen offenkundig den Verdacht ausräumen, der Autor könnte infolge irgendwelcher seelischer Verletzungen in der Jugend eine krankhafte Veranlagung für mystische Erlebnisse erworben haben. Auch soll wohl deutlich gemacht werden, dass Froissart nicht im geringsten christlich präformiert war. Ich darf jetzt Ihnen aus seinem Buch den entscheidenden Passus vortragen. Er wartet auf einen Freund, der in eine Kapelle hineingegangen ist. Und es ist ihm langweilig. Und er beschreibt jetzt sehr präzise, was in ihm in diesem Augenblick vorgegangen ist. Es ist der 8. Juli, ein herrlicher Sommertag. Vor mir öffnet sich schnurgerade im vollen Sonnenlicht die Rue d'Ulm bis zum Pantheon hin, das von dieser Seite gesehen den Vorteil hat, sie fast senkrecht emporgestreckt dem Besucher darzubieten. Wo sind meine Gedanken? Ich erinnere mich nicht. Wahrscheinlich irren sie wie gewöhnlich die Mauern entlang auf der Suche nach einem Vorsprung, einer Ecke, einem geometrischen Motiv, um dort einen Augenblick haften zu bleiben. Meine seelische Verfassung? Nach dem Zeugnis zu urteilen, welches das Bewusstsein von sich aus liefern kann, ausgezeichnet. Ich will damit sagen, ohne jede innere Unruhe, von der man behauptet, sie disponiere zum Mystizismus. Ich habe keinen Liebeskummer. An eben dem Abend, dies für jene Leute, die stolzend auf ihren Scharfsinn und die Religion aus ihrem Gegenteil erklären, nämlich den Geist aus dem Körper, das Meer aus dem Weniger und besonders gern das Hohe aus dem Niederen, an diesem Abend also habe ich ein Rendezvous mit einer deutschen Studentin. Blond, mit den zarten Gesichtszügen der etwas molligen jungen Damen, die in mir die Hoffnung auf eine nicht allzu schwierige Eroberung ihrer Feste geweckt hat. Einen Augenblick später wird sie so vollkommen vergessen sein, dass ich nicht einmal mehr daran denken werde, abzusagen. Ich habe auch keinerlei metaphysischen Ängste. Auf alle Fälle, wenn ich glaubte, dass es eine Wahrheit gäbe, wären die Priester die letzten Menschen, die ich darum fragen würde. Die Kirche, die ich nur aus einigen ihrer zeitlichen Fehler und Missstände kenne, der letzte Ort, wo ich sie suchen würde. Meine Gesundheit ist gut, ich bin glücklich, soweit man das sein kann oder wissen kann. Der Abend kündigt sich angenehm an und ich warte. Ich empfinde auch keinerlei Neugierde, die Region betreffend, die für mich einer anderen, einer vergangenen Epoche angehört. Es ist 17 Uhr und 10 Minuten. In 2 Minuten werde ich Christ sein. Gelassener Atheist, der ich bin, ahne ich wahrhaftig nichts davon, als ich des Wartens müde kopfschüttelnd über die nicht enden wollenden unverständlichen Andachtsübungen meines Kameraden nun meinerseits die kleine Eisentüre aufstoße, um als Neugieriger oder als Zeichner das Gebäude näher in Augenschein zu nehmen, in dem er sich, wie mir vorkommt, schon eine Ewigkeit aufhält. Er beschreibt dann das Gebäude, in das er hineingeht. Es ist ein Andachtsraum, ein Gotteshaus und Schwestern beten dort. Der zweite Teil des Hauses wird von den Ordensschwestern eingenommen, die mit ihren schwarzen Schleiern auf dem Kopf aussehen wie Reihen sittsamer Vögel in ihren Fächern aus poliertem Holz. Später werde ich erfahren, dass es Schwestern von der sühnenden Anbetung sind, eine Kongregation, die als fromme Antwort auf gewisse Exzesse der 48er Revolution gegründet wurde. Verhältnismäßig gering an Zahl, gehören sie einem jener kontemplativen Orden an, die die Gefangenschaft gewählt haben, um uns frei zu machen. Das Dunkel, damit wir das Licht haben. Und von denen die materialistische Weltanschauung für eine oder zwei Minuten noch die meine, sagt, sie seien zu nichts gut auf dieser Welt. Sie sprechen mit wechselnden Stimmen irgendein Gebet, das von einem Rand des Schiffs zum anderen widertönt, um in regelmäßigen Abständen in den Ausruf Gloria Patri et Filio et Spiritui Sancto zu münden und dann wieder in den ruhig plätschernden Wechselgesang zurückfällt. Ich weiß nicht, dass es sich dabei um Psalmen handelt, dass wir dem Matutinen beiwohnen und dass ich vom leichten Wellengang des kanonischen Stundengebets gewiegt werde. Der letzte Teil der Kapelle ist hell erleuchtet. Auf dem ganz in Weiß gehaltenen Hauptaltar wird ein riesiges Aufgebot an Pflanzen, Leuchtern und anderen Zieraten von einem großen Kreuz in reicher Metallarbeit überragt, das in seiner Mitte eine mattweiße runde Scheibe trägt. Ich habe noch nie mit Bewusstsein eine Monstranz mit der Hostie darin gesehen. Ich glaube, auch nie eine Hostie. Und ich weiß nicht, dass ich das allerheiligste Altarsakrament vor mir habe, zu dem zwei Reihen brennender Kerzen emporstreben. Die Bedeutung von all diesem entgeht mir, und zwar umso mehr, da ich sie ja gar nicht suche. Neben der Tür stehend spähe ich nach meinem Freund und es gelingt mir nicht, ihn unter den knienden Gestalten vor mir zu erkennen. Mein Blick wandert vom Dunkel zum Licht, kehrt zu den anwesenden Menschen zurück, ohne irgendeinen Gedanken mitzubringen, gleitet von den Gläubigen zu den unbeweglich verharrenden Ordensfrauen und bleibt dann, ich weiß nicht warum, an der zweiten Kerze haften, die links vom Kreuz brennt. Nicht an der ersten, nicht an der dritten, sondern an der zweiten. In diesem Augenblick bricht jäh eine Welle von Wundern los, deren unerbittliche Gewalt in einem Nu von dem absurden Wesen, das ich bin, die Hülle reißen und das Kind, das ich nie gewesen bin, geblendet von dem Glanz ans Tageslicht bringen wird. Zuallererst werden mir die Worte geistliches Leben eingegeben. Sie werden mir nicht gesagt, ich forme sie nicht selbst, ich höre sie. Als würden sie neben mir mit leiser Stimme von einer Person gesprochen, die sieht, was ich noch nicht sehe. Kaum hat die letzte Silbe dieses leisen Vorspiels die Schwelle meines Bewusstseins erreicht, da bricht von neuem eine Lawine los. Ich sage nicht, der Himmel öffnet sich. Er öffnet sich nicht. Er stürzt auf mich zu, schießt plötzlich wie ein stummes Wetterleuchten aus der Kapelle empor, wo er, wie hätte ich es ahnen können, auf geheimnisvolle Weise eingeschlossen war. Wie soll ich schildern mit diesen abgedankten Worten, die mir den Dienst versagen und mir die Gedanken abzuschneiden drohen, um sie in das Magazin der Einbildungen zu verweisen? Der Maler, dem es gegeben wäre, unbekannte Farben zu erschauen, womit sollte er sie malen? Es ist ein unzerstörbarer Kristall von einer unendlichen Durchsichtigkeit, einer beinahe unerträglichen Helle. 1 Grad mehr würde mich vernichten. Einem eher blauen Licht, eine Welt, eine andere Welt von einem Glanz und einer Dichte, dass unsere Welt da vor ihr zu den verwehenden Schatten der nicht ausgeträumten Träume zurücksinkt. Es ist die Wirklichkeit, es ist die Wahrheit. Ich sehe sie vom dunklen Strand aus, wo ich noch festgehalten bin. Es ist eine Ordnung im Universum und an ihrer Spitze, jenseits dieses funkelnden Nebelschleiers, ist die Evidenz Gottes. Die Evidenz, die Gegenwart ist, die Evidenz, die Person ist, die Person dessen, den ich vor einer Sekunde noch geleugnet habe, den die Christen unseren Vater nennen und dessen milde Güte ich an mir erfahre. Einer Milde, die keiner anderen gleicht, die nicht die manchmal mit diesem Namen bezeichnete passive Eigenschaft ist, sondern eine aktive, durchdringende, eine Milde, die alle Gewalt übertrifft, eine Milde, die fähig ist, den härtesten Stein zu zerbrechen. Und was noch härter ist als der Stein, das menschliche Herz. Ihr überwältigender Einbruch ist begleitet von einer Freude, die nichts anderes ist als der Jubel des vom Tod Erretteten, des gerade noch zur rechten Zeit aufgefischten Schiffbrüchigen, mit dem Unterschied allerdings, dass mir erst in dem Augenblick, da ich dem Heil entgegen emporgerissen wurde, zum Bewusstsein kommt, in welchem Schlamm ich bin, ohne es zu wissen. Und ich frage mich, da ich noch mit halbem Leib in diesem Schlamm gefangen bin, wie ich auch nur da denn leben und atmen konnte bisher. Zugleich ist mir eine neue Familie geschenkt worden, die Kirche, deren Aufgabe es ist, mich dorthin zu führen, wohin ich gehen muss. Denn so viel ist klar. Trotz des gegenteiligen Scheines muss ich noch eine Strecke Weges zurücklegen. All diese Empfindungen, die ich in die ohnmächtige Sprache der Gedanken und Bilder zu übertragen mich mühe, sind gleichzeitig. Sind eine in der anderen eingeschlossen. Und nach Jahren noch werde ich ihren Gehalt nicht ausgeschöpft haben. Alles ist beherrscht von der einen Gegenwart, der zugleich jenseitigen und in unser aller, der unübersehbaren Versammlung mitgeweihten Gegenwart des einen, dessen Namen ich nie mehr werde schreiben können, ohne dass mich die Sorge überfällt, seine Liebe zu verletzen, vor der ich stehe als ein Kind, dem das Glück zuteil geworden ist, Verzeihung zu finden, und das erwacht, um zu erfahren, dass alles Geschenk ist. Draußen scheint immer noch die Sonne. Ich bin ein 5-jähriges Kind. Und diese Welt, vorher aus Stein und Asphalt, ist ein

sah mich nicht. Ich war eine Eule am hellen Mittag, die zum ersten Mal in die Sonne schaut. 5 Minuten später erzählte ich auf der Terrasse eines Cafés auf der Place Saint-Aubré des Arts alles meinem Freund, besser gesagt, was mir im Ringen mit dem Unausdrückbaren zu sagen gelang, von dieser plötzlich vor mir ausgebreiteten Welt, dieser leuchtenden Wirklichkeit, die ganz still das Haus meiner Kindheit zum Einsturz gebracht und meine geistige Landschaft in Luft aufgelöst hatte. Die Trümmer meiner Gedankengebäude lagen verstreut am Boden umher. Ich betrachtete die Vorübergehenden, die ihren Weg gingen, ohne zu sehen, und dachte an ihr maßloses Staunen, wenn sie ihrerseits erleben würden, was ich eben erlebt hatte. Überzeugt davon, dass ihnen früher oder später dasselbe widerfahren würde, ergötzte ich mich im Vornherein an der Verblüffung der Ungläubigen und der Menschen, die zweifelten, ohne es zu ahnen. Einer von uns zweien erinnerte an jenen Theaterdirektor, der dem Himmel 2 Minuten Zeit gegeben hatte, um ihn mit seinem Blitzstrahl zu treffen, widrigenfalls er sie für berechtigt erachten würde, ihn öffentlich für leer zu erklären. Und die Abgeschmacktheit der von diesem Staubkorn dem Unendlichen entgegengeschleuderten Herausforderung erregte bei uns ein schallendes Gelächter. Gott war Wirklichkeit. Ja, er war sogar hier. Offenbart und verhüllt zugleich durch dieses von ihm gesandte Licht, das ohne Worte und ohne Bilder alles verstehen ließ, ja nicht nur verstehen, sondern lieben. Ich weiß sehr gut, dass solche Aussagen etwas Ungeheuerliches an sich haben. Aber was soll ich tun, wenn das Christentum wahr ist, wenn es eine Wahrheit gibt, wenn diese Wahrheit eine Person ist, die sich nicht in Unerkennbarkeit verhüllen will? Das Wunder dauerte einen Monat. Jeden Morgen fand ich mit dem Zücken dasselbe Licht wieder, das den Tag verblassen ließ. Dieses selbe Gefühl der milden Güte, das ich nie mehr vergessen werde und das mein ganzes theologisches Wissen ausmacht. Die Notwendigkeit, meinen Aufenthalt auf diesem Planeten zu verlängern, wenn dieser ganze Himmel zum Greifen nahe war, leuchtete mir zwar nicht ganz ein, und ich anerkannte sie auch mehr aus Dankbarkeit denn aus Überzeugung. Indessen verloren das Licht und die milde Güte jeden Tag ein wenig von ihrer Intensität. Schließlich verschwanden sie, ohne dass ich darum von Neuem in der Einsamkeit zurückgeblieben wäre. Die Wahrheit sollte mir jetzt auf andere Weise geschenkt werden. Ich sollte sie suchen, nachdem ich sie gefunden hatte. Ein Pater vom Orden vom Heiligen Geist übernahm es, mich auf die Taufe vorzubereiten, indem er mich in der Region unterrichtete, von der ich, wie ich nicht noch einmal zu betonen brauche, nichts wusste. Was er mir von der christlichen Lehre sagte, erwartete und empfing ich mit Freuden. Die Lehre der Kirche war wahr, und zwar bis auf den letzten Beistrich. Und ich nahm jede Zeile mit immer erneuertem Beifall zur Kenntnis, so wie man einen Schuss ins Schwarze beklatscht. Nur etwas überraschte mich: die Eucharistie. Nicht, dass sie mir unglaubhaft geschienen hätte, sondern dass die göttliche Liebe diesen einzigartigen Weg gefunden hatte, sich mitzuteilen, erregte mein höchstes Staunen. Und vor allem, dass sie zu diesem Zweck das Brot erwählt hatte, die Speise der Armen und die liebste Nahrung der Kinder. Von allen vor mich hingestreuten Gaben des Christentums war dies die schönste. Liebe, um dich zu verkünden, wird die Ewigkeit zu kurz sein.

0: Gott existiert, ich bin ihm begegnet, ein Bestseller, André Frossard. Er hat auch einen Kreuzweg geschrieben, der eine Intensität, eine Dichte enthält, wie ich sie bei kaum einem anderen vorgefunden habe. Sie wissen ja, dass jedes Jahr am Karfreitag der Papst den Kreuzweg geht im Kolosseum. Und es ist dann immer oft großen Persönlichkeiten der Kirche, Hans-Urs von Balthasar, anderen Kardinälen, übertragen worden, den Kreuzweg zu formulieren. Frossard hat das einmal getan. Es stellt sich natürlich die Frage, warum wird Frossard dieses Geschenk zuteil, anderen nicht? Ich kann es nicht beantworten, ich weiß es nicht. Vielleicht ist es ihm geschenkt worden, weil er Journalist ist, weil er die Begabung hat, das in die Sprache zu bringen und weil er stellvertretend für viele andere den Glauben an Gott bezeugen soll. Und er sagt, es ist so eine Evidenz, immer wieder das Wort Evidenz, also so eine Klarheit, dass es völlig unmöglich ist, nicht an Gott zu glauben. Im Jahr der Eucharistie ist es vielleicht besonders wichtig, das zu meditieren, was er über die Eucharistie gesagt hat, dass Gott in der Gestalt des Brotes sich uns schenkt. Das ist das für ihn Erstaunlichste. Die Theologen sprechen vom Wunder aller Wunder. Wir machen wieder weiter bei unseren Vorträgen. Ich habe in mehreren Schritten jetzt schon dargelegt, dass das Wunder eine große Bedeutung in der Theologie im Neuen und Alten Testament hat, bei den Heiligen, dass es aber oft dann in der Theologie wenig gewürdigt wird und entsprechend aufgegriffen wird, oft relativiert gesehen wird. Wir sind dann dem nachgegangen und haben untersucht, warum das so ist. Und ich werde jetzt in dieser Stunde darlegen, wie die geschichtliche Linie zurückzuverfolgen ist und wann diese rationalistische Bestreitung des Wunders begonnen hat und wie die Menschen von damals dachten, wie sie sich ausgedrückt haben. In der heutigen Wunderkritik werden oft nur die aus der Geschichte bekannten Argumente einer liberalen und rationalistischen Theologie unter anderer Verkleidung wiederholt. Die zeitgenössische Bibelauslegung weist kaum über die bei Spinoza 1632 bis 1677 und David Friedrich Strauss 1808 bis 1874 eingebrachten Modelle hinaus. Spinoza spricht in dankenswerter Klarheit aus, um was es geht. Hier dagegen bei den Wundern ist das, was wir suchen, ob man nämlich zugeben kann, dass etwas in der Natur geschehe, was ihren Gesetzen widerstreitet oder sich nicht aus ihnen herleiten lässt, etwas rein Philosophisches. Er geht von den Grundlagen aus, Zitat, die durch das natürliche Licht zu erkennen sind. Wenn sich etwas in der Heiligen Schrift findet, was den Naturgesetzen widerstreitet, dann muss es von Frevlerhänden dort eingefügt worden sein. Wieder Zitat aus einem philosophisch-theologischen Traktat. Denn was gegen die Natur ist, ist auch gegen die Vernunft. Und was gegen die Vernunft ist, ist widersinnig und dann auch zu verwerfen. Spinoza definiert die Vorsehung ausdrücklich als die Ordnung der Natur. Seit Spinoza ist die Aussage, deshalb ein Wunder könne eine Durchbrechung der Naturgesetze sein, zum unantastbaren Tabu in der Theologie geworden, so Richard Glöckler in seinem Werk, wo er über die Wunder schreibt, biblischer Glaube ohne Wunder, Fragezeichen. Wenn die Vorsehung nur die Ordnung der Natur ist, ist natürlich ein unmittelbares Tätigwerden Gottes in seiner Schöpfung nicht mehr möglich. Die Vorsehung Gottes und damit Gott selbst sind erledigt. Trotz des großen Einflusses und der Wirkung Spinozas auf die spätere Theologiegeschichte soll nicht auf ihn, sondern auf Strauss und Bultmann näher eingegangen werden, teils weil sich diese detaillierter zum Vorentscheid äußerten, teils weil sie untereinander zusammenhängen und unserer Zeit näher stehen. Der von Strauss und Bultmann gegen das Wunder erhobene Einspruch wird im Wesentlichen genährt vom neuzeitlichen naturwissenschaftlichen Wirklichkeitsverständnis. Das Leben Jesu kam 1835 heraus, ein Buch von Strauss. Es hat in den verschiedenen Ausgaben wesentliche Veränderungen erfahren. Es ist sicher das markanteste, wenngleich nicht das erste Werk einer entmythologisierenden Bibelauslegung. Und Entmythologisierung, laut Duden, versteht man den Versuch, die christliche Botschaft von alten Mythen zu befreien und dem modernen Verständnis zu erschließen. Wie kein anderes theologisches Buch hat das Leben Jesu von Strauss im 19. Jahrhundert eine Bewegung hervorgerufen. Allein das Echo belegt dies. 40 bis 50 Gegenschriften erschienen in nur 5 Jahren nach seiner Veröffentlichung. Staudinger sagt, es wird hier von Strauss genau das Programm entworfen, das von Teilen der evangelischen Universitätstheologie unseres 20. Jahrhunderts bis zum heutigen Tag durchgeführt worden ist und bald auch von den katholischen Theologen übernommen wurde. Strauss hatte klar erkannt, dass man bei der Erforschung des Neuen Testamentes keineswegs Archäologie betreibt, geleitet von einem nur historischen Interesse. Er schreibt nämlich, ja, wer über die Herrscher von Ninive oder die ägyptischen Pharaonen schreibt, der mag dabei ein rein historisches Interesse haben. Das Christentum dagegen ist eine so lebendige Macht und die Frage, wie es bei seiner Entstehung zugegangen, schließt so eingreifende Konsequenzen für die unmittelbare Gegenwart in sich, dass der Forscher ein Stumpfsinniger sein müsste, um bei der Entscheidung jener Frage eben nur historisch interessiert zu sein. Also er weiß ganz genau, das ist nicht nur, wie ich es ausgedrückt habe, Archäologie, sondern diese Forschungsergebnisse haben natürlich auch Auswirkungen auf die Gegenwart und unser jetziges Verständnis des Christentums. Wer das Wunder dort schon im Neuen Testament aus prinzipiellen Gründen ablehnt, tut dies ebenso für jene im Lauf der Kirchengeschichte und umgekehrt. Um die Wunder, Zitat, mythisch verdampfen zu lassen, also indem man nachweist, dass es nur Mythen sind, bedient er sich des Überbietungsmotivs, wonach die Wundertaten der beiden Propheten Elia und Elisha die Vorlagen gewesen sein sollen für die Wunder Jesu. Wunderberichte sind für ihn ein Produkt der gläubigen Gemeinde, um Jesus als endzeitlichen Propheten ausgeben zu können. Eigentlich federführend in seiner Argumentation ist allerdings, wie schon bei Spinoza, der rationalistische Vorentscheid, dass es Wunder gar nicht gegeben haben könne. Er geht von der Überzeugung aus, Zitat, dass alles, was geschehen, natürlich geschehen. Dass auch der ausgezeichnetste Mensch doch immer nur Mensch gewesen ist, dass es folglich auch mit all dem, was in der Urgeschichte des Christentums jetzt als vermeintliches Wunder die Augen blendet, in der Wirklichkeit nur natürlich zugegangen sein kann. Strauss will seine Argumentation auf zwingende historische Glaubwürdigkeit aufbauen. Zitat, Vernunft und Erfahrung, Zitat Ende, sind die Ausgangsbasis dafür. Jesus könne deshalb niemals dem Gesetz der Schwerkraft zum Trotz auf dem Wasser gewandelt sein, durch einen bloßen Segensspruch Nahrungsmittel vermehrt, Wasser in Wein verwandelt und Tote ins Leben zurückgerufen haben. Zitat, denn allen dergleichen Erfolgen pflegen wir sonst nur im Gebiete des Märleins oder des Aberglaubens, niemals aber auf dem Boden der Geschichte zu begegnen. Zitat Ende. Undenkbarkeit wird für ihn zum Wahrheitskriterium für Offenbarung. Eine beachtliche Vergeistigung, Spiritualisierung ist die Folge. Er schreibt, die Geistesreligion bleibt selbst ungeistig, das Christentum jüdisch gefasst, wenn es etwas als der Menschheit von außen her Gegebenes, Christus als vom Himmel Gekommener und die Kirche als eine Anstalt zur Entsündigung der Menschen durch sein Blut betrachtet werde. Das Christentum sei erst dann wirklich christlich verstanden, wenn es zu der eben skizzierten Geistesreligion vorstoße, wenn die Menschheit erkennt, Zitat, dass Jesus nur derjenige Mensch ist, in welchem dieses tiefere Bewusstsein zuerst als sein ganzes Leben und Wesen bestimmende Macht aufgegangen ist, dass Entzündigung eben nur im Eingehen in diese Gesinnung zu finden ist. Nur dies sei das wahre und bleibende am Christentum, alles andere nur verwesliche und halb schon verweste Hülle. Die messianischen Kennzeichen Jesu Christi werden auf rein geistiger Ebene ausgedeutet. Den geistig Blinden öffnet Jesus die Augen und den sittlich ganz Erstorbenen schenkt er neues Leben. In einer fiktiven Rede lässt er Jesus sagen, wer einsieht, wie viel mehr Wert diese geistigen Wunder sieht, der wird an dem Mangel der leiblichen keinen Anstoß nehmen. Nur ein solcher aber ist auch für das Heil, das ich der Menschheit bringe, sowohl empfänglich als desselben würdig. Ähnliches gelte für die Erscheinungen des Auferstandenen, denen er jegliche äußere Kundgebung abspricht. Die Auferstehung wird verlagert auf ein Glaubenserlebnis der Jünger. Zitat: Nein, sagt der Historiker mit Recht, nur das muss anerkannt werden, dass die Jünger fest geglaubt haben, dass Jesus auferstanden sei. Das reicht aber auch vollkommen hin, ihr weiteres Auftreten und Wirken begreiflich zu machen, worauf jener Glaube beruhte, was es tatsächlich an der Auferstehung Jesu war. Das ist eine offene Frage, die der Forscher so oder so beantworten mag, ohne dass dadurch der Ursprung des Christentums schwerer oder leichter begreiflich würde. Die Auferstehung ist also nur ein inneres Glaubenserlebnis der Jünger und tut sich nach außen in keinster Weise kund. Ähnlich wie Bultmann später betont Strauss paradoxerweise einen Vertrauensglauben, einen Fiduzialglauben, dem durch die vorher erbrachten Beweise natürlich nur in Anführungszeichen, jegliche Grundlage entzogen wurde. Strauss: Den inneren Kern des christlichen Glaubens weiß der Verfasser von seinen kritischen Untersuchungen völlig unabhängig. Christi übernatürliche Geburt, seine Wunder, seine Auferstehung und Himmelfahrt bleiben ewige Wahrheiten, so sehr ihre Wirklichkeit als historische Fakta angezweifelt werden mag. Ähnliches gilt dann später für Albert Schweitzers Geschichte der Leben Jesu-Forschung. Lobkowitz schreibt darüber: Einen Jesus, der behauptet hat, er sei der Messias, hat es nie gegeben. Aber lasst uns niederknien und Jesus anbeten. Die Entwicklung von Strauss und anderen, die den gleichen Weg wie er beschritten haben, zeigt, dass eine solche schizophrene Trennung zwischen dem inneren Kern und der in Bibel und Kirche überlieferten Heilsgeschichte auf die Dauer nicht durchhaltbar ist. In einem seiner letzten Bücher, der christlichen Glaubenslehre, übrigens von Nietzsche mit beißendem Spott übergossen, wird dann die Verschlammung des Pantheismus offensichtlich. Pantheismus meint, dass Gott überall gegenwärtig ist und dass er der Natur und der Schöpfung selbst innewohnt, aber keine Person mehr ist. Fasst doch Strauss mit Bezug auf Spinoza die Weltregierung Gottes als die den kosmischen Kräften und deren Verhältnissen selbst innewohnende Vernunft auf. Für das Universum verlangt er die gleiche Frömmigkeit, die der fromme Altenstiel seinem Gott entgegenbrachte. Das Gebet verflüchtigt sich deshalb konsequenterweise nicht mehr zu einer Ansprache an ein Du, sondern zur Kontemplation. Zitat: Der Mensch soll sich in die kühlende Tiefe des einen Grundes aller Dinge versenken. Die Parallele zu verfehlten Versuchen der jüngsten Vergangenheit, Gott seines personalen Charakters zu berauben und ihn als Tiefe, Wärme, Innerlichkeit, Eigentlichkeit zu beschreiben, fällt auf. Liebe Zuhörer unseres Radios, das ist also die Endstation dieser Gedanken von Strauss, dessen Werk das Leben Jesu wie kein anderes im 19. Jahrhundert ein Echo hervorgerufen hat. Dass Gott seines personalen Charakters beraubt wird, dass er kein Du mehr ist, das ansprechbar ist, und dass man unter der Vorgabe, alles auf eine angeblich höhere und bessere Ebene heben zu wollen, nämlich auf die spirituelle, auf die geistige Ebene, sich völlig verabschiedet von der Konkretheit dieses Lebens. Den geistlich Erstorbenen, den sittlich Lahmen, denen hilft der Herr. Historisch hat gar keines auf Wunder irgendwie stattgefunden und es gilt nur, den Glauben auf eine geistige Ebene zu heben. Damit wird der Glaube natürlich immun gegen jeden Einspruch, denn alles verflüchtigt sich auch irgendwie auf eine Spiritualität, die nie fassbar, nie konkret, nie greifbar wird. Aber diese übertriebene Enthistorisierung, die dem Gedanken der Menschwerdung Christi völlig entgegensteht, ist nicht Stärke, sondern Schwäche des Glaubens. Ja, sie zerstört ihn. Die deutschen Bischöfe sprechen von Glaubensabfall und Not. Im Letzten wird das eigentlich dem Menschen in seiner konkreten Existenz nicht mehr gerecht. Denn wir sind eben Wesen aus Fleisch und Blut. Wir sind nicht reiner Geist. In vielem ist die Situation bei Rudolf Bultmann ähnlich wie bei der von Strauss. Er wird von Ludochowski als Jünger von Strauss bezeichnet. Bultmann nennt es in den 40er Jahren unseres letzten Jahrhunderts ein Armutszeugnis, dass das von ihm Gesagte schon vor 30 oder 40 Jahren ähnlich hätte gesagt werden können und heute wieder gesagt werden müsse. Er deutet damit auch an, an welche Gedankenführung er anknüpfen möchte. Bultmann ist zweifellos der einflussreichste neutestamentliche Bibelausleger des 20. Jahrhunderts. In seinem Todesjahr 1976 schreibt Neufeld, den ich persönlich noch bei Vorlesungen als Dogmatiker in Rom an der Gregorianer kennenlernen durfte, treffend über ihn: In der theologischen Wissenschaft lebt sein Werk weiter, vielleicht intensiver denn je. Seine Beiträge stecken als meist unsichtbare Fundamente im Gros jener Arbeiten, die heutzutage neutestamentliche Exegese und Theologie bestimmen. Das hat Neufeld sicher richtig erkannt. Offensichtlich erfreuen sich die Arbeiten Bultmanns bzw. einiger seiner Grundoptionen größerer Lebendigkeit, als man zunächst erwarten mag. Wenn deshalb Otto Hermann Pesch meint, dass sowohl die Naturwissenschaft als auch die Theologie über die Problemstellungen und die Antwortentwürfe von Bultmann hinaus seien, dann ist das zutreffend. Man müsste aber sofort hinzufügen, für welchen Punkt das Gesagte gilt. Anhand der grundlegenden Schrift Bultmanns Neues Testament und Mythologie, 1941, also mitten im Krieg erstmals erschienen, soll aufgezeigt werden, wie sehr das weltanschauliche Vorverständnis das Ergebnis von dessen biblisch-kritischen Arbeiten, exegetischen Arbeiten im Voraus festlegte. Bultmanns Entmythologisierungsprogramm, er möchte also die Bibel befreien von Mythen, das er in der genannten Arbeit vorgelegt hatte, stieß am Anfang auf vernichtende Kritik seitens der führenden evangelischen Theologen. Auf einem Berliner Generalkonvent wurde bedauert, dass überhaupt Papier dafür zur Verfügung gestellt wurde. Hans Asmussen rechnete die Thesen Bultmanns denen der deutschen Christen zu, also jener, die mit dem Nationalsozialisten paktierten und ein unrühmliches Andenken in der Geschichte hinterließen. H.J. Iwan diagnostizierte gar, Zitat, eine Erscheinung von Senilität. Bonhoeffer dagegen war von Bultmann begeistert. Diese Stellungnahmen von bekannten evangelischen Theologen, Zeitgenossen von Rudolf Bultmann, sind in der Einleitung der Neuausgabe von Neues Testament und Mythologie abgedruckt. Trotzdem, trotz dieser negativen Einschätzung, hat sein Werk Theologiegeschichte geschrieben und wirkt bis heute noch nach. Erledigt sind für Bultmann bei der mythischen Weltbild zugeordnet die Jungfrauengeburt, die Wunder, der Geister- und Dämonenglaube, die Präexistenz, also dass Jesus, dass Christus als zweite Person der Gottheit schon vor seinem irdischen Wirken gelebt hat, in der Dreifaltigkeit, der Sühnetod Jesu, die leibhafte Auferstehung und die Erscheinungen Christi, der Hinabstieg ins Reich der Toten, die Himmelfahrt und die Erwartung der Wiederkunft. Mythologische Rede dieser Art ist für ihn rückführbar auf die zeitgeschichtliche Mythologie der jüdischen Apokalyptik und auf gnostische Erlösermythen. Dem Menschen von heute sei die mythologische Rede unglaubhaft, weil für ihn das mythische Weltbild vergangen sei. Bultmanns Kritik geht von naturwissenschaftlichen Weltbild und Selbstverständnis des modernen Menschen aus. Mit dem modernen Denken, so ein Zitat von ihm, ist die Kritik am neutestamentlichen Weltbild gegeben. Ich möchte Sie einfach selber mit seinen Aussagen konfrontieren und dann erst eigentlich mit einer Auswertung beginnen. Sie sollen selber das einfach mal hören. Was ich Ihnen jetzt schon vorgetragen habe, sind ja auch Teile, Auszüge aus seinem Denken. Und wie Neufeld richtig beschreibt und darlegt, ist das im Gros der meisten Abhandlungen der Theologie von heute eingegangen. Vorher hatten ja schon etliche dargelegt, dass vielleicht manche Wunder und Heilungen des Herrn so nicht stattgefunden haben. Man hat einzelne Punkte angezweifelt, aber Bultmann hatte dann, das muss man auch sagen, den Mut, sozusagen das ganz durchzuziehen, nicht nur jetzt einzelne Punkte, die Jungfrauengeburt anzuzweifeln, sondern hat gesagt, wir müssen das Ganze aus seiner Sicht reformieren, wir müssen es auf einen anderen Grund stellen. Und Bultmann hat sich tödlich beleidigt gefühlt, als man ihm unterstellte, er würde damit den Glauben der Bibel zerstören. Er wollte persönlich genau das Gegenteil, er wollte ihn retten für die heutige Zeit. Allerdings hat diese, wie ich schon darlegte, Enthistorisierung den Glauben nicht gestärkt, sondern ihn eher geschwächt.
1: 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Ich wünsche Ihnen gottesreichen Segen. Mein Name ist Eliane Grever.

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Nachrichten aus Kirche und Welt, direkt aus der aktuellen Redaktion von Radio Horeb, im Studio Karin Viera. Greenwood Village im US-Bundesstaat Colorado. Die Kardinäle Gerhard Ludwig Müller und Raymond Burke unterstützen die Wiederveröffentlichung von Mel Gibsons Kinofilm Die Passion Christi. In einem neuen Trailer haben die beiden Geistlichen das Werk gelobt. Das Bibeldrama aus dem Jahr 2004 kehrt im Vorfeld für die geplante Fortsetzung jetzt in überarbeiteter Version in die Kinos zurück. Die Fortsetzung über die biblischen Ereignisse rund um die Auferstehung Jesu Christi wird es in zwei neuen Filmen geben. Teil 1 kommt nächstes Jahr an Christi Himmelfahrt in die Kinos, Teil 2 soll am gleichen Feiertag ein Jahr später erscheinen. Wien. Die österreichischen Ordensgemeinschaften beteiligen sich auch in diesem Jahr mit zahlreichen Gottesdiensten und Veranstaltungen an der ökumenischen Schöpfungszeit. Die Aktion steht unter dem Leitwort »Lebendiges Wasser« und dauert bis zum 4. Oktober. Sie ist dem Gedenken an den 800. Todestag des heiligen Franz von Assisi gewidmet. Der Ordensgründer gilt als großes Vorbild für einen bewussteren Umgang mit der Natur. Sein Erbe soll die Menschen dazu anregen, den eigenen Lebensstil kritisch zu hinterfragen und konkrete Schritte für mehr Nachhaltigkeit im Alltag zu setzen. Paderborn. Prophezeiungen und Zukunftsdeutungen sind das Thema einer neuen, teilweise interaktiven Ausstellung im Diözesanmuseum Paderborn. Anhand historischer und zeitgenössischer Kunstwerke möchte die Ausstellung Besucher dazu ermuntern, sich mit existenziellen Fragen zu befassen. Die Jahrtausende alten Fragen der Menschheit, etwa nach Dürre und Krieg, sind heute aktueller denn je, heißt es. Parallel zur Ausstellung, die bis Ende Januar gezeigt wird, sind auch Veranstaltungen mit den beteiligten Künstlern geplant. In eigener Sache. 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Das waren Meldungen aus Kirche und Welt. 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

0: 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Dazu begrüße ich Sie ganz herzlich. Mein Name ist Eliane Grever. 33 Tage Papst, eines der kürzesten Amtszeiten eines Papstes in der Geschichte der katholischen Kirche. Der selige Johannes Paul I. hat bis 1978 gelebt, geboren ist er im Jahr 1912. Er ist als der 33-Tage-Papst in die Geschichte eingegangen. 2022 wurde er von Papst Franziskus selig gesprochen. Wir schauen heute in dieser Spiritualitätssendung auf ihn, auf diesen seligen Papst, auf sein Leben und seine Spiritualität. Dazu sind wir verbunden mit Wallfahrtsrektor Norbert Traub aus Wemding im Bistum Eichstätt. Grüß Gott, Wallfahrtsrektor Traub.
1: Ja, liebe Frau Grever, liebe Hörerinnen und Hörer von Radio Horeb und Radio Maria, herzlich grüß Gott aus Maria Brünnlein.
0: Wir freuen uns sehr, Pfarrer Traub, auf Ihren Vortrag, auf Ihre Gedanken, etwas mehr zu erfahren über diesen seligen Papst, über Johannes Paul I.
1: Ja, und da möchte ich Sie, liebe Hörerinnen und Hörer, einladen, dass wir zunächst gemeinsam beten. Dieser Gottesgeist, der die Kirche leitet und führt, der möge auch uns jetzt begleiten und führen. Sende aus deinen Geist und alles wird neu geschaffen.
0: Und du erneuerst das Angesicht der Erde.
1: Lasset uns beten. Allmächtiger Gott, du hast die Herzen der Gläubigen durch die Erleuchtung des Heiligen Geistes gelehrt. Gib, dass wir in diesem Geist erkennen, was recht ist, und allezeit seinen Trost und seine Hilfe erfahren. Darum bitten wir durch Christus, unseren Herrn.
0: Amen.
1: Unsere liebe Frau von Wemding, bitte für uns. O Maria, Braut des Heiligen Geistes,
0: bitte für uns.
1: Ja, noch einmal, liebe Hörerinnen und Hörer von Radio Horeb und Radio Maria, es ist schön, dass wir gerade zu Beginn des Monats der Heiligen Engel, zu Beginn dieses Monats September, uns mit dem seligen Johannes Paul I. beschäftigen dürfen. Ich möchte Sie da einladen, vielleicht manche Erinnerung aus diesem Jahr 1978 wachzuhalten. Ja, vielleicht erinnert sich manch einer unter uns an diese drei Päpste des Jahres 1978. Vielleicht geht auch die Erinnerung von manchem nicht so weit zurück. Ich persönlich erinnere mich nur, dass wohl im Jahr 1980 meine Eltern und Großeltern als Beichtbildchen zur Osterzeit ein gefaltetes Erinnerungsbildchen bekamen, auf welchem in der Reihenfolge Paul VI., Johannes Paul I. und Johannes Paul II. Abgelichtet waren. Diesem Papst Johannes Paul I. soll heute unsere Sendung gewidmet sein. Ein mittlerweile pensionierter Priester bat mich vor einigen Monaten, solch einen Vortrag auszuarbeiten. Er sagte zu mir, mach das doch einmal, der selige Papa Luciani ist es wert. Ich habe soeben seine Biografie gelesen, ich glaube, es lohnt sich. Ja, soweit die Aussage dieses Mitbruders. Es ist ja derzeit etwas Mode geworden, die Päpste selig und heilig zu sprechen. Mancher Gelehrter sieht das sehr kritisch. Mancher Historiker möchte vielleicht noch mehr Zeit vergehen lassen. Wichtig ist die Grundvoraussetzung, selig oder Heiligsprechung liegt nicht in erster Linie am Papstamt, sondern liegt am heroischen, am tugendhaften Leben der Christusnachfolge des jeweiligen Erwählten. Was bedeutet Selig- oder Heiligsprechung? In der Definition über Heiligsprechung, wie sie unter Papst Johannes Paul II. Veröffentlicht wurde, lesen wir Folgendes. Heiligsprechung bedeutet das feierliche Urteil des Papstes über das geglückte Leben von Dienern und Dienerinnen Gottes, die dem Vorbild Jesu Christi besonders gefolgt sind und durch das Vergießen ihres Blutes als Märtyrer oder durch heroisches Tugendleben ein hervorragendes Zeugnis für das Himmelreich abgelegt haben. Indem die Kirche durch die Heiligsprechung einiger Gläubiger amtlich bestätigt, dass diese die Tugenden heldenhaft geübt haben, anerkennt die Kirche zugleich die Macht des Geistes der Heiligkeit, der in seiner Kirche lebt und wirkt. Eine Heiligsprechung stärkt die Hoffnung der Gläubigen, indem sie ihnen die Heiligen als Vorbilder und Fürsprecher gibt. Soweit die Definition von Heiligsprechung. Und dann müssen wir noch einmal eine klare Unterscheidung treffen zwischen dem Begriff der Heiligsprechung und der Seligsprechung. Der Unterschied liegt nicht im Grad der Heiligkeit im Himmel. Der Unterschied liegt zunächst in der geografischen Weite der Verehrung. Seligsprechung beschränkt sich auf die Verehrung einer Person, meist innerhalb einer Diözese oder einer Ordensgemeinschaft oder eines Landes. Und deswegen nimmt die Seligsprechung meist ein Ortsbischof oder ein anderer Delegat des Papstes vor. Heiligsprechungen beziehen sich auf die weltweite Verehrung einer Person. Diese nimmt immer der Papst selbst vor, meist in Rom. Als Heilige verehrte man in der alten Kirche vor allem die Märtyrer. Sie setzten wegen ihrer Treue zu Christus ihr Leben für das Evangelium ein. Sie gaben eben Martyria, die Zeugenschaft mit ihrem Blut für die frohe Botschaft des Evangeliums. Nach der Verfolgungszeit weitete sich die Verehrung der Heiligen auch auf jene Menschen, die durch ihre Lehre den Wahrheiten des Evangeliums dienten oder gegen Irrlehrer verteidigten. Bestätigt wurde diese Form der Heiligkeit vor allem durch Wunder, die sich durch die Verehrung der Person ereigneten. Meist folgte daraufhin die sogenannte Erhebung der Gebeine. Und diese Reliquien wurden dann im Altar der Kirche bestattet. Auch diese ursprüngliche Form der Heiligsprechung nahm meistens der Ortsbischof vor. Erst unter Papst Johannes dem 15. Ende des 10. Jahrhunderts wurde die Form der Heiligsprechung auf den Papst hingeordnet. Und der erste vom Papst heilig gesprochene ist Bischof Ulrich von Augsburg. Heute geht einer Selig- oder Heiligsprechung ein langes Verfahren voraus. Genaue Prüfungen des Lebens und der Lehre der Person und der entsprechenden Wunder sind Voraussetzungen. Es erfolgt also ein doppelter Sinn für Heiligsprechung. Einerseits werden den Gliedern der Kirche Personen vorgestellt, die durch diese heroischen Tugenden Vorbildcharakter haben. Andererseits ist die Heiligsprechung auch eine Aussage der Kirche über sich selbst. Ihre eschatologische Dimension wird dadurch deutlich. Das heißt, die Heiligen sind konkrete Heilszusagen Christi an seine Kirche, dass eben die Kirche an sich heilig ist und die Pforten der Hölle sie nicht überwältigen können. Und einem solchen Seligen dürfen wir uns jetzt widmen. Über Heilige und Selige nachzudenken, aus ihrem Leben zu lernen und sie als lebendige Zeugen des Evangeliums zu erfahren, lohnt sich immer. Und deswegen feiert die Kirche ihre Heiligen in der Liturgie. Sie erinnert an die Heiligen bei den Texten des Stundengebets. Die Kirche widmet ihnen Kirchen, Gotteshäuser oder erinnert auch an historische Orte, an welchen diese lebten und wirkten. Da gehen wir jetzt vor allem nach Norditalien zum Leben und Wirken des seligen Johannes Pauls I., dem geborenen Albino Luciani, der, wie eingangs schon gehört, nur 33 Tage auf dem Stuhl Petri regierte. Beginnen wir mit seiner Kindheit und Jugend. Tja, ein Papst war auch einmal ein Kind. Ob man immer brav sein muss, um Papst zu werden, davon werden wir jetzt gleich hören. Um in die Heimat von Papa Luciani zu kommen, brechen wir also Richtung Venedig auf. Rund 100 Kilometer vor Venedig liegt das Bergdorf Forno di Canale. Dort erblickte Albino am 17. Oktober 1912 das Licht der Welt. Über die Familie sagte wenige Tage nach der Papstwahl der Bruder des Neugewählten: Unsere Familie hatte nur ganz wenig Geld. Aber es gab in unserer Familie immer Würde und Achtung. Unsere Mutter war eine tüchtige Hausfrau. Sie brachte es zustande, immer genügend zu haben, um uns die nötigen Schulbücher zu kaufen. Es lag immer ein Lächeln auf unseren Lippen und wir hatten eine frohe und unbekümmerte Kindheit erlebt. War unser Vater nicht als Gastarbeiter unterwegs, dann arbeitete er bei uns im Dorf und dabei pfiff er von morgens bis abends vor sich hin. Während des Ersten Weltkrieges litt diese Zone der Bergdörfer Venedigs große Hungersnot, da die deutsch-österreichischen Truppen die Essensvorräte der Landwirte beschlagnahmten. Die 6 Kinder der Lucianis hungerten mit, wie alle übrigen. Albino brauchte oft die strenge Hand der Mutter, das abendliche Rosenkranzgebet und das Lesen eines Kapitels im Katechismus gehörten zum Familienalltag. Als der 8-jährige Albino die Erstkommunion empfangen hatte, beeindruckte eine Kapuzinerpredigt in seiner Heimatgemeinde den Jungen so sehr, dass er sich danach die Frage nach dem Priestertum stellte. Mit Einverständnis der Eltern kam er ins Seminar nach Feltre und danach nach Belluno. Von seinem Heimatpfarrer bekam der junge Gymnasiast einmal ein schlechtes Zeugnis über seine Ferien in der Heimat ausgestellt. Der Dorfpfarrer urteilte über Albino: Ich habe es dir schon einmal gesagt. Du hast dich in Schlechte geändert. Du bist nicht mehr derselbe wie früher. Du bist zerstreut, ungehorsam und deine Frömmigkeit lässt zu wünschen übrig. Ich habe als dein Pfarrer die Pflicht, dem Regens im Seminar wissen zu lassen, dass ich während deiner Ferien

die Autobiografie der heiligen Therese von Lisieux. Schließlich empfing unser Seliger am 7. Juli 1935 für das Bistum Belluno die Priesterweihe. Am Folgetag feierte man in der Dorfkirche seiner Heimat die Primiz. Nach 2 Jahren als Kaplan in der Heimat rief der Bischof von Belluno den jungen Priester Don Albino zurück ins Priesterseminar. Dort sollte er die Aufgaben des Subregens übernehmen und vor allem verschiedene theologische Fächer den Seminaristen unterrichten. Im Laufe der Zeit vertraute der Bischof dem jungen Professor weitere Aufgaben in seiner Kurie an. Ihm liegt vor allem die Katechese für die Kinder und die Jugend am Herzen. Mit viel Eifer entwickelt er dafür pädagogische Unterlagen. Professor Luciani ist davon überzeugt, dass auch die Philosophie und die Wissenschaft fähig seien, die Menschen gut und edel zu machen. Doch unvergleichlich besser vermag dies die Katechese, die in wenigen Worten die Weisheit sämtlicher Bibliotheken lehrt, die großen Probleme der Philosophie löst und auf die vielen schwierigen Fragen des menschlichen Geistes Antworten zu finden sucht. So der junge Professor in seinem Büchlein zur Katechese in der Diözese von Belluno. Daneben lehrte Luciani am Priesterseminar Kirchenrecht, Dogmatik und Kunstgeschichte. Kann ein Professor auch heroisch leben? Beginnt das Streben nach Heiligkeit erst mit seiner Wahl zum Papst? Das wäre eine sehr kurze Zeit gewesen. Die Studenten erinnern sich gern an Aussagen des Professors Luciani, der einmal über das Predigtwerk von Padre Mossabré erzählte: Als ich in eurem Alter diese Texte zum ersten Mal in Händen hielt, las ich sie in einem Zug. Diese Lektüre beeindruckte mich so sehr, dass ich während mehrerer Tage unfähig war, an etwas anderes zu denken als an Gott. Eine großartige Aussage. Ebenso bezeugten seine Studenten die große Geduld, die Luciani mit ihnen hatte, vor allem, wenn sie um Nachhilfe baten, wenn sie in den Vorlesungen nicht alles verstehen konnten. Ein Erlebnis beeindruckte einen jungen Priester, der nach der Papstwahl Folgendes bezeugte: Einmal traf ich Professor Luciani frierend in seinem Zimmer. Er war in einen Mantel eingehüllt und studierte. Ich fragte ihn, warum er denn seinen Ofen nicht anheizt, Holz sei doch bereit. Als Antwort gab mir dieser: Man hat die Zimmer von euch Seminaristen auch nicht geheizt. Es wäre nicht in Ordnung, wenn ich warm hätte und ihr müsstet frieren. Aber auch die Bischöfe, denen Luciani dann als stellvertretender Generalvikar zuarbeitete, schätzten die Weitsicht und den Durchblick des jungen Professors. Je besser ich ihn kennenlernte, umso mehr wuchs meine Wertschätzung für diesen Seelsorger, der natürlichen und übernatürlichen Qualitäten

reich war. War geduldig, gütig, aber auch entschieden und mutig, wenn Belange der Religion auf dem Spiel standen. Er war ein Mensch, der gewohnt war, jeden Tag seine Arbeit zu leisten, der nur den Blick dafür hatte, was an den Geschehnissen wesentlich war, der bemüht war, sich auf dem Laufenden zu halten. So schreibt Bischof Bortignon von Belluno. Als am 28. Oktober 1958 der langjährige Patriarch von Venedig, Giuseppe Kardinale Roncalli, zu Johannes dem 23. gewählt wurde, berief der neue Papst, Bischof Urbani aus Veneto, diesen nach Venedig. Professor Luciani wurde daraufhin Bischof in der Diözese Veneto. Luciani lehnte das aber ab. Erst auf die direkte Bitte von Papst Johannes dem 23. übernahm er das Leitungsamt in Veneto. In der Biografie Lucianis wird sein Argument über seine angeschlagene Gesundheit zitiert. Heiliger Vater, so sagte Luciani Johannes dem 23., Heiliger Vater, meine Gesundheit steht es nicht gut, ich leide unter Atembeschwerden. Die Antwort von Johannes dem 23. war eindeutig. Wunderbar, Monsignore, das Bischofshaus in Veneto steht hoch auf einer Anhöhe. Dort haben Sie immer frische Luft zum Atmen. Sie sind dort Bischof. Am 27. Dezember 1958 empfing Bischof Luciani zusammen mit 5 weiteren Kandidaten aus der Hand von Johannes dem 23. die Bischofsweihe. In seinem ersten Hirtenwort schreibt der neue Bischof an seine Gläubigen: Meine lieben Brüder und Schwestern, ich wäre ein armer Mensch, wenn ich euch nicht alle liebte. Ihr sollt jedoch wissen, dass ich euch alle gern habe. Und ich habe nur ein einziges Verlangen, all meine armseligen Kräfte zu eurem Dienst zu verwenden. Mit den gleichen Gefühlen bezeuge ich den zivilen Behörden meine Hochachtung in der Hoffnung, in einer Atmosphäre gegenseitigen Vertrauens mit ihnen zum allgemeinen Wohl zusammenarbeiten zu können. Den Nächsten lieben, Mitleid haben können, helfen, ertragen und verzeihen. Welch ein herrliches Programm für die Bischöfe, die Priester, ja für alle, die Christen sein wollen.

0: 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Der 33-Tage-Papst, der selige Johannes Paul I., um ihn geht es in dieser Sendung. Wallfahrtsrektor Norbert Traub aus Maria Brünnlein in Wemding ist zu Gast hier in der Sendung. Pfarrer Traub, Sie haben wieder das Wort.
1: Ja, liebe Hörerinnen und Hörer, der selige Papst Johannes Paul I., bald nach seiner Bischofsweihe und Intronisation in Veneto formulierte ein kirchlich engagierter Journalist, Bischof Luciani wird bei uns höchstens eine Schnupperlehre als Bischof machen. Ja, so sollte es kommen. Aber zunächst stand ein Weltereignis für die Kirche an. Johannes der 23. hatte das Zweite Vatikanische Konzil ausgerufen. Eine intensive Zeit der Vorbereitungen, des Studiums und der Überlegungen betrafen jeden Bischof auf der Welt. Diskussionen entstanden, Zweifel und Umdenken beherrschten auch Bischof Luciani. Sein Hauptaugenmerk, sein eigenes Ringen und Theologisieren, lag in der Frage der Religionsfreiheit. Klar äußerte er sich noch ein knappes Jahr vor seiner Papstwahl zu dieser Thematik. Während sich ein Teil der Leute ausschließlich an die Wahrheit und andere ausschließlich an die Freiheit halten, sagen wir, die Wahrheit und die Freiheit sind zu respektieren. Je mehr gesunde Freiheit es geben wird, desto mehr wird die Wahrheit angenommen. Sich der Religionsfreiheit erfreuen besagt doch, dass der Mensch seinen Überzeugungen entsprechend handeln darf. Das bedeutet, dass er nicht daran gehindert werden darf, der Religion zu folgen, die er für richtig hält, und er darf nicht gezwungen werden, einer Religion zu folgen, die er nicht für richtig hält. Der Einsatz des Bischofs für seine Diözese Veneto bleibt hoch. Bereits nach den langwierigen und anstrengenden Jahren des Konzils will er vor allem seinen Klerus weiterbilden. So entsteht nach dem Jahr des Glaubens 1967 eine Broschüre, in welchem er auf die Entstehung und die Gefahren kirchlicher Irrtümer hinweist und eben seinen Priestern Hilfestellungen gibt. Im Volksmund wurde diese Broschüre gern als kleiner Syllabus bezeichnet. Meiner Meinung nach sind diese Punkte immer noch aktuell. Und deswegen füge ich sie an. Bischof Luciani schreibt in diesem sogenannten kleinen Syllabus und weist auf folgende Tendenzen hin, die sich in Gefahren von Irrtümern bergen. Er schreibt: Das Versessensein auf die Entmythologisierung, das Misstrauen gegenüber menschlicher Vernunft, die Bestreitung des historischen Charakters des Evangeliums, die Leugnung der Gottheit Christi, die Überschätzung der Charismen Einzelner auf Kosten der Amtsgnade der Hierarchie, die Missachtung des Lehramtes des Papstes, die Verherrlichung der Autonomie des Menschen, der Leugnung der Existenz der guten und bösen Engel, die Irrtümer bezüglich der Ursünde, Irrtümer in den Fragen der Moral und der Theologie, besonders in den Fragen der heiligsten Eucharistie, des Bußsakramentes und das Verschweigen der sogenannten letzten Dinge. Bereits vor 60 Jahren stellten sich eben diese Fragen, wie auch heute. Sehen wir nicht Folgen dieser Fragen? Ebenso beschäftigten den Papst die sozialen und politischen Fragen. Denken wir an die große soziale Ungerechtigkeit, denken wir an die kommunistischen Gefahren in Italien in dieser Zeit, denken wir zugleich an den großen materiellen Aufschwung, mit dem die Gläubigen zurechtkommen mussten. Ein weiteres Augenmerk des Bischofs lag auf seinen Eheleuten und Familien. Geprägt von den Schwierigkeiten und Nöten der eigenen Familie, sorgte er sich viel um seine Gläubigen. Auf der einen Seite ist das Leben der Familie schön, auf der anderen Seite gibt es genügend Dornen und Sorgen. Auch wenn ich selbst nicht verheiratet bin, so schreibt er, so habe ich dennoch viele Menschen, die mir die Sorgen der Ehe anvertrauen. Es sind gute Leute, die ihren Ehepartner lieben und vom anderen geliebt werden. Und dennoch gibt es im Eheleben auch viele Schwierigkeiten. Das ist der Grund, warum der Herr den Ehebund genommen und zu einem Sakrament gemacht hat, dass er mit den speziellen Gnaden ausgestattet hat. So formuliert Bischof Luciani. Die Diözese Veneto leitete Bischof Luciani bis zum Beginn des Jahres 1970. Er war schließlich zum Patriarchen in Venedig ernannt worden. Das ist eine Aufgabe, die nicht nur für die Diözese Venedig von höchster Wichtigkeit ist, nicht nur für Italien, sondern weltweit. Kardinal Roncalli wurde als Patriarch von Venedig Papst Johannes der 23. Fast 60 Jahre davor wurde Kardinal Sarto als Patriarch von Venedig Papst Pius der 10. Wie viele venezianischen Patriarchen schon Päpste wurden, das müsste man nachstudieren. Für Bischof Luciani war klar, für ihn persönlich gilt weiterhin sein einfacher Lebensstil. Bei der Amtseinführung in Venedig verzichtete er auf prunkvolle Ehrenerweise mit Gondeln. Er sollte eine rein liturgische Feier halten, um ganz auf Christus, den guten Hirten, zu verweisen. Auch in Zukunft sieht man den Patriarchen mit dem schwarzen Talar durch Venedig eilen und manchmal mit dem Fahrrad fahren. Manchem Adeligen war es befremdlich geworden, dass sich unter den Empfängern der entsprechenden Gesellschaften Patriarch Luciani nicht gemischt hatte. Seine pastorale Sorge galt den Kranken, den Betagten in den Altenheimen und vielen Benachteiligten. Ein besonderes Beispiel seiner pastoralen Art möchte ich aus der Biografie zitieren. Nämlich, wie versuchte der Patriarch den Kindern das Sakrament der Firmung zu erklären? Die Biografie schreibt, wenn Luciani in eine Pfarrei kam, um das Sakrament der Firmung zu spenden, hatte er eine besondere Art zu sprechen. Gleich zu Beginn seiner Predigt rief er zwei oder drei Firmlinge zu sich und indem er ihnen einfache Fragen stellt, leitet er einen Dialog ein, erhob danach das Gesprächsniveau Schritt für Schritt, bis er so mit den Kindern den Heiligen Geist erklärte und die mit ihm verbundenen Gnaden gaben. Er erzählte kleine Geschichten, verwendete Vergleiche, schob Zwiegespräche ein und unterbrach die Predigt, um dann den Kindern wieder Fragen zu stellen. Soweit die Art Lucianis zu predigen. Dies wird er auch als Nachfolger des heiligen Petrus beibehalten. Die wichtigste Sorge gilt dem neuen Patriarchen, das Priesterseminar in Venedig. Steht es um die Priester gut? Geht es den Pfarreien gut? Geht es den Pfarreien gut? Steht es um ein Bistum gut? So seine Devise. Auffallend ist, dass kein Priester, der während der Amtszeit Lucianis ausgebildet wurde, seine Berufung aufgegeben hatte. Ist das nicht eine Gnade für ein Bistum? Am 6. August 1978 war Papst Paul VI. Nach rund 15 Jahren Pontifikat in die Ewigkeit gerufen worden. Die Kardinäle wurden nach Rom gerufen. Die Exequien mussten vorbereitet werden und das Konklave trat zusammen. Für den Patriarchen von Venedig bedeutete es, dass er am Morgen des 10. August sein Palais verließ. Der Sekretär trug den Koffer. Ihm vertraute er an: Nun ist es Zeit, dass die Kirche einen Papst aus der dritten Welt bekommt. Die Missionsländer sind wichtig geworden. In Rom angekommen fand die Beerdigung Pauls VI. Statt, danach die Kongregationen. Am 25. August 1978 schritten rund 110 Kardinäle in die Sixtinische Kapelle. Das berühmte Extra Omnes erklang. Am Folgetag, 26. August 1978, fiel beim vierten Wahlgang die Entscheidung als Oberhaupt der Kirche auf den Patriarchen von Venedig. Albino Luciani gab sich den Namen als Mischform seiner beiden Vorgänger, Johannes Paul I. Seine frohe Natur, sein Lächeln begeisterte die Menschen. Viele Journalisten ließen sich beeindrucken, sodass sich das Bild des lächelnden Papstes über die Welt verbreitete. Wohl dürfen wir hier Gottes Eingreifen, Gottes Wirken in seinem Heiligen Geist erkennen. Und nun steht für Johannes Paul eine große Aufgabe an. Welche Richtlinien gibt der neue Pontifex vor? Welche Ziele verfolgt er? Darüber können wir ein wenig erfahren, als er am Folgetag in der Sixtinischen Kapelle die große Dankmesse mit den übrigen Kardinälen hielt. Johannes Paul I. spricht vom eingeschlagenen Weg, den das Zweite Vatikanum vorgegeben hatte. Ebenso gilt es, die Ordnung im Glauben für die Priester und die Gläubigen aufrechtzuerhalten und zu stärken. Ebenso gilt es, die Evangelisationstätigkeit der Kirche zu intensivieren, sowohl in den christlichen Kontinenten wie auch in den Ländern, die das Evangelium noch nicht kennen. Weiterhin spricht der neue Papst vom ökumenischen Mühen für die ganze Kirche und vom bleibenden Dialog mit den anderen Religionen, um für den Frieden in der Welt zu wirken. Wiederum zeigt der neue Papst Linien auf, als er wenige Tage später die am Heiligen Stuhl akkreditierten diplomatischen Vertreter der verschiedenen Länder empfing. Hier vertieft er die religiöse Dimension und Aufgabe der Kirche. Er formuliert dabei wörtlich: Wir haben natürlich kein zeitliches Gut zum Tausch anzubieten, kein wirtschaftliches Interesse zu erörtern, wie dies zu ihren Staaten gehört. Unsere Möglichkeiten für eine diplomatische Intervention sind begrenzt und sie sind von besonderer Art. Sie beeinträchtigen nicht die rein zeitlichen und technischen oder politischen Angelegenheiten, wie sie ihre Regierungen betreffen. Johannes Paul I. führt klar auf das Evangelium und auf das tiefe Wesen der Kirche hin. Ebenso war sich der junge Papst bewusst, er ist auch Bischof für seine Diözese Rom. So lud er bald die Weihbischöfe, Priester, Diakone und Ordensleute des Bistums ein. Ihnen schärfte er die Treue zur Disziplin im Kleinen und vor allem zur Disziplin im Großen ein. Die Disziplin im Kleinen besteht in der äußeren Form der Vorschriften. Die große Disziplin ist die Frucht tiefer Überzeugung und frei gewollter, freudiger Lebensäußerung in der innigen Gemeinschaft mit Gott. Sie besteht im beharrlichen Streben, die verkehrten Neigungen zu beherrschen und nach die Fähigkeiten zu erwerben, in allen Lebenslagen gemäß den Grundsätzen des Evangeliums und nach dem Beispiel Jesu zu urteilen und zu leben. Diese Disziplin bedarf einer entsprechenden Atmosphäre der Sammlung und des Gebetes im Ruhen bei Gott. So Papst Johannes Paul I. Viele Richtlinien konnte der Papst nur angehen. 33 Tage nach seiner Wahl, in der Nacht zum 29. September 1978, rief Gott ihn wieder zu sich. Die schier unmenschlichen Aufgaben hatten wohl seiner Gesundheit geschadet. Sein Herz, welches ihm seit seiner Kindheit immer wieder Schwierigkeiten machte, war wohl unter der Last des Papstamtes zusammengebrochen. Wohl waren seine letzten Worte, die er auf Erden sprach, jene Worte am Telefon mit Kardinal Colombo aus Mailand am späten Abend vor dem Tod. Dem Kardinal Colombo bat er: Eminenz, beten Sie für den Papst, beten Sie fest für den armen Papst. Am Morgen des 29. September 1978 fanden die Angehörigen der päpstlichen Familie Johannes Paul I. tot im Bett.
0: Die Spiritualität bei Radio Horeb und Radio Maria. Der selige Papst Johannes Paul I. Wallfahrtsrektor Norbert Traub, ganz herzlichen Dank für diese Gedanken schon so weit. Ich lade Sie an dieser Stelle ein, liebe Hörerinnen und Hörer, sich mit einzubringen noch in dieser Spiritualitätssendung. Sie können anrufen, vielleicht haben Sie Fragen oder vielleicht erinnern Sie sich auch noch an dieses Drei-Päpste-Jahr, haben Erinnerungen an den seligen Johannes Paul I., wenn Sie ihn miterlebt haben. Rufen Sie gerne an, die Telefonnummer 089 517 008 008. Außerhalb von Deutschland die 0049 89 517 008 008.

0: Radio Horeb und Radio Maria mit der Spiritualität. Der 33-Tage-Papst, der selige Johannes Paul I., unser Thema, über ihn haben wir heute gehört von Wallfahrtsrektor Norbert Traub aus Wemding. Wir haben einige Hörer in der Leitung, Frau Ilona Jennissen aus Bad Wildungen darf ich jetzt begrüßen. Sie möchte sich auch mit einbringen noch in der Sendung. Hallo Frau Jennissen.
1: Hallo, guten Tag Herr Pfarrer Traub. Also dieses Lächeln vom Papst Johannes Paul I., das alle angesteckt hat, das wollte ich nur sagen, das war einfach himmlisch. Also mir geht heute noch das Herz offen. Also dieser lächelnde Papst ist mir nie aus dem Gedächtnis gegangen. Das wollte ich nur sagen.
2: Ja, wunderbar. Und ich hoffe, er lächelt uns vom Himmel aus auch immer wieder noch zu.
1: Ja,
2: und ist uns dein guter Fürbitter. Gerne.
1: Ja.
2: Gerne.
0: Dankeschön, Frau Jennissen, für Ihren Anruf.
1: Ja.
0: Auf Wiederhören. Alles Gute.
1: Wiederhören.
0: Dann haben wir noch einen weiteren Hörer, eine weitere Hörerin. Mit wem sind wir verbunden? Hallo?
3: Hallo?
0: Ja, hallo. Grüß Gott. Sie sind auf Sendung.
3: Hallo, da ist die Mathilde. Ich habe das noch in Erinnerung. Ich durfte mit meiner Taufpatin 1975 im Heiligen Jahr nach Rom pilgern. Sie hat mir das geschenkt, weil sie in Brasilien wohnte und mich nur selten gesehen hat. Ich bin von der Schweiz. Und dann hat sie mir diese Reise gesponsert und ist mitgekommen. Und wir hatten da auch auf dem Petersplatz eine Audienz, oder wie man das nennt. Und dann hat sie auch die Kirche mir gezeigt und so. Und dann hat sie die Päpste gezeigt, die da abgebildet sind, und hat mir gesagt, ja, und dann kommt dann einer, einmal, der nur kurz dauern wird. Und als das passiert ist, 1978, als ich diese Nachricht gehört habe, ist es mir so eingefahren. Wurde das wirklich vorher einmal gesagt?
2: Also ich weiß davon nichts, ob da irgendwelche Bestimmungen oder, da weiß ich gar nichts. Nein. Ja.
3: Das hat sie mir dann mal so erzählt und das war mir dann so eingefahren, als das wirklich so war. Aber ich weiß nicht, von welchen Quellen sie das hatte.
0: Und Frau Mathilde, erinnern Sie sich auch noch an das Jahr selber, als der Papst dann gewählt wurde? Haben Sie Erinnerungen an ihn auch?
3: Also ich erinnere mich noch, so große nicht. Ich war einfach erschrocken nach einem guten Monat wieder gestorben, aber nein, gross sonst nicht, nein. Also ich weiß, dass er als der lächelnde Arzt lächelnde Papst bezeichnet wurde, das erinnere ich mich, aber ich kann sein Bild mir nicht mehr zurückrufen, nein. Mhm. Ja, aber das war meine Erinnerung, genau.
0: Dankeschön, Frau Mathilde, für Ihren Anruf.
3: Bitte. Auf Wiederhören.
0: Auf Dankeschön. Wiederhören, alles Gute Ihnen.
3: Ihnen auch, danke.
0: Dann darf ich noch jemanden begrüßen, der uns erreicht hat. Hallo, grüß Gott, mit wem sind wir verbunden?
4: Ja, hallo, hier ist Schwester Theresia aus Sünden.
0: Hallo, grüß Gott.
4: Ich möchte auch noch dazu sagen, wir haben damals, wie der Papst gewählt worden ist, ist meine Schwester, ist Afrika, Klosterschwester, und die war zufällig auf Heimaturlaub. Und dann hat sie das alles mitgekommen. Wir sind heiß und innig am Radio gehorcht und haben alles mitgekriegt. Und das war für sie ganz interessant. Und für uns ja selbstverständlich auch. Das wollte ich nur sagen.
2: Und es sind ja oft die Erinnerungen, die bleiben, gell? Die Papstwahl wird mit Spannung erwartet. Das haben wir jetzt vor 1,5 Jahren wieder erlebt nach dem Tod von Papst Franziskus und durften eben auch die Papstwahl, mittlerweile ist ja der Fernseher auch sehr wichtig, durften wir das alles live miterleben.
0: Schwester Theresia, danke schön für Ihren Anruf, auch Ihre Erinnerung noch an die Papstwahl von Johannes Paul I. Wir haben noch einen Hörer, der uns erreicht. Hallo, grüß Gott.
5: Hallo, mein Name ist Scholz, ich rufe aus München an. Ich habe mich sehr, sehr, sehr gefreut über diese Sendung. Ich gehöre ja auch zu den Älteren, die das auch emotional stark miterlebt haben. Und dann wollte ich noch anmerken, das hatte der Herr Norbert Traum nicht gesagt. Ich hatte damals seine Biografie gelesen, vor 40 Jahren. Albino Luciani war 23 Jahre alt, als er zum Priester geweiht wurde. Und das war einmalig in der Geschichte Italiens, dass ein so junger zum Priester geweiht wurde. Das wollte ich nur anmerken.
0: Mhm. Dankeschön. Pfarrer Traub, wissen Sie da Näheres zu?
2: Ich habe ja erklärt, dass er am 7. Juli 1935 geweiht wurde, habe erklärt, dass er 1912 geboren ist, das sind 23 Jahre. Mhm. So ein junges Alter durfte nur mit spezieller Erlaubnis für die Priesterweihe sein. Normalerweise müssen die Kandidaten 25 Jahre mindestens alt sein.
0: Mhm. Dankeschön auch für diesen Anruf. Pfarrer Traub, dann darf ich jetzt zum Ende der Sendung, dieser spannenden Sendung, danke, dass Sie uns diesen seligen Papst Johannes Paul I. näher gebracht haben, darf ich Sie noch bitten um Ihren Segen.
2: Ja, schließen wir in den Segen all die Menschen ein, die uns anvertraut sind, unsere Familien, all jene, die jetzt mitgehört, mitgebetet, ja mit gedacht haben um so einen Seligen. Es war ja jetzt erst sein Gedenktag, am 26. August. Ja, schließen wir wirklich all diese Menschen mit in unser Gebet und in den Segen ein. Der Herr sei mit euch.
0: Und mit deinem Geiste.
2: Auf die Fürbitte unserer lieben Frau von Wemding, des seligen Papstes Johannes Pauls I. und all euer Namens- und Schutzpatrone segne und beschütze alle, die uns anvertraut sind, der gütige Gott, der Vater und der Sohn und der Heilige Geist.
0: Amen.
2: Amen.
0: Ganz herzlichen Dank Ihnen, Beifahrtsrektor Traub, und bis zum nächsten Mal.
2: Gerne.
0: Beifahrtsrektor Norbert Traub aus Maria Brünnlein in Wemding im Bistum Eichstätt. Wir haben heute gehört über den seligen Johannes Paul I., den sogenannten 33-Tage-Papst, hier in der Spiritualität bei Radio Horeb und Radio Maria. Diese Sendung können Sie morgen im Programm von Radio Horeb um 5 Uhr nochmal hören. Und zeitunabhängig können Sie diese Sendung auch in Kürze im Podcast-Angebot von Radio Horeb unter horeb.org zum Nachhören finden. 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Mein Name ist Iliane Gerewa. Ihnen alles Gute und Gottes Segen. 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

Es ist 15 Uhr. Hier bei Radio Horeb und Radio Maria Südtirol beten wir jetzt den Barmherzigkeitsrosenkranz. Sie können auf Sendung mit mir vorbeten. Die Telefonnummer ins Studio ist die 0049 89 517 008 008. Wir beten den Barmherzigkeitsrosenkranz am Mittwochnachmittag.

0: Radio Horeb und Radio Maria, der Rosenkranz zur göttlichen Barmherzigkeit, den wollen wir jetzt beten und in diesem Rosenkranz all unsere Anliegen, die Anliegen der Welt, dem Herrn und seiner Barmherzigkeit anvertrauen. Dieses Gebet geht zurück auf die heilige Ordensschwester Faustina Kowalska. Der Wunsch Jesu an sie war es, die Verehrung der göttlichen Barmherzigkeit in der ganzen Welt zu fördern. Auf ihre Visionen geht auch die Verehrung der göttlichen Barmherzigkeit mit dem Sonntag der göttlichen Barmherzigkeit zurück. Dieses Rosenkranzgebet des Barmherzigkeitsrosenkranzes, das beten wir jetzt in der Todesstunde Jesu. Wir stimmen uns ein auf das Gebet mit einem Zitat aus dem geistlichen Tagebuch von Schwester Faustina unter der Nummer 602. Schwester Faustina schreibt: Mein Jesus, du siehst, wie schwach ich aus mir selbst bin. Deswegen leite du selbst alle meine Angelegenheiten. Wisse, Jesus, dass ich mich ohne dich an nichts heranwage, aber mit dir unternehme ich die schwierigsten Dinge. Ein Zitat der heiligen Schwester Faustina aus ihrem Tagebuch unter der Nummer 602. Verbunden bin ich mit Susanne Lau aus Sigmarszell zum Gebet. Grüß Gott, Frau Lau.
1: Hallo, Frau Gräber.
0: Haben Sie ein Anliegen, das wir mit einschließen ins Gebet?
1: Ja, eigentlich ganz viele, aber aussprechen tue ich jetzt hauptsächlich für Schwerkranke. Ich habe eine sehr, sehr kranke Freundin, die sehr, sehr viel immer zum Durchmachen hat und jetzt eine Augen-OP vor sich hat, vor der sie ziemlich Respekt hat. Dafür möchte ich bitten und für die Verstorbenen in Nepal, die von diesem grauslichen Hochwasser so überrascht worden sind und für alle Sterbenden, die so ganz unvorbereitet überhaupt aus dem Leben gerissen werden.
0: Ja, gerne. Dann beten wir im Namen des Vaters und des Sohnes und des Heiligen Geistes.
1: Amen.
0: Vater unser im Himmel, geheiligt werde dein Name, dein Reich komme, dein Wille geschehe wie im Himmel, so auf Erden.
1: Unser tägliches Brot gib uns heute und vergib uns unsere Schuld, wie auch wir vergeben unseren Schuldigern. Und führe uns nicht in Versuchung, sondern erlöse uns von dem Bösen. Amen.
0: Gegrüßet seist du, Maria, voll der Gnade. Der Herr ist mit dir. Du bist gebenedeit unter den Frauen, und gebenedeit ist die Frucht deines Leibes, Jesus.
1: Heilige Maria, Mutter Gottes, bitte für uns Sünder, jetzt und in der Stunde unseres Todes. Amen.
0: Ich glaube an Gott, den Vater, den Allmächtigen, den Schöpfer des Himmels und der Erde, und an Jesus Christus, seinen eingeborenen Sohn, unseren Herrn, empfangen durch den Heiligen Geist, geboren von der Jungfrau Maria, gelitten unter Pontius Pilatus, gekreuzigt, gestorben und begraben, hinabgestiegen in das Reich des Todes, am dritten Tage auferstanden von den Toten, aufgefahren in den Himmel, er sitzt zur Rechten Gottes des allmächtigen Vaters. Von dort wird er kommen, zu richten die Lebenden und die Toten.
1: Ich glaube an den Heiligen Geist, die heilige katholische Kirche, Gemeinschaft der Heiligen, Vergebung der Sünden, Auferstehung der Toten und das ewige Leben. Amen.
0: Ewiger Vater, ich opfere dir auf den Leib und das Blut, die Seele und die Gottheit deines über alles geliebten Sohnes, unseres Herrn Jesus Christus.
1: Zu Sühne für unsere Sünden und für die Sünden der ganzen Welt.
0: Durch sein schmerzhaftes Leiden.
1: Hab Erbarmen mit uns und mit der ganzen Welt.
0: Durch sein schmerzhaftes Leiden.
1: Hab Erbarmen mit uns und mit der ganzen Welt.
0: Durch sein schmerzhaftes Leiden.
1: Hab Erbarmen mit uns und mit der ganzen Welt.
0: Durch sein schmerzhaftes Leiden.
1: Hab Erbarmen mit uns und mit der ganzen Welt.
0: Durch sein schmerzhaftes Leiden.
1: Hab Erbarmen mit uns und mit der ganzen Welt.
0: Durch sein schmerzhaftes Leiden.
1: Hab Erbarmen mit uns und mit der ganzen Welt.
0: Durch sein schmerzhaftes Leiden.
1: Hab Erbarmen mit uns und mit der ganzen Welt.
0: Durch sein schmerzhaftes Leiden.
1: Hab Erbarmen mit uns und mit der ganzen Welt.
0: Durch sein schmerzhaftes Leiden.
1: Hab Erbarmen mit uns und mit der ganzen Welt.
0: Durch sein schmerzhaftes Leiden.
1: Hab Erbarmen mit uns und mit der ganzen Welt. Ewiger Vater, ich opfere dir auf den Leib und das Blut, die Seele und die Gottheit deines über alles geliebten Sohnes, unseres Herrn Jesus Christus.
0: Zur Sühne für unsere Sünden und für die Sünden der ganzen Welt.
1: Durch sein schmerzhaftes Leiden
0: hab Erbarmen mit uns und mit der ganzen Welt.
1: Durch sein schmerzhaftes Leiden
0: hab Erbarmen mit uns und mit der ganzen Welt.
1: Durch sein schmerzhaftes Leiden
0: hab Erbarmen mit uns und mit der ganzen Welt.
1: Durch sein schmerzhaftes Leiden
0: hab Erbarmen mit uns und mit der ganzen Welt.
1: Durch sein schmerzhaftes Leiden
0: hab Erbarmen mit uns und mit der ganzen Welt.
1: Durch sein schmerzhaftes Leiden
0: hab Erbarmen mit uns und mit der ganzen Welt.
1: Durch sein schmerzhaftes Leiden
0: hab Erbarmen mit uns und mit der ganzen Welt.
1: Durch sein schmerzhaftes Leiden
0: hab Erbarmen mit uns und mit der ganzen Welt.
1: Durch sein schmerzhaftes Leiden
0: hab Erbarmen mit uns und mit der ganzen Welt.
1: Durch sein schmerzhaftes Leiden
0: hab Erbarmen mit uns und mit der ganzen Welt. Ewiger Vater, ich opfere dir auf den Leib und das Blut, die Seele und die Gottheit deines über alles geliebten Sohnes, unseres Herrn Jesus Christus.
1: Zur Sühne für unsere Sünden und für die Sünden der ganzen Welt.
0: Durch sein schmerzhaftes Leiden
1: hab Erbarmen mit uns und mit der ganzen Welt.
0: Durch sein schmerzhaftes Leiden
1: hab Erbarmen mit uns und mit der ganzen Welt.
0: Durch sein schmerzhaftes Leiden
1: hab Erbarmen mit uns und mit der ganzen Welt.
0: Durch sein schmerzhaftes Leiden
1: hab Erbarmen mit uns und mit der ganzen Welt.
0: Durch sein schmerzhaftes Leiden
1: hab Erbarmen mit uns und mit der ganzen Welt.
0: Durch sein schmerzhaftes Leiden
1: hab Erbarmen mit uns und mit der ganzen Welt.
0: Durch sein schmerzhaftes Leiden
1: hab Erbarmen mit uns und mit der ganzen Welt.
0: Durch sein schmerzhaftes Leiden
1: hab Erbarmen mit uns und mit der ganzen Welt.
0: Durch sein schmerzhaftes Leiden
1: hab Erbarmen mit uns und mit der ganzen Welt.
0: Durch sein schmerzhaftes Leiden
1: hab Erbarmen mit uns und mit der ganzen Welt. Ewiger Vater, ich opfere dir auf den Leib und das Blut, die Seele und die Gottheit deines über alles geliebten Sohnes, unseres Herrn Jesus Christus.
0: Zur Sühne für unsere Sünden und für die Sünden der ganzen Welt.
1: Durch sein schmerzhaftes Leiden
0: hab Erbarmen mit uns und mit der ganzen Welt.
1: Durch sein schmerzhaftes Leiden
0: hab Erbarmen mit uns und mit der ganzen Welt.
1: Durch sein schmerzhaftes Leiden
0: hab Erbarmen mit uns und mit der ganzen Welt.
1: Durch sein schmerzhaftes Leiden
0: hab Erbarmen mit uns und mit der ganzen Welt.
1: Durch sein schmerzhaftes Leiden
0: hab Erbarmen mit uns und mit der ganzen Welt.
1: Durch sein schmerzhaftes Leiden
0: hab Erbarmen mit uns und mit der ganzen Welt.
1: Durch sein schmerzhaftes Leiden
0: hab Erbarmen mit uns und mit der ganzen Welt.
1: Durch sein schmerzhaftes Leiden
0: hab Erbarmen mit uns und mit der ganzen Welt.
1: Durch sein schmerzhaftes Leiden
0: hab Erbarmen mit uns und mit der ganzen Welt.
1: Durch sein schmerzhaftes Leiden
0: hab Erbarmen mit uns und mit der ganzen Welt. Ewiger Vater, ich opfere dir auf den Leib und das Blut, die Seele und die Gottheit deines über alles geliebten Sohnes, unseres Herrn Jesus Christus.
1: Zur Sühne für unsere Sünden und für die Sünden der ganzen Welt.
0: Durch sein schmerzhaftes Leiden
1: hab Erbarmen mit uns und mit der ganzen Welt.
0: Durch sein schmerzhaftes Leiden
1: hab Erbarmen mit uns und mit der ganzen Welt.
0: Durch sein schmerzhaftes Leiden
1: hab Erbarmen mit uns und mit der ganzen Welt.
0: Durch sein schmerzhaftes Leiden
1: hab Erbarmen mit uns und mit der ganzen Welt.
0: Durch sein schmerzhaftes Leiden
1: hab Erbarmen mit uns und mit der ganzen Welt.
0: Durch sein schmerzhaftes Leiden
1: hab Erbarmen mit uns und mit der ganzen Welt.
0: Durch sein schmerzhaftes Leiden
1: hab Erbarmen mit uns und mit der ganzen Welt.
0: Durch sein schmerzhaftes Leiden
1: hab Erbarmen mit uns und mit der ganzen Welt.
0: Durch sein schmerzhaftes Leiden
1: hab Erbarmen mit uns und mit der ganzen Welt.
0: Durch sein schmerzhaftes Leiden
1: hab Erbarmen mit uns und mit der ganzen Welt.
0: Heiliger Gott, heiliger starker Gott, heiliger, unsterblicher Gott.
1: Hab Erbarmen mit uns und mit der ganzen Welt.
0: Heiliger Gott, heiliger, starker Gott, heiliger, unsterblicher Gott.
1: Hab Erbarmen mit uns und mit der ganzen Welt.
0: Heiliger Gott, heiliger, starker Gott, heiliger, unsterblicher Gott.
1: Hab Erbarmen mit uns und mit der ganzen Welt.
0: Barmherziger Jesus, im Augenblick deines Kreuzestodes für uns bete ich dich an und lobpreise dich und bitte, umfasse mit deiner unerschöpflichen Barmherzigkeit die ganze Menschheit, besonders die armen Sünder und die Sterbenden.
1: Amen.
0: Im Namen des Vaters und des Sohnes und des Heiligen Geistes.
1: Amen.
0: Gelobt sei Jesus Christus.
1: In Ewigkeit. Amen.
0: Vielen Dank, Frau Lau, fürs Mitbieten hier auf Sendung.
1: Danke sehr, sehr gerne, wenn ich durchkomme.
0: Auf Wiederhören.
1: Alles Gute. Euch, ja.
0: Dankeschön.
1: Danke. Tschüss.
0: Der Barmherzigkeitsrosenkranz am Mittwochnachmittag bei Radio Horeb und Radio Maria Südtirol. Herzliches Dankeschön auch Ihnen allen fürs Mitbeten des Rosenkranzes.

Hörergrüße bei Radio Horeb und Radio Maria Südtirol heute am Mittwochnachmittag. Mein Name ist Eliane Grever. Ich freue mich auf die Zeit mit Ihnen und auf die Lieder, die Sie sich wünschen werden in dieser nächsten knappen Dreiviertelstunde. Sie können anrufen in dieser Sendung, Ihren Liedwunsch gespielt bekommen. Hoffentlich werden wir

Reihe des unschuldigen, ungeborenen Kindes. Wenn eine Mutter ihr eigenes Kind in ihrem eigenen Schoß ermorden kann, was für ein schlimmeres Verbrechen gibt es dann noch, als wenn wir uns gegenseitig umbringen? Brandaktuelle Worte in kriegerischen Zeiten aus dem Mund von Mutter Teresa. Deren Gedenktag feiert die Kirche in dieser Woche am 5. September. Im Jahr 2003 zu Gast bei den von Mutter Teresa gegründeten Missionarinnen der Nächstenliebe in Kalkutta, Popstar Michael Patrick Kelly. Im dortigen Hospiz des Ordens singt Kelly für schwerkranke und sterbende Menschen. Ein Schlüsselmoment, in dem Paddy Kelly nach einem Zustand innerlicher Leere plötzlich wieder einen tieferen Lebenssinn findet. Ich war verloren. Ich war auf der Suche, durchquerte die halbe Welt. Mir war nicht klar, dass ich krank bin, bis zu dem Moment, in dem du mich geheilt hast. Jetzt sehe ich Hoffnung am Ende des Lebens. Jetzt weiß ich, wo mein Herz hingehört. Worte aus dem Song Calcutta Angel, Engel von Kalkutta, von Kellys neuestem Album Traces. 10 Wochen lang war Traces auf Platz 1 der deutschen Albumcharts. Traces ist damit Kellys bislang bestplatziertes Soloalbum in Deutschland. Im Lied der Woche bei Radio Horeb ein musikalisches Zeugnis über Kellys Erfahrungen im Hospiz in Kalkutta mit der tiefen Erkenntnis, innerer Frieden kommt nicht durch äußerliche Erfolge. Er entsteht in der Zuwendung zu Gott und zu unseren Nächsten, zu den Armen und Ausgegrenzten. Hier ist Michael Patrick Kelly und Calcutta Angel.

0: Far Cutter Angel von Michael Patrick Kelly, unser Lied der Woche in den Hörergrüßen bei Radio Horeb und Radio Maria Südtirol. Aus Österreich darf ich Frau Sarah begrüßen. Hallo, grüß Gott.
1: Ja, hallo, grüß Gott. Ich möchte einfach alle Menschen grüßen und ja, für die, an die niemand denkt, also die Kranken, die Alten oder auch egal ob jung oder alt, einfach jeder, der allein ist und sich einsam fühlt und einfach niemanden hat, der an ihn denkt, möchte ich das Lied "Der Herr segne dich" wünschen und liebe Grüße.
0: Ja, sehr gerne. Dann spielen wir das. Ihnen dann alles Gute, okay. Gottes Segen.
1: Danke, ebenso Ihnen auch.
0: Der Herr segne dich, gesungen vom Gebetshaus Augsburg mit Markus Fackler und Veronika Lohmer.

0: Ave Maria, der Gruß an die Gottesmutter, ein Liedwunsch von Frau Hillenbrand hier in den Hörergrüßen bei Radio Horeb und Radio Maria. Mein Name ist Eliane Grever. Wenn Sie hier anrufen möchten, noch in den Hörergrüßen, sich ein Lied wünschen möchten, jemanden grüßen übers Radio, dann rufen Sie gerne an unter der 089 517 008 008. Wenn Sie außerhalb von Deutschland anrufen, dann mit der Vorwahl 0049 89 517 008 008. Herr Schlenter aus Aachen ist der Nächste. Grüß Gott.
1: Ja, guten Tag. Ich grüße alle Hörer und auch den Pfarrer Kocher und auch das ganze Team von Radio Horeb. Und ich möchte alle Kranken und Leidenden und alle sterbenden Menschen grüßen.
0: Ja, gerne. Dann würde ich sagen, ohne Umschweife hören wir dazu Ihren Liedwunsch, oder? Und schicken dann
1: ja,
0: die Grüße.
1: Ja, sehr gerne. Ja, danke schön.
0: Dann alles Gute Ihnen, Herr Schlenter.
1: Ja, auch so. Gottes Segen.
0: Für Sie auch. Tschüss. Ich lobe meinen Gott. Das Lied hören wir jetzt gesungen von den Augsburger Domsingknaben.

0: Ich lobe meinen Gott, von den Augsburger Domsingknaben gesungen. Die Hörergrüße am Mittwochnachmittag bei Radio Horeb und Radio Maria. Frau Christel Müller aus Münnerstadt darf ich jetzt begrüßen. Hallo, Frau Müller.
1: Ja, hallo, grüß Gott. Ich grüße zuerst meine Freundin Evi in Bad Kissingen, dann Petra und Franz Dannler auch aus Bad Kissingen. Dann die Frau Atticus darf nicht fehlen, die Frau Arnold und der Herr Dobben, die für meinen Enkel beten. Und am letzten Sonntag war wieder das Heimatspiel, das Schutzengelfest in Münnerstadt. Es war traumhaft schön. Ja, und ich wünsche mir jetzt noch das Lied Rosenkranzkönigin und grüße eben alle, die mich kennen.
0: Ja, sehr gerne, danke. Frau Müller. Gerne. Dann alles Gute für Sie. Bis zum nächsten Mal.
1: Mhm. Dankeschön.
0: Auf Wiederhören, Frau Müller.
1: Wiederhören.
0: Rosenkranzkönigin singen jetzt für uns die österreichischen Bischöfe.

0: Die Rosenkranz, Königin, ein Wunsch von Frau Christel Müller in den Hörergrüßen hier bei Radio Horeb und Radio Maria. Aus dem Ostallgäu begrüße ich jetzt Frau Winter. Grüß Gott.
1: Grüß Gott. Ich bitte um ein schönes Lied für mein Mädchen, die es München ist, und das schöne Lied um Gesundung für Seele und Leib. So nimm dir meine Hände und führe mich bis an mein selig Ende. Wenn ich darf, alle drei Strophen.
0: Ja, gerne, Frau Winter. Das spielen wir gerne. Und
1: Danke.
0: Senden damit die Grüße hinaus. So nimm dann meine Hände, singt ein Solistenensemble. Frau Winter, Ihnen alles Gute dann. Gottes Segen.
1: Danke Ihnen auch. Gottes Segen und vergesst Gott für die Mühe.
0: Segne es Gott. Auf Wiederhören.
1: Auf Wiederhören.

0: So nimm denn meine Hände. Die Hörergrüße am Mittwochnachmittag, Radio Horeb und Radio Maria Südtirol. Aus Tettnang begrüße ich Herrn Geiser. Hallo, grüß Gott. So, jetzt sind Sie zu hören. Hallo, Herr Geiser.
1: Mich einfach sehr so. Mal wieder grüßen.
0: Herr Geiser.
1: Ja?
0: Genau, wir haben gerade ein kurzer technischer Fauxpas, aber jetzt sind Sie zu hören. Also starten Sie gerne nochmal mit Ihren Grüßen, Herr Geiser.
1: Hallo, ja. Liebes Radio Horeb, hier ist Horsten Geiser, der berühmte Obstbauer von Tettnang, der Kirche ein Dorf gegen St. Anna Quartier. Und ich war in Österreich, in Vorarlberg unterwegs im Sommer, jetzt im schönen Sommer, und habe den Bundespräsident Alexander Van der Bellen getroffen von Österreich, den Bundespräsident und den Bundeskanzler Christian Stocker von Österreich. Und das war für mich so eine Freude, dass ich mal wieder mir ein Lied wünsche, das sehr gut passt zu dem Treffen, weil einerseits bin ich dem Treffen in Österreich sehr hinterhergerannt, dem Bundeskanzler, und da war Jesus dabei und das war einfach super.
0: Schön, Herr Geiser, das freut mich, dass Sie so eine gute Begegnung hatten.
1: Und da wünsche ich mir, da der Bundeskanzler so nett war von Österreich, weil mit dem deutschen Bundeskanzler es noch nicht geklappt hat, wünsche ich mir gerne ein Lied von Ich folge dir.
0: Gerne, Herr Geiser, das spielen wir sehr gerne. Dann okay. Ihnen alles Gute, danke für Ihren Anruf, Gottes Segen für Sie.
1: Danke.
0: Ich folge dir von der Produktion Feiert Jesus singt der Chor unter der Leitung von Alexander Lukas mit Anja Lehmann.

Die Hörergrüße bei Radio Horeb. Wenn Sie noch einen Hörergruß versenden möchten mit einem Liedwunsch, dann können Sie noch anrufen. Die Leitungen sind noch frei. Wir haben noch ein paar Minuten. 089 517 008 008. Außerhalb von Deutschland die 0049 89 517 008 008. Rufen Sie gern an. Die Leitungen sind noch frei. Gute Chancen, noch durchzukommen für Ihren Liedwunsch und Ihren Gruß.

0: Die Hörergrüße bei Radio Horeb und Radio Maria. Die nächste Hörerin in der Leitung ist Frau Arnold. Grüß Gott, Frau Arnold.
1: Ja, grüß Gott. Ich habe gerade gedacht, dass ich noch durchkomme. Vielen Dank.
0: Haben Sie direkt auf meinen Aufruf reagiert?
1: Genau.
0: Leitungen frei sind wunderbar.
1: Ja, sehr schön. Dankeschön. Also ich grüße erstmal meinen Mann, dann die Frau Christel Müller aus Münnerstadt und ihren Enkelsohn, habe ich nicht vergessen, die Sigline Schmidt, die Christa Schultheiß, die Magdalena Nowak von 14 Heiligen, die Doris Fuchs, die Gertrud Gleisner, die Imelda Schaab, Franz Gläser, Schwester Gabriele vom Mutterhaus 14 Heiligen, meine beste Freundin Elisabeth Wilhelm, durch die ich das Radio bekommen habe, da bin ich unendlich dankbar. Alle Mitarbeiter von Radio Horeb, den Herrn Pfarrer Kocher, Herrn Pfarrer Schätzle, die Frau Rottenberger, alle Einsamen, alle Gefängnisinsassen, den Alexander Werner und die Doris und den Ewald Nöth. Und das waren meine Wünsche. Vielen herzlichen Dank.
0: Gerne, danke Ihnen, Frau Arnold. Segen es Gott. Alles Gute Ihnen, Gottes Segen.
1: Danke, ebenfalls. Tschüss.
0: Tschüss. Gegrüßet seist du, Königin, der Liedwunsch zu diesen Grüßen, gesungen von Marion Eckstein und Kai Johansen.

0: Gegrüßet seist du, Königin, von Marion Eckstein und Kai Johansen gesungen. Aus dem Sauerland, aus Opfingen, ruft Frau Maria Niklas an. Grüß Gott, Frau Niklas.
1: Grüß Gott. Ich wollte alle grüßen, die jetzt nicht nach Telgte kommen konnten, aus Altersgründen und auch, weil so weit alle weg sind, in ganz Deutschland verstreut, damals vertrieben sind von Schlesien. Und da wollte ich denen auch, die das jetzt hören, am Radio gerne über die Berge schallt, lieblich durch Flur und Wald. Das ist ein schlesisches Marienlied. Und vielleicht hören es viele, die eben nicht in Telgte mit dabei sein konnten. Dann grüße ich alle, vor allen Dingen Großdächern Franz Jung, Michael Güttler und die vielen, die da auch immer helfen. Und alles und auch hier Radio Horeb. Dankeschön. Es ist so ein schönes Radio. Ich höre es von morgens bis abends, wenn ich kann. Wenn ich nicht. Dann nochmals ganz herzlichen Dank.
0: Schön. Frau Niklas, danke. Es freut mich zu hören, dass Radio Horeb für Sie da ein Gewinn ist.
1: Ja.
0: Und dass
1: ja,
0: die Wallfahrt so schön war in Telgte. Sehr schön, dass Sie uns jetzt ein bisschen daran teilhaben.
1: Ja, es waren nicht mehr viele da, sind alle alt. Mhm. Nächstes Jahr ist die 80. Wallfahrt. Mhm. Kann man mal sehen, wie lange das schon her ist. Ne?
0: Mhm.
1: Und es waren nicht mehr allzu viele da. Aber deswegen bin ich jetzt am Telefon, wer das hören kann und auf Radio, am Telefon, nicht am Radio, das nochmal hört, das Lied. Das ist nämlich das Lied, was wir immer in Telgte auch singen.
0: Ja, Frau Niklas, ganz, ganz gerne. Dann wünsche ich Ihnen alles Gute. Auf Wiederhören.
1: Danke, Ihnen auch allen.
0: Dann hören wir jetzt das Schlesierlied, das Frau Niklas sich gewünscht hat anlässlich der Wallfahrt in Telgte. Über die Berge schallt, singen jetzt für uns die Kirchenchöre St. Pankratius Anhalt und sagt Bartholomäus Isselburg.

Über die Berge schallt. Ein Liedwunsch von Frau Niklas. Damit gehen die Hörergrüße an diesem Mittwochnachmittag zu Ende. Mein Name ist Eliane Grever. Es hat mich gefreut, Sie begleiten zu dürfen durch diese Sendung hier bei Radio Horeb und Radio Maria. Danke auch für Ihre Anrufe, für Ihre Liedwünsche, die das Programm bei uns jetzt gestaltet haben. Gleich um 16 Uhr hören wir hier bei Radio Horeb das Neueste aus der Weltkirche. Wir hören dann die Nachrichten von Radio Vatikan. Durch den weiteren Nachmittag begleitet Sie Klaus Hoffmann, unser ehrenamtlicher Mitarbeiter im Studio in München. Ich wünsche Ihnen alles Gute, Gottes Segen, weiterhin einen guten und gesegneten Tag. Mein Name ist Eliane Grever.

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1: Heute mit folgenden Themen: Papst Leo bei Generalaudienz, die Widersprüche unserer Zeit aufdecken. Messe in Castel Gandolfo, Papst Leo ruft zu ökologischer Umkehr auf. Und Vatikan, nein zu Atomtests. Um das und mehr geht's heute bei uns. Im Studio ist heute Anne Preckel. In einer von Ungerechtigkeit, Gewalt und tiefgreifendem Wandel geprägten Welt gilt es, keine passiven Zuschauer zu sein, sondern die Zeichen der Zeit zu erkennen, die Nöte des Nächsten mitzutragen und sich bei allem Handeln vom Evangelium inspirieren zu lassen. Das hat der Papst an diesem Mittwoch bei seiner Generalaudienz betont. Dabei startete er eine neue Katechesenreihe zur Pastoralkonstitution über die Kirche in der Welt von heute, Gaudium et Spes.
2: Mit der Pastoralkonstitution Gaudium et Spes vom 7. Dezember 1965 hat das Zweite Vatikanische Konzil einen grundlegenden Richtungswechsel vollzogen. Die Kirche definierte ihr Verhältnis zur modernen Welt neu. Schon zu Beginn des Konzils habe sich Johannes der 23. gegen jene Unglückspropheten gewandt, die in ihrer Zeit vor allem Verfall und Niedergang sahen. Stattdessen habe er dazu aufgefordert, die Zeichen der Gegenwart wahrzunehmen und darin auch die verborgenen Wege der göttlichen Vorsehung zu erkennen, beschrieb Leo der 14. die Gründe, die hinter der Abfassung des Dokuments standen, das zu den meistzitierten Texten des Zweiten Vatikanischen Konzils gehört. Wörtlich sagte der Papst:
3: Perciò la Costituzione conciliare Gaudium et Spes.
2: Deshalb beginnt die Konzilskonstitution Gaudium et Spes auch mit der Erklärung, dass die Kirche die Freude und Hoffnung, Trauer und Angst der Menschen von heute, besonders der Armen und Bedrängten aller Art, als ihre eigenen empfindet.
3: E di tutti coloro che soffrono.
2: Und daraus erwachse für die Kirche und die Gläubigen die Pflicht, sich den drängenden Fragen der Gegenwart zu stellen.
3: Soprattutto dinanzi al cambiamento rapido e profondo.
2: Wir dürfen angesichts der Ereignisse, die sich vor unseren Augen abspielen, der Geschichte und des Lebens der Menschen, nicht passiv und gleichgültig sein, vor allem angesichts des raschen und tiefgreifenden Wandels, den wir heute erleben. Wir dürfen keine gleichgültigen Zuschauer bleiben. Vielmehr gilt es, mit dem Herzen zuzuhören, sich herausfordern zu lassen und sich einzubringen. Mit Christus und gestützt von der Kraft seines Geistes sind die Gläubigen gerufen, die Nöte ihrer Brüder und Schwestern mitzutragen, besonders die Not derer, die unter Ungerechtigkeit, Diskriminierung und Gewalt leiden.
3: Dalla violenza.
2: Brachte das Kirchenoberhaupt die Aktualität der Pastoralkonstitution Gaudium et Spes auf den Punkt. Mit Verweis auf die von Papst Franziskus immer wieder herausgestellte Option für die Armen, bekräftigte das Kirchenoberhaupt, dass der christliche Glaube dazu auffordere, die Realität anzunehmen, aber auch die Widersprüche offenzulegen, von denen unser Leben und unsere Gesellschaft heute geprägt sind, und die er wie folgt benannte.
3: Ad esempio, un progresso scientifico e tecnologico.
2: Zum Beispiel einen wissenschaftlichen und technologischen Fortschritt, der immer neue Möglichkeiten bietet, jedoch nur einigen wenigen und den der Mensch nicht immer in seinen Dienst zu stellen vermag. Oder ein klares Verständnis der Gesetze des gesellschaftlichen Lebens, das jedoch mit Unsicherheiten hinsichtlich der Richtung, die man ihm geben soll, einhergeht. Oder auch eine größere Verfügbarkeit von Reichtum, Möglichkeiten und wirtschaftlicher Macht, die jedoch leider heute, wie zur Zeit des Konzils, dazu führt, dass noch immer ein ungeheurer Teil der Bewohner unserer Erde Hunger und Not leidet. Oder ein gemeinsames Bewusstsein, dass die Zukunft des Planeten auf dem Spiel steht und die Unfähigkeit, auf egoistischen Konsum zu verzichten und die Illusion aufzugeben, Krieg sei ein wirksamer Weg, Frieden zu schaffen. Silvia Kritzenberger für Radio Vatikan.
1: Der Heilige Stuhl hat ein internationales Verbot von Atomtests gefordert. Er weist auf die Schäden hin, die vergangene Tests bis heute beim Menschen und in der Umwelt anrichteten. Vor der UNO in New York bedauerte der Geistliche Robert Murphy am Dienstag, dass ein internationales Abkommen zur Ächtung von Atomtests auch 3 Jahrzehnte nach seiner Aushandlung formell noch nicht in Kraft getreten ist. Diese Inkraftsetzung müsse eine dringende Priorität bleiben. Zugleich sei es wichtig, dass bestehende Moratorien eingehalten würden, um eine der wichtigsten Errungenschaften der internationalen Gemeinschaft im Bereich Frieden und Sicherheit zu bewahren. Murphy sprach im Namen der Beobachtermission des Heiligen Stuhls bei den Vereinten Nationen auf einer Konferenz gegen Atomtests. Das Leid, welches durch Atomtests hervorgerufen wurde, sollte die allgemeine Überzeugung stärken, dass Friede nicht durch das Entwickeln immer noch zerstörerischer Waffen erreicht werden kann. Ein Verbot von Atomtests sei ein unverzichtbarer Bestandteil des Einsatzes gegen die Weiterverbreitung von Atomwaffen und zur Rüstungskontrolle. US-Präsident Donald Trump hat im Herbst letzten Jahres eine Wiederaufnahme von Atomtests angekündigt, die 1992 ausgesetzt worden waren. Daraufhin ließ der russische Machthaber Wladimir Putin wissen, dass er ebenfalls über eine Wiederaufnahme von Atomtests nachdenke. Nordkorea hat in den letzten 2 Jahrzehnten eine Reihe von Atomtests durchgeführt. Die christlichen Kirchen begehen die nächsten Wochen bis zum 4. Oktober als eine sogenannte Schöpfungszeit. Dazu hat Leo XIV. An diesem Dienstagabend eine kontemplative Übung vorgeschlagen.
3: In questa giornata perciò e nei giorni a venire.
1: Lasst uns heute und an den kommenden Tagen ein paar Minuten Pause vom Trubel des Alltags einlegen, um die große Harmonie zu genießen, deren Teil wir sind, so der Papst bei einer Messfeier in Castel Gandolfo. Stellen wir für all die Geräusche menschlicher Werke die Stummschaltung ein, um der wohlklingenden Stimme der Schöpfung zu lauschen, durch die Gott, der Schöpfer aller Dinge, zu uns spricht.
3: In cui Dio, autore di ogni cosa, ci parla.
1: Denn in der Schöpfung können wir, wenn wir aufmerksam sind, die Handschrift Gottes erkennen. Diese Überzeugung durchzog die Predigt von Papst Leo wie ein roter Faden.
3: È superficiale fermarsi alla contemplazione del fuoco, del vento.
1: Es ist oberflächlich, sich mit der Betrachtung des Feuers, des Windes, des stürmischen Wassers oder der Sterne am Himmel zu begnügen, ohne dabei zum Schöpfer all dieser Wunder zurückzugehen. Die ganze Schöpfung spricht zu uns von der Erhabenheit des Schöpfers, sofern unser Blick und unser Herz für dieses große Geheimnis offen sind. Die Messfeier von Leo XIV. In den päpstlichen Gärten von Castel Gandolfo galt dem Weltgebetstag für die Bewahrung der Schöpfung an diesem Dienstag. Er hielt sie, wie schon im vergangenen Jahr, auf dem Gelände des sogenannten Borgo Laudato Si, eines ökologisch-sozialen Musterprojektes. Benannt ist es nach der ersten Enzyklika eines Papstes überhaupt, die sich mit dem Thema Schöpfung und Umwelt beschäftigt hat, nämlich der Enzyklika Laudato Si des verstorbenen Papstes Franziskus aus dem Jahr 2015. Die Internationale Theologische Kommission hat an diesem Mittwoch ein Dokument zum Thema Bewahrung der Schöpfung veröffentlicht. Der Text betont, dass der Umweltschutz aus christlicher Sicht eine eminent theologische Frage ist. Die Art und Weise, wie wir uns um die Schöpfung kümmern, offenbart und prägt die Beziehung zu Gott. Darüber sprach ich mit meinem Kollegen Stefan von Kempis vor dieser Sendung. Ich fragte ihn, muss man das neue Dokument lesen?
4: Nein, als Otto-Normalkatholik nicht unbedingt. Also wer die Enzyklika Laudato Si von Papst Franziskus von 2015 gelesen hat, der braucht das neue Dokument nicht zu lesen. Was Franziskus damals vor einer breiten, nicht nur christlichen Öffentlichkeit geleistet hat, war ja die ökologische Frage sozusagen durch das Hauptportal ins katholische Gedankengefüge zurückzuholen. Das war damals die erste Enzyklika eines Papstes überhaupt zum Thema Schöpfung. Vorher hatten vor allem ökumenische Versammlungen und der orthodoxe Patriarch Bartholomäus von Konstantinopel das Thema Schöpfung eng mit dem Christlichen verwoben. Also wer Laudato Si gelesen hat, braucht das neue Dokument nicht zu lesen, aber das Dokument unterfüttert sozusagen theologisch, was Franziskus damals geschrieben hat. Es richtet sich an Theologen vor allem, an Denker des Kirchlichen, Autoren, die Internationale Theologische Kommission, die ist beim Vatikanischen Glaubensdikasterium angesiedelt.
1: Wie geht das neue Dokument denn denkerisch vor?
4: Das Dokument hat drei Kapitel. Im ersten, das gemeinsame Haus, wird der nicht nur göttliche, sondern auch dreifaltige Abdruck hervorgehoben, der in der Schöpfung vorhanden sei. Und dieser Prägung seien Merkmale der Sakramentalität eigen. Das heißt, sie ist Zeichen einer heiligen und verborgenen göttlichen Wirklichkeit, die ihren höchsten Ausdruck findet in der Eucharistie. Das ist interessant. Da wird also theologisch das Thema Schöpfung mit dem christlichen Allerheiligsten überhaupt verknüpft. Mit der Eucharistie. Die These des Dokuments, der Mensch wird seiner Berufung nur gerecht, wenn er die Beziehungen zu Gott, zu den anderen und zur Schöpfung richtig gestaltet.
1: Ist das alles rein theologisch oder nimmt es auch Anregungen von draußen auf?
4: Nein, es greift tatsächlich Ansätze von außerhalb auf, aus der Philosophie, aus anderen Religionen, aus dem orthodoxen Denken und natürlich aus der Wissenschaft. Und da ist interessant, dass das Dokument hervorhebt, der Glaube an den Schöpfergott bietet etwas, das die Wissenschaft nicht geben kann, während sich nämlich die Kosmologie damit beschäftigt, wie die Welt entstanden ist, erklärt der Glaube sozusagen das Warum. Gott gibt dem Universum einen metaphysischen, nicht nur einen physikalischen Ursprung. Er ruft frei ins Dasein, was an sich nicht existieren würde. Natürlich rezipiert das Dokument auch einige Fakten zur ökologischen und zur Klimakrise, die von der Wissenschaft kommen. Verlust der biologischen Vielfalt, Luftverschmutzung, schlechtere Wasserqualität und die Kriege auch, die Zerstörung der Umwelt, die da durch die Kriege beschleunigt werden und welche Auswirkungen das alles auf die armen Menschen hat. Das alles kommt ja vor allem aus der Wissenschaft.
1: Was schlägt denn das neue Dokument konkret vor, Stefan?
4: Das Dokument schlägt vor, von einer Sünde gegen die Schöpfung und gegen den Schöpfer zu sprechen. Das ist eine theologische Formulierung, die Umweltschäden mit der Ablehnung des göttlichen Schöpfungsplanes zusammendenkt. Und das hat natürlich den Charme, dass man da sowohl rein wissenschaftliche Begriffe, zum Beispiel Ökozid, vermeidet, als auch, dass die Verantwortung sich sozusagen ins Nichts verflüchtigt.
1: Wie lässt sich das Anliegen des theologischen Papiers kurz zusammenfassen, Stefan?
4: Kurz würde ich sagen, die ökologische Frage ist im tiefsten eine theologische Frage, denn die Art und Weise, wie wir uns um die Schöpfung kümmern, prägt die Beziehung zu Gott selbst. Es kann also kein Christ sagen, Umweltschutz geht mich nichts an. Ich habe noch eine Beobachtung, der Ton des Papiers ist nicht apokalyptisch. Die Umweltkrise, so schlimm sie auch sein mag, erschüttert nicht das Vertrauen auf Gott, der alles neu macht.
1: Vielen Dank an meinen Kollegen Stefan Kempis.
4: Gerne.
1: Und wir schauen nach Deutschland. Der Bischof von Dresden-Meißen, Heinrich Timmer Evers, geht in den Ruhestand. Papst Leo XIV. Hat sein Rücktrittsgesuch angenommen, das gab der Vatikan an diesem Mittwoch bekannt. Bischöfe sind gehalten, mit 75 Jahren ihren Rücktritt einzureichen. Timmer Evers ist 74. In einer Videobotschaft auf der Internetseite des Bistums begründete Timmer Evers seinen Rückzug mit nachlassenden Kräften. Er war seit 2016 Bischof von Dresden-Meißen. Am Samstag wird er sein 25-jähriges Bischofsjubiläum feiern. Dazu kommt nun auch sein Abschied aus dem aktiven Dienst. Zum Abschluss unserer Sendung hören wir die Sommerserie mit Gedanken von Papst Johannes Paul II.
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6: Wer glaubt, hat den Leuchtturm gefunden, der ihm eine sichere Fahrt ermöglicht.
1: Damit endet diese Sendung. Anne Preckel war heute im Studio und bedankt sich sehr herzlich fürs Zuhören. 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

0: aus unserem weiteren Programm. Um 17.15 Uhr in der Sendung Zum Nachdenken geht es heute wieder um das Thema Okkultismus. Gabriel Amort, langjähriger Exorzist in Rom, setzt sich mit dem Thema Okkultismus auseinander. Radio Horeb Programmdirektor Pfarrer Richard Kocher liest aus dem Buch Okkultismus, Magie, Spiritismus, die wahre Religion Satans von Amort und kommentiert. Und um 20.30 Uhr hat die Credo-Sendung das Thema Radioakademie, Moraltheologie. Im Katechistenkurs für die Evangelisation im Haus St. Ulrich in Hochaltingen blickt Professor Müller heute auf das erste der 10 Gebote. Ich bin der Herr, dein Gott, der dich aus Ägypten geführt hat, aus dem Sklavenhaus. Du sollst neben mir keine anderen Götter haben. Du sollst dir kein Gottesbildnis machen, das irgendetwas darstellt am Himmel droben, auf der Erde unten oder im Wasser unter der Erde. Du sollst dich nicht vor anderen Göttern niederwerfen und dich nicht verpflichten, ihnen zu dienen. Aus Deuteronomium, also dem 5. Buch Mose, Kapitel 5, die Verse 6 bis 8. Hier folgt jetzt gleich um 16.30 Uhr die Katechismus-Sendung. Thema heute: Umgang mit Versuchungen. Was bedeutet der Satz im Vaterunser, führe uns nicht in Versuchung? Welche Arten von Versuchung gibt es? Wie ist Jesus mit Versuchungen umgegangen? Der Missionar Leo Tanner zeigt uns Möglichkeiten und Wege auf, wie wir Versuchungen bestehen können und wie diese sogar zum Segen werden können.
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0: Katechismus bei Radio Horeb. Mein Name ist Gregor Dornis. Ich freue mich, dass Sie jetzt hier wieder mit dabei sind bei Radio Horeb, Ihrer christlichen Stimme in Deutschland. Wir hören in dieser Sendung wieder Leo Tanner, den Schweizer Missionar von den Wegen erwachsenen Glaubens. In einem zweiten Teil spricht Leo Tanner darüber, wie wir in unserem täglichen Leben, in unserem Leben mit Gott, mit den ganz alltäglichen Versuchungen umgehen können. Umgang mit Versuchungen hat Leo Tanner in einem ersten Teil bereits geschildert, was da so alles für Herausforderungen auf uns warten in unserem täglichen Leben. Und heute geht es darum, wie wir dem Ganzen auch begegnen können. Und das können wir. Hören Sie selbst Leo Tanner, Umgang mit Versuchungen.
1: Wie funktioniert eigentlich Versuchung? Versuchung könnte man so in drei Phasen einteilen. So die erste Phase: wir hören etwas, wir sehen etwas, es kommt auf einmal überraschend ein Gedanke auf oder dieser Gedanke weckt in uns irgendeine Sehnsucht und wir spüren, ist eigentlich nicht das Richtige, aber eigentlich würde ich es jetzt gerne machen. Zweite Phase ist dann, dass ich so anfange, darüber ein bisschen nachdenken. Ja, kommen dann Zweifel, ist das wirklich nicht gut? Man beschwichtigt sich dann vielleicht. Ja, aber das darfst du dir jetzt doch gönnen, der Situation, wo du drin bist. Das schadet doch sicher nicht. Oder es ist ja höchstens eine kleine Sünde. Und schließlich so die dritte Phase. Ja, man gibt den Gedanken nach und lässt sich auf das Falsche ein. Es ist ganz wichtig, dass wir wissen, Versuchung ist keine Sünde. So die erste Phase, wie wir beschrieben haben, dass einfach etwas mal kommt, so, das ist keine Sünde. Katechismus schreibt 2847, wir müssen zwischen versucht werden und der Versuchung zustimmen unterscheiden. Wir können sagen, Gefühle dürfen immer sein. Es gehört zu unserem Umgang, guten Umgang mit uns selber dazu, dass wir Gefühle annehmen. Es ist noch keine Sünde, Zorngefühle zu haben, Wutgefühle zu haben, Hassgefühle zu haben, dass mal einfach so ein böser Gedanke kommt über dir oder die oder Neidgefühle zu haben. Es gehört zu unserer Unerlöstheit dazu. Gefühle dürfen immer sein. Gefühle werden erst dann zur Sünde, wenn ich auf das, was sie an bösem Negativen beabsichtigen oder so einen Wunsch in sich halten, wenn ich mich darauf einlasse. Was hilft uns jetzt, Versuchungen zu überwinden? Ich habe es beschrieben, die innere Haltung zur Überwindung von Versuchungen. Ich denke, ein erster Punkt besteht darin, dass ich aus jeder Form von Minderwertigkeit heraustrete und aus jeder Form von Opferrolle. Wir sind manchmal so geneigt, das kann ich doch nicht, ich bin doch einfach zu schwach, die Versuchung ist so groß, die Schwierigkeiten sind so groß. Nein, Versuchungen sind Chancen. Ich bin nicht machtlos. Versuchungen können überwunden werden. Ich kann sie durch die Gnade Jesu Christi überwinden. Das Erste ist so, wie man heute sagt, eine Winnermentalität zu entwickeln. Ich kann es, diese Gewissheit in mir zu stärken. Und diese Gewissheit gibt mir dann auch Kraft, anders in Versuchungen hineinzugehen. Und das ist genau das, was Paulus schreibt im 1. Korintherbrief 10, 13. Noch ist keine Versuchung über euch gekommen, die den Menschen überfordert. Gott ist treu. Er wird nicht zulassen, dass ihr über eure Kraft hinaus versucht werdet. Er wird euch in der Versuchung einen Ausweg schaffen, sodass ihr bestehen könnt. Dieses Vertrauen, diese Gewissheit, ich kann und es ist möglich, das ist die erste grundlegende Haltung, um Versuchungen zu überwinden. Ein zweites, um einer Versuchung widerstehen zu können, braucht es die Entscheidung meines Herzens, die innerste Entscheidung von mir. Das Problem von unserem innersten Herzen ist ja oft, dass in uns drin ein Zwiespalt da ist. Grundsätzlich möchten wir schon, solange ein Teil unseres Herzens eben den sogenannten Genuss der Versuchung noch einmal erleben will, solange funktioniert es nicht. Augustinus erzählt in seinen Bekenntnissen, als er sich zum Christentum zuwandte, von seinem Kampf, sich von der Sünde der Sinnlichkeit zu befreien. Es gab einen Augenblick, wo er betete: Gib mir Keuschheit und Enthaltsamkeit, nur gib sie nicht schon jetzt. Bis schließlich der Moment kam, wo er zu sich sagte: Wie lange noch? Wie lange noch dieses Morgen? Ja, morgen. Warum nicht heute? Warum nicht in dieser Stunde ein Ende der Schmach? Ihr wisst ja, dass der Teufel ein besonders guter Handwerker ist. Er ist Möbelschreiner. Und er hat ein Möbelstück, das er am allerliebsten macht, nämlich die lange Bank. Aufschieben, der betrügt sich letztlich selber. Wer nur zu 99% will, der hält den 1% noch am Bösen fest und dann kann ihn Jesus Christus nicht erlösen. Es braucht es etwas wie einen Entscheid, jetzt ist endgültig Schluss damit. Meine Schwierigkeit ist oft das, dass ich gar nicht hundertprozentig will. Dann müssen wir eben an dem arbeiten und an dem ringen und an diese Gnade beten, dass ich hundertprozentig will. Und das ist das, was die Voraussetzung ist, die zweite Voraussetzung, um den Versuchungen widerstehen zu können. Jesus sagt: Wachet und betet, damit ihr nicht in Versuchung geraten. Wachsamkeit ist die Wächterin des Herzens, sagt der Katechismus. Das heißt, Wachsamkeit bedeutet, die inneren Empfindungen des Herzens wahrzunehmen, zu schauen, woher kommt das, wohin geht das, und eben die richtigen Entscheidungen zu treffen.

gehen wir einen Punkt weiter. Wie können wir aus dieser inneren Haltung heraus jetzt die Versuchungen überwinden? Dazu zwei Punkte. Der erste Punkt ist ganz einfach, die Versuchung zu meiden. Die Versuchung zu meiden. Was heißt das? Das heißt, jeder von uns weiß, wenn er ehrlich ist, wo sind meine Schwachpunkte, wo sind meine Probleme, wo bin ich in Gefahr, falsche Wege zu gehen. Und wenn er das weiß, dann bedeutet das ganz einfach, diesen Gefahren aus dem Weg zu gehen. Wenn ich weiß, dorthin zu gehen, da gebe ich mich in einen Bereich, er ist zwar reizvoll, wer so etwas weiß, wenn er klug ist, dann sagt er, na, da gehe ich doch nicht hin. Wenn wir unsere Wundenpunkte kennen, wissen, wo der Wurm bei uns drin steckt, dann gilt es, diese Situationen zu meiden. Es können Orte sein, Beziehungen sein, Bücher, Fernsehsendungen, was auch immer. Jesus ist an diesem Punkt radikal, das heißt, er will von der Wurzel her uns befreien. Er sagt darum, es ist ein Bild, wenn dich deine Hand zum Bösen verführt, dann hau sie ab, es ist besser für dich, verstümmert in das Leben zu gelangen, als mit zwei Händen in die Höhle zu kommen, in das nierlöschende Feuer. Dasselbe sagt er dann auch noch vom Auge. Jesus will damit nicht bewirken, dass wir uns am Körper verletzen, sondern er will etwas aufzeigen, eine Frau alleinstehend hat so einen Glaubenskurs mitgemacht und dann hat sie gespürt, mein Problem zu Hause ist der Fernseher. Wenn ich nach Hause komme, so ein bisschen müde, was mache ich dann noch? Ich setze mich vor dem Fernseher hin, klicke mal alle 40, 50 Programme durch und wo es etwas ist, was gerade meiner momentanen Gefühlslage entspricht, dann bleibe ich einfach hängen und noch länger hängen und das hat dann schlussendlich zwei Probleme. Am anderen Morgen zu wenig geschlafen und was ich gesehen und empfunden und gehört habe, hat mich eher innerlich in Bereiche hineinverwickelt, die eine Unzufriedenheit schlussendlich ausgelöst haben. Da hat sie gesagt, ich muss jetzt handeln, ich will wirklich mit Kraft den Weg gehen, also Fernseher weg und er ist in den Keller hinuntergekommen. Für 3 Monate. Dann war er wieder oben und das Hin und Her hat begonnen. Dann der zweite Glaubensgruß oder Exerzitien, wieder dasselbe. Da war er für 4 Monate drunter. Und dann kam schließlich noch die nächste Möglichkeit und hat die Frau sich gesagt, warum betrüge ich mich immer selbst? Warum? Man hat etwas getan, was ich Ihnen nie raten würde. Hat einen schweren Hammer genommen und hat gesagt, jetzt ist endgültig Schluss damit. Manchmal gibt es Dinge, Bereiche, wo wir das sagen müssen. Jetzt ist endgültig Schluss damit. Um das geht es. Das heißt, wir müssen manchmal von Dingen trennen, die für uns schmerzlich sind, weil sie uns schaden. In diesem Zusammenhang schreibt Paulus an einem Ort, gebt dem Teufel keinen Raum. Ich habe immer gefragt, ja, was soll denn das Raum geben bedeuten? Wenn der Raum frei ist, dann kann er kommen, dann können andere kommen. Wenn der Raum besetzt ist, dann ist besetzt. Das heißt, wenn ich eine gute Planung habe, eine gute Struktur habe für mein Leben und weiß, was ich machen möchte, was und wohin, dann reduziert das Versuchungen. Vielleicht hat das ein Stück weit auch mit dem zu tun, dass ich klug überlege, was möchte ich machen, was dient mir und was dient mir nicht.

Erstens also die Versuchung zu meiden. Jetzt ist es aber so, wir können nicht alle schwierigen Situationen, Aufgaben und Menschen einfach meiden. In vielen Situationen sind wir hineingerufen durch unseren Beruf, durch unseren Alltag und so weiter. Und dann gilt es, und das ist der zweite Punkt, in diesen Schwierigkeiten drin der Versuchung zu widerstehen. Und wie können wir jetzt der Versuchung widerstehen? Dazu einige Gedanken noch. Wichtig ist, und das hat uns Jesus auch vorgelebt, nicht mit der Versuchung anzufangen zu diskutieren. Wer mit der Versuchung diskutiert, wird in der Regel von der Versuchung mehr und mehr umgarnt. Sie wird dann immer größer, immer mächtiger. Ein anderer Weg, und dieser Weg bedeutet so als ersten Schritt mal den Blick wechseln. Versuchungen beginnen mit Gedanken und es geht jetzt darum, sofort den Blick zu wechseln, weg von der Versuchung, sich mit anderen Dingen zu beschäftigen, sich auf andere Dinge zu konzentrieren, die Aufmerksamkeit auf etwas anderes lenken, sich sagen, ich habe Wichtigeres zu tun, als mich mit diesen Gedanken auseinanderzusetzen und dieses Wichtigere zu tun. Und dazu gehört auch der Lobpreis, sich auf Gott ausrichten, Gott zu loben. Da ist eine heilende, eine befreiende Kraft auch drin. Ein zweiter Punkt, um der Versuchung zu widerstehen, es gibt Versuchungen, die nur mit Hilfe von anderen Menschen überwunden werden können. Versuchen, wo es gut ist, die auszusprechen und dass man auch andere für einen beten und dass man anderen auch Rechenschaft ablegen soll. Der Wüstenvater Johannes Kolobos sagte einmal, über keinen freut sich der Teufel so sehr wie über jene, die ihre Gedanken nicht offenbaren. Darum die Frage auch, über was habe ich Angst zu reden? Gibt es Dinge, über die ich mit niemandem reden möchte, wo ich mich schäme darüber? Es ist hilfreich, die Wahrheit auszusprechen. Der größte Schutz ist immer die Wahrheit. Jesus hat gesagt, ich bin die Wahrheit. Und er hat vom Teufel gesagt, er ist der Vater der Lüge. Wenn ich ganz zur Wahrheit stehe, zur eigenen Schwäche stehe, zu eigenem Versagen stehe, zur Wahrheit des Glaubens stehe, dann ist das ein ganz, ganz großer Schutz. Ein dritter Punkt, er besteht darin, die Entscheidung auszusprechen und die Entscheidung zu vollziehen, die Entscheidung zum Widerstand. Wie können wir widerstehen? Einmal, ich entscheide mich, Jesus, ich halte mich ganz an dich und ich vertraue dir, du sorgst am besten für mich, du sorgst für alle Bedürfnisse für mich. Und dann die Entscheidung aussprechen, ist so das Taufgeübte zu geben. Ich widersage oder im Namen Jesu widersage ich jetzt dieser Versuchung und dann sofort wegschauen, im Namen Jesu, Vater im Himmel, ich glaube dir, ich vertraue dir. Du bist mein Vater, der mich himmlisch liebt. Du kümmerst dich um all meine Bedürfnisse, du führst mich die besten Wege, auch jetzt. Und gerade auch diese Versuchung, wo ich jetzt drinstehe, die ist eine Chance zu wachsen und zu reifen. Wie der Versuchung widerstehen? Noch einen vierten, abschließenden Punkt. Ich habe gehört von einem jungen Mann, der gekämpft hat, von einer Versuchung wegzukommen. Und der dann von der Versuchung weggekommen ist, als er sich aktiv engagiert hat für die Mitmenschen. Wenn wir Aufgaben wahrnehmen, wenn wir uns engagieren, wenn wir uns in einem gemeinsamen, begeisternden Projekt hingeben, auch innerhalb der Kirche, ist ein sehr guter Weg, dann haben die Versuchungen viel weniger Raum. Einzelpersonen sind in der Regel mehr den Versuchungen ausgesetzt, als wenn wir da in einer Gruppe gleichgesinnter, begeisterter unterwegs sind.

0: Und der Schlussgedanke habe ich so formuliert: Nach Niederlagen sofort aufstehen, sich nicht selbst beschuldigen und auf ihn zu vertrauen. Vermutlich werden wir alle in der oder jenem Bereich wieder Versuchungen erliegen. Aber dass wir sofort aufstehen, sofort, nicht am Boden liegen bleiben und dass wir uns nie beschuldigen, nie beschuldigen. Es ist ein Reiz vom Bösen, sich selber noch mehr kaputt zu machen. Ja, schau mal an, schon wieder und du bist nichts und. Es ist Stumpfsinn, das ist Blödsinn. Sofort aufstehen und sage: Herr, ich vertraue dir jetzt noch mehr und bitte, ich vertraue dir, dass dieses Scheitern, diese Niederlage jetzt durch deine Gnade noch gerade zu einem größeren Sieg werden kann, zu einem größeren Schritt an Wachstum werden kann. Dieses sofort aufstehen und ihm zuwenden und mit ihm den Weg gehen. Denn Jesus Christus hat die Erlösung vollbracht und er wird die Erlösung auch bei euch und sogar bei mir ganz vollbringen. Und das ist unsere Freude, unsere Gewissheit und unsere Hoffnung. Und von der lassen wir uns nie in keiner Weise abbringen, auch durch alle möglichen Versagen hindurch nicht. Er hat gesiegt und wird den Sieg vollenden. Amen. Halleluja.
1: Im heutigen Katechismus hörten Sie in einem zweiten Teil den Schweizer Missionar Leo Tanner von den Wegen Erwachsenen Glaubens, WEG, die Abkürzung. Umgang mit Versuchungen, zwei Teile waren das. Das Ganze kann man nachhören auf horeb.org und man kann sich das auch direkt anschauen, auch mit Begleitmaterialien etc. von dem reichhaltigen Angebot, das es gibt auf leotanner.ch. Leotanner in einem Wort.ch.

0: Willkommen zurück im Katechismus bei Radio Horeb, sagt Gregor Dornis. Schön, dass Sie hier mit dabei sind. Ja, eben haben wir Leo Tanner von den Wegen erwachsenen Glaubens gehört. Und wir haben noch ein bisschen Zeit, bis es hier weitergeht mit der Sendereihe zum Nachdenken. Es ist Mittwoch und immer wieder am Mittwoch schauen wir zurück auf den vergangenen Sonntag, genauer auf das Evangelium der Heiligen Messe am Sonntag. So machen wir das auch heute. Steht ja immer in besonderer Weise über der ganzen Woche das Sonntagsevangelium. Das war in dieser Woche Matthäus 16, die Verse 21 bis 27. Und da haben wir gelesen, beziehungsweise wir haben gehört in der Heiligen Messe, in jener Zeit begann Jesus seinen Jüngern zu erklären, er müsse nach Jerusalem gehen und von den Ältesten und Hohenpriestern und Schriftgelehrten vieles erleiden, getötet und am dritten Tag auferweckt werden. Da nahm ihn Petrus beiseite und begann ihn zurechtzuweisen und sagte, das soll Gott verhüten, Herr, das darf nicht mit dir geschehen. Jesus aber wandte sich um und sagte zu Petrus, tritt hinter mich, du Satan, ein Ärgernis bist du mir, denn du hast nicht das im Sinn, was Gott will, sondern was die Menschen wollen. Darauf sagte Jesus zu seinen Jüngern, wenn einer hinter mir hergehen will, verleugne er sich selbst, nehme sein Kreuz auf sich und folge mir nach. Denn wer sein Leben retten will, wird es verlieren. Wer aber sein Leben um meinetwillen verliert, wird es finden. Was nützt es einem Menschen, wenn er die ganze Welt gewinnt, dabei aber sein Leben einbüßt? Um welchen Preis kann ein Mensch sein Leben zurückkaufen? Der Menschensohn wird mit seinen Engeln in der Herrlichkeit seines Vaters kommen und dann wird er jedem nach seinen Taten vergelten. Soweit das Evangelium dieses Sonntags, Matthäus 16. Hören wir mal, was der Freiburger Priester und Pfarrer Andreas Brüstle dazu für Gedanken hat. Hören wir zum Ausklang dieser Katechismus-Sendung noch Pfarrer Andreas Brüstle.
1: Liebe Schwestern, liebe Brüder, wir Menschen, wir sind manchmal komisch. Warum komisch? Weil wir oft Angst haben. Viel Kraft geht drauf, um sich gegen alles abzusichern. Kontrolle steht oft an erster Stelle, weil die Angst groß ist, dass irgendetwas schiefgehen könnte im Leben. Manchmal sind wir auch komisch, weil wir uns am eigenen Ich, am Ego festhalten wollen und alles andere um uns herum vergessen. Und wir sind komisch, weil wir oft ganz wichtige Momente des Lebens aus dem Blick verlieren, wie zum Beispiel tiefe Freude, Liebe, Gemeinschaft oder andere wichtige Dinge, die Lebensqualität für uns bedeuten. Und dann steht da noch im Evangelium von heute, wer sein Leben retten will, wird es verlieren, wer aber sein Leben um meinetwillen verliert, wird es finden. Was bedeutet das eigentlich, das Leben zu verlieren? So wie Jesus das sagt. Es geht nicht darum, sich selbst kaputt zu machen oder gar sich selbst zu zerstören oder alles zu tun, damit das Leben nicht schön wird. Man muss den Satz zu Ende lesen in der Heiligen Schrift im Evangelium von heute. Dort heißt es, Jesus sagt da noch, um meinetwillen. Jesus soll den ersten Platz im Leben haben, das will er damit sagen. Das kann bedeuten, dass wir auf ihn vertrauen, dass seine Worte und seine Nähe und das Gebet zu ihm Hoffnung und Zuversicht haben. Um meinetwillen. Das kann auch bedeuten, dass man auch mal vom inneren Antrieb Abstand nimmt, sich immer alles selbst beweisen zu müssen. Das wird doch sehr entlastend sein, wenn man die Worte des Evangeliums von heute unter dieser Sichtweise mit in die kommenden Tage nimmt. Hoffnung und Zuversicht, wenn Jesus eine große Bedeutung im Leben hat, bis hinein ins Gebet. Und dann sich selbst nicht immer alles beweisen zu müssen, das entlastet. Oder wir können einander hilfreich sein, wenn nicht alles gleich auf eine Gegenleistung abzielt. Oft denken oder erwarten wir, dass wir etwas tun oder wenn wir etwas tun, gleich eine Gegenleistung dafür haben, einen Profit. Das muss ja nicht so sein. Und Jesus gibt uns im heutigen Evangelium noch ein Versprechen mit. Er verspricht uns etwas. Wer mit dieser Lebenshaltung durchs Leben geht, der wird etwas finden und entdecken. Jesus sagt, das Leben finden. Derjenige, der so meinetwillen verliert, der wird es finden, das Leben. Das Leben finden kann schön sein, wenn Gott einen wichtigen Platz im Leben haben darf. Da erwächst ein ganz neuer Sinn für das Leben. Klar müssen wir nicht jede Sekunde an Gott denken in unserem Alltag, aber irgendwie ist das Leben aus dem Glauben auch ein Grundgefühl, das beinhaltet zum Beispiel, ich fühle mich gesehen von Gott, angenommen. Und da ist der Glaube dann etwas, das wie eine sprudelnde Quelle Erfrischung bringt in meinem Alltag. Gesehen zu werden, von Gott gesehen, ein sehr schönes Grundgefühl. Und es gibt noch eine positive Perspektive. Ich sage dazu einmal das Stichwort Himmel. Unser Leben ist endlich, also es hat einen Anfang und ein Ende. Und das Versprechen, das Leben zu finden, wie es Jesus sagt, ist nicht nur auf das Leben auf Erden hin von ihm gesagt. Das Leben mit Jesus reicht über das Leben hier auf der Erde hinaus. Das Leben zu finden bedeutet nicht nur, hier auf der Erde Sinn und Lebensglück zu finden. Jesus denkt immer über das irdische Leben hinaus. Er denkt nicht nur im Diesseits, in dem, was die Stunden und Sekunden des Alltags so mit sich bringen. Das endgültige Ziel, das Leben zu gewinnen, das Leben zu finden, das finden wir bei ihm. Und das geht über das irdische Leben hinaus. Himmel, sagen wir dazu im Glauben. Die Erde ist irgendwie so, dass sie uns nicht die ganze Erfüllung bietet. Die Erde erfüllt uns nicht vollends. Das Leben hier auf der Erde, mit allem, was es auch schön macht, erfüllt uns nicht vollends. Keine menschliche Sehnsucht, die wir in uns tragen, wird hier auf Erden vollends erfüllt. Da steht noch etwas aus. Viele Menschen leben mit dieser Bibelstelle, ob sie darum wissen oder nicht, ob sie die Bibelstelle von heute zitieren können oder nicht, aber sie leben doch danach. Das sind die Familien, die füreinander da sind und unendlich viel Zeit verschenken für die Erfahrung der Gemeinschaft. Ganz unthematisch. Also ohne, dass man immer über den Glauben spricht, wird da etwas vom Evangelium ganz alltäglich erlebt. Ich denke auch an die vielen Menschen, die ein Ehrenamt haben. Sie verschenken wichtige Lebenszeit für andere, ohne dafür im Rampenlicht der Welt zu stehen. Das ist im Alltag ein wenig so zu leben wie Jesus. Sich einzusetzen, damit viele andere Menschen etwas Sinnvolles erfahren dürfen. Jesus fordert uns nicht auf, unser Leben kaputt zu machen, wenn er sagt, wer sein Leben retten will, wird es verlieren. Er will uns vor der Tragödie retten, ein Leben lang um uns selbst zu kreisen.

Zum Ausklang dieser Katechismus-Sendung hörten Sie Pfarrer Andreas Brüstle aus dem Erzbistum Freiburg mit Gedanken zum Evangelium des vergangenen Sonntags. Evangelium, Matthäus Evangelium, Kapitel 16. Und damit geht diese Katechismus-Sendung zu Ende. Es folgt die Sendereihe zum Nachdenken. Danke Ihnen allen fürs Dabeisein, für all Ihre Verbundenheit mit Radio Horeb, all Ihre Gebete, all Ihre Opfer, all Ihre Spenden. Mein Name ist Gregor Dornis. Ich wünsche Ihnen viel Freude hier im weiteren Programm. 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

Es ist gleich 17 Uhr und 15 Minuten. Es folgt die Sendung zum Nachdenken. Heute wieder mit dem Thema Okkultismus. Gabriel Amort, langjähriger Exorzist in Rom, setzt sich mit dem Thema Okkultismus auseinander. Radio Horeb, Programmdirektor Pfarrer Richard Kocher, liest aus dem Buch Okkultismus, Magie, Spiritismus, die wahre Religion Satans von Amort und kommentiert.

Liebe Zuhörer unseres Radios, nach der Magie widmet sich Gabriele Amort in seinem Buch Okkultismus, Magie, Spiritismus, Letzterem. Er schreibt, eine andere Verzweigung des Okkultismus ist der Spiritismus oder die Geisterbeschwörung. Von Spiritismus zu reden bedeutet, ein sehr anspruchsvolles Thema anzupacken, das ein Übel bei Namen nennt, welches sich heute epidemieartig besonders unter den Jugendlichen ausbreitet. Wir haben es mit einem Übel zu tun, das wiederum die Frucht eines fehlenden Glaubens ist. Es ist eine Suche nach der Wahrheit auf krummen Wegen, weit entfernt von der Hinwendung an den einzigen Lehrmeister. Christus sagt ja im Evangelium deutlich, ihr alle seid Brüder, nur einer ist euer Lehrer, Christus. Es ist doch eigentlich so klar für jene, die sich Christen nennen, an wen sie sich wenden sollen und wonach sie sich zu richten haben. Es handelt sich um ein Thema mit zahlreichen Windungen und vielen Folgen. Deshalb wird unsere Abhandlung, die hauptsächlich praxisbezogen sein wird, auch verschiedene Exkurse erforderlich machen. Er geht dann der Frage nach, was Spiritismus ist, was natürlich nicht leicht zu definieren ist, weil es eine sehr große Bandbreite hat. Spiritismus besteht darin, Verstorbene oder Geister zu beschwören, das heißt zu befragen. Auf unsichtbare und nicht spürbare Weise ruft man nach ihrer Anwesenheit mit dem Ziel, von ihnen Antworten auf gestellte Fragen zu bekommen. Meistens geht es auch darum, aus dem unsichtbaren geistigen Bereich Geistführer zu bekommen. Wir kennen die reinen Geister, die Engel, die von Gott als gut erschaffen wurden. Wir wissen auch, dass ein Teil von ihnen durch eine Revolte gegen Gott zu Dämonen wurden. Mehr wissen wir nicht. Die Spiritisten sprechen von sogenannten Führungsgeistern oder Geistführern, von nicht näher identifizierten Wesenheiten, oder sie zitieren andere Namen, die an die Welt von Science Fiction denken lassen. Und ich betrachte das als, wie schon einmal gesagt, als gefährlich. Warum brauchen wir irgendwelche Geistführer? Meinen Sie, dass die Engel des Lichtes sich beschwören und dabei herbeizwingen lassen? Wenn sie es nicht sind, welche Geister sind es dann? Amort weiter. Zunächst muss gesagt werden, dass es seit Menschengedenken den Spiritismus gibt. In allen Völkern, auch den Ältesten, findet man den Wunsch und den Versuch, besonders mit den Verstorbenen zu reden. Dies geschieht mittels der Anwendung von Methoden und Personen gemäß der soziokulturellen Mentalität der jeweiligen Epoche und des

zu erwerben, die Neugier auszuprobieren, ob dies möglich ist und was man drüben erfahren kann, was gesagt oder besser, was auf die Fragen geantwortet wird. Es gibt den Wunsch zu wissen, ob es wirklich ein Jenseits gibt, wie es aussieht, wie man darin lebt, also Neugierde. Ein zweites Motiv kann die Liebe zu einer verstorbenen Person sein, von der man sich nicht trennen möchte. Der Wunsch, mit ihr zu sprechen, zu wissen, wie es ihr geht, ob sie lebendig ist, man wünscht auch, ihr nahe zu sein. Ein dritter Wunsch für den Spiritismus ist ein wichtiges Motiv, man will etwas über zukünftige Geschehnisse erfahren, wobei man voraussetzt, dass die Verstorbenen sie kennen. Oder auch der Wunsch, sich in schwierigen Situationen und Zweifelsfällen beraten zu lassen, was am besten zu tun ist, welche Entscheidungen zu treffen sind. Ich füge noch ein anderes Motiv hinzu, besonders im Fall der Anrufung von Geistern, der Wunsch nach deren Schutz, der Wunsch nach besonderen Kräften. Man unterwirft sich diesen oder macht sie sich gefügig zum eigenen Nutzen und Gebrauch, indem man sie beschwört. Mir scheint, dass für einen Gläubigen, der das große Geschenk der geoffenbarten Wahrheit empfangen hat, die Gründe klar sind, warum die ganze Bibel, das Alte und das Neue Testament und mit ihr die Autorität der Kirche jegliche Form von Spiritismus verbieten. Wer Glauben hat, sucht und findet die Antworten auf seine Zweifel im Gotteswort. Gott hat doch schon gesprochen. Wer die Wahrheit in einer überirdischen Welt suchen will, ohne sich Gott zuzuwenden, sondern die krumme Wege menschlicher Notbehelfe beschreitet, begeht einen schweren Fehler gegen das erste Gebot. Er stürzt sich in Aberglauben und wendet sich von der Wahrheit ab, um dem Irrtum anzuhängen. Warum gegen das erste Gebot? Ich gebe Ihnen ein Beispiel. Die Vorsehung Gottes hat das Leben für uns bereitet. Wenn ich jetzt versuche, es zu entschlüsseln, herauszubekommen, was auf mich zukommt, dann heißt das letztlich, ich habe kein Vertrauen zu Gott. Was haben Sie denn schon davon, wenn Sie wissen, was auf Sie zukommt? Stellen Sie sich vor, Sie wüssten, ein großes Unglück passiert Ihnen. Sie könnten keine Minute mehr ruhig schlafen. Also es ist doch gut, dass wir das aus der Hand Gottes entgegennehmen und nicht meinen, wir müssten das jetzt so entschlüsseln. Und wenn es etwas Wichtiges ist, wovon Gott sie bewahren möchte, dann wird es in einem Traum, in einem Wort, in einem prophetischen Wort von irgendjemand kundtun. Wer beantwortet denn die Fragen bei spiritistischen Sitzungen? Es kann sich um Tricks, Suggestionen, paranormale Phänomene, dämonische Einmischung handeln. Deshalb wiegen die Verurteilungen der Bibel so schwer. Es reicht aus, hier den starken Ausdruck zu zitieren, den wir später noch unterstreichen würden. Jeder, der die Dämonen befragt, ist dem Herrn ein Greuel. Deuteronomium 18,12. Genauso deutlich sind die Verurteilungen der Kirche. Ich zitiere nur eine, das Schreiben des Offiziums vom 24. April 1917. Es ist nicht erlaubt, mit oder ohne Medium, mit oder ohne Hilfe der Hypnose an spiritistischen Sitzungen oder Enthüllungen teilzunehmen, auch wenn sie den Anschein haben, ehrlich oder fromm zu sein. Sei es, dass man die Seelen oder die Geister befragt, sei es, dass man sich deren Antworten anhört, sei es auch, dass man sich damit begnügt, als Beobachter anwesend zu sein. Diese besonders ausführliche Antwort passt genau in unsere Zeit hinein. Zum Beispiel der Ausdruck mit oder ohne Medium scheint unsere Zeit vorwegzunehmen, in der spiritistische Sitzungen vornehmlich durch Gläserrücken, durch das Befragen von Verstorbenen oder von Geistern mittels des Tonbandgeräts, des Fernsehgeräts, des Telefons und besonders des automatischen Schreibens stattfinden. Wenn man hinzufügt, selbst wenn sie den Anschein haben, ehrlich oder fromm zu sein, meint dieser Ausdruck bestimmte Bewegungen. Ich werde sie näher noch erläutern und darauf eingehen. Vielleicht noch ein Beispiel, das ich selber so gehört habe. Eine Frau wollte unbedingt wissen, was mit ihrem Mann ist, der im Krieg war und ob er jetzt gefallen ist, ob er zurückkehrt. Und das spiritistische Medium wusste unglaublich viel. Also Details aus dem Leben des Verstorbenen, die eigentlich nur er selber wissen konnte. Und es wurde gesagt, ja, der ist am Leben und er kehrt zurück. Und er ist eben nicht zurückgekehrt. Er war tot. Und zwar schon zum Zeitpunkt der Befragung. Also welche Geister melden sich da? Ganz bestimmt keine guten. Und der Teufel ist ein Meister der Lüge und der Verstellung. Der trickst sie auf einem Quadratzentimeter fünfmal aus. Also aufpassen, liebe Leute. Ich weiß, die Dinge sind sehr verbreitet und oft ist das wie bei einer Krankheit, die man sich einfängt, einem Virus, den man dann nicht mehr losbringt.

Nachrichten aus Kirche und Welt direkt aus der aktuellen Redaktion von Radio Horeb, im Studio Karin Viera. Greenwood Village im US-Bundesstaat Colorado. Die Kardinäle Gerhard Ludwig Müller und Raymond Burke unterstützen die Wiederveröffentlichung von Mel Gibsons Kinofilm Die Passion Christi. In einem neuen Trailer haben die beiden Geistlichen das Werk gelobt. Das Bibeldrama aus dem Jahr 2004 kehrt im Vorfeld für die geplante Fortsetzung jetzt in überarbeiteter Version in die Kinos zurück. Die Fortsetzung über die biblischen Ereignisse rund um die Auferstehung Jesu Christi wird es in zwei neuen Filmen geben. Teil 1 kommt nächstes Jahr an Christi Himmelfahrt in die Kinos, Teil 2 soll am gleichen Feiertag ein Jahr später erscheinen. Wien. Die österreichischen Ordensgemeinschaften beteiligen sich auch in diesem Jahr mit zahlreichen Gottesdiensten und Veranstaltungen an der ökumenischen Schöpfungszeit. Die Aktion steht unter dem Leitwort »Lebendiges Wasser« und dauert bis zum 4. Oktober. Sie ist dem Gedenken an den 800. Todestag des heiligen Franz von Assisi gewidmet. Der Ordensgründer gilt als großes Vorbild für einen bewussteren Umgang mit der Natur. Sein Erbe soll die Menschen dazu anregen, den eigenen Lebensstil kritisch zu hinterfragen und konkrete Schritte für mehr Nachhaltigkeit im Alltag zu setzen. Paderborn. Prophezeiungen und Zukunftsdeutungen sind das Thema einer neuen, teilweise interaktiven Ausstellung im Diözesanmuseum Paderborn. Anhand historischer und zeitgenössischer Kunstwerke möchte die Ausstellung Besucher dazu ermuntern, sich mit existenziellen Fragen zu befassen. Die Jahrtausende alten Fragen der Menschheit, etwa nach Dürre und Krieg, sind heute aktueller denn je, heißt es. Parallel zur Ausstellung, die bis Ende Januar gezeigt wird, sind auch Veranstaltungen mit den beteiligten Künstlern geplant. In eigener Sache. 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September, gibt es in Bonn, Bad Godesberg, ein Infotreffen. 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Das waren Meldungen aus Kirche und Welt. 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

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Wir sind jetzt verbunden mit den Klarissenkapuzinerinnen im Kloster Bethlehem in Koblenz zum Beten der Vesper mit Angelus.

0: Angesicht über uns leuchte und segne uns.
1: Gott sei uns gnädig.

Gott, lass es sein Angesicht über uns leuchten.

0: und alles hat in ihm bestand.
1: Aus dem ersten Petrusbrief: Begegnet einander in Demut, denn Gott tritt den Stolzen entgegen, den Demütigen aber schenkt er seine Gnade. Beugt euch also in Demut unter die mächtige Hand Gottes, damit er euch erhöht, wenn die Zeit gekommen ist. Werft alle eure Sorge auf ihn, denn er kümmert sich um euch.

0: Er zerstreut, die im Herzen voll Hochmut sind.
1: Lasst uns beten zu Gott, dem allmächtigen Vater, der den Menschen Gutes tut.
2: Wir bitten dich, erhöre uns.
1: Gott, schütze unsere Stadt und unser Land und bewahre ihre Bewohner vor Schaden.
2: Wir bitten dich, erhöre uns.
1: Sieh auf die Kinder und die jungen Menschen, lass sie zu aufrichtigen Christen heranwachsen.
2: Wir bitten dich, erhöre uns.
1: Erbarme dich der Kranken, sei den alten Menschen nahe.
2: Wir bitten dich, erhöre uns.
1: Segne die Früchte der Erde, spende Nahrung allem, was lebt.
2: Wir bitten dich, erhöre uns.
1: Du hast uns ermutigt, alle unsere Sorgen auf dich zu werfen. Das wollen wir jetzt tun, zusammen mit allen Mitbetern übers Radio und bitten.
2: Wir bitten dich, erhöre uns.
1: Lass den Verstorbenen das Licht deines Angesichtes leuchten und schenke ihnen deinen Frieden.
2: Wir bitten dich, erhöre uns.
1: Herr, erbarme dich unser.
2: Christus, erbarme dich unser. Herr, erbarme dich unser.

0: so auf Erden. Unser tägliches Brot gib uns heute und vergib uns unsere Schuld, wie auch wir vergeben unseren Schuldigern. Und führe uns nicht in Versuchung, sondern erlöse uns von dem Bösen.
1: Gott, dein Name ist heilig und deine Barmherzigkeit wird gerühmt von Geschlecht zu Geschlecht. Nimm das Abendgebet deiner Kirche an und gib, dass in ihr dein Lobpreis niemals verstumme. Darum bitten wir durch Jesus Christus, deinen Sohn, unseren Herrn und Gott, der in der Einheit des Heiligen Geistes mit dir lebt und herrscht in alle Ewigkeit.
2: Amen. Der Herr segne uns, er bewahre uns vor Unheil und führe uns zum ewigen Leben.
3: Amen.
2: Der Engel des Herrn brachte Maria die Botschaft.
0: Und sie empfing vom Heiligen Geist.
2: Gegrüßet seist du, Maria, voll der Gnade, der Herr ist mit dir. Du bist gebenedeit unter den Frauen und gebenedeit ist die Frucht deines Leibes, Jesus.
0: Heilige Maria, Mutter Gottes, bitte für uns Sünder, jetzt und in der Stunde unseres Todes. Amen.
2: Maria sprach, siehe, ich bin die Magd des Herrn.
0: Mir geschehe nach deinem Wort.
2: Gegrüßet seist du, Maria, voll der Gnade, der Herr ist mit dir. Du bist gebenedeit unter den Frauen und gebenedeit ist die Frucht deines Leibes, Jesus.
0: Heilige Maria, Mutter Gottes, bitte für uns Sünder, jetzt und in der Stunde unseres Todes. Amen.
2: Und das Wort ist Fleisch geworden
0: und hat unter uns gewohnt.
2: Gegrüßet seist du, Maria, voll der Gnade, der Herr ist mit dir. Du bist gebenedeit unter den Frauen und gebenedeit ist die Frucht deines Leibes, Jesus.
0: Heilige Maria, Mutter Gottes, bitte für uns Sünder, jetzt und in der Stunde unseres Todes. Amen.
2: Bitte für uns, heilige Gottesmutter,
0: dass wir würdig werden der Verheißung Christi.
2: Lasset uns beten, allmächtiger Gott, gieße deine Gnade in unsere Herzen ein.
0: Durch die Botschaft des Engels haben wir die Menschwerdung Christi, deines Sohnes, erkannt. Führe uns durch sein Leiden und Kreuz zur Herrlichkeit der Auferstehung.

Wir bedanken uns ganz herzlich bei den Klarissenkapuzinerinnen im Kloster Bethlehem in Koblenz für das gemeinsame Beten der Vesper mit Angelus. Bei uns hier in Radio Horeb folgt um 18 Uhr die Bambambini Kindersendung. Heute mit dem Hörspiel Die drei vom Ast, mit den Geschichten Im Kanal und Wenn zwei sich streiten, mit Adelheid Niklasser. Ich darf mich nun aus dem Studio in München von Ihnen verabschieden. Mein Name ist Klaus Hoffmann und gleich wird Sie dann Adelheid Niklasser durch den weiteren Abend begleiten.

0: 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Mein Name ist Renate Mebes.
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0: Herzlich willkommen, liebe Kinder. Grüß euch Gott. Ja, schön, dass ihr heute Abend wieder mit dabei seid. Und freut ihr euch auch schon, dass es nochmal Geschichten gibt von den drei vom Ast? Vom ESC-MERF-Verlag in Witten. Da haben wir das her. Oh, und da gibt's so viele Geschichten. Wir haben eine ganze Palette von CDs. Wenn ihr euch also daran interessiert, meldet euch dort beim SCMERF-Verlag in Witten. Ja, und jetzt kann's ja schon losgehen.
1: Aber nur, wenn du mir versprichst.
0: Na, Schnuckel, komm, das hatten wir doch jetzt schon miteinander besprochen.
1: Hm? Ja, dann schlagen wir nachher noch ein Eis. Es ist nämlich so warm und so heiß, dann brauchen wir unbedingt ein Eis.
0: Ja, ich denk's mir. So ist das mit unserem Schnuckel. Na gut, aber wir machen uns tatsächlich noch einen kleinen schönen Abend, anschließend nach der Kindersendung so ganz kurz zu einem Schleckeisabend und dann geht's aber, husch, husch,
1: Zähne putzen.
0: Hey, Schnuckel, eins mit Stern, das hätte ich jetzt nicht erwartet, dass du so glatt antwortest und so gut, nämlich nicht ins Bett, sondern zuerst und Zähne putzen und dann ins Bett. Aber wir wollen doch eigentlich jetzt in den Wald.
1: Was, in dem Wald?
0: Ja, eben doch, klar, mit den dreien. Die sind nur im Wald, die Eule und das Eichhörnchen und Kleopatra.
1: Ach so.
0: Na ganz, dann kann's losgehen.
2: Komm, Cleo, wir kehren lieber wieder um.
3: Warum denn?
2: Ich hab Angst, so nah bei den Menschen.
3: Aber du wolltest doch hierher.
2: Ja, aber nur, weil ich neugierig bin. Ich wollte mal sehen, wie die Menschen leben in ihren Häusern. Aber das habe ich jetzt gesehen.
3: Du hast doch längst nicht alles gesehen. Was meinst du, wie spannend es erst da vorne ist, wo es keine Gärten und Bäume mehr gibt, nur Häuser?
2: So spannend will ich es gar nicht haben.
3: Ach komm, die Menschen tun dir nichts. Erstens sind die meisten lieb zu Tieren, zweitens sind sie viel zu langsam, wenn sie dich fangen wollten und ein Gewehr haben sie selten bei sich und drittens ist im Moment niemand da. Die Männer sind an der Arbeit, die Frauen in der Küche und die Kinder in der Schule.
2: Bist du da ganz sicher?
3: Ziemlich.
2: Du hast gut reden. Du kannst ja schnell in die Luft fliegen.
3: Nur noch da rein, zwischen die Häuser. Einverstanden, du kleiner Feigling?
2: Hey, ich bin kein Feigling.
3: Na, dann beweis es mal.
2: Also los. Ein Hund. Hast du das gehört, Cleo? Ein Hund bellt.
3: Ja, aber der kommt bestimmt nicht hierher.
2: Da steht er.
3: Tatsächlich.
2: Und was für ein großes Biest.
3: Er kommt auf uns zu.
2: Nicht sie weg.
3: Lauf da hinten raus. Ich weiche schon mal nach oben aus.
2: Lass mich nicht allein, Cleo.
3: Waldemar, ich sehe gerade, das ist eine Sackgasse. Da hinten kannst du nicht raus.
2: Und jetzt? Was mache ich denn? Hilfe!
3: Versteck dich irgendwo.
2: Hier ist nichts zum Verstecken.
3: Kannst du nicht an der Wand hochklettern? Du bist doch so ein Kletterkünstler.
2: Ich versuch's. Es geht nicht. Alles Stein. Ich rutsche ab.
3: Achtung, Waldemar, er kommt. Er duckt sich schon zum Sprung.
2: Hilf mir, Cleo.
3: Ich habe versucht, ihn abzulenken, aber er beachtet mich gar nicht.
4: Hey, komm hierher.
2: Was? Wer?
4: Frag nicht. Du hast nicht viel Zeit. Komm hier durch.
2: Da pass ich nicht rein.
4: Du musst, wenn dir dein Leben lieb ist.
2: Au.
4: Geschafft.
3: Bleib da unten, Waldemar. Der steht hier oben und wartet, dass du wieder rauskommst.
2: Oh, das war knapp. Wo bin ich denn hier? Das ist ja ganz nass und matschig.
5: Du bist im Abwasserkanal.
2: Was ist das? Und wer bist du? Warum ist es hier so dunkel?
5: Was willst du zuerst wissen?
2: Das Wichtigste zuerst, sagt die Gräfin immer.
5: Wer? Na, ist ja auch egal. Nun gut, das Wichtigste zuerst. Fangen wir also mit mir an. Ich bin eine Ratte.
2: Ach, du bist eine Ratte. Ich habe schon manches von Ratten gehört, aber noch nie eine gesehen. Das heißt, sehen kann ich dich im Moment auch nicht richtig. Es ist zu dunkel hier.
5: Gleich werden sich deine Augen an die Dunkelheit gewöhnt haben. Dann wirst du mehr erkennen.
2: Hast du auch einen Namen?
5: Sie nennen mich den Röhrenaugust.
2: Angenehm. Ich heiße Waldemar und bin ein Eichhörnchen. Fast hätte ich sagen müssen, ich war ein Eichhörnchen, wenn mich nämlich der Hund erwischt hätte.
5: Ha, dann hättest du gar nichts mehr gesagt. Auch nicht, ich war ein Eichhörnchen.
2: Ja, das stimmt. Aber du hast mich gerettet, indem du mich durch diese engen Schlitze da oben gezogen hast. Vielen Dank, Röhrenaugust.
5: Bitte, gern geschehen. Ich konnte dich doch nicht so hilflos diesem frechen Köter ausliefern. Ich mag den auch nicht. Du bist ein Eichhörnchen, sagst du?
2: Richtig.
5: Stimmt das, was man sich erzählt, dass sie auf Bäume klettert?
2: Stimmt, genau.
5: Ist das nicht gefährlich? Ich meine, fällst du da nicht runter?
2: Wenn du hier unten im Wasser herumplanschst, ertrinkst du da nicht?
5: Ja, jeder ebenso, wie er es gewöhnt ist.
2: Ich will dich ja nicht beleidigen, Röhrenaugust, aber fühlst du dich denn hier wohl?
5: Allerdings, es kann mir gar nicht besser gehen.
2: In diesem Matsch mit unzähligen kleinen Kreisen. Krabbeltieren? Dunkel ist es und es stinkt.
5: Ach, weißt du, der Geruch stört mich nicht. Dass es dunkel ist, ist mir gerade recht. Und in dem herrlichen Matsch fühle ich mich so pudelwohl. Hier ist mein Zuhause, wo ich genug zu fressen finde.
2: Hier?
5: Da vorne geht es zu einer kleinen Müllhalde. Drüben bin ich schnell am Abfallplatz von der Gärtnerei. Durch die Schächte bin ich im Nu in den Scheunen der Bauern. Was will ich mehr?
2: Aha. Und wenn die Menschen dich erschlagen wollen, fliehst du schnell hier in dieses dunkle Versteck.
5: Was heißt Versteck? Ich wohne hier. Das ist meine gute Stube, da drüben mein Schlafzimmer.
2: Ach,
5: findest du es nicht urgemütlich hier?
2: Nun ja, also...
5: Mit der Flucht musst du dir das gar nicht so dramatisch vorstellen. Wenn ich ein bisschen aufpasse, erwischen sie mich nie. Nur beim Fallen muss man vorsichtig sein.
2: Beim Hinfallen?
5: Nein, bei Fallen. Das sind Geräte, die die Menschen überall aufstellen, wo sie mich vermuten. Sie legen ein Stück wohlriechenden Käse oder etwas ausgelassenen Speck hin. Hm, köstlich, sag ich dir.
2: Wie denn? Sie beschenken dich extra?
5: Von wegen. Es soll so aussehen. Beiß ich aber zu, saust irgendetwas von irgendwo hier auf meinen Hals. Und ich bin tot oder zumindest gefangen.
2: Gemein.
5: Wem sagst du das? Aber ich kenne ihre Gemeinheiten. Ich passe auf.
6: Waldemar, lebst du noch?
2: Ja, Cleo. Ich bin hier, beim Röhrenaugust.
6: Ist das so eine Art Rohrdommel oder Teichrohrsänger?
2: Nein, eine Ratte.
6: Sagt mir nichts.
2: Mir hat sie schon viel gesagt.
6: Was ich dir nur sagen wollte, der Hund ist immer noch da. Er geht immer mal etwas weg, aber wirft dauernd lauernde Blicke zu diesen Schlitzen.
5: Hey du, Vogel!
6: Ich bin eine Elster namens Kleopatra und fliege hier im Moment über deinem Loch.
5: Hört mich der Hund, wenn ich dir was sage?
6: Im Moment nicht. Er ist da vorne bei der Haustür.
5: Dann flieg mal zu dem Graben, vorne, wo die Straße das Dorf verlässt.
6: Was soll ich denn da? Nein, nein, ich verlasse meinen Freund nicht.
5: Dein Freund wird mit mir zusammen dahin kommen.
6: Dahin? Wie denn? Wenn ihr rauskommt, dann wird euch doch der Hund...
5: Wir kommen nicht raus. Wir gehen durch den Kanal.
6: Durch was?
5: Unter der Erde.
2: Unter der Erde?
5: Ja, der Abwasserkanal kommt da raus.
2: Der kommt da wieder an die Oberfläche? Da zieht's mich hin, muss ich gestehen.
5: Na, dann komm.
7: Die zwei machen sich auf den Weg. Aber was heißt ihr Weg? Sie waten durch Wasser und durch stinkenden Schlamm. Bei jedem Schritt muss der arme Waldemar erstens seine Angst und zweitens seinen Ekel überwinden. Wer weiß, ob er nicht tief versinkt, wo er den Boden nicht erkennen kann. Wer weiß, ob es da überhaupt einen festen Boden gibt. Wer weiß, welche Krabbeltiere sich in dem schwarzen Wasser an ihn hängen. Wer weiß, welche unbekannten Gefahren im Dunkeln lauern. Bleib ganz dicht hinter mir, sagt Röhrenaugust die Ratte und bemüht sich langsam zu gehen, damit Waldemar folgen kann. Sie müssen an einer Stelle von Stein zu Stein springen, an einer anderen auf einem schmalen Streifen von abgelagertem Dreck balancieren. Ein Stück weit sich eng an eine glitschige Wand anschmiegen und schließlich sogar ein bisschen schwimmen. Waldemar kann sich nicht erinnern, dass er sich je in seinem Leben so unwohl gefühlt hätte. Einmal, wo die Ratte sagt, er müsste jetzt springen, er sieht aber nichts und weiß nicht, wo er landen wird, da wäre er am liebsten umgekehrt und hätte sich dem Hund zum Kampf gestellt. Aber als Röhrenaugust ihm lange gut zuredet und ihm versichert, der Weg zum Ausgang wäre von hier aus kürzer als der Weg zurück, da überwindet Waldemar sich doch und springt. Er kommt tatsächlich auf festen Boden auf, der nur ziemlich schräg ist, aber die Ratte hält ihn, dass er nicht abrutscht. Bei der schlechten Luft hier unten wird Waldemar ziemlich übel. Oder kommt das durch die Angst? Er muss so schnell wie möglich hier raus.
2: Ich kann nicht mehr.
5: Doch, Waldemar, du kannst noch. Du schaffst das.
2: Mir ist schlecht.
5: Ich gebe zu, es riecht hier etwas streng. Die Atemluft mag auch nicht ganz so rein sein wie bei euch draußen im Wald. Aber man erstickt nicht. Ich gehe täglich hier durch.
2: Halt mich.
5: Noch um die Ecke. Dann siehst du schon das Licht vom Ausgang.
2: Wirklich?
5: Ich kenne den Kanal wie meine Westentasche.
2: Wie was?
5: Weiß ich auch nicht, was eine Westentasche ist. Das sagt man eben so.
2: Da, ein heller Punkt.
5: Der Ausgang.
2: Licht! Endlich Licht! Hurra!
5: Vorsicht, hier wird es noch mal tief.
2: Oh, jetzt bin ich abgerutscht. Halt mich!
5: Komm hier hoch. So, geschafft.
2: Fast wäre ich zum Schluss noch ertrunken.
5: Folge mir. Jetzt kannst du sehen, wo sich das Licht auf der Wasseroberfläche spiegelt. Da, sei vorsichtig.
2: Hey, Röhrenaugust, Der Ausgang ist ja verschlossen.
5: Da ist ein Eisengitter vor. Aber wir passen da durch, glaub mir.
2: Waldemar! Hör mal! Ruft da nicht jemand?
5: Das ist sicher deine Freundin.
2: Waldemar, bist du da?
1: Ja, ich komme!
5: Langsam, nicht am Schluss noch unvorsichtig werden. Hier ist es sehr glitschig.
2: Ja, ich pass auf.
5: So, jetzt durch das Eisengitter. Hier unten ist die breiteste Stelle.
2: Aber da muss ich ja unter Wasser.
5: Mach doch nichts. Du bist doch sowieso schon nass.
2: Waldemar, hallo. Hallo, Waldemar, ich sehe dich.
1: Ich dich auch, Cleo. Du ahnst gar nicht, wie scheußlich das hier unten war. Wir mussten...
5: Das kannst du gleich erzählen. Jetzt halte erst mal die Luft an und dann hier durch.
2: Ich hab Angst.
5: Es geht nicht anders. Nur Mut.
2: Komm, Waldemar, gleich hast du's geschafft.
5: Oder willst du wieder zurück?
2: Auf keinen Fall. Also... Geschafft.
0: Willkommen in der Freiheit, mein lieber Freund.
1: Ach, Cleo, dass ich das überlebt habe.
0: Nicht umarmen, Waldemar. Tu mir den Gefallen und wasch dich erst im Bad.
1: Oh ja, du hast recht. Ich bin ja über und über mit Schlamm verklebt.
0: Ja, und dein Geruch ist auch irgendwie nicht so wie gewöhnlich.
1: Auf zum Bach. Aber erst muss ich mich bei dir bedanken, Röhren August, dass du mir geholfen hast.
5: Hab mich gefreut, deine Bekanntschaft zu machen.
0: Ich bedanke mich auch, dass du meinen Freund gerettet hast.
5: Wenn ihr mal unentdeckt in ein Haus oder eine Scheune wollt, führe ich euch gerne unterirdisch hin. Kommt einfach hierher und pfeift. Kurz, lang, kurz. Das ist das Zeichen für R und mein Erkennungspfiff als Ratte und als Röhren August.
0: Wir werden es uns merken.
5: Und wenn ihr Zeit habt, besucht mich doch mal.
1: Ach, weißt du, mir wäre es lieber, du besuchst uns. Draußen im herrlich duftenden Wald unter freiem Himmel.

0: Mir ist langweilig. Lass uns spielen, Cleo.
1: Ja, gleich.
0: Was machst du denn da dauernd am Wasser?
1: Ich guck mich an.
0: Du guckst dich an? Warum denn das?
1: Na, findest du nicht, dass ich ein schöner Anblick bin?
2: Man kann ja schmunzeln über Kleopatras Eitelkeit. Man kann sich sogar darüber ärgern, wie es Waldemar manchmal tut. Aber in diesem Fall ist es ein großes Glück, dass sie gerade in den natürlichen Spiegel blickt. Denn plötzlich entdeckt sie neben ihrem eigenen Bild auf der Oberfläche des Wassers einen großen Vogel am Himmel, der schnell auf sie zustürzt. Was nun geschieht, läuft ohne Plan und ohne Überlegung ab. Im gleichen Augenblick huscht Cleo zur Seite, stößt einen warnenden Schrei für Waldemar aus, stolpert, rafft sich wieder auf und flattert in ein Brombeergebüsch. Da reißt sie sich an den Dorn, aber sie ist wenigstens in Sicherheit. Waldemar springt erschreckt auf und sieht gerade, wie der Habicht die Elster knapp verfehlt und im Bach landet. Es platscht heftig. Der Raubvogel klettert flügelschlagend ans Ufer und schüttelt das Wasser aus seinem Federkleid. Sein doppeltes Missgeschick hat ihn wütend gemacht. Als er sich jetzt mit zornblitzenden Augen umsieht, die Elster nicht entdeckt, dafür aber ein schadenfrohgrinsendes Eichhörnchen, packt ihn die Wut noch mehr. Na gut, dann frisst er eben nicht den Vogel, sondern das kleine Säugetier. Das schmeckt auch sogar noch besser. Waldemar erkennt die Gefahr fast zu spät. Er hat sich so gefreut, dass Cleo entkommen ist und der Habicht im Wasser landete, dass er gar nicht daran dachte, sich selbst in Sicherheit zu bringen. Jetzt sieht er den großen Vogel auf sich zukommen. Nichts wie weg. Er huscht in den Wald. Mit wenigen Sprüngen ist er bei einem Baum und rast den Stamm hinauf. Aber da hat er sich den falschen Baum ausgesucht. Zu spät merkt er es, dies ist ein alter, vertrockneter Stamm von einem abgestorbenen Baum. Da gibt es keine Äste und keine Blätter. Er kann sich nicht in die Krone flüchten. Es kommt so, wie es Eulalia geahnt hat. Der Habicht greift auch im Wald an. Kaum fliegt der Raubvogel heran, klettert Waldemar auf die Rückseite des Stammes. Im Nu ist sein Verfolger auch da und Waldemar muss zurück. Sein Herz schlägt ihm bis zum Hals, nicht nur vom schnellen Klettern, sondern auch vor Angst. Der Habicht zwingt ihn zum Rundlauf um den vertrockneten Stamm. Eine ganze Weile geht das so. Vielleicht hätte der Habicht schon aufgegeben, wenn er nicht so wütend wäre. Noch eine Niederlage will er nicht hinnehmen. Wer wird zuerst erschöpft sein von dieser Jagd? Waldemar oder sein Feind?
3: Gräfin, Gräfin, machen Sie auf, schnell, der Habicht, der jagt Waldemar, Sie müssen ihm helfen.
4: Aber ich kann nicht sehen, es ist so hell.
3: Sie müssen, Gräfin, es geht um Leben und Tod. Es ist gar nicht weit, gleich hier vorne, auf dem trockenen Stamm.
4: Flieg mir voraus, Kleopatra, und rufe dabei. Ich folge dir nach dem Gehör. Bis wir da sind, kann ich vielleicht ein bisschen blinzeln.
2: Allmählich geht Waldemar der Atem aus. Der Habicht scheint auch nicht mehr so einen kräftigen Flügelschlag zu haben wie am Anfang. Er flattert zur Spitze des abgestorbenen Baumes und schaut zu Waldemar hinunter. Wohin das Eichhörnchen sich jetzt auch wendet, der Habicht kann es sehen. Ich muss hier weg, denkt Waldemar. Am besten da hinüber zu der Erle. Die steht voller Laub und in der Krone kann ich mich vielleicht verstecken. Aber wie komme ich dahin? Es geht nur über den Waldboden. Aber die Strecke ist zu weit. Waldemar läuft den trockenen Stamm hinunter auf der Seite, die von der Erle abgewendet ist. Der Habicht kommt hinter ihm hergeschossen. Er greift mit seinen scharfen Klauen nach der braunen Beute, aber die ist nicht da. Ein Moment dauert es, bis er sich besinnt, was hier passiert ist. Das Eichhörnchen ist nicht nach dieser Seite geflohen, wie er dachte, sondern hat schnell gewendet und rast jetzt auf die Erle zu. Dieser kleine Moment des Zögerns verschafft Waldemar den nötigen Vorsprung. Er kann gerade noch auf die Rückseite des Erlenstammes flitzen, als der Habicht angerauscht kommt. Er saust aber nicht gleich hinter seiner Beute her, sondern bleibt erst einmal sitzen, als er von der Seite her aus einem anderen Baum angesprochen wird.
4: Habicht, verschwinde, lass das Eichhörnchen in Ruhe.
5: Was willst du denn, Eule? Hau bloß ab, das ist meine Beute.
4: Nein, ich lasse nicht zu, dass du es frisst.
5: Weil du selber fressen willst, gell? Nix da. Ich hab's zuerst gesehen.
4: Ich will es nicht fressen. Ich will es beschützen. Wir sind gut befreundet.
5: Ihr seid befreundet. Wie rührend, wie nett. Der Eule und der Eichhörnle sind befreundet. Es tut mir leid. Darauf kann ich keine Rücksicht nehmen.
4: Ich werde dich zwingen, darauf Rücksicht zu nehmen. Ich werde meinen Freund verteidigen.
5: Du? Halbblinde Eule? Ja, wenn's Nacht wäre, dann könntest du mir vielleicht einschüchtern. Da wirst du mir sicher überlegen mit einem besseren Gucken. Aber jetzt mach dich nicht lächerlich mit einem halblahmen Drohen. Das macht mir keine Angst.
1: Er hat recht, nicht wahr, Gräfin?
4: Ja, leider, er hat recht. Ich kann es jetzt nicht mit ihm aufnehmen. Was machen wir nur?
2: Der Habicht hat beim Sprechen dauernd aufgepasst, dass ihm das Eichhörnchen nicht entwischte. Er konnte ein kleines Stück von seinem Schwanz an der rechten Seite hinter dem Stamm hervorgucken sehen. Jetzt nimmt er die Jagd wieder auf. Kaum fliegt der große Vogel heran, huscht Waldemar um den Stamm herum, dann noch einmal.

0: beide zugleich auftauchen. Wenn er jetzt weiter um den Stamm herumsaust oder in die Krone flieht, fängt ihn der Marder. Wenn er auf einem Ast vor dem Marder weit nach außen fliegt und abspringt, fängt ihn der Habicht. Was soll er tun? Es ist aus mit ihm. So weit ist Waldemar mit seinen Gedanken gekommen, da saust der Marder den Stamm herunter auf ihn zu. Im gleichen Augenblick ist aber auch der Habicht heran, der den kurzen Moment von Waldemars Zögern benutzt hat. Habicht und Marder prallen aufeinander. So verblüfft sind sie beide, dass sie gar nicht bemerken, wie Waldemar sich kräftig abstößt und sich mit einem weiten Sprung in Sicherheit bringt. Sofort ist Cleo neben ihm, hilft ihm auf und bringt ihn zur Eulalie auf einen Nebenbaum. Aus dem Laub der Erle hört man heftige Kampfgeräusche, Flügelschlagen, Krallen kratzen und beißen, dazu fauchen und kreischen.
1: Was fällt dir ein, mich anzufallen? Ich werde dir zeigen, was ein Marder ist.
2: Ich? Die Anfall? Du hast mir angefallen.
1: Freche Lüge. Ich wollte gerade ganz friedlich das Eichhörnchen aufessen, da kamst du.
2: Da sieht man's, du hast mir mein Eichhörnle wegnehmen wollen.
1: Dein Eichhörnchen, dass ich nicht lache. Warum sollte es dir gehören? Alle Beute gehört dem, der sie zuerst erwischt.
2: Weil ich schon die ganze Zeit hinter ihm her gewesen bin. Ich hab's müde gemacht und ich hätte es auch erwischt, wenn du nicht dazwischen gekommen wärst.
1: Nein, ich hätte es erwischt, wenn du nicht dazwischen gekommen wärst.
2: Jetzt ist's weg, du blödes Vieh.
1: Was sagst du da? Das lässt sich ein Baum oder Edelmarder nicht gefallen von so einem dämischen Vogel. Hier hast du die Strafe dafür.
0: Erneut geht der Kampf los. Da er sich hinter Zweigen abspielt, können die drei vom Ast nicht sehen, aber sie hören es. Nach einer Weile fliegt Kleopatra vorsichtig hinüber, um nachzusehen. Als sie von unten in die Baumkrone gucken will, kommt ihr etwas entgegen. Sie kann gerade noch ausweichen. Sie fliegt schnell zu den Freunden zurück. Jetzt kann man erkennen, was da herunterfiel. Es sind Marder und Habicht, ineinander verkrallt, kratzend und beißend. Sie krachen neben den Wurzeln auf dem weichen Waldboden auf und bleiben erschöpft und blutend liegen. Es sieht aus, als wären sie tot. Aber nach einer Weile richtet sich der Habicht auf und wankt fort. Zum Fliegen hat er wohl keine Kraft mehr. Vielleicht ist auch ein Flügel verletzt. So hinkt er auf seinen Beinen durchs Gras davon. Der Marder stöhnt und versucht mühsam, sich aufzurichten.
3: Ich wünsche Ihnen gute Besserung, Herr Marder. Ich kenne mich gut aus und weiß, dass da drüben auf der anderen Seite des Dorfes ein großer Wald beginnt, in dem es bis jetzt keine größeren Raubtiere gibt.
1: Ehrlich?
3: Außer ein paar Füchse natürlich, aber ihr seid euch sicher nicht im Weg.
1: Naja, nachsehen könnte ich ja mal. Leben Sie wohl.
4: Den sind wir los.
3: Ja, es scheint so, als wären wir beide Räuber los.
4: Das haben Sie ganz toll gemacht, Gräfin.
5: Hallo, was ist passiert? Ist der Habicht jetzt für immer weg?
4: Freu dich, Waldemar. Wir können wieder ohne Angst zusammen spielen.
5: Oh ja, am besten versuchen wir...
3: Aber zunächst würde ich mich freuen, wenn Kleopatra mich nach Hause brächte.
4: Ach ja, natürlich, Gräfin. Und vielen Dank für Ihre Hilfe.
6: Bravo!
7: Schnuckel, das gefällt dir, hä?
6: Ja, das haben die gut gemacht.
7: Naja, wir brauchen aber schon immer wieder auch den Schutz des Himmels, Schnuckel. So ganz einfach ist es nicht, den Gefahren zu entrinnen, die uns manchmal begegnen.
6: Aber wir haben nur einen Schutzengel.
7: Du hast recht, Schnuckel. Weißt du was, zu dem beten wir jetzt, dass er uns behütet auf unseren Wegen und, ja, uns immer wieder durch die Gefahren hindurchführt.
6: Ja.
7: Im Namen des Vaters und des Sohnes und des Heiligen Geistes. Amen. Guter Schutzengel mein, du bist mein Freund. Gott hat dich mir zur Seite gestellt. Du bist ein großes Geschenk vom lieben Gott für mich. Denn du gehst mit mir jeden Schritt, alle Tage, auch in der Nacht wachst du über mich. Du, mein guter Freund, danke für diesen Tag und wo du bei mir warst. Und danke, dass du mich und uns alle auch weiterführen wirst. Vater im Himmel, danke für unseren Schutzengel. Amen. Im Namen des Vaters und des Sohnes und des Heiligen Geistes. Amen.
6: Amen. So, jetzt war ich ganz lieb und jetzt kriege ich noch ein Eis.
7: Jetzt kriegst du noch dein Betthupferl-Eis und dann, tja, dann wünschen wir euch eine gute Nacht jetzt schon mal. Einen wunderschönen Abend. Schlaft gut.
6: Schlaft gut, Schnuckel.

Nach unserer Bambambini-Kindersendung hier bei Radio Horeb jetzt die Vorbereitung auf den Gottesdienst. 18.25 Uhr ist es, in 5 Minuten, 6:30 feiern wir den Abendgottesdienst aus St. Anton hier gleich neben dem Medienhaus aus unserer Pfarrkirche hier in Balderschwang. Heute zelebriert Pfarrer Stefan Eisert, er ist Mitarbeiter im Exerzitienhaus St. Ulrich in Hochaltingen in der Diözese Augsburg. Mit ihm zelebriert Pater Thomas Polatto, der zu Gast ist hier in Balderschwang. Wir dürfen diesen Gottesdienst auch unserer Homepage Ihnen auch anbieten, also im Bild können Sie mitverfolgen über unseren Video-Livestream auf unserer Homepage horeb.org unter der Rubrik Live und dann klicken Sie auf den Video-Livestream. Beginnen wir den Gottesdienst jetzt mit dem Gebet. Im Namen des Vaters und des Sohnes und des Heiligen Geistes. Amen. Denk du in mir, o Jesus, dann denk ich licht und klar. Sprich du aus mir, o Jesus, so sprech ich mild und wahr. Wirk du durch mich, o Jesus, gerecht ist dann mein Tun, geheiligt meine Arbeit, geheiligt auch mein Ruhn. Erfüll mein ganzes Wesen, durchdring mein ganzes Sein, dass man aus mir kann lesen, die große Liebe dein. Mach, dass ich hier auf Erden durch deiner Gnad Gewalt kann allen alles werden, komm, werd in mir Gestalt. Amen. Maria, Mutter der Kirche, erbitte uns viele geistliche Berufungen und christliche Familien. Amen.

So dürfen wir jetzt miteinander Gottesdienst feiern, in seine Gegenwart eintreten, in der heiligen Messe, im Wort und im Sakrament die tiefste Begegnung mit unserem Herrn. Wir schalten jetzt in unsere Pfarrkirche St. Anton hier in Balderschwang und feiern mit Pfarrer Stefan Eisert und mit ihm Pater Thomas Pulattu.

0: Werte Gläubige vor Ort und alle, die uns über Radio und Fernsehen zugeschaltet sind, wir dürfen uns wieder in die heilige Liturgie hineinbegeben. Für alle, die schon länger im Glauben stehen, ist es eine gute Gewohnheit. Für andere immer noch ein wenig ein Einfinden in den Ablauf. Gott ist so oder so der Gegenwärtige, der Liebende, der die Begegnung mit uns ersehnt. Schenken wir ihm unseren Dank und vertrauen wir alle unsere Anliegen ihm an. Im Namen des Vaters und des Sohnes und des Heiligen Geistes.
1: Amen.
0: Gnade und Friede von Gott, unserem Vater, und dem Herrn Jesus Christus sei mit euch.
1: Und mit deinem Geist.
0: Brüder und Schwestern, damit wir die heiligen Geheimnisse in rechter Weise feiern können, wollen wir bekennen, dass wir gesündigt haben. Ich bekenne Gott dem Allmächtigen und allen Brüdern und Schwestern, dass ich Gutes unterlassen und Böses getan habe. Ich habe gesündigt in Gedanken, Worten und Werken, durch meine große Schuld. Darum bitte ich die Seligung von Maria, alle Engel und Heiligen und euch Brüder und Schwestern, für mich zu beten bei Gott, unserem Herrn.
2: Nachlass, Vergebung und Verzeihung unserer Sünden gewähre uns der allmächtige und barmherzige Herr.
1: Amen.

0: Lasset uns beten. Treuer Gott, du liebst die Unschuld und führst den Sünder zu dir zurück. Darum hast du uns aus der Finsternis des Unglaubens befreit und in die Gemeinschaft mit dir aufgenommen. Gib, dass wir dich mit ganzem Herzen suchen und das Licht deiner Wahrheit nie verlieren. Darum bitten wir durch Jesus Christus, deinen Sohn, unseren Herrn und Gott, der in der Einheit des Heiligen Geistes mit dir lebt und herrscht in aller Ewigkeit.
1: Amen. Lesung aus dem ersten Brief des Apostels Paulus an die Gemeinde in Korinth. Vor euch, Schwestern und Brüder, konnte ich nicht wie vor Geisterfüllten reden. Ihr wart noch irdisch eingestellt, unmündige Kinder in Christus. Milch gab ich euch zu trinken statt fester Speise, denn diese konntet ihr noch nicht vertragen. Ihr könnt es aber auch jetzt noch nicht, denn ihr seid immer noch irdisch eingestellt. Oder seid ihr nicht irdisch eingestellt? Handelt ihr nicht sehr menschlich, wenn Eifersucht und Streit unter euch herrschen? Denn wenn einer sagt, ich halte zu Paulus, ein anderer, ich zu Apollos, urteilt ihr da nicht zu menschlich? Was ist denn Apollos? Und was ist Paulus? Diener, durch die ihr zum Glauben gekommen seid, und jeder, wie der Herr es ihm gegeben hat. Ich habe gepflanzt, Apollos hat begossen, Gott aber ließ wachsen. So ist weder der etwas, der pflanzt, noch der, der begießt, sondern nur Gott, der wachsen lässt. Wer pflanzt und wer begießt, beide sind eins, jeder aber erhält seinen eigenen Lohn entsprechend seiner Mühe. Denn wir sind Gottes Mitarbeiter, ihr seid Gottes Ackerfeld, Gottes Bau. Wort des lebendigen Gottes. Selig das Volk des Herrn. Selig die Nation, deren Gott der Herr ist, das Volk, das er sich zum Erbteil erwählt hat. Der Herr blickt herab vom Himmel, er sieht alle Menschen. Selig das Volk des Herrn. Von seinem Thronsitz schaut er nieder auf alle Bewohner der Erde, der ihre Herzen gebildet hat. Er achtet auf all ihre Taten. Selig das Volk des Herrn. Unsere Seele hofft auf den Herrn. Er ist unsere Hilfe und unser Schild. Ja, an ihm freut sich unser Herz. Wir haben vertraut auf seinen heiligen Namen. Selig das Volk des Herrn.

Herr hat mich gesandt, den Armen die frohe Botschaft zu bringen und den Gefangenen die Freiheit zu verkünden.

0: Der Herr sei mit euch.
1: Und mit deinem Geiste.
0: Aus dem Heiligen Evangelium nach Lukas.
1: Ehre sei dir, o Herr.
0: In jener Zeit verließ Jesus die Synagoge von Kapernaum und ging in das Haus des Simeon. Die Schwiegermutter des Simeon hat hohes Fieber, und sie baten ihn für sie. Er beugte sich über sie und gebot dem Fieber. Da wich es von ihr, und sie stand sofort auf und diente ihnen. Als die Sonne untergingen, brachten die Leute ihre Kranken, die alle möglichen Gebrechen hatten, zu Jesus. Er legte jedem von ihnen die Hände auf und heilte sie. Von vielen fuhren auch Dämonen aus und schrien: Du bist der Sohn Gottes. Da drohte er ihnen und ließ sie nicht reden, denn sie wussten, dass er der Christus war. Bei Tagesanbruch verließ er die Stadt und ging in einen einsamen Ort. Aber die Menschen suchten ihn, und sie kamen zu ihm hin und wollten ihn festhalten, damit er nicht von ihnen wegginge. Er sagte zu ihnen: Ich muss auch den anderen Städten das Evangelium von Reich Gottes verkünden, denn dazu bin ich gesandt worden. Und er verkündete in den Synagogen Judäas. Evangelium unseres Herrn Jesus Christus.
1: Lob sei dir, Herr.

0: Bringen wir Gott unsere Bitten.
1: Für die Menschen in den Unsicherheiten dieser Welt, schenke ihnen Hoffnung in ihre Zukunft. Wir bitten dich, erhöre uns. Für die Christen in unseren Tagen, mache sie zu Boten der Hoffnung. Wir bitten dich, erhöre uns. Für alle, die krank oder traurig sind, die verzweifelt sind oder sich nicht mehr zurechtfinden, steh ihnen bei. Wir bitten dich, erhöre uns. Für unsere Verstorbenen, schenke ihnen die ewige Freude. Wir bitten dich, erhöre uns.
0: Du weißt um unsere Nöte, auch wenn wir sie nicht in Worte fassen können. Auf dich vertrauen wir, heute und alle Tage bis in Ewigkeit. Amen.

0: Lasset uns beten. Allmächtiger Gott, nimm die Gaben an, die wir nach deinem Willen darbringen. Vollende in uns das Werk der Erlösung und der Heiligung durch die Geheimnisse, die wir zu deiner Verherrlichung feiern. Darum bitten wir durch Christus, unseren Herrn.
1: Amen.

Ja, du bist heilig, großer Gott. Du bist der Quell aller Heiligkeit. Darum bitten wir dich. Sende deinen Geist auf diese Gaben herab und heilige sie, damit sie uns werden, Leib und Blut deines Sohnes, unseres Herrn Jesus Christus. Denn am Abend, an dem er ausgeliefert wurde und sich aus freiem Willen dem Leiden unterwarf, nahm er das Brot und sagte Dank, brach es, reichte es seinen Jüngern und sprach: Nehmet und esset alle davon. Das ist mein Leib, der für euch hingegeben wird.

Ebenso nahm er nach dem Mahl den Kelch, dankte wiederum, reichte ihn seinen Jüngern und sprach: Nehmet und trinket alle daraus. Das ist der Kelch des neuen und ewigen Bundes, mein Blut, das für euch und für alle vergossen wird, zur Vergebung der Sünden. Tut dies zu meinem Gedächtnis.

0: Geheimnis des Glaubens. Darum, gütiger Vater, feiern wir das Gedächtnis des Todes und der Auferstehung deines Sohnes und bringen dir so das Brot des Lebens und den Kelch des Heiles dar. Wir danken dir, dass du uns berufen hast, vor dir zu stehen und dir zu dienen. Wir bitten dich, schenke uns Anteil an Christi Leib und Blut, und lass uns eins werden durch den Heiligen Geist.
1: Gedenke deiner Kirche auf der ganzen Erde und vollende dein Volk in der Liebe. Verein mit unserem Papst Leo, unserem Bischof Bertram und allen Bischöfen, unseren Priestern und Diakonen und mit allen, die zum Dienst in der Kirche bestellt sind. Gedenke all unsere Brüder und Schwestern, die entschlafen sind in der Hoffnung, dass sie auferstehen. Nimm sie und alle, die in deiner Gnade aus dieser Welt geschieden sind, in dein Reich auf, wo sie dich schauen von Angesicht zu Angesicht. Vater, erbarme dich über uns alle, damit uns das ewige Leben zuteil wird, in der Gemeinschaft mit der seligen Jungfrau und Gottesmutter Maria, mit ihrem Bräutigam heiligen Josef, mit deinen Aposteln und mit allen, die bei dir Gnade gefunden haben von Anbeginn der Welt, dass wir dich loben und preisen durch deinen Sohn, Jesus Christus.

0: dem Wort unseres Herrn und Erlösers gehorsam und getreu seiner göttlichen Weisung wagen wir zu beten. Vater unser im Himmel, geheiligt werde dein Name, dein Reich komme, dein Wille geschehe, wie im Himmel so auf Erden. Unser tägliches Brot gib uns heute und vergib uns unsere Schuld, wie auch wir vergeben unseren Schuldigern. Und führe uns nicht in Versuchung, sondern erlöse uns von dem Bösen.
1: Erlöse uns, Herr, allmächtiger Vater, von allem Bösen und gib Frieden in unseren Tagen. Komm uns zu Hilfe mit deinem Erbarmen und bewahre uns vor Verwirrung und Sünden, damit wir voll Zuversicht das Kommen unseres Erlösers Jesus Christus erwarten.
2: Denn dein ist das Reich und die Kraft und die Herrlichkeit in Ewigkeit.
1: Der Herr hat zu seinen Aposteln gesagt: Frieden hinterlasse ich euch, meinen Frieden gebe ich euch. Deshalb bitten wir. Herr Jesus Christus, schau nicht auf unsere Sünden, sondern auf den Glauben deiner Kirche und schenke ihr nach deinem Willen Einheit und Frieden. Der Friede des Herrn sei alle Zeit mit euch.
3: Und mit deinem Geist.

0: Seht das Lamm Gottes, das hinwegnimmt die Sünde der Welt.
1: Herr, ich bin nicht würdig, dass du eingehst in meine Gnade, aber sprich nur ein Wort, so wird meine Seele gesund.
0: Kostet und seht, wie gütig der Herr ist. Selig der Mensch, der bei ihm seine Zuflucht nimmt.

0: Lasset uns beten. Gütiger Gott, du schenkst uns Anteil an deinem Sakrament. Gib, dass wir das heilige Brot nicht nur mit dem Mund empfangen, sondern ganz von seiner Kraft durchdrungen werden, sodass wir wahrhaft aus deiner Gnade leben. Darum bitten wir durch Christus, unseren Herrn.
1: Amen.
0: So wünsche ich Ihnen allen auch zu Hause oder wo Sie sind, den Segen Gottes. Gott, der allmächtige Vater, segne euch und schenke euch gedeihliches Wetter. Er halte Blitz, Hagel und jedes Unheil von euch fern.
2: Amen.
0: Er segne die Felder, die Gärten und den Wald und schenke euch die Früchte der Erde.
2: Amen.
0: Er begleite eure Arbeit, damit ihr in Dankbarkeit und Freude gebrauchet, was durch die Kräfte der Natur und die Mühe des Menschen gewachsen ist.
2: Amen.
0: Und der Segen des allmächtigen Gottes, des Vaters und des Sohnes und des Heiligen Geistes komme auf euch herab und bleibe bei euch alle Zeit.
2: Amen.
0: Geht hin in Frieden.
3: Dank sei Gott dem Herrn.
4: Zum Abschluss der Heiligen Messe singen wir aus dem Jubilate Deo das Ave Maria von Genverde 718, Seite 718 im Jubilate Deo.

Mit Pfarrer Stefan Eisert und mit ihm hat konzelebriert Pater Thomas Polatto. Wir dürfen jetzt im Gebet gleich bleiben und laden ein zum gemeinsamen Rosenkranzgebet.

0: Rosenkranz hier bei Radio Horeb am Abend, 19.10 Uhr ist es. Wir begrüßen Sie aus unserem Medienhaus in Balderschwang.
1: Wilma Hiemer.
0: Und Adelheid Niklaser. Schön, dass Sie mit dabei sind. Viele Anliegen haben wir, die wir der Gottesmutter bringen. Aber auch Ihre Anliegen wollen wir vor allem in unser Beten mitnehmen. Und ganz sicher ist Ihr Anliegen, Ihr großes Anliegen, auch der Weltfriede, um den wir jetzt gemeinsam bitten möchten. Aber auch darum, dass dieser Friede in den kleinen Gemeinschaften beginnt, in der Ehe, in den Familien, in allen Gemeinschaften, aber auch zu Beginn in unserem eigenen Herzen. Dass wir Frieden haben mit uns selbst, mit Gott und den Menschen. Darum bitten wir jetzt im glorreichen Rosenkranz und schließen auch alle Ihre Anliegen mit hinein, die Sie im Herzen haben. Wir beginnen mit dem Kreuzzeichen im Namen des Vaters und des Sohnes und des Heiligen Geistes. Amen. Ich glaube an Gott, den Vater, den Allmächtigen, den Schöpfer des Himmels und der Erde und an Jesus Christus, seinen eingeborenen Sohn, unseren Herrn, empfangen durch den Heiligen Geist, geboren von der Jungfrau Maria, gelitten unter Pontius Pilatus, gekreuzigt, gestorben und begraben, hinabgestiegen in das Reich des Todes, am dritten Tage auferstanden von den Toten, aufgefahren in den Himmel. Er sitzt zur Rechten Gottes des allmächtigen Vaters. Von dort wird er kommen, zu richten die Lebenden und die Toten. Ich glaube an den Heiligen Geist, die heilige katholische Kirche, Gemeinschaft der Heiligen, Vergebung der Sünden, Auferstehung der Toten und das ewige Leben. Amen. Ehre sei dem Vater und dem Sohn und dem Heiligen Geist.
1: Wie im Anfang, so auch jetzt und alle Zeit und in Ewigkeit. Amen.
0: Vater unser im Himmel, geheiligt werde dein Name, dein Reich komme, dein Wille geschehe, wie im Himmel, so auf Erden.
1: Unser tägliches Brot gib uns heute und vergib uns unsere Schuld, wie auch wir vergeben unseren Schuldigern. Und führe uns nicht in Versuchung, sondern erlöse uns von dem Bösen. Amen.
0: Gegrüßet seist du, Maria, voll der Gnade, der Herr ist mit dir. Du bist gebenedeit unter den Frauen. Und gebenedeit ist die Frucht deines Leibes, Jesus, der in uns den Glauben vermehre.
1: Heilige Maria, Mutter Gottes, bitte für uns Sünder, jetzt und in der Stunde unseres Todes. Amen.
0: Gegrüßet seist du, Maria, voll der Gnade, der Herr ist mit dir. Du bist gebenedeit unter den Frauen, und gebenedeit ist die Frucht deines Leibes, Jesus, der in uns die Hoffnung stärke.
1: Heilige Maria, Mutter Gottes, bitte für uns Sünder, jetzt und in der Stunde unseres Todes. Amen.
0: Gegrüßet seist du, Maria, voll der Gnade, der Herr ist mit dir. Du bist gebenedeit unter den Frauen, und gebenedeit ist die Frucht deines Leibes, Jesus, der in uns die Liebe entzünde.
1: Heilige Maria, Mutter Gottes, bitte für uns Sünder, jetzt und in der Stunde unseres Todes. Amen.

0: mein Jesus, verzeih uns unsere Sünden, bewahre uns vor dem Feuer der Hölle, führe alle Seelen in den Himmel, besonders jene, die deiner Barmherzigkeit am meisten bedürfen. Amen. Vater unser im Himmel, geheiligt werde dein Name, dein Reich komme, dein Wille geschehe, wie im Himmel, so auf Erden.
1: Unser tägliches Brot gib uns heute und vergib uns unsere Schuld, wie auch wir vergeben unseren Schuldigern. Und führe uns nicht in Versuchung, sondern erlöse uns von dem Bösen. Amen.
0: Im ersten glorreichen Geheimnis betrachten wir Jesus, der von den Toten auferstanden ist.
1: Gegrüßet seist du, Maria, voll der Gnade. Der Herr ist mit dir. Du bist gebenedeit unter den Frauen. Und gebenedeit ist die Frucht deines Leibes, Jesus, der von den Toten auferstanden ist.
0: Heilige Maria, Mutter Gottes, bitte für uns Sünder, jetzt und in der Stunde unseres Todes. Amen.
1: Gegrüßet seist du, Maria, voll der Gnade. Der Herr ist mit dir. Du bist gebenedeit unter den Frauen. Und gebenedeit ist die Frucht deines Leibes, Jesus, der von den Toten auferstanden ist.
0: Heilige Maria, Mutter Gottes, bitte für uns Sünder, jetzt und in der Stunde unseres Todes. Amen.
1: Gegrüßet seist du, Maria, voll der Gnade, der Herr ist mit dir. Du bist gebenedeit unter den Frauen, und gebenedeit ist die Frucht deines Leibes, Jesus, der von den Toten auferstanden ist.
0: Heilige Maria, Mutter Gottes, bitte für uns Sünder, jetzt und in der Stunde unseres Todes. Amen.
1: Gegrüßet seist du, Maria, voll der Gnade. Der Herr ist mit dir. Du bist gebenedeit unter den Frauen. Und gebenedeit ist die Frucht deines Leibes, Jesus, der von den Toten auferstanden ist.
0: Heilige Maria, Mutter Gottes, bitte für uns Sünder, jetzt und in der Stunde unseres Todes. Amen.
1: Gegrüßet seist du, Maria, voll der Gnade. Der Herr ist mit dir. Du bist gebenedeit unter den Frauen. Und gebenedeit ist die Frucht deines Leibes, Jesus, der von den Toten auferstanden ist.
0: Heilige Maria, Mutter Gottes, bitte für uns Sünder, jetzt und in der Stunde unseres Todes. Amen.
1: Gegrüßet seist du, Maria, voll der Gnade. Der Herr ist mit dir. Du bist gebenedeit unter den Frauen, und gebenedeit ist die Frucht deines Leibes, Jesus, der von den Toten auferstanden ist.
0: Heilige Maria, Mutter Gottes, bitte für uns Sünder, jetzt und in der Stunde unseres Todes. Amen.
1: Gegrüßet seist du, Maria, voll der Gnade, der Herr ist mit dir. Du bist gebenedeit unter den Frauen, und gebenedeit ist die Frucht deines Leibes, Jesus, der von den Toten auferstanden ist.
0: Heilige Maria, Mutter Gottes, bitte für uns Sünder, jetzt und in der Stunde unseres Todes. Amen.
1: Gegrüßet seist du, Maria, voll der Gnade, der Herr ist mit dir. Du bist gebenedeit unter den Frauen, und gebenedeit ist die Frucht deines Leibes, Jesus, der von den Toten auferstanden ist.
0: Heilige Maria, Mutter Gottes, bitte für uns Sünder, jetzt und in der Stunde unseres Todes. Amen.
1: Gegrüßet seist du, Maria, voll der Gnade, der Herr ist mit dir. Du bist gebenedeit unter den Frauen, und gebenedeit ist die Frucht deines Leibes, Jesus, der von den Toten auferstanden ist.
0: Heilige Maria, Mutter Gottes, bitte für uns Sünder, jetzt und in der Stunde unseres Todes. Amen.
1: Gegrüßet seist du, Maria, voll der Gnade. Der Herr ist mit dir. Du bist gebenedeit unter den Frauen, und gebenedeit ist die Frucht deines Leibes, Jesus, der von den Toten auferstanden ist.
0: Heilige Maria, Mutter Gottes, bitte für uns Sünder, jetzt und in der Stunde unseres Todes. Amen.

0: Brot gib uns heute und vergib uns unsere Schuld, wie auch wir vergeben unseren Schuldigern. Und führe uns nicht in Versuchung, sondern erlöse uns von dem Bösen. Amen.
1: Gegrüßet seist du, Maria, voll der Gnade, der Herr ist mit dir. Du bist gebenedeit unter den Frauen, und gebenedeit ist die Frucht deines Leibes, Jesus, der in den Himmel aufgefahren ist.
0: Heilige Maria, Mutter Gottes, bitte für uns Sünder, jetzt und in der Stunde unseres Todes. Amen.
1: Gegrüßet seist du, Maria, voll der Gnade, der Herr ist mit dir. Du bist gebenedeit unter den Frauen, und gebenedeit ist die Frucht deines Leibes, Jesus, der in den Himmel aufgefahren ist.
0: Heilige Maria, Mutter Gottes, bitte für uns Sünder, jetzt und in der Stunde unseres Todes. Amen.
1: Gegrüßet seist du, Maria, voll der Gnade, der Herr ist mit dir. Du bist gebenedeit unter den Frauen, und gebenedeit ist die Frucht deines Leibes, Jesus, der in den Himmel aufgefahren ist.
0: Heilige Maria, Mutter Gottes, bitte für uns Sünder, jetzt und in der Stunde unseres Todes. Amen.
1: Gegrüßet seist du, Maria, voll der Gnade, der Herr ist mit dir. Du bist gebenedeit unter den Frauen, und gebenedeit ist die Frucht deines Leibes, Jesus, der in den Himmel aufgefahren ist.
0: Heilige Maria, Mutter Gottes, bitte für uns Sünder, jetzt und in der Stunde unseres Todes. Amen.
1: Gegrüßet seist du, Maria, voll der Gnade, der Herr ist mit dir. Du bist gebenedeit unter den Frauen, und gebenedeit ist die Frucht deines Leibes, Jesus, der in den Himmel aufgefahren ist.
0: Heilige Maria, Mutter Gottes, bitte für uns Sünder, jetzt und in der Stunde unseres Todes. Amen.
1: Gegrüßet seist du, Maria, voll der Gnade, der Herr ist mit dir. Du bist gebenedeit unter den Frauen, und gebenedeit ist die Frucht deines Leibes, Jesus, der in den Himmel aufgefahren ist.
0: Heilige Maria, Mutter Gottes, bitte für uns Sünder, jetzt und in der Stunde unseres Todes. Amen.
1: Gegrüßet seist du, Maria, voll der Gnade, der Herr ist mit dir. Du bist gebenedeit unter den Frauen, und gebenedeit ist die Frucht deines Leibes, Jesus, der in den Himmel aufgefahren ist.
0: Heilige Maria, Mutter Gottes, bitte für uns Sünder, jetzt und in der Stunde unseres Todes. Amen.
1: Gegrüßet seist du, Maria, voll der Gnade, der Herr ist mit dir. Du bist gebenedeit unter den Frauen, und gebenedeit ist die Frucht deines Leibes, Jesus, der in den Himmel aufgefahren ist.
0: Heilige Maria, Mutter Gottes, bitte für uns Sünder, jetzt und in der Stunde unseres Todes. Amen.
1: Gegrüßet seist du, Maria, voll der Gnade, der Herr ist mit dir. Du bist gebenedeit unter den Frauen, und gebenedeit ist die Frucht deines Leibes, Jesus, der in den Himmel aufgefahren ist.
0: Heilige Maria, Mutter Gottes, bitte für uns Sünder, jetzt und in der Stunde unseres Todes. Amen.
1: Gegrüßet seist du, Maria, voll der Gnade, der Herr ist mit dir. Du bist gebenedeit unter den Frauen, und gebenedeit ist die Frucht deines Leibes, Jesus, der in den Himmel aufgefahren ist.
0: Heilige Maria, Mutter Gottes, bitte für uns Sünder, jetzt und in der Stunde unseres Todes. Amen.
1: Ehre sei

0: Ja,
1: o mein Jesus, verzeih uns unsere Sünden, bewahre uns vor dem Feuer der Hölle, führe alle Seelen in den Himmel, besonders jene, die deiner Barmherzigkeit am meisten bedürfen. Amen.
0: Wir betrachten im dritten Geheimnis vom glorreichen Rosenkranz Jesus, der uns den Heiligen Geist gesandt hat.
2: Vater unser im Himmel, geheiligt werde dein Name, dein Reich komme, dein Wille geschehe wie im Himmel, so auf Erden.
0: Unser tägliches Brot gib uns heute und vergib uns unsere Schuld, wie auch wir vergeben unseren Schuldigern. Und führe uns nicht in Versuchung, sondern erlöse uns von dem Bösen. Amen.
2: Gegrüßet seist du, Maria, voll der Gnade. Der Herr ist mit dir. Du bist gebenedeit unter den

0: Frauen. Und gebenedeit ist die Frucht deines Leibes, Jesus, der uns den Heiligen Geist gesandt hat.
1: Heilige Maria, Mutter Gottes, bitte für uns Sünder, jetzt und in der Stunde unseres Todes. Amen.
0: Gegrüßet seist du, Maria, voll der Gnade. Der Herr ist mit dir. Du bist gebenedeit unter den Frauen. Und gebenedeit ist die Frucht deines Leibes, Jesus, der uns den Heiligen Geist gesandt hat.
1: Heilige Maria, Mutter Gottes, bitte für uns Sünder, jetzt und in der Stunde unseres Todes. Amen.
0: Gegrüßet seist du, Maria, voll der Gnade. Der Herr ist mit dir. Du bist gebenedeit unter den Frauen. Und gebenedeit ist die Frucht deines Leibes, Jesus, der uns den Heiligen Geist gesandt hat.
1: Heilige Maria, Mutter Gottes, bitte für uns Sünder, jetzt und in der Stunde unseres Todes. Amen.
0: Gegrüßet seist du, Maria, voll der Gnade. Der Herr ist mit dir. Du bist gebenedeit unter den Frauen. Und gebenedeit ist die Frucht deines Leibes, Jesus, der uns den Heiligen Geist gesandt hat.
1: Heilige Maria, Mutter Gottes, bitte für uns Sünder, jetzt und in der Stunde unseres Todes. Amen.
0: Gegrüßet seist du, Maria, voll der Gnade. Der Herr ist mit dir. Du bist gebenedeit unter den Frauen. Und gebenedeit ist die Frucht deines Leibes, Jesus, der uns den Heiligen Geist gesandt hat.
1: Heilige Maria, Mutter Gottes, bitte für uns Sünder, jetzt und in der Stunde unseres Todes. Amen.
0: Gegrüßet seist du, Maria, voll der Gnade. Der Herr ist mit dir. Du bist gebenedeit unter den Frauen. Und gebenedeit ist die Frucht deines Leibes, Jesus, der uns den Heiligen Geist gesandt hat.
1: Heilige Maria, Mutter Gottes, bitte für uns Sünder, jetzt und in der Stunde unseres Todes. Amen.
0: Gegrüßet seist du, Maria, voll der Gnade. Der Herr ist mit dir. Du bist gebenedeit unter den Frauen. Und gebenedeit ist die Frucht deines Leibes, Jesus, der uns den Heiligen Geist gesandt hat.
1: Heilige Maria, Mutter Gottes, bitte für uns Sünder, jetzt und in der Stunde unseres Todes. Amen.
0: Gegrüßet seist du, Maria, voll der Gnade. Der Herr ist mit dir. Du bist gebenedeit unter den Frauen. Und gebenedeit ist die Frucht deines Leibes, Jesus, der uns den Heiligen Geist gesandt hat.
1: Heilige Maria, Mutter Gottes, bitte für uns Sünder, jetzt und in der Stunde unseres Todes. Amen.
0: Gegrüßet seist du, Maria, voll der Gnade. Der Herr ist mit dir. Du bist gebenedeit unter den Frauen. Und gebenedeit ist die Frucht deines Leibes, Jesus, der uns den Heiligen Geist gesandt hat.
1: Heilige Maria, Mutter Gottes, bitte für uns Sünder, jetzt und in der Stunde unseres Todes. Amen.
0: Gegrüßet seist du, Maria, voll der Gnade. Der Herr ist mit dir. Du bist gebenedeit unter den Frauen. Und gebenedeit ist die Frucht deines Leibes, Jesus, der uns den Heiligen Geist gesandt hat.
1: Heilige Maria, Mutter Gottes, bitte für uns Sünder, jetzt und in der Stunde unseres Todes. Amen.

0: O mein Jesus, verzeih uns unsere Sünden, bewahre uns vor dem Feuer der Hölle, führe alle Seelen in den Himmel, besonders jene, die deiner Barmherzigkeit am meisten bedürfen. Amen. Im vierten Geheimnis betrachten wir Jesus, der dich, O Jungfrau, in den Himmel aufgenommen hat. Vater unser im Himmel, geheiligt werde dein Name, dein Reich komme, dein Wille geschehe, wie im Himmel so auf Erden.
1: Unser tägliches Brot gib uns heute und vergib uns unsere Schuld, wie auch wir vergeben unseren Schuldigern. Und führe uns nicht in Versuchung, sondern erlöse uns von dem Bösen. Amen.
0: Gegrüßet seist du, Maria, voll der Gnade, der Herr ist mit dir. Du bist gebenedeit unter den Frauen, und gebenedeit ist die Frucht deines Leibes, Jesus, der dich, ihr Jungfrau, in den Himmel aufgenommen hat.
1: Heilige Maria, Mutter Gottes, bitte für uns Sünder, jetzt und in der Stunde unseres Todes. Amen.
0: Gegrüßet seist du, Maria, voll der Gnade, der Herr ist mit dir. Du bist gebenedeit unter den Frauen, und gebenedeit ist die Frucht deines Leibes, Jesus, der dich, O Jungfrau, in den Himmel aufgenommen hat.
1: Heilige Maria, Mutter Gottes, bitte für uns Sünder, jetzt und in der Stunde unseres Todes. Amen.
0: Gegrüßet seist du, Maria, voll der Gnade, der Herr ist mit dir. Du bist gebenedeit unter den Frauen, und gebenedeit ist die Frucht deines Leibes, Jesus, der dich, O Jungfrau, in den Himmel aufgenommen hat.
1: Heilige Maria, Mutter Gottes, bitte für uns Sünder, jetzt und in der Stunde unseres Todes. Amen.
0: Gegrüßet seist du, Maria, voll der Gnade, der Herr ist mit dir. Du bist gebenedeit unter den Frauen, und gebenedeit ist die Frucht deines Leibes, Jesus, der dich, O Jungfrau, in den Himmel aufgenommen hat.
1: Heilige Maria, Mutter Gottes, bitte für uns Sünder, jetzt und in der Stunde unseres Todes. Amen.
0: Gegrüßet seist du, Maria, voll der Gnade, der Herr ist mit dir. Du bist gebenedeit unter den Frauen, und gebenedeit ist die Frucht deines Leibes, Jesus, der dich, O Jungfrau, in den Himmel aufgenommen hat.
1: Heilige Maria, Mutter Gottes, bitte für uns Sünder, jetzt und in der Stunde unseres Todes. Amen.
0: Gegrüßet seist du, Maria, voll der Gnade, der Herr ist mit dir. Du bist gebenedeit unter den Frauen, und gebenedeit ist die Frucht deines Leibes, Jesus, der dich, O Jungfrau, in den Himmel aufgenommen hat.
1: Heilige Maria, Mutter Gottes, bitte für uns Sünder, jetzt und in der Stunde unseres Todes. Amen.
0: Gegrüßet seist du, Maria, voll der Gnade. Der Herr ist mit dir. Du bist gebenedeit unter den Frauen, und gebenedeit ist die Frucht deines Leibes, Jesus, der dich, O Jungfrau, in den Himmel aufgenommen hat.
1: Heilige Maria, Mutter Gottes, bitte für uns Sünder, jetzt und in der Stunde unseres Todes. Amen.
0: Gegrüßet seist du, Maria, voll der Gnade, der Herr ist mit dir. Du bist gebenedeit unter den Frauen, und gebenedeit ist die Frucht deines Leibes, Jesus, der dich, O Jungfrau, in den Himmel aufgenommen hat.
1: Heilige Maria, Mutter Gottes, bitte für uns Sünder, jetzt und in der Stunde unseres Todes. Amen.
0: Gegrüßet seist du, Maria, voll der Gnade, der Herr ist mit dir. Du bist gebenedeit unter den Frauen, und gebenedeit ist die Frucht deines Leibes, Jesus, der dich, O Jungfrau, in den Himmel aufgenommen hat.
1: Heilige Maria, Mutter Gottes, bitte für uns Sünder, jetzt und in der Stunde unseres Todes. Amen.
0: Gegrüßet seist du, Maria, voll der Gnade, der Herr ist mit dir. Du bist gebenedeit unter den Frauen, und gebenedeit ist die Frucht deines Leibes, Jesus, der dich, O Jungfrau, in den Himmel aufgenommen hat.
1: Heilige Maria, Mutter Gottes, bitte für uns Sünder, jetzt und in der Stunde unseres Todes. Amen.
0: Ehre sei

0: O mein Jesus, verzeih uns unsere Sünden, bewahre uns vor dem Feuer der Hölle, führe alle Seelen in den Himmel, besonders jene, die deiner Barmherzigkeit am meisten bedürfen. Amen.
1: Wir beten noch das letzte Gesetz vom glorreichen Rosenkranz und betrachten Jesus, der dich, O Jungfrau, im Himmel gekrönt hat.
2: Vater unser im Himmel, geheiligt werde dein Name, dein Reich komme, dein Wille geschehe wie im Himmel, so auf Erden.
1: Unser tägliches Brot gib uns heute und vergib uns unsere Schuld, wie auch wir vergeben unseren Schuldigern. Und führe uns nicht in Versuchung, sondern erlöse uns von dem Bösen. Amen.
2: Gegrüßet seist du, Maria, voll der Gnade. Der Herr ist mit dir. Du bist gebenedeit unter den Frauen. Und gebenedeit ist die Frucht deines Leibes, Jesus, der dich, o Jungfrau, im Himmel gekrönt hat.
1: Heilige Maria, Mutter Gottes, bitte für uns Sünder, jetzt und in der Stunde unseres Todes. Amen.
2: Gegrüßet seist du, Maria, voll der Gnade. Der Herr ist mit dir. Du bist gebenedeit unter den Frauen. Und gebenedeit ist die Frucht deines Leibes, Jesus, der dich, o Jungfrau, im Himmel gekrönt hat.
1: Heilige Maria, Mutter Gottes, bitte für uns Sünder, jetzt und in der Stunde unseres Todes. Amen.
2: Gegrüßet seist du, Maria, voll der Gnade. Der Herr ist mit dir. Du bist gebenedeit unter den Frauen. Und gebenedeit ist die Frucht deines Leibes, Jesus, der dich, o Jungfrau, im Himmel gekrönt hat.
1: Heilige Maria, Mutter Gottes, bitte für uns Sünder, jetzt und in der Stunde unseres Todes. Amen.
2: Gegrüßet seist du, Maria, voll der Gnade. Der Herr ist mit dir. Du bist gebenedeit unter den Frauen, und gebenedeit ist die Frucht deines Leibes, Jesus, der dich, o Jungfrau, im Himmel gekrönt hat.
1: Heilige Maria, Mutter Gottes, bitte für uns Sünder, jetzt und in der Stunde unseres Todes. Amen.
2: Gegrüßet seist du, Maria, voll der Gnade. Der Herr ist mit dir. Du bist gebenedeit unter den Frauen. Und gebenedeit ist die Frucht deines Leibes, Jesus, der dich, o Jungfrau, im Himmel gekrönt hat.
1: Heilige Maria, Mutter Gottes, bitte für uns Sünder, jetzt und in der Stunde unseres Todes. Amen.
2: Gegrüßet seist du, Maria, voll der Gnade. Der Herr ist mit dir. Du bist gebenedeit unter den Frauen. Und gebenedeit ist die Frucht deines Leibes, Jesus, der dich, o Jungfrau, im Himmel gekrönt hat.
1: Heilige Maria, Mutter Gottes, bitte für uns Sünder, jetzt und in der Stunde unseres Todes. Amen.
2: Gegrüßet seist du, Maria, voll der Gnade, der Herr ist mit dir. Du bist gebenedeit unter den Frauen. Und gebenedeit ist die Frucht deines Leibes, Jesus, der dich, o Jungfrau, im Himmel gekrönt hat.
1: Heilige Maria, Mutter Gottes, bitte für uns Sünder, jetzt und in der Stunde unseres Todes. Amen.
2: Gegrüßet seist du, Maria, voll der Gnade. Der Herr ist mit dir. Du bist gebenedeit unter den Frauen. Und gebenedeit ist die Frucht deines Leibes, Jesus, der dich, o Jungfrau, im Himmel gekrönt hat.
1: Heilige Maria, Mutter Gottes, bitte für uns Sünder, jetzt und in der Stunde unseres Todes. Amen.
2: Gegrüßet seist du, Maria, voll der Gnade. Der Herr ist mit dir. Du bist gebenedeit unter den Frauen. Und gebenedeit ist die Frucht deines Leibes, Jesus, der dich, o Jungfrau, im Himmel gekrönt hat.
1: Heilige Maria, Mutter Gottes, bitte für uns Sünder, jetzt und in der Stunde unseres Todes. Amen.
2: Gegrüßet seist du, Maria, voll der Gnade. Der Herr ist mit dir. Du bist gebenedeit unter den Frauen. Und gebenedeit ist die Frucht deines Leibes, Jesus, der dich, o Jungfrau, im Himmel gekrönt hat.
1: Heilige Maria, Mutter Gottes, bitte für uns Sünder, jetzt und in der Stunde unseres Todes. Amen.

0: O mein Jesus, verzeih uns unsere Sünden, bewahre uns vor dem Feuer der Hölle, führe alle Seelen in den Himmel, besonders jene, die deiner Barmherzigkeit am meisten bedürfen. Amen.
1: Beten wir noch in den Anliegen des Heiligen Vaters. In diesem Monat September beten wir um eine gerechte und nachhaltige Verwaltung des Wassers, einer überlebenswichtigen Ressource, sodass alle in gleicher Weise Zugang dazu haben. Vater unser im Himmel, geheiligt werde dein Name, dein Reich komme, dein Wille geschehe, wie im Himmel, so auf Erden. Unser tägliches Brot gib uns heute und vergib uns unsere Schuld, wie auch wir vergeben unseren Schuldigern. Und führe uns nicht in Versuchung, sondern erlöse uns von dem Bösen. Amen. Gegrüßet seist du, Maria, voll der Gnade. Der Herr ist mit dir. Du bist gebenedeit unter den Frauen. Und gebenedeit ist die Frucht deines Leibes, Jesus. Heilige Maria, Mutter Gottes, bitte für uns Sünder, jetzt und in der Stunde unseres Todes. Amen.
2: Ehre sei dem Vater und dem Sohn und dem Heiligen Geist.
3: Wie im Anfang, so auch jetzt und alle Zeit und in Ewigkeit. Amen.
1: Maria, du Königin des Friedens,
3: bitte für uns.
1: Maria, mit dem Kinde lieb,
3: uns allen deinen Segen gib.
1: Amen. Danke fürs gemeinsame Rosenkranzgebet hier bei Radio Horeb. Schön, dass Sie mit dabei waren. Gerne laden wir Sie ein noch zur nächsten Gebetszeit bis kurz vor 8:30 zur Sendung Gott hört dein Gebet, wo Sie Ihre Anliegen einbringen dürfen, anrufen dürfen oder eine E-Mail schreiben können. Wilma Hiemer, die eben mit mir gebetet hat, ist gleich für Sie am Telefon und notiert Ihre Anliegen, oder Sie schreiben uns an die Adresse gebetsanliegen@horeb.org. Telefonisch erreichen Sie uns jetzt unter der 089 517 008 008.

Er versteht, was sein Kind bewegt. Gott hört dein Gebet. Liebe Hörerinnen und Hörer, wir dürfen wieder zu unserem Vater laufen, zu unserem himmlischen Vater. Wir dürfen Kinder sein und seine Kinder, die er so unendlich liebt, auf die er schaut, die er begleitet, die er führt, auch manchmal durchs dunkle Tal. Der Vater, der ein Auge auf uns hat, immer in der Liebe und Barmherzigkeit auf uns schauend und in der Sehnsucht, dass wir zu ihm kommen, wenn es nicht mehr weitergeht. Und so kommen wir jetzt heute Abend zu ihm. Wir alle versammelt am Radio, miteinander verbunden im Gebet. Wir sind in dieser Sendung Gott hört dein Gebet bis kurz vor 8:30 verbunden im Gebet und Sie dürfen sich gerne melden, entweder telefonisch oder per E-Mail mit Ihrem Anliegen. Ganz anonym, ganz im Hintergrund läuft das ab. Sie brauchen also nicht auf Sendung gehen. Diese Möglichkeit haben Sie immer Freitag und Sonntagabend ab 22 Uhr. Wenn Sie anrufen möchten, Frau Hiemer ist am Telefon erreichbar unter 089 517 008 008 und unter der E-Mail-Adresse gebetsanliegen@hore.org. So beginnen wir jetzt mit dem Kreuzzeichen unser Beten im Namen des Vaters und des Sohnes und des Heiligen Geistes. Amen. Und wenn wir auf das heutige Evangelium blicken, da hören wir, wie die Schwiegermutter des Simon hohes Fieber hat und Jesus beugte sich über sie und gebot dem Fieber, da wich es von ihr. Und sie stand sofort auf und diente ihnen. Und als die Sonne unterging, brachten die Leute ihre Kranken, die alle möglichen Gebrechen hatten, zu Jesus. Er legte jedem von ihnen die Hände auf und heilte sie. Ja, Herr Jesus, wir bringen dir auch alle Kranken, alle Nöte an Geist, Leib und Seele, alle Gebrechen, du kennst sie. Wir bringen dir einen Hörer, der bittet um Hilfe für eine Frau, die schwer erkrankt war, dass ihr Brustkrebs nicht mehr zurückkommt und keine Komplikationen auftreten, sowie um Linderung der körperlichen Beschwerden, dass sie wieder aktiv und voller Kraft leben kann. Für sich bittet er um Besserung in seinen eigenen Leiden und um Schutz bittet er für die Wohnung, dass sie befreit bleibt von Schäden. Und um Gnade Gottes bittet er für die Verwandten und Freunde. Eine Hörerin bittet für ihren Neffen, der sich derzeit in der Psychiatrie befindet, um eine gute und erfolgreiche Behandlung. Jemand bittet für einen jungen Familienvater mit 4 Kindern, der im Krankenhaus im künstlichen Koma liegt, um vollkommene Genesung und Stärkung der Familie. Eine Hörerin bittet, dass ihr Ehemann Verantwortung für seine Wunden übernimmt und auch dessen Heilung der Wunden. Jemand bittet für die Angehörigen um Gesundheit, eine gute Heimreise aus dem Urlaub. Und jemand bittet für die gemeinsamen Anliegen von ihr und ihrem Freund und die Anliegen der gesamten Radio Horeb-Familie. Jemand bittet um Heilung aller seelischen und körperlichen Wunden der Eltern, Geschwister, des Mannes und ihrer Kinder und dass alle zum Glauben zurückkommen bzw. darin wachsen oder fester werden. Jemand bittet, dass ein Verwandter geduldig mit seiner Krebsdiagnose umgehen kann. Wir beten im Anliegen für eine Schwester und für den Neffen und für die Hörerin selbst, jemand in weiteren Anliegen, die sie auf dem Herzen hat. Für Heimbewohner bittet jemand und für alle Schwestern, die dort arbeiten und die Arbeitskolleginnen. Und für alle Verwandten, Bekannten und Wohltäter. Jemand bittet um Hilfe und Heilung für viele liebe Personen an Geist, Leib und Seele und den Schutz der Gottesmutter. Um Bekehrung bittet jemand und um den Frieden in der Welt sowie für alle Priester und Bischöfe um den Heiligen Geist. Wir beten für alle Verstorbenen, für jemanden besonders die Eltern, den Schwager
und dem Vater und dem Schwager des Vaters. Jemand bittet, dass der Vater in der Kurzzeitpflege gut betreut und gepflegt wird und um eine gute Rückfahrt für sich selbst. Und jemand bittet um Segen und Kraft des Herrn, besonders um Heilung für eine Frau, die eine schwere OP vor sich hat, für die Ärzte und das Pflegepersonal, um himmlische Leitung. Und dann jemand um einfühlsame Mitarbeiter und Ärzte für einen Diakon, der sich gerade in Kurzzeitpflege befindet, und um Segen und Führung bei allen notwendigen Maßnahmen. Jemand bittet, dass Gott der Tochter mit dem Brustkrebs hilft, dass sie geheilt wird. Wir beten für die Enkelkinder einer Hörerin, den Sohn und seine Frau, die weit von Gott entfernt sind, dass Jesus sie berührt mit dem kostbaren Blut an Geist, Leib und Seele und auch für alle verlassenen armen Seelen. Jemand bittet um eine gute Lösung wegen einer ökumenischen Hochzeit des Patenkindes und um Frieden in der Familie und um Hilfe aus den finanziellen Nöten und für die notleidenden Menschen in Nepal, dass sie ausreichend Hilfe bekommen. Wir beten für alle, die von Naturkatastrophen, von Krieg, von irgendwelchen Nöten bedroht sind und darunter leiden, wo das Leben auf dem Spiel steht, dass der Herr Trost und Hilfe und Zuversicht schenkt. Jemand bittet um Hilfe für die Mutter. Sie muss zum Hausarzt und es ist schwierig für sie, weil sie sehr behindert ist mit dem Treppensteigen. Und dann um Hilfe und Besserung der Beschwerden. Um einen neuen Hausarzt, der auch Hausbesuche macht. Und für den Onkel mit Blutkrebs, um eine gute Therapie und vollständige Heilung. Jemand bittet für das Patenkind. Es ist im Herzen so verbittert und unversöhnlich und streitsüchtig, dass der Herr an der Wurzel Heilung schenkt und Frieden und Vergebung möglich ist in der Familie, besonders auch unter den Geschwistern. Jemand dankt für eine Gebetserhörung, für mehrere Gebetserhörungen sogar, und der Bewahrung vor großer Gefahr und bittet um Beistand für einen Termin morgen, um gute Lösungen und für einen fast 10-Jährigen um Beistand seines Schutzengels in familiärem Streit. Jemand bittet um Hilfe in großen psychischen Problemen und ein grippaler Infekt ist jetzt noch dazugekommen. Dass Gott ihm beisteht und Heilung und Trost schenkt und zeigt, welche Wege er gehen kann. Jemand bittet für eine langjährige Radio Horeb-Hörerin, für ihren psychisch erkrankten Sohn, damit Wege gefunden werden, dass er wieder gesund wird. Wir bitten ums Gebet für eine Familie, um Heilung an Geist, Leib und Seele, und für die Befreiung und Heilung von Süchten und Traumatas, um die Gaben des Heiligen Geistes. Wir beten um Heilung des Sohnes, dass er frei wird von Diabetes und dann auch für eine verstorbene Person, dass der Herr in seiner Barmherzigkeit die Person zu sich nimmt. Wir beten zur Gottesmutter, dass die Person Hilfe und Erhörung erfahren darf in vielen Anliegen. Die Gottesmutter weiß um ihre Anliegen. Wir beten um eine gute Lösung in all den Anliegen der Familie, einer Hörerin. Und jemand bittet um Heilung wegen Müdigkeit, Erschöpfung, Halsschmerzen, um eine gute Diagnose auch und Therapie und für den Bruder und seine zweite Frau, die aus dem Ausland kommt, sie streiten sich immer, dass
dass eine Lösung gefunden wird. Und für den Neffen, der unter diesen Streitigkeiten sehr leidet, dass er geschützt ist und Hilfe auch findet. Jemand bittet, für alle Anliegen der Familie zu beten und für die verstorbenen Familienangehörigen, aber auch für die Freunde. Jemand bittet ums Gebet für die Zähne der Schwester, um Heilung. Und jemand bringt uns ein Bauvorhaben, dass es gesegnet ist und um Schutz des heiligen Josef sowie für den Pflegesohn, dass er seine Arbeit behält und selbst für sich sorgen kann. Für eine Familie, wo sich der Sohn und der Bruder das Leben genommen hat, um Kraft und Zuversicht in dieser schwierigen Zeit und für ihn besonders auch, dass der Herr sich seiner erbarmt und ihn heimholt ins Vaterhaus. Und für alle psychisch Kranken um Kraft und um Hoffnung. Ein Hörer bittet ums Gebet für eine junge Frau, deren Mann sich plötzlich zur Frau umwandeln möchte. Auch die Kinder sind schockiert. Um Führung, um Stärke, um Geleit, um Heilung. Wir bitten ins Gebet für den Schwager einer Hörerin. Er hatte einen schweren Radunfall heute und liegt auf der Intensivstation mit Gehirnblutungen. Die Situation ist laut der Ärzte lebensbedrohend. O guter Gott, wir kommen mit all diesen Anliegen und du weißt um jeden Einzelnen und du weißt um jede Situation. So wie die Menschen damals dir die Kranken gebracht haben, so bringen wir dir auch alle Menschen mit ihren Nöten. Du hast es gehört, was wir jetzt gerade vorgetragen haben. Es gehört alles dir, die Sorge und das Mitgefühl für diese Menschen, Herr. Du bist der Herr über Leben und Tod und du bist der Herr über die Herzen der Menschen. Wir wollen vertrauensvoll alle diese Anliegen dir übergeben. Wir müssen nichts tun, wir können nichts tun, oftmals außer dir vertrauen und es dir überlassen. Und wenn wir doch etwas tun können und sollen in deinen Augen, dann zeig uns du den nächsten Schritt. Dann lenke und leite unseren Geist. Lieber Schutzengel, der du uns zur Seite gestellt bist, wir bitten dich, dass du uns durch jeden einzelnen Tag führst und hilf uns, dass wir wachsam sind auf deine Stimme und die Stimme des Herrn, dass wir zum Segen werden für andere und dass Heilung geschehen darf, Heilung an Geist, Leib und Seele. Wir preisen dich, Herr Jesus, und wir danken dir, dass du da bist und du wirkst. Du bist gut, du bist voll Barmherzigkeit und voll Liebe. Danke, dass wir dir all das anvertrauen dürfen und gerade das, wo wir uns ohnmächtig fühlen und wo wir selbst nicht weiter wissen, da zeig du einen Weg, öffne du einen Schritt des Weges, den wir gehen können. Wir setzen unsere Hoffnung jetzt ganz auf deine Gnade. Auch in allen Unzulänglichkeiten, in allem, was wir vielleicht kaputt gemacht haben, was nicht gut war heute. Wir bringen es dir und wir danken dir, wie gut, dass wir dich haben, dass du uns alles verzeihst und dass du dann auch uns noch schenkst, was wir aus unserer eigenen Kraft nicht vermögen. Wir setzen unsere Hoffnung ganz auf dich, Herr. Ganz auf dich. Danke, Jesus.

Radio Horeb, Leben mit Gott. Schön, dass Sie mit dabei sind. An diesem Abend ist es kurz nach 8 und wir beten auch bis kurz vor 9:30 gemeinsam in Ihren Anliegen. Und Sie dürfen sich dazu melden, telefonisch oder per E-Mail. Telefonisch erreichen Sie uns unter 089 517 008 008 und per Mail gebetsanliegen@horeb.org. gebetsanliegen@horeb.org. Schön, dass Sie mit dabei sind und auch die Anliegen, die wir hier durchgeben, zu den Ihrigen machen, dass wir so eine Gebetsgemeinschaft, Gebetsfamilie bilden. Und so bitten wir jetzt den Herrn im Anliegen einer Hörerin für eine Familie, wo die Ehe zerbrochen ist, um Heilung und um Schutz für alle Familienmitglieder. Jemand sagt Danke für jegliche Hilfe und bittet den Heiligen Geist in allen Schwierigkeiten, die derzeit da sind. Jemand bittet für seine Oma, dass sie noch lange leben darf. Und jemand bringt uns den Mann, der ein Pflegefall ist. Seine Familie hat sich von Gott entfernt und dass er Stärkung erfahren darf und auch die ganze Familie wieder zum Herrn findet. Ein Hörer bittet für die Eltern, Geschwister, Verwandten, besonders auch für die Verstorbenen, um Gottes Barmherzigkeit. Jemand bringt uns die Hausgemeinschaft mit der Bitte um Frieden, dass gute Lösungen gefunden werden und für sich selbst um Hilfe und Heilung in Augenleiden. Dann bringen wir vor den Herrn eine anstehende gynäkologische Operation einer Hörerin. Am Freitag findet diese statt, um Segen und Schutz und dass es ohne Komplikationen gelingt und der Körper wieder heil wird und auch die Seele. Besonders auch für das ganze Operationsteam. Auch um Heilung und Barmherzigkeit für die Nichte, das Patenkind, das eine starke Seh- und Hörschwäche hat, und für die für Bruder und Schwägerin, dass sie zum Glauben finden. Jemand bittet, dass er Hilfe bekommt, um viel seelische und körperliche Kraft für alle Personen, die die medizinische Versorgung der Verletzten und Verwundeten in der Ukraine alltäglich vornehmen, dass die Gottesmutter hilft, und auch für den gelingenden Wohnungswechsel für eine schwerkranke Frau, alleinerziehende Mutter von zwei Kindern, dass der heilige Josef ihnen beisteht. Jemand bittet ums Gebet. Zunächst ein Dank, dass die Herz-OP des Bruders gut verlaufen ist, und sie bittet um weitere Heilungen, Leib und Seele, auch für die Familie, um Zuversicht und für alle Kranken, die zurzeit im Krankenhaus oder in der Reha verbringen, um viel Zuversicht und Vertrauen, und auch für das Personal, das sie betreut, und für alle Priester, die neue Pfarreien bekommen, um Führung durch den Heiligen Geist. Jemand möchte Dank sagen für die glückliche Geburt des Sohnes vom Neffen, um Segen für die ganze Familie und um Schutz und viel Freude und Kraft für die Eltern, besonders für die Mutter bei der Erziehung der beiden Kinder und für die Schwiegertochter, damit sie bald eine passende Arbeitsstelle findet. Jemand bittet für eine Familie mit 4 Kindern. Das Jüngste, 10 Jahre alt, ist geistig behindert und beide Eltern haben eine Krebserkrankung. Dass der Herr sich erbarmt dieser Familie um Heilung und Stärkung. Jemand bittet für ein Enkelkind, um die Gnade, wieder gut schlafen zu können, und für die Söhne, um Gesundheit an Leib und Seele, besonders für einen von ihnen, dass die Therapien ihm helfen und sie wieder gute CT-Aufnahmen erhalten und dass der Urlaub ihnen hilft, neue Kraft zu bekommen, auch um Kraft für sie bei der Pflege zweier Angehöriger. Dass der liebe Gott ausgleicht, dass sie seit vielen Jahren keinen Urlaub haben konnte. Jemand bittet um Hilfe
für eine Chirurgin, dass die Herz-OP, das hatten wir schon, jemand möchte bitten für den erwachsenen Sohn, der sich nicht mehr bei der Mutter meldet, reagiert nicht auf Anrufe oder Nachrichten, dass er zu Gott findet und auch wieder zu seiner Familie zurück und für sich um eine gute und bessere psychische Stabilität auf die Fürsprache der Gottesmutter, des heiligen Josef und aller Engel und Heiligen. Jemand bittet für den Bruder um eine gute Fahrschulstunde, dass er den Führerschein gut schafft. Und die Schwester, dass ihr Magen-Darm-Blutungen und ihre Bauchschmerzen sich lindern und es mit den Tabletten wieder besser wird und dass sie schnell umziehen können. Jemand bittet um Heilung der Tochter. Sie hat Brustkrebs, dass sie wieder ganz gesund wird. Jemand anderer bittet ums Gebet für, sie dankt für das gemeinsame Wochenende und bittet in all den Anliegen der Familie, dass der Herr sorgt, besonders auch für die zwei Freundinnen, die krank sind, dass sie wieder gesund werden. Dass der heilige Monika und der heilige Augustinus helfen mögen. Jemand bittet ums Gebet um eine gute Augen-OP eines Mannes für einen verstorbenen Großvater, um die Herrlichkeit des Himmels für ihn und alle Angehörigen des Verstorbenen, um Kraft und Trost, für alle Lehrer und Schüler um einen guten Schulanfang und Gottes Schutz und Segen und auch für die Kindergartenkinder und die Erzieherinnen. Jemand bittet für die ganze Familie um eine gute Lösung für alle Probleme, die sie zurzeit haben. Und jemand bittet in großen finanziellen Nöten um einen geeigneten Nebenjob. Dadurch haben sich, weil er nichts gefunden hat, auch sie nichts gefunden hat, auch die Depressionen wieder verschlimmert. Und sie sieht im Moment keinen Ausweg. Darum bitten wir dich, Herr, dass du ihr einen Ausweg weist. Jemand bittet um eine gute Lösung in den familiären Schwierigkeiten. Guter Gott, danke für deine Hilfe, für deine Gnade, für dein Erbarmen, dass du unsere Gebete und Bitten hörst. Danke, dass du heute wieder wirkst. Ganz neu mit deiner Gnade. Wir wissen uns ganz besonders begleitet, auch von allen heiligen Engeln. Im September werden wir daran erinnert, in diesem Monat, wo wir das Engelfest der Erzengel feiern. Danke, dass du uns die Engel zur Seite stellst, unseren Schutzengel, aber auch viele Engelscharen. Danke für alle Bewahrung, für alle Führung in unserem Leben. Für dein Eintreten in unser Leben. Wir bringen dir die vielen, die in Not sind, aber dich noch nicht kennen, dass sie von dir berührt werden, dass du dich zu erkennen gibst, dass du ihnen deine Nähe schenkst, dass du dich ihnen offenbarst, dass sie an dich glauben können und in dir Halt finden und die Liebe, nach der sie suchen. Wir danken dir für alle, die du schon berührt hast, für alle Gnade, die du ausgegossen hast. Danke, Jesus. Denn nur wenn du uns anblickst, wenn dein Wort unser Herz berührt, dann werden wir geheilt. Sprich nur ein Wort und so wird meine Seele gesund. So bitten wir dich um Gesundung an Geist, Leib und Seele in all den Anliegen, die wir genannt haben. Und in allen Situationen schenk deinen Heiligen Geist, den Tröster, den, der Kraft und Stärke schenkt, den Heiligen Geist, der uns erleuchtet und den Weg weist, der Heilige Geist, der den Grund unserer Seele aufräumt und die, in die Wunden die Salbung seines Geistes hineinlegt zur Heilung und Befreiung. Danke. Und so bitten wir, komm, Heiliger Geist, komm, auf die mächtige Fürsprache des unbefleckten Herzens Mariens, deiner so geliebten Braut.
Komm, Heiliger Geist, komm auf die mächtige Fürsprache des unbefleckten Herzens Mariens, deiner so geliebten Braut. Komm, Heiliger Geist, komm auf die mächtige Fürsprache des unbefleckten Herzens Mariens, deiner so geliebten Braut. Amen.

Veni, Sancti Spiritus, komm, Heiliger Geist, komm. In all unsere Herzen, in all unsere Anliegen, komm, Heiliger Geist, ordne, lenke, leite und führe uns. Danke, Heiliger Geist. Hier bei Radio Horeb, die Gebetszeit am Mittwochabend, immer ab 19.45 Uhr bis kurz vor 20:30. Wir beten in Ihren Anliegen und haben jetzt noch das Anliegen einer Hörerin, die zunächst Dank sagt, aber auch bittet für Radio Horeb und für alle Anliegen aller Hörer der Radio Horeb-Familie. Für alle jene, die wegen der Naturkatastrophen in Tibet und Nepal leiden oder auch Hilfe leisten, für alle Krebskranken, psychisch Kranken, geistig Kranken, dass in allem Gottes Wille geschieht. Eine Hörerin bittet für ihre Schwester, es geht um eine große Zahnarztsache, dass alles gut verläuft und auch um Heilung von Augenleiden. Eine Hörerin bittet für einen verstorbenen Priester um Gottes Barmherzigkeit für ihn und um Heilung einer Hörerin. Sie bittet vor allem um Heilung des Familienzwist, dass Frieden geschenkt wird. Ein Hörer ist blind und bittet um Hilfe und Stärke und Geleit. Wir beten für eine Familie um guten Zusammenhalt, besonders, dass der Sohn sich wieder anschließt. Sie feiern in einer Gemeinde zusammen. Und für alle in der Seelsorge Tätigen um Kraft und Langmut und Begeisterung für das Evangelium, auch für die Geschwister und die geistlichen Geschwister. Besonders möchten die Hörerin auch Danke sagen für die Freundin und für die Schwester und ihren Besuch mit Mann.

Er bittet für Politiker, die er getroffen hat, dass Jesus die Politiker immer lenkt und leitet und stärkt und führt und sie Offenheit haben für das, was die Bürger brauchen. Und dann bittet er auch für die ganze Verwandtschaft und dankt für den Sommerurlaub, bittet, dass der noch weiter gut verläuft, dass der Sommer gut endet und auch um eine gute Ernte im Herbst. Danke, guter Gott, all das bringen wir dir. Du bist der Herr. Sei du Herr auch unseres Lebens, was auch gerade da ist. Wir wollen deiner Liebe und deines Erbarmens vertrauen. Wir preisen dich und danken dir, dass du Güte, Liebe und Barmherzigkeit bist und dass du wieder gut machst, was wir vielleicht kaputt gemacht haben, äußerlich, innerlich, in Beziehungen kaputt gemacht haben. Bitte, mach du es wieder gut und zeig uns Wege, die auch wir gehen können, die wir einschlagen können, dass Versöhnung geschenkt wird, Versöhnung eintreten kann, dass wir die Gnade bekommen, zu verzeihen und auch Verzeihung anzunehmen. Jesus, wir vertrauen auf dich, den Barmherzigen, der die Liebe ist. Danke.

Radio Horeb, Leben mit Gott, es ist kurz vor 8:30 und wir dürfen noch die letzten Anliegen jetzt hier Ihnen weitergeben und zum Herrn vor allem bringen. Wir schließen dann mit dem gemeinsamen Vater Unser ab, wo Sie auch alles mit hineingeben dürfen, was Sie vielleicht selber nicht ausgesprochen haben. Wir beten jetzt für ein Kind, das 5 Jahre alt ist und sexuell missbraucht wird in der Familie, damit eine Hilfe gefunden wird, es Hilfe erfährt und um Heilung für alle Beteiligten. Und dann für ein Ehepaar, das morgen in Urlaub fährt, um eine gute Zeit und Erholung. Jemand bittet ums Gebet, um Besserung bei den Schulter- und Rückenbeschwerden, dass ärztliche Hilfe gefunden werden kann. Und jemand

andere in der Freude mit dem Treffen mit Politikern, dass der Herr alle segnet. Jemand möchte auch noch bitten für eine Kollegin, die es gerade sehr schwer hat, dass Jesus sie tröstet und aufrichtet. Legen wir alle Anliegen noch hinein, die sie gerade im Herzen haben. Und so wollen wir gemeinsam zum Vater rufen. Vater unser im Himmel, geheiligt werde dein Name, dein Reich komme, dein Wille geschehe, wie im Himmel, so auf Erden. Unser tägliches Brot gib uns heute und vergib uns unsere Schuld, wie auch wir vergeben unseren Schuldigern. Und führe uns nicht in Versuchung, sondern erlöse uns von dem Bösen. Amen. Gegrüßet seist du, Maria, voll der Gnade. Der Herr ist mit dir. Du bist gebenedeit unter den Frauen. Und gebenedeit ist die Frucht deines Leibes, Jesus. Heilige Maria, Mutter Gottes, bitte für uns Sünder, jetzt und in der Stunde unseres Todes. Amen. Ehre sei dem Vater, dem Sohn und dem Heiligen Geist, wie im Anfang, so auch jetzt und alle Zeit und in Ewigkeit. Amen.

So wünschen wir Ihnen dieses große Vertrauen in den Herrn. Bleiben wir fest verbunden im Glauben an den Sieg, den der Herr hat. Und wir hören uns, wenn Sie möchten, morgen früh wieder zum gemeinsamen Rosenkranzgebet ab 6 Uhr. Für Sie waren am Mikrofon bzw. zuerst mal am Telefon, jetzt wieder hier im Studio, auch noch Wilma Hiemer, ehrenamtliche Mitarbeiterin von der ersten Stunde hier bei Radio Horeb hier aus Balderschwang. Ihnen allen eine ganz gesegnete Nacht. Auf Wiederhören.

Es ist 20.30 Uhr und aus dem Studio in München begrüßt Sie ganz herzlich Agnes Töllner. Ich darf Sie durch ein paar Stunden dieses Abends begleiten. Hier bei Radio Horeb und Radio Maria folgt jetzt gleich die Sendereihe Credo und wie an jedem Mittwoch die Radioakademie.

0: Und damit herzlich willkommen und grüß Gott zur Radioakademie bei Radio Horeb und Radio Maria, sagt Gregor Dornis. Der Mittwochabend ist reserviert bei Radio Maria und Radio Horeb für den Katechistenkurs im Haus St. Ulrich in Hochaltingen. Da sind wir derzeit in der Lehreinheit Moraltheologie und hören Vorträge des emeritierten Moraltheologen aus Eichstätt, Professor Stefan E. Müller. Richtschnur seiner Vorträge sind die 10 Gebote, der Dekalog, und heute steigen wir ein mit dem ersten Gebot. Radioakademie bei Radio Horeb und Radio Maria. Wir hören Professor Stefan E. Müller mit der Einheit Moraltheologie im Rahmen des Katechistenkurses für die Evangelisation im Haus St. Ulrich in Hochaltingen. Hören Sie heute Vortrag Nummer 3.
1: Verehrte Zuhörerinnen und Zuhörer. Was ist Theologie? Man könnte sagen, Theologie bedenkt die Zeit im Licht der Ewigkeit. Das kann man auch anders formulieren. Theologie bedenkt das Geheimnis Gottes in seiner Bedeutung für den Menschen. Und Theologie bedenkt das Geheimnis des Menschen im Licht Gottes. Das heißt, Theologie hat immer eine sozusagen elliptische Struktur. Die Ellipse hat zwei Brennpunkte. Und in ähnlicher Weise hat auch die Theologie zwei Brennpunkte, nämlich das Geheimnis Gottes auf der einen Seite und das Geheimnis des Menschen auf der anderen Seite. Und es ist gerade die Aufgabe, nicht bei einer Seite stehen zu bleiben, sondern beide Brennpunkte zu betrachten. Also weder allein das Geheimnis Gottes in sich zu betrachten oder das Geheimnis des Menschen isoliert zu sehen, sondern von Gott wird erst richtig gedacht, wenn seine Bedeutung für den Menschen deutlich wird. Und vom Menschen wird erst richtig gedacht, wenn er im Licht des Daseins und Wirkens und der Gegenwart Gottes gedacht wird. Die beiden Brennpunkte, Gott und Mensch, werden von der Theologie betrachtet im Licht der Heiligen Schrift und der Tradition. Die Tradition meint die kirchliche Tradition im Sinne der Auslegung der Heiligen Schrift, so wie sie im Laufe der Jahrhunderte sich immer weiter entfaltet hat, etwa in den Konzilien. Und hier sieht man, dass diese Tradition auch wesentlich davon geprägt war, sich abzugrenzen gegen Fehldeutungen, sich mit Aussagen auseinanderzusetzen, die das Geheimnis Gottes in Kernpunkten verfehlen. Und wenn es um die Betrachtung des Menschen geht, das Geheimnis des Menschen zu erforschen, als Thema vor unseren Augen steht, dann bedarf es über die theologische Besinnung hinaus auch der Berücksichtigung der Wissenschaften, die den Menschen erforschen. Wenn es zum Beispiel um die Frage geht, wie entfaltet sich der Mensch? Welche Faktoren dienen dieser Entfaltung des Menschen? Welche gefährden sie? Hier geht es um psychologische Erkenntnisse, gesicherte psychologische Erkenntnisse, die wir in unsere theologischen Überlegungen einbeziehen können. Ebenso auch, wenn es um die Analyse von Zeitfragen geht, wie sie etwa von soziologischen Entwürfen vorgelegt werden. Theologie versucht, den Menschen zu erreichen und sie will ihm dienen. Und deshalb ist Theologie die stetige Bemühung, den Menschen zu erkennen und ausfindig zu machen, was seiner Entfaltung zum Guten dient, was ihm Leben hilft. Diese anthropologische und theologische Betrachtungsweise wenden wir nun auf den Dekalog an, um den Reichtum, der in diesem Dekalog verborgen ist, ein wenig zu ergründen, uns dem anzunähern, was hier alles an Weisheit und Wegweisung verborgen ist. Wir wenden uns heute dem ersten Gebot zu, das in der katechetischen Überlieferung lautet: Du sollst keine anderen Götter neben mir haben. Ich möchte Ihnen aber zunächst einmal den gesamten Text des ersten Gebotes vortragen, so wie er in Deuteronomium 5 angeführt ist. Da heißt es: Ich bin Jahwe, dein Gott, der dich aus Ägypten geführt hat, aus dem Sklavenhaus. Du sollst neben mir keine anderen Götter haben. Du sollst dir kein Gottesbildnis machen, das irgendetwas darstellt, am Himmel droben, auf der Erde unten oder im Wasser unter der Erde. Du sollst dich nicht vor anderen Göttern niederwerfen und dich nicht verpflichten, ihnen zu dienen. Denn ich, der Herr, dein Gott, bin ein eifersüchtiger Gott. Bei denen, die mir Feind sind, verfolge ich die Schuld der Väter an den Söhnen und an der dritten und vierten Generation. Bei denen, die mich lieben und auf meine Gebote achten, erweise ich Tausenden meine Huld. Das ist die Gesamtfassung des ersten Gebotes. Sie sehen, es ist recht ausführlich. Hier ist auch das Bilderverbot integriert. Es wird ausdrücklich formuliert, sich nicht vor anderen Göttern niederzuwerfen, weil Gott eifersüchtig sei, wie es heißt. Das ist natürlich ein Bild. Es ist eine anthropomorphe Rede von Gott. Das hängt damit zusammen, dass wir eben Bilder aus unserer menschlichen Erfahrung aufgreifen und sie auf das Geheimnis Gottes anwenden, um uns eben dem Unaussprechlichen zu nähern, um eine gewisse Vorstellung von ihm zu bekommen. Immer wohl wissend, dass es sich eben hier um Bilder handelt, die nicht völlig adäquat das Geheimnis Gottes wiedergeben. Wenn Gott hier als eifersüchtig bezeichnet wird, dann heißt es, dass er mit seinem ganzen Herzen das Volk liebt, das Wohl des Volkes ihm ein Anliegen ist. Und die Strafe, die hier gewissermaßen angedroht ist, muss man auch richtig verstehen. Es ist ja interessant, dass das Tun des Bösen bis in die dritte und vierte Generation hinein Folgen hat, während aber das Tun des Guten Tausenden von Generationen zum Wohl wird. Und wenn hier von Strafe die Rede ist, ist das auch in einem richtigen Sinn zu verstehen. Gemeint ist nicht, dass Gott sich gewissermaßen dann, wenn der Mensch das Schlechte und Falsche tut, sich eine Strafe ausdenkt und die dann verhängt. Die Rede von der Strafe, die ja gerade auch in der prophetischen Rede, auch im Anschluss an den Dekalog immer wieder in der Heiligen Schrift vorkommt, hilft uns am besten verstehen ein Wort des Augustinus, der in seinen Confessiones einmal formuliert hat, der unrechte Geist wird sich selbst zum Verhängnis. Das heißt, die Wirklichkeit des Lebens ist von der Schöpfung her in einer bestimmten Art und Weise gestaltet und strukturiert. Wer dieser Struktur der Wirklichkeit entsprechend lebt, der wird Wohlergehen erfahren. Wer aber die Strukturen der Wirklichkeit nicht beachtet, bei dem wirkt sich das schädlich aus. Das heißt, der Schaden wird nicht von Gott als Strafe ausgedacht, sondern der Schaden ist sozusagen in der Falschheit des Tuns mit angelegt, ist eine Folge, die sich aus dem falschen Tun ergibt. Weil das so ist, weil es also diese Struktur, diese innere Geordnetheit der Schöpfung gibt, die Wirklichkeit des Menschen und die Wirklichkeit des Zusammenlebens bestimmte Lebensgesetzlichkeiten hat. Deshalb sind die Sinnstrukturen, die der Wirklichkeit einerschaffend sind, zu beachten. Und das dient dem Menschen. Dann wird es ihm, wie es im Buch Deuteronomium immer wieder heißt, dann wird es ihm gut gehen. Wenn er aber diese Sinnausrichtungen, die in der Schöpfung enthalten sind, in der Wirklichkeit des Menschen, in der Wirklichkeit des Zusammenlebens, dann schlägt das zu seinem Schaden aus. Das wäre nun gewissermaßen auch die Aufgabe der Auslegung der Gebote, dass gezeigt wird, inwieweit die Beachtung dieser Gebote tatsächlich dem Leben und Zusammenleben der Menschen dient, aufbauend, fördernd, die Entfaltung vorantreibend, während eben die Vernachlässigung oder das Handeln gegen den Sinn der einzelnen Gebote dem Menschen schadet, insbesondere auch dem Zusammenleben und anderen Menschen eben damit schadet. Gehen wir nun zur Kurzfassung des ersten Gebotes, wie es in der katechetischen Überlieferung vorliegt. So lautet dieses erste Gebot: Du sollst neben mir keine anderen Götter haben. Was ist zunächst die ursprüngliche Bedeutung dieses Gebotes? Wir werden zunächst ein paar Gedanken zu dieser ursprünglichen Bedeutung hier darlegen und dann fragen, was das für uns heute bedeutet. Also es geht dann in einem zweiten Schritt um die Aktualisierung. Das wird der Schwerpunkt jeweils sein. Der ursprüngliche Sinn des Dekaloggebotes, wie wir es eben gehört haben, lässt sich etwas so umschreiben. Wenn du verstanden hast, so spricht Gott gewissermaßen in diesem Gebot, die Gebote werden ja formuliert als Worte Gottes. Wenn du verstanden hast, wer ich bin, ich, Yahweh, dann wirst du keine anderen Götter anbeten. Es heißt hier, keine anderen Götter neben mir haben, wörtlich gegen mich haben. Das wirst du nicht tun, wenn du verstanden hast, wer Yahweh ist, soweit das menschlich natürlich geht. Das ist immer ein Prozess, in das der Glaubende hineinwächst, in das Verständnis des Geheimnisses Gottes Yahwehs, der Gott, dessen Name lautet, ich bin für dich da. Wenn du das verstanden hast und dich auf den Weg machst, das zu verstehen, dann wirst du keine anderen Götter neben mir oder gegen mich haben, weil du erkennst, dass es nur einen Gott gibt, der dir helfen und dich retten kann. Yahweh, dein Gott. Das ist die Aussage. Und damit verbunden die Aussage, dass die Götter nicht helfen und retten können. Man darf sich hier vorstellen, dass im Land Kanaan, das Land, in das Israel ja hineinzieht mit seinen Stämmen und sich dort niederlässt. Dieses Land war bevölkert mit anderen Stämmen, die da gelebt haben und die jeweils andere Religionen, andere Gottesvorstellungen hatten. Es gab da tatsächlich die Verehrung von Göttern. Und es ist ein grundlegendes Motiv der gesamten alttestamentlichen Geschichte Israels, dass das Volk immer wieder in Versuchung geraten ist, diesen Göttern, die man in seiner Umgebung verehrte, auf die zu hören oder auf die zu schauen oder von denen Hilfe zu erwarten. Eine Gottheit, die da eine besondere Bedeutung gehabt hat, war der Baal, ein Fruchtbarkeitsgott, und dessen Verehrung mit bestimmten Riten verbunden war, die man zu vollziehen hatte, um auf diese Weise die Fruchtbarkeit des Landes zu garantieren, die eben durch den Regen ermöglicht wird. Man könnte sagen, es ist eine Art Regengott. Das erste Gebot beschreibt den Abfall von Jahwe hin zu Göttern als einen Fehlweg, weil diese Götter nicht halten, was ihnen zugetraut und zugesprochen wird. Es gibt einen Psalm, in dem die Götter als Machwerk von Menschen bezeichnet werden. Das heißt da, diese Götter, und hier hat man im Blick die Standbilder, die man von diesen Göttern gemacht hat, diese Götter mit ihren Standbildern haben Augen und sehen nicht. Sie haben Ohren und hören nicht. Sie haben eine Nase und riechen nicht. Sie haben einen Mund und sprechen nicht. Das heißt, dass diesen Standbildern im Grunde gar keine Wirklichkeit entspricht. Sie sind kein personales Gegenüber. Im Unterschied dazu ist es Jahwe, der Gott, der sich in der Geschichte als handelnder, wirkender, erlösender Gott erwiesen hat. Er hat Augen und Ohren. Das Volk ist von ihm gesehen worden, als es litt im Sklavenhaus Ägypten. Jahwe, der gehört hat, wie das Volk um Hilfe geschrien hat. Und er hat es aus der Sklaverei befreit. Das ist der wahre Gott, der personale Gott. Personaler Gott heißt, dass er ein Du ist. Ansprechbar. Einen Namen hat. Sich anrufen lässt. Und dass dieser Gott spricht. Die Heilige Schrift ist ein einziges Dokument dafür, dass Gott nicht stumm bleibt, sondern dass er spricht. Die Heilige Schrift ist Wort Gottes, ist Bezeugung des Sprechens Gottes. Dieser Gott, dieser personale Gott, dieses Du, das sich in der Geschichte erwiesen hat und gezeigt hat, wie er für sein Volk da ist, das ist der wahre Gott und nicht die anderen Götter. Bemerkenswerterweise ist das Volk, nachdem es aus Ägypten befreit worden war und durch die Wüste zieht, in Situationen geraten, wo der Weg schwer geworden ist und wo es sich auf einmal zurücksehnt nach Ägypten. Und zwar nach den Fleischtöpfen Ägyptens, wie das da heißt. Ein ganz merkwürdiges Phänomen, das es auch wert ist, kurz betrachtet zu werden. Es handelt sich ja hier um eine Art sich zurücksehnen nach der Unfreiheit. die Freiheit, in die Jahwe sein Volk hineingeführt hat, ist teilweise anstrengend, unbequem. Ein mühsamer und schmerzlicher Weg ist es durch die Wüste, bis endlich das gelobte Land erreicht worden ist, das Land, in dem Milch und Honig fließen. Das Land also, wo dann genügend Wasser da ist, wo Bäume wachsen, die Früchte bringen, wo Ackerbau möglich ist, wo man von den Früchten des Feldes und der Bäume leben kann, wo Tiere leben können und deshalb eben Milch und Honig fließen. Aber auf dem Weg dorthin gibt es Schwierigkeiten, Widerstände. Und in diesen schwierigen Phasen entsteht die Versuchung, gleichsam sich zurückzusehnen. Und es geht ja so weit, dass das Volk das Manna, das Gott dem Volk schenkt zur Ernährung, abwertet. Wir sind dessen überdrüssig. War es nicht in Ägypten an den Fleischtöpfen, war es da nicht viel besser? Bemerkenswert also hier diese regressive Tendenz, man könnte geradezu sagen, ein nostalgisches Phänomen, statt voranzuschreiten unter der Führung Gottes, ihm hinterherzugehen, seine Wege zu gehen, die Sehnsucht zurückzuweichen.

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1: Ein besonders markantes Beispiel, das zeigt, wie das Volk sich von Jahwe abgewandt hat, war der Tanz um das sogenannte goldene Kalb. Das erzählt wird in Exodus 32 und Deuteronomium 9, also jeweils wenige Kapitel nach der Proklamierung des Dekalogs. Das goldene Kalb hat eine doppelte Bedeutung. Die Situation ist die, dass Mose auf den Berg wieder steigt, so wird erzählt, um mit Gott zu sein, um auf ihn zu hören und dann wieder herabzusteigen, um dem Volk die Botschaft Gottes auszurichten, zu verkünden. Und als er vom Berg herunterkommt, sieht er, was das Volk gemacht hat. Sie haben ein goldenes Kalb gegossen und tanzen um das Kalb herum und beten es an. Die ursprüngliche Bedeutung dieses goldenen Kalbes ist, dass hier Israel ein Bild von Jahwe machen wollte und dazu eben einen kraftvollen jungen Stier gewählt hat. Als Mose das sieht, zertrümmert er die beiden Tafeln des Dekalogs als Zeichen dafür, dass Israel den Bund gebrochen hat, indem es etwas getan hat, was eben im Dekalog untersagt war. Worin besteht der Verstoß? Darin, dass es einen völlig unangemessenen Ausdruck gewählt hat, indem es Jahwe darzustellen versucht, als ob dieser junge Stier, der Gras frisst, Gott abbilden könnte. Ein völliger Irrtum. Deshalb heißt es im Psalm 106, die Herrlichkeit Gottes tauschten sie gegen das Bild eines Stieres, der Gras frisst. Damit ist aber die ganze Bedeutung des goldenen Kalbs noch nicht erschöpft. Das goldene Kalb ist ein junger Stier, der hier für Vitalität, auch für Sexualität steht. Das heißt, dass in diesem Tanz um das goldene Kalb, so können wir diese Erzählung auslegen, dass in diesem Tanz um das goldene Kalb ein Wert dieser Welt, nämlich Vitalität, Kraft, Sexualität, dieser menschliche Wert übersteigert und gewissermaßen vergöttlicht worden ist. Und damit hätten wir einen Zugang zu dem, was Götze in einem tieferen Sinn bedeutet. Götter oder Götzen, das sind Werte des menschlichen Lebens, die kostbar sind, die aber, wenn sie übersteigert werden, wenn sie überbewertet werden, wenn sie vergöttlicht werden und der Mensch vor ihnen gleichsam niederfällt, dann bringen sie den Menschen in eine Abhängigkeit, also in eine Unfreiheit. Man könnte hier 3 Werte nennen, die für die menschliche Wirklichkeit bedeutsam sind. Das ist auf der einen Seite der Genuss im weitesten Sinn des Wortes, inklusive der Sexualität. Es ist des Weiteren der Besitz, haben wollen und behalten wollen. Und das ist drittens die Macht, das Machtstreben und das Geltungsstreben. Wir haben also hier Grunddynamiken, die im Menschen lebendig sind, die ihm zur Gestaltung aufgegeben sind, die alle ihre Bedeutung und ihren Wert haben, die aber auch ein Übergewicht gewinnen können. Und damit gerät die menschliche Wirklichkeit aus dem Lot. Sie wird verzerrt, wenn etwas am Menschen vergöttlicht wird. Deshalb wurde das Motiv des goldenen Kalbes im Laufe der Geschichte immer wieder in dieser Richtung interpretiert, dass eben hier menschliche Werte überzogen und vergöttlicht werden und der Mensch dann in eine Abhängigkeit, die suchtartige Ausmaße annehmen kann, gerät. Das ist der springende Punkt, dieses in Abhängigkeit geraten von diesen übersteigerten Werten. Die Sexualität, die zur Sucht werden kann. Der Besitz, der in der Besitzgier der einzige Wert letztlich ist, um den es noch geht, oder die Macht und die Machtgier. Alles wird dann einem einzigen Wert untergeordnet und die menschliche Gemeinschaft, das Miteinander und Füreinander der Menschen wird gefährdet. Von diesen drei Grundstrebungen hat am meisten eine zerstörerische Kraft das Machtstreben. Das ist das Gefährlichste. Das Machtstreben, das in der Geschichte zerstörerische Auswirkungen gehabt hat. Wenn man die Geschichte unter diesem Gesichtspunkt betrachtet, dann kann man genügend Beispiele finden, die zeigen, wie ein Machtstreben hypertroph wird, übersteigert wird und welche zerstörerischen Konsequenzen das hat, bis hin zum Vernichtungsstreben derer, die der eigenen Macht im Wege stehen. Es gibt ein sehr schönes Wort bei Jeremia, wo er diese Gefahr des Menschen, der sich von Gott abwendet und den Göttern zuwendet, umschreibt. Und zwar mit folgendem Bild. Jeremia 2. Da heißt es, Gott spricht: Mich hat das Volk verlassen. Mich, den Quell des lebendigen Wassers, um sich Zisternen zu graben. Zisternen mit Rissen, die das Wasser nicht halten. Das ist das Bild. Jahwe, die Quelle des lebendigen Wassers, gemeint ist hier fließendes Wasser. Eine Quelle, die unaufhörlich sprudelt. Symbol für die unendliche Liebe und Weisheit Gottes, die sprudelt und strömt und den tieferen Durst des Menschen zu stillen vermag. Und die Zisterne, was ist damit gemeint? Das sind Löcher, die gegraben worden sind, um Wasser zu speichern. Hier handelt es sich um stehende Gewässer, das ein paar Tage bleibt und dann verfault. Und wenn diese Reservenlöcher Risse haben, dann versickert das Wasser. Das heißt, hier findet der Mensch nicht das Wasser, das seinen Durst löscht. Und der Durst, um den es hier geht, ist der Durst nach dem lebendigen Gott. Man könnte sagen, das ist der Ewigkeitsdurst. Ja, es gibt im Menschen diesen Ewigkeitsdurst, den Durst nach der ewigen Liebe und Weisheit Gottes. Bemerkenswerterweise greift Jesus genau diese Thematik auf, als er am Jakobsbrunnen der Samariterin begegnet. Insofern wird diese Thematik auch von Jesus selbst angesprochen. Es gibt auch in den Paulusbriefen ein bedeutsames Wort. Zunächst der Hinweis auf eine Stelle, in der Jesus spricht, in der Bergpredigt, wo er den klaren Satz formuliert: Man kann nicht Gott dienen und dem Mammon. Wörtlich heißt es: Niemand kann zwei Herren dienen. Er wird entweder den einen hassen und den anderen lieben, oder er wird zu dem einen halten und den anderen verachten. Ihr könnt nicht beiden dienen, Gott und dem Mammon. Der Mensch, der der Besitzgier verfällt, bewegt sich von Gott weg, vom Gott Jesu Christi, und er bewegt sich weg aus der Nachfolge Christi. Dieses Beispiel zeigt, Besitzstreben ist im Grunde ein Streben, das wertvoll ist und zum Menschen dazugehört. Der Besitz hat ja den Sinn, dass der Mensch selbstständig ist und nicht von anderen abhängig ist. Besitz ist etwas Wertvolles und Kostbares, Erstrebenswertes, weshalb ja jeder bemüht ist, einen Beruf erst zu erlernen und dann auszuüben, um vom selbstverdienten Einkommen seine Existenz bestehen und gestalten zu können. Insofern ist Besitzstreben berechtigt und gut, aber das Besitzstreben kann wuchern, wo dieser Wert dann überbelichtet wird und alle anderen wertvollen Werte verblassen. Und das hat Jesus hier im Blick. Wer in die Sklaverei der Besitzgier kommt, der vernachlässigt Kontakte. Der beginnt vielleicht sogar Kontakte zu instrumentalisieren, entsprechend seiner Strategie, um den eigenen Besitz zu vermehren. Er kommt in einen Gegensatz zu anderen Menschen und bisweilen kann er nicht mehr ruhig schlafen. Man könnte ja eine ganze Reihe Beispiele nennen, bis hin zu Volkswirtschaften, die durch eine übertriebene Besitzgier ins Trudeln geraten können. Hier sieht man, wie im falschen Verhalten das Schädigende impliziert ist als Folge. Sich selbst schädigen und andere schädigen. Das ist mit im falschen Verhalten gewissermaßen impliziert, mitsamt den zerstörerischen Wirkungen, die daraus erwachsen können. Im Römerbrief, im ersten Kapitel, wird das noch einmal anders formuliert und sehr schön ausgedrückt. Paulus greift hier die große Geschichte des Alten Testamentes auf und sagt: Sie vertauschten die Herrlichkeit des unvergänglichen Gottes mit Bildern. Sie vertauschten die Wahrheit Gottes mit der Lüge. Sie beteten das Geschöpf an und verehrten es anstelle des Schöpfers. Das ist eine präzise Beschreibung einer menschlichen Entgleisung, zu der wir fähig sind. Ein Geschöpf anbeten und es anstelle des Schöpfers verehren. Paulus hat die Folgen beschrieben, die das haben kann. Menschen, die in dieser Richtung entgleisen und sich von Gott abwenden, können unter Umständen erfinderisch im Bösen werden, kommen ihren Pflichten gegenüber den alten Eltern nicht nach. Paulus wird hier ganz konkret. Sie werden unter Umständen sexuell ausschweifend, haltlos, ohne Liebe und Erbarmen, so schreibt Paulus. Das ist eigentlich die größte Schädigung, die der Mensch sich und anderen antut, wenn er sich falschen Götzen zuwendet, dass die Liebe seines Herzens verkümmert und auf der Strecke bleibt. Die Liebe ist das Zentrum unserer Existenz und es kann sie nur sein, bleiben und immer mehr werden, wenn unser Dasein insgesamt im Lot ist und nicht an bestimmten einzelnen verabsolutierten Werten hängt und dann eventuell von diesen Werten versklavt wird. Wir sehen, dass dieser Abfall von Gott Und diese Zufluchtssuche bei den Götzen im Klartext bedeutet, die angemessene Sinnausrichtung des eigenen Lebens zu verlieren. Man könnte es auch so sagen: Der Mensch braucht Gott, und wenn er nicht den wahren Gott anbetet, schafft er sich einen anderen. Der Mensch ist so erschaffen, dass er nach dem Unendlichen strebt und sucht, letztlich nach der ewigen, unbedingten Liebe. Augustinus hat das ja meisterhaft formuliert in diesem Satz, an den immer wieder erinnert wird, und zwar zu Recht, weil er eben die Grundausrichtung der menschlichen Seele präzise beschreibt im ersten Satz seiner Confessiones, wo es heißt: Du, Gott, hast uns auf dich hin erschaffen. Unruhig ist unser Herz, bis es ruht in dir. Von daher kommt also alles darauf an, den Weg zu dem Gott, der der wahre und wirkliche Gott ist, zu finden. Vom christlichen Blickwinkel dürfen wir sagen, dass wir an der Seite Jesu Christi dem wahren Gott entgegengehen, den Christus uns ja offenbart hat. Und dass dieses mit Jesus gehen, hinter ihm hergehen, grundlegend ist für das Gelingen menschlichen Lebens. Und hier gilt der Satz, den Walter Kasper einmal formuliert hat: Wo Gott als Gott anerkannt wird, wird der Mensch ganz Mensch. Da wird er nicht entfremdet von sich selbst und von anderen. Die Abwendung von Gott dagegen bedeutet die Gefahr der Suche nach einem Ersatzgott, der aber dann die Freiheit und Würde des Menschen beeinträchtigt oder sogar zerstört und den Menschen in eine Unfreiheit bringt, in eine Situation, die mit dem Symbol des Sklavenhauses beschreibbar ist. Das erste Gebot können wir zusammenfassend nun auch positiv formulieren, so wie das schon im Deuteronomium, im 6. Kapitel, vorliegt. Jesus hat es ja dann aufgegriffen: Keine anderen Götter neben mir haben, könnte man umschreiben als Gott aus ganzem Herzen und mit allen Kräften lieben. Und man könnte sagen, schon nach dem, was wir bisher bedacht haben, dass dieser Satz von einer hohen Bedeutung nicht nur für unser spirituelles Leben ist, sondern auch von einer hohen psychohygienischen Bedeutung. Insofern dieses sich Einlassen auf das erste Gebot Halt vermittelt. Und zwar in einer Wirklichkeit, die nicht vergänglich ist. Ein Halt, ein ewiger Halt, den die Dinge dieser Welt, die eben vergänglich sind, nicht vermitteln können. Warum werden eigentlich Dinge dieser Welt manchmal vergöttlicht und geradezu vergötzt? Weil auf den Dingen dieser Welt der Abglanz des Göttlichen liegt. Sie sind ja von Gott erschaffen und deshalb haben sie gewissermaßen einen Glanz in sich, der von Gott selber herkommt, von der Schöpfung. Und wir gehen mit den Dingen dieser Welt dann richtig um, wenn wir den Verweischarakter dieses Glanzes auf Gott wahrnehmen, dass dieser Glanz von ihm herkommt und letztendlich zu ihm zurückführen will, sodass wir die Dinge der Welt so gebrauchen, dass sie nicht von Gott wegführen, sondern zu ihm hinführen. Sehr schön wird das in einer Oration formuliert, wo es heißt: Gott in allem und über alles zu lieben. Man könnte dieses erste Gebot und das Ringen um die Verwirklichung, aber auch die Tendenz, sich von ihm abzuwenden, mit einer ganzen Reihe von Beispielen verdeutlichen. Ich möchte nach den Beispielen, abgesehen von den Beispielen, die ich schon genannt habe, nun auch noch ein Beispiel nennen, jedenfalls ganz kurz. Die Ideologien könnte man hier auch einbeziehen. Das 20. Jahrhundert ist das Jahrhundert der Ideologien, die kommunistische und die Nazi-Ideologie. Und für Ideologien ist es kennzeichnet, dass eine Idee oder ein Wert herausgegriffen wird, der überhöht, quasi vergöttlicht wird und alles andere daneben abgewertet wird. Alles in den Dienst dieses Götzen gestellt wird. Und welche Auswirkungen das gerade in der jüngeren deutschen Geschichte gehabt hat, ist bekannt. Ich will das hier jetzt nicht im Einzelnen aufgreifen. Ich erinnere nur daran, dass Romano Guardini nach dem Krieg hier bewegende Worte gefunden und ausgesprochen hat, um die Situation verstehen zu helfen und einen neuen Weg zu weisen. Es ist jetzt gerade ein Buch von ihm erschienen mit dem Titel 1945, Worte zur Neuorientierung. Hier sind Texte Guardinis aus der frühen Nachkriegszeit zusammengestellt, wo er beispielsweise einige Aspekte dieses Führerkultes illustriert, die geradezu pseudo-religiöse Verehrung Hitlers vor Augen führt. Und er erklärt, dass hier diese Grundsehnsucht des Menschen nach einem Heilbringer ins heidnisch Unerlöste, wie er wörtlich schreibt, ins heidnisch Unerlöste zurückgefallen ist und sich als solches zur Geltung gebracht hat, in der Geschichte einen Weg gebahnt hat, mit all den furchtbaren Folgen, die das hatte.

0: Das ist die Radioakademie bei Radio Horeb und Radio Maria mit Stefan E. Müller. Er ist emeritierter Professor für Moraltheologie an der Katholischen Universität Eichstätt-Ingolstadt. Anhand der 10 Gebote, anhand des Dekalogs, zeigt Professor Müller die wesentlichen Prinzipien der Moraltheologie der katholischen Kirche auf. Das ist Vortrag Nummer 3. Es geht um das erste Gebot.
1: Ich möchte die Bedeutung des ersten Gebotes nun noch an einem weiteren Beispiel deutlich machen. Ich greife darauf zurück auf eine Formulierung, wie wir sie in der personalen Psychotherapie immer wieder finden, wo nämlich dieses erste Gebot in eine anthropologische Formulierung hinein verdeutlicht worden ist, die lautet: Es schädigt den Menschen, wenn er das Relative verabsolutiert und das Absolute relativiert. Das Relative verabsolutieren, das Absolute relativieren. Das ist eine Formel, die übrigens auch immer wieder einmal Papst Benedikt XVI. Gebraucht hat, die eine klassische Tendenz oder auch Gefährdung beschreibt, die im Menschen ist. Verabsolutierung des Relativen, das ist das, was wir bedacht haben, eben dieser eine Wert, der übersteigert wird und in dieser Übersteigerung für den Menschen dann gefährlich oder schädlich wird. Relativierung des Absoluten heißt, wir dürfen das vom Glauben her sehen, dass wenn das Geheimnis Gottes relativiert, eingeebnet und in seiner Bedeutung für die menschliche Existenz nicht erkannt wird, dass das ebenfalls gefährdende, schädigende Wirkung auf den Menschen hat und haben kann. Ich möchte das verdeutlichen

ein Befund des Soziologen Ulrich Beck, der in seiner Analyse der Gegenwartsgesellschaft darauf hingewiesen hat, dass es so etwas gibt wie die Entwicklung einer neuen Religion. Und diese neue Religion nennt er die postchristliche Religion der Liebe. Was besagt das? Beck argumentiert so: Viele Menschen sind in Distanz geraten zum herkömmlichen Glauben, wir können sagen zum Gottesglauben. Und durch diesen Schwund oder auch Verlust des Gottesglaubens entsteht in der Psyche des Menschen eine Leere. Und die Gefahr besteht jetzt, dass in diese Leerstelle hinein, in dieses Vakuum, der Liebespartner tritt. Beck formuliert das etwa so, er sagt, heute haben wir keine Milieus mehr, in denen wir geborgen sind. Wir haben keine Kirche, in der wir Halt haben. Und wir haben Gott nicht mehr. Dann wenigstens den Liebespartner, du. Und wenn nicht du, dann ein anderes Du als Liebespartner. Selbst wenn der eine enttäuscht, dann kommt es eben zur nächsten Beziehungserfahrung, wo die Hoffnung besteht, dass doch diese postchristliche Religion der Liebe hier sich erfüllt. Das ist eigentlich eine sehr bemerkenswerte Beobachtung. Die Problematik ist ja, dass die Vergöttlichung eines Menschen nicht lange aufrechtzuerhalten ist, wenn die Beziehung im Alltag angekommen ist. Und dann besteht die Gefahr, dass die Vergöttlichung in eine Verteufelung umschlägt. Oder sagen wir es behutsamer, dass die Überbewertung, die Quasi-Verabsolutierung umschlägt in eine Unterbewertung oder Abwertung. Hier wird deutlich, wie konkret das erste Gebot ist, wie sehr es tatsächlich den Menschen und sein Wohlergehen im Blick hat. Das erste Gebot hat eine eminent anthropologische Bedeutung.

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Diese Lehreinheit gestaltet Professor Stefan E. Müller, emeritierter Moraltheologe der Katholischen Universität Eichstätt-Ingolstadt. 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Alles Gute und Gottes Segen wünscht Ihr Gregor Dornis.

Es ist 21.30 Uhr, Zeit für die Sendereihe Nachgehört. 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

0: Ein Rosenkranz dauert Zeit und genau die fehlt im Alltag oft. Pater Daniel Schremp erzählt am Abend der Jugend bei Radio Horeb, wie er selbst den Rosenkranz in seinen Tagesablauf integriert hat und warum gerade Wartezeiten zu Gebetszeiten werden können.
1: Bei mir hat es so angefangen, dass ich, als ich noch voll berufstätig war, mir den Rosenkranz immer aufgeteilt habe. Ich habe 2 oder 3 Gesetze gebetet, bevor ich zur Arbeit gegangen bin, und dann den Rest, wenn ich praktisch wieder zu Hause angekommen bin. Das kann eine Möglichkeit sein. Was nicht jeder kann, aber für mich ist das inzwischen sehr wichtig geworden, ist beim Autofahren beten. Oft haben wir das Radio an und hören verschiedene Nachrichten und Musik, aber für mich ist so das Autofahren wirklich zu einem Moment geworden, wo ich auch gerne den Rosenkranz bete. Und man darf sich da auch immer ins Gedächtnis rufen, es geht nicht darum, dass ich den Rosenkranz auch immer ganz zu Ende bete. Einfach mal anfangen, wenn ich zum Beispiel beim Arzt warten muss, wenn ich auf den Zug warten muss am Bahnhof, da einfach mal anfangen und sich nicht zwanghaft darauf zu versteifen, den Rosenkranz dann auch zu Ende beten zu müssen, aber einfach mal zu beginnen in diesen Momenten, die uns das Leben eben schenkt, die wir ja meistens oft mit dem Handy füllen, aber der Rosenkranz bietet uns da, glaube ich, eine Alternative, wie wir diese Pausen auch, die es ja in unserem Alltag immer wieder gibt, diese Momente des Wartens, die auch zu füllen. Und was auch sehr schön ist, die gemeinschaftlichen Gelegenheiten zu suchen, den Rosenkranz zu beten. Das ist auch das Schöne am Rosenkranz, weil der so verbreitet ist in der katholischen Welt, können den ganz viele beten. Und dann ist es oft überhaupt kein Problem, wenn man sagt, okay, wir beten jetzt den Rosenkranz, weil dann können alle gleich mitmachen. Und daher auch die Ermutigung, schaut mal bei euch in der Heimat, wo wird vielleicht schon der Rosenkranz gebetet, wo man sich dranhängen kann?
0: Man muss also nicht erst den perfekten Zeitpunkt finden. Vielleicht steht gerade im Warten, im Unterwegsein oder in einer kleinen Pause eine Gelegenheit zum Gebet. Das war Pater Daniel Schremp. 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

Es ist 21.40 Uhr. Das Nachtgebet der Kirche beten wir nun gemeinsam mit Pater Tobias Geb. Er ist Priester im Vororatorium des heiligen Philipp Neri in Kufstein. Sie finden die Komplett zum Mitbeten im Stundenbuch ab den Seiten 709.

0: O Gott, komm mir zu Hilfe.
1: Herr, eile mir zu helfen.
0: Ehre sei dem Vater und dem Sohn und dem Heiligen Geist.
1: Wie im Anfang, so auch jetzt und alle Zeit und in Ewigkeit. Halleluja.
0: Wir halten zu Beginn des Nachtgebets komplett eine kurze Gewissenserforschung. Wir wollen Gott sein Licht, das Licht seines Erbarmens hineinlassen in das, was nicht gelungen ist, aber ihm auch danken für das, was gut war. Und den Tag mit seinen Fragmenten in seine Hände zurückgeben, mit all dem, was auch noch nicht erledigt ist, damit er all das vollendet in seinem Erbarmen, was wir begonnen haben an Gutem, dass er es vollendet. Ich bekenne Gott, dem Allmächtigen und allen Brüdern und Schwestern, dass ich Gutes unterlassen und Böses getan habe. Ich habe gesündigt in Gedanken, Worten und Werken, durch meine große Schuld. Darum bitte ich die selige Jungfrau Maria, alle Engel und Heiligen und euch, Brüder und Schwestern, für mich zu beten bei Gott, unserem Herrn. Der allmächtige Gott erbarme sich unser, er lasse uns die Sünden nach und führe uns zum ewigen Leben.
1: Amen.
0: Schon wirft die Erde sich zur Nacht des dunklen Mantels Falten um. Der Schlaf des Todes sanftes Bild führt uns dem Grab des Schlummers zu.
1: Wenn uns die schwarze Nacht umhüllt, sind wir von Traum und Wahn bedrängt, bedroht von Zweifel und von Angst, der Macht des Bösen ausgesetzt.
0: Christus, du Leben, Wahrheit, Licht, wachsamer Hüter, sei uns nah, dass hell der Glaube in uns wacht, auch in des Schlafes dunkler Zeit.
1: Den Sohn und Vater bitten wir und auch den Geist, der beide eint, dreieint gemacht, die alles lenkt. Behüte uns in dieser Nacht. Amen.
0: Sei mir ein schützender Fels, eine feste Burg, die mich rettet.
1: Sei mir ein schützender Fels, eine feste Burg, die mich rettet.
0: Herr, ich suche Zuflucht bei dir, lass mich doch niemals scheitern. Rette mich in deiner Gerechtigkeit.
1: Wende dein Ohr mir zu, erlöse mich bald.
0: Sei mir ein schützender Fels, eine feste Burg, die mich rettet.
1: Denn du bist mein Fels und meine Burg. Um deines Namens willen wirst du mich führen und leiten.
0: Du wirst mich befreien aus dem Netz, das sie mir heimlich legten, denn du bist meine Zuflucht.
1: In deine Hände lege ich voll Vertrauen meinen Geist. Du hast mich erlöst, Herr, du treuer Gott.
0: Ehre sei dem Vater und dem Sohn und dem Heiligen Geist.
1: Wie im Anfang, so auch jetzt und alle Zeit und in Ewigkeit. Amen.
0: Sei mir ein schützender Fels, eine feste Burg, die mich rettet. Aus der Tiefe rufe ich, Herr, zu dir.
1: Aus der Tiefe rufe ich, Herr, zu dir.
0: Aus der Tiefe rufe ich, Herr, zu dir. Herr, höre meine Stimme.
1: Wende dein Ohr mir zu. Achte auf mein lautes Flehen.
0: Würdest du, Herr, unsere Sünden beachten? Herr, wer könnte bestehen?
1: Doch bei dir ist Vergebung, damit man in Ehrfurcht dir dient.
0: Ich hoffe auf den Herrn, es hofft meine Seele. Ich warte voll Vertrauen auf sein Wort.
1: Meine Seele wartet auf den Herrn, mehr als die Wächter auf den Morgen.
0: Mehr als die Wächter auf den Morgen? Soll Israel harren auf den Herrn?
1: Denn beim Herrn ist die Huld. Bei ihm ist Erlösung in Fülle.
0: Ja, er wird Israel erlösen von all seinen Sünden.
1: Ehre sei dem Vater und dem Sohn und dem Heiligen Geist.
0: Wie im Anfang, so auch jetzt und alle Zeit und in Ewigkeit. Amen. Aus der Tiefe rufe ich, Herr, zu dir.
1: Kurzlesung aus dem Epheserbrief. Lasst euch durch den Zorn nicht zur Sünde hinreißen. Die Sonne soll über eurem Zorn nicht untergehen. Gebt dem Teufel keinen Raum.
0: Herr, auf dich vertraue ich, in deine Hände lege ich mein Leben.
1: Herr, auf dich vertraue ich, in deine Hände lege ich mein Leben.
0: Lass leuchten über deinem Knecht dein Antlitz, hilf mir in deiner Güte.
1: In deine Hände lege ich mein Leben.
0: Ehre sei dem Vater und dem Sohn und dem Heiligen Geist.
1: Herr, auf dich vertraue ich. In deine Hände lege ich mein Leben.
0: Sei unser Heil, o Herr, wenn wir wachen, und unser Schutz, wenn wir schlafen, damit wir wachen mit Christus und ruhen in seinem Frieden.
1: Sei unser Heil, o Herr, wenn wir wachen, und unser Schutz, wenn wir schlafen, damit wir wachen mit Christus und ruhen in seinem Frieden.
0: Nun lässt du, Herr, deinen Knecht, wie du gesagt hast, den Frieden scheiden.
1: Denn meine Augen haben das Heil gesehen, das du vor allen Völkern bereitet hast.
0: Ein Licht, das die Heiden erleuchtet, und Herrlichkeit für dein Volk Israel.
1: Ehre sei dem Vater und dem Sohn und dem Heiligen Geist.
0: Wie im Anfang, so auch jetzt und alle Zeit und in Ewigkeit. Amen. Sei unser Heil, o Herr, wenn wir wachen, und unser Schutz, wenn wir schlafen, damit wir wachen mit Christus und ruhen in seinem Frieden. Lasset uns beten. Herr Jesus Christus, du bist gütig und von Herzen demütig. Das Joch, das du denen auflegst, die dir nachfolgen, ist nicht drückend und deine Last ist leicht. Nimm gnädig an, was wir uns heute vorgenommen und was wir vollbracht haben. Erneuere uns durch die Ruhe der Nacht und mache uns morgen eifriger in deinem Dienst. Der du lebst und herrschest in alle Ewigkeit.
1: Amen.
0: Eine ruhige Nacht und ein gutes Ende gewähre uns der allmächtige Herr.
1: Amen.
0: Sei gegrüßt, o Königin, Mutter der Barmherzigkeit. Unser Leben, unsere Wonne und unsere Hoffnung sei gegrüßt. Zu dir rufen wir, verbannte Kinder Evas. Zu dir seufzen wir trauernd und weinend in diesem Tal der Tränen. Wohlan, denn unsere Fürsprecherin, wende deine barmherzigen Augen uns zu. Und nach diesem Elend zeige uns Jesus die gebenedeite Frucht deines Leibes. O gütige, o milde, o süße Jungfrau Maria. Liebe Hörerinnen und Hörer von Radio Horeb, jetzt gehen wir in die Nacht. Manche zu Bett und in den Schlaf, andere vielleicht zur Arbeit oder noch nicht ins Bett, weil noch was zu tun ist. Im Gebet, das wir in der Komplett gebetet haben, wird eine Stelle zitiert, wo Jesus von seinem demütigen Herzen spricht und dass er uns nicht belasten will mit seinem Joch, das er uns auflegt, sondern erleichtern. Mit der Bindung an ihn, das ist ja das Joch, die Verbindung, das ist das Bild, das er nimmt, wie bei einem Flug. Ja, wir sind verbunden mit ihm. Das ist keine Belastung, sondern eine Erleichterung. Das Joch, das du denen auflegst, die dir nachfolgen, ist nicht drückend und deine Last ist leicht. Ich habe heute Nachmittag das erste Herbstlaub, das jetzt langsam von den Bäumen fällt, rund ums Exerzitienhaus, wo wir sind, in Kupfstein weggefegt. Und Dabei waren unsere beiden Kätzchen dabei. Die haben nicht geholfen, sondern einfach sich in die Sonne gelegt und sich ausgestreckt und geschlafen in die Nähe einer Muttergottesfigur bei uns im Garten. Dieses Bild gebe ich euch heute mit in dieser Nacht und auch mir. Die Verbindung mit Jesus ist kein Angetriebensein, sondern ein Ausruhen. Und tatsächlich steht bei dieser Stelle der Heiligen Schrift, wo Jesus sagt, kommt alle zu mir, die ihr mühselig und beladen seid. Ich will euch, und dann kennen wir das Wort erquicken, so steht es in der neuen Übersetzung, aber im griechischen Urtext steht, ich will euch ausruhen. Das ist doch eine ganz erstaunliche Formulierung, dass Gott uns ausruht. Unser Inneres, unser Herz, auch das, was noch nicht zur Ruhe kommt bei uns. Er will uns ausruhen. Und wenn wir morgen mit dem Stundengebet wieder beginnen, das Invitatorium, das ist der Psalm 95, da heißt es dann am Schluss, die den Weg Gottes nicht kennen, kommen nicht in das Land seiner Ruhe. Da denke ich jedes Mal morgens, Mensch, schade, dass wir nicht in das Land der Ruhe kommen. Tatsächlich, wenn wir Gottes Wege nicht kennen, kommen wir da nicht hin. Sein Weg ist Jesus, der zu dir kommt und der dir nicht etwas auflädt, sondern dich befreit. Von Schuld, falschen Gedanken, von Verurteilung und von Druck. Ich will euch ausruhen, sagt Jesus, kommt zu mir. Vielleicht ein bisschen so wie die Kätzchen, die einfach nichts machen müssen. Und wir uns, zumindest geht es mir so, ich freue mich am meisten, wenn die Kätzchen da liegen, sich ausstrecken und schlafen. Da kann ich mir was abschauen, da ich oft auch einer bin, der etwas machen muss oder machen will, so wie viele von uns. Bei Jesus nicht. Er will uns ausruhen. Geh in diese Ruhe der Nacht, in die Arme deines Erlösers, in das Herz des Vaters und in die Ruhe des Heiligen Geistes. Dazu empfange den Segen. Der Herr sei mit euch.
1: Und mit deinem Geiste.
0: Es segne dich. Er ruhe dich aus, der allmächtige Gott, der Vater, der Sohn und der Heilige Geist.
1: Amen.
0: Eine gute Nacht.
1: Wir danken Pater Tobias Geb für das Beten der Komplett, seinen Impuls und priesterlichen Segen.

Es ist 21.55 Uhr, liebe Hörerinnen und Hörer, Zeit, Ihnen einen Programmüberblick zu geben, was Sie hier alles bei Radio Horeb heute Abend in der Nacht und morgen früh erwartet. 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Und die Sendung können Sie heute Nacht wieder hören um 23.25 Uhr in einer Wiederholung. 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Soweit die Programmvorschau. 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Eine gesegnete und geruhsame Nacht Ihnen allen wünscht Ihnen Ihre Agnes Töllner.

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1: Hochgelobt und gebenedeit sei das allerheiligste Sakrament des Altares.
2: Von nun an bis in Ewigkeit.
1: Herr Jesus Christus, wir danken dir, dass du hier zugegen bist in der Gestalt des Brotes, unsichtbar für unsere Augen, sichtbar für die Augen des Herzens. Genau der gleiche Christus wie damals vor 2000 Jahren, der durch die Straßen Jerusalems ging. Schenk uns die Gnade, dass Zeichen und Wunder geschehen. Du hast versprochen, vor dem Heimgang zum Vater, vor der Himmelfahrt, dass Zeichen und Wunder geschehen werden. Kranke werden geheilt, Dämonen werden ausgetrieben. Sie reden in neuen Sprachen. Wir bitten um diese Charismen, um deinem Volk dienen zu können, nicht um glänzen zu können, sondern wirklich um dienen zu können. Denn viele Menschen leiden in der Tiefe ihrer Seele. Sie wissen gar nicht, warum, was da los ist, was da je passiert ist. Ereignisse, die scheinbar so unendlich fern sind, dass man sie am liebsten sogar abstreitet. Ach, das ist doch damals passiert. Was soll das heute noch Auswirkungen haben? Auf der einen Seite unendlich fern und auf der anderen Seite so unendlich nah. Denn was damals gespeichert wurde, konditioniert uns heute noch. So viele Menschen, die gar nicht mal wirklich ich sagen, sondern immer nur Mann, die kein richtiges Ich entwickeln konnten, bitten wir um Heilung auch. Dort, wo vielleicht in dieser ersten Phase schon das Urvertrauen durch irgendwelche tragischen Ereignisse zerstört worden ist. Und die Psychologen sagen letztlich, keine Therapiearbeit reicht da in diese letzten Tiefen hinein. Man kann schon stabile Ich-Strukturen aufbauen, man kann schon helfen, man kann unterstützend eingreifen. Aber wenn Sie ehrlich sind, müssen Sie sagen, das Letzte, das Tiefste ist, Gnade ist Geschenk des Herrn. Klar, es muss erkannt werden. Wenn jemand gar nicht geheilt werden will, dann wird es auch nicht passieren. Aber das Letzte, das Tiefste muss der Herr selber machen. Der Schrein der heiligen Therese von Lisieux nach Papst Pius X., die größte Heilige der Neuzeit. Und wer ihre Biografie kennt, der weiß, dass sie sehr schwer verletzt worden ist in ihrer Seele. Die Mutter starb, als sie 4 Jahre alt war. Ein traumatisches Erlebnis für sie. Dann die ältere Schwester Pauline, die den Ersatz der Mutter übernommen hat, die in den Karmel eintritt. Wieder die traumatische Erfahrung. Und sie wurde dann so krank, dass ihr kein Arzt mehr helfen konnte. Man hat sogar gedacht, sie muss schon sterben. Also so hat diese seelische Verwundung ihr zugesetzt. Und es ist dann bekannt, was passiert ist. Die Mutter Gottes selbst hat eingegriffen. Eine Statue wurde plötzlich lebendig. Sie hat ihr zugelächelt. Und plötzlich waren diese traumatischen Ereignisse weg. Es sind also Gnaden. Und so bitten wir auch Sie, heilige Therese, die du selber das erlebt und furchtbar erlitten hast in deiner Seele, was das heißt, so verwundet zu werden. Hilf uns jetzt vom Himmel aus. Du hast gesagt, du lässt Rosen regnen. Lass diese jetzt regnen. Auf uns, auf jeden von uns, auf unsere Geschwister, auf jene, die da zutiefst getroffen worden sind und die darunter leiden und die dadurch auch unbewusst das Leben anderer schwer machen. Was will man eigentlich mit einem Ehepartner anfangen, der nie einen eigenen Willen entwickelt hat, der immer nur alles abnickt und immer in Ruhe gelassen werden will? Letztlich ist er überhaupt keine Hilfe. Er steht sich selbst und anderen im Weg. Bringt noch all jenen, denen der eigene Wille abdressiert worden ist, die gleichsam wie Hunde abgerichtet worden sind. Niemand kann heilen, außer dem einen Gott. Ich kann nicht heilen, nur Jesus Christus im Heiligen Geist. Zur Ehre des Vaters, wir rufen den Geist Gottes an.

Vielleicht ist unter uns jemand, der es im Lauf der ersten 3 Jahre daheim gut hatte. Er war angenommen, geliebt. Aber plötzlich wurde er durch eine Krankheit von Vater und Mutter getrennt. Auch das ist ein tiefer Einschnitt des Verlustes, sodass sie heute, wenn sie verheiratet sind, immer Angst haben um ihren Mann und ihre Kinder. Sie wissen nicht, warum. Da ist oft eine panische Angst, es könnte ihnen etwas passieren. Sie könnten diese wieder verlieren. Das ist die Angst des Kindes von damals. Die Angst, die geliebten Menschen wieder zu verlieren, ist ganz tief da, jetzt immer noch im Erwachsenen. Wenn jemand das erlebt oder erlitten hat, bitte ich euch, Jesus, Maria und Josef, kommt und geht mit diesem Kind von damals in das Krankenhaus mit. Umhüllt es mit eurer Liebe. Ersetzt die fehlende Elternliebe, die durch Trennung nicht mehr möglich war, ganz tief in dessen Unterbewussten. Lass es zur Ruhe kommen, damit auch alle Aggressionen gegen die Eltern verschwinden, die noch ganz tief in ihnen ist, weil sie diese weggegeben haben. So hat es das Kind empfunden, auch wenn es gar nicht stimmt. Vielleicht sind es sogar Hassgefühle, die der Erwachsene sich kaum erklären kann. Bitten jetzt in diesem Augenblick, heile alle Ursachen dieser Hass- und Aggressionsgefühle gegen Vater und Mutter. Heile sie, diese Leiden des Weggegebenseins. Komm jetzt, Heiliger Geist, mit deinem Salböl, heile und befreie sie. Heilungsgebet von der Geburt bis zum 3. Lebensjahr. Wo habe ich damals gewohnt? Natürlich erinnern wir uns kaum mehr an Details und Einzelheiten. Aber Sie wissen die Situation der Familie von damals. Welche Geschwister da waren. Sie kennen die Eltern, Vater und Mutter. Waren diese anwesend? Waren Leute um Sie herum, Großeltern, Tanten, Onkeln? Wie war die Atmosphäre? Wenn Sie sich nicht an Verwundungen aus dieser Zeit erinnern können, kann es hilfreich sein, Fotos von damals zu betrachten. Fällt Ihnen zu einem Gesichtsausdruck auf einem Foto eine Erinnerung ein? Hilfreich kann es auch sein, sich vorzustellen, wie man als Kind reagiert hat, wenn man das Essen weggeschoben, Milch verschüttet, etwas zerbrochen oder ein anderes Kind geschlagen hat. Wie haben die Eltern darauf reagiert? Vielleicht kommen dann bestimmte Emotionen auf, die der Heilung bedürfen. Wie würden Sie reagieren, wenn Ihr Kind heute sich so verhält? In diesem Lebensabschnitt von 1 bis 3 Jahren entwickelt sich der Wille des Menschen, des Kindes, und es sagt plötzlich nicht mehr, Maria tut das, Franz tut das, sondern ich und mein. Der Wille des Kindes entwickelt sich, das erste sogenannte Trotzalter. Das Kind wird in dieser Zeit etwas unabhängiger. Vorher ist es total abhängig von der Mutter. Es kann nicht laufen, es kann sich nicht ernähren, es kann gar nichts. Aber jetzt beherrscht es langsam seine Muskeln. Es kann wegkrabbeln, vielleicht schon weggehen. Es hat sogar eigene Gedanken schon. Das Kind kann also jetzt seinen Willen, den es entdeckt, den Willen der Eltern gegenübersetzen. Es ist nicht Trotz, sondern das Kind muss seinen Willen ausprobieren. Es stellt seinen Willen gegen den der Mutter. Jetzt bitte ich Sie nachzudenken. Wie es ist Ihnen ergangen? Durften Sie Ihren Willen ausprobieren? Hat die Mutter sich zurückgenommen, um dem Kind Raum zuzugestehen? Dass es auch einmal selbst wollen durfte. Vielleicht, wenn es aufs Töpfchen ging, dass es so lange sitzen geblieben ist, wie es wollte und nicht, wie die Mutter es gewollt hat. Vielleicht hat es auch manchmal das Essen verweigert. Durften Sie so Ihren Willen ausprobieren oder wurde dieser sofort gebrochen? Nein, du machst das, was ich sage. Wurden Sie als Kind bestraft, wenn Sie Ihren Willen ausprobierten, gegen den Willen der Eltern? Was haben Sie erlebt? Vielleicht spüren Sie da, ich durfte meinen Willen nicht ausüben. Er wurde mir ausgetrieben, gebrochen. Ich wurde bestraft, wenn ich nicht das tat, was Mutter oder Vater mir sagten. Oder wenn ich das nicht tat, was mir mitteilt, dann wurde mir die Liebe entzogen. Meine Eltern haben mich nicht mehr angeschaut. Sie haben mich tagelang oder stundenlang übersehen.
Ich habe erleben müssen, wenn ich meine Meinung äußere, ist das etwas Schlechtes und hat Strafe verdient. So war ich dann eben ein ganz braves, liebes Kind bis hin zur Pubertät. Aber dann war es vorbei. Letztlich war ich nicht brav und lieb, sondern man hat mir in geistiger Hinsicht das Kreuz gebrochen. Und ich bin bis heute fast unfähig, mich zu artikulieren. Ich sage kaum meine Meinung, habe kaum meinen eigenen Willen, wenig Initiative, dass ich etwas unternehme, eigene Gedanken formuliere. Ich rede oft das nach, was Fernsehen, Radio und die Leute sagen. Traue mich nicht, mich mitzuteilen im Pfarrgemeinderat, im Gemeinderat, bei anderen Zusammenkünften. Das hängt mit meiner Erfahrung in dieser Zeit zusammen. Wenn ich meine Meinung kundtue, ist es etwas Schlechtes. Dafür muss ich mich schämen. Dann kommen Schuldgefühle. Wenn ich zu mir und meinen Bedürfnissen stehe, verliere ich die Zuwendung und die Anerkennung der Menschen. Das ist ein Grunderlebnis. Um nicht missverstanden zu werden, es geht hier nicht um eine anti-autoritäre Erziehung, bei der überhaupt keine Grenzen mehr gesetzt werden, sondern dass dem Kind erlaubt wird, seinen eigenen Willen zu betätigen. Die Eltern können dem Kind signalisieren, dass sein Verhalten nicht richtig ist, aber sie sollten immer in der Liebe bleiben. Manchmal bedarf es aber auch einer Strenge und Entschiedenheit seitens der Eltern, um Schaden fernzuhalten. Niemand wird seinem Kind erlauben, den Gashahn aufzudrehen, an die heiße Herdplatte zu langen oder mit einer Rasierklinge zu spielen. In solchen Situationen müssen die Eltern mit aller Entschiedenheit Nein sagen. Das Kind wird seinen Willen gegen den der Eltern austesten und das ist gut so. Es muss aber auch lernen, dass es Situationen gibt, in denen es nicht frei entscheiden kann, sondern sich dem Willen der Eltern unterzuordnen hat. Wenn dies nicht geschieht, wird das Kind zu einem Tyrannen, zu einem Diktator. Alle müssen sich nach dessen Willen richten. Und auch als Erwachsene werden sie ständig anderen ihren Willen aufzwingen wollen. Die Logotherapeutin und Expertin für liebevolle Zwiesprache, Peggy Paquet, hat mir nach dem ersten Heilungsgebet vor 4 Jahren dazu geschrieben, Kinder werden nicht selten als Verlängerung der Eltern betrachtet und sollen ihnen zunutze sein. Und das gibt es in unterschiedlichsten Ausprägungen. Diese Eltern können keine Liebe empfinden, sondern nur Wut, wenn ihr Wille nicht erfüllt wird. Sie versuchen immer, diesen durchzusetzen, sei es durch offensichtliche oder subtile Manipulationen, vorgetäuschte Liebe oder auch mit Schuldzuweisungen und Gewalt. In der Therapiearbeit kann alter Schmerz geheilt werden, können sich Abhängigkeitsstrukturen lösen, stabile Ich-Strukturen aufgebaut werden. Und dann schreibt sie aus der Erfahrung von Jahrzehnten, doch bei dem genannten Thema kommt die Therapie an ihre Grenzen. Es braucht eine Heilung, die Gott schenken kann. Diese Eltern haben vergessen, was Psalm 127,3 so formuliert. Siehe, Kinder sind eine Gabe des Herrn. Leibesfrucht ist ein Geschenk Gottes. Sie sind ein kostbares Geschenk, mit dem sorgsam umzugehen ist. In dichterischer Form und sprachlicher Prägnanz hat der arabische Dichter Khalil Gibran dies so formuliert. Deine Kinder sind nicht deine Kinder. Sie sind die Söhne und Töchter der Sehnsucht des Lebens nach sich selbst. Sie kommen durch dich, aber nicht von dir. Und obwohl sie mit dir sind, gehören sie dir doch nicht. Du kannst ihnen deine Liebe geben, aber nicht deine Gedanken. Denn sie haben ihre eigenen Gedanken. Du kannst ihrem Körper ein Heim geben, aber nicht ihrer Seele. Denn ihre Seele wohnt im Haus von morgen, das du nicht besuchen kannst, nicht einmal in deinen Träumen. Du kannst versuchen, ihnen gleich zu sein, aber suche nicht, sie dir gleich zu machen. Denn das Leben geht nicht rückwärts und verweilt nicht beim Gestern. Du bist der Bogen, von dem deine Kinder als lebende Pfeile ausgeschickt werden.
Der Schütze sieht das Ziel auf dem Pfad der Unendlichkeit. Und er spannt euch mit seiner Macht, damit seine Pfeile schnell und weit fliegen. Lasst euren Bogen von der Hand des Schützen auf Freude gerichtet sein. Denn so wie er den Pfeil liebt, der fliegt, so liebt er auch den Bogen, der fest ist. Soweit dieser ganz tiefe Text von Khalil Gibran, einem arabischen Dichter, 1883 bis 1931. Titel von diesem Gedicht, Von den Kindern. Wir beten jetzt das erste Rosenkranzgesetz zu dieser Thematik, den du Jungfrau im Tempel aufgeopfert hast. Da geht es ja auch um diese frühe Kindheit, ganz dem Herrn das Kind übergeben und es auch schon irgendwie ganz weggeben, weil es einem nur anvertraut ist, es ist kein Besitz der Mutter und des Vaters. Gegrüßet seist du, Maria, voll der Gnade. Der Herr ist mit dir. Du bist gebenedeit unter den Frauen. Und gebenedeit ist die Frucht deines Leibes, Jesus, den du, Jungfrau, im Tempel aufgeopfert hast. Gegrüßet seist du, Maria, voll der Gnade, der Herr ist mit dir. Du bist gebenedeit unter den Frauen. Und gebenedeit ist die Frucht deines Leibes, Jesus, den du, Jungfrau, im Tempel aufgeopfert hast. Gegrüßet seist du, Maria, voll der Gnade, der Herr ist mit dir. Du bist gebenedeit unter den Frauen. Und gebenedeit ist die Frucht deines Leibes, Jesus, den du, Jungfrau, im Tempel aufgeopfert hast. Heilige Maria, Mutter Gottes, bitte für uns Sünder, jetzt und in der Stunde unseres Todes. Amen. Gegrüßet seist du, Maria, voll der Gnade, der Herr ist mit dir. Du bist gebenedeit unter den Frauen. Und gebenedeit ist die Frucht deines Leibes, Jesus, den du, Jungfrau, im Tempel aufgeopfert hast. Heilige Maria, Mutter Gottes, gegrüßet seist du, Maria, voll der Gnade, der Herr ist mit dir. Du bist gebenedeit unter den Frauen. Und gebenedeit ist die Frucht deines Leibes, Jesus, den du, Jungfrau, im Tempel aufgeopfert hast. Heilige Maria, Mutter Gottes, bitte für uns Sünder, jetzt und in der Stunde unseres Todes. Amen. Gegrüßet seist du, Maria, voll der Gnade, der Herr ist mit dir. Du bist gebenedeit unter den Frauen. Und gebenedeit ist die Frucht deines Leibes, Jesus, den du, Jungfrau, im Tempel aufgeopfert hast. Heilige Maria, Mutter Gottes, bitte für uns Sünder, jetzt und in der Stunde unseres Todes. Amen. Gegrüßet seist du, Maria, voll der Gnade, der Herr ist mit dir. Du bist gebenedeit unter den Frauen. Und gebenedeit ist die Frucht deines Leibes, Jesus, den du, Jungfrau, im Tempel aufgeopfert hast. Heilige Maria, Mutter Gottes, gegrüßet seist du, Maria, voll der Gnade, der Herr ist mit dir. Du bist gebenedeit unter den Frauen. Und gebenedeit ist die Frucht deines Leibes, Jesus, den du, Jungfrau, im Tempel aufgeopfert hast. Heilige Maria, Mutter Gottes, bitte für uns.

0: geopfert hast.
1: Heilige Maria, Mutter Gottes, bitte für uns Sünder, jetzt und in der Stunde unseres Todes. Amen.
0: Ehre sei dem Vater und dem Sohn und dem Heiligen Geist.
1: Wie im Anfang, so auch jetzt und alle Zeit und in Ewigkeit. Amen.
0: O mein Jesus, verzeih uns unsere Sünden, bewahre uns vor dem Feuer der Hölle, führe alle Seelen in den Himmel, besonders jene, die deiner Barmherzigkeit am meisten bedürfen.

Wir haben jetzt gesehen, worum es geht. Ich bin das, was ich will. Die Ausbildung des Willens, die ganz entscheidend ist, fundamental, in einer gesunden Weise. Nicht, dass das Kind in jeglicher Hinsicht die Eltern dominieren darf. Das passiert heute sehr oft, wenn den Kindern überhaupt keine Grenze mehr gesetzt wird und dann die Eltern sich später wundern, dass dieses ihnen nur noch auf der Nase herumtanzt. Und auch das andere, dass man sie dressiert und abrichtet und jegliche Eigeninitiative austreibt. Dass sie immer nur funktionieren müssen und ganz und gar sich unterordnen müssen und eigentlich nie lernen, seine eigenen Bedürfnisse zu formulieren und vor allem gar nicht zu seinen Bedürfnissen zu stehen. Jetzt das Heilungsgebet dazu. Das ist ganz vom Pater Hans Buob übernommen. Bitten wir den Herrn, du hast einen so starken Willen gehabt und dich doch ganz dem Willen des Vaters untergeordnet. Das war die höchste Form deiner Hingabe. Es ist auch die höchste Form unserer Hingabe, dass wir unseren Willen ganz dem Willen Gottes unterordnen. Aber Herr, dazu brauchen wir zunächst einmal diesen Willen. Ich bitte dich für alle, die fast willenlos innerlich gebückt durch ihr Leben gehen, weil ihnen schon damals der Wille, das geistige Kreuz, gebrochen wurde und sie sich bis heute selbst in der Ehe nicht trauen, ihre Meinung zu sagen oder Mitverantwortung zu übernehmen, sondern immer nur alles die anderen machen lassen. Wenn sie eine Meinung haben, trauen sie sich nicht, sie zu äußern. Herr, ich bitte dich, dass du jetzt kommst und sie Kraft deines Willens, den du dem Vater untergeordnet hast, wie am Ölberg, nicht mein Wille, sondern dein Wille, an deiner Willensstärke teilnehmen lässt und dass du diese Erinnerungen und Festlegungen heilst, die da lauten: Wenn ich meinen Willen äußere, dann werde ich bestraft mit Liebesentzug, dann mag man mich nicht mehr. Zerbrich du diese Festlegungen, heile du diese Erinnerungen, gib ihnen wieder den Mut, ihren Willen Schritt für Schritt immer mehr zu äußern, im guten Sinn. Ich bitte dich, lass diejenigen, die sich ohnmächtig fühlen, wo es um die Äußerung ihres Willens, die eigene Meinung geht, wieder Macht gewinnen, nämlich die Fähigkeit, ihren Willen zu äußern. Herr, wie viele haben Minderwertigkeitsgefühle, wenn es um ihre Bedürfnisse und ihre Absichten geht. Sie denken, das, was sie meinen, was sie wollen, kann ihnen nicht gut sein und niemandem etwas nützen. Sie stehen nicht zu sich und benutzen oft das Wort Mann statt ich. Es ist die Grunderfahrung aus dieser frühen Kindheit. Herr, ich bitte dich, heile die Ursachen davon. Heile die

0: diese Erinnerungen von verschiedenen Worten von Vater und Mutter, die ihnen, bildlich gesprochen, das Rückgrat verbogen oder sogar gebrochen haben. Wir bitten dich, Herr, dass du mit dem Schwert aus deinem Mund alle Besitzansprüche der Eltern bezüglich ihrer Kinder sowie alle Festlegungen, die sie auf sie gelegt haben, indem sie diese gleichsam wie einen eigenen Besitz betrachtet haben und wenig Interesse oder gar kein Interesse an ihrer persönlichen Freiheit gehabt haben, dass das gebrochen wird. Eltern, die erkannt haben, dass sie ihren Kindern schuldig geworden sind, weil sie diese dressiert und nicht zu eigenständigen Menschen erzogen haben, können jetzt noch etwas tun. Die Festlegungen, die sie auf ihre Kinder gelegt haben, sollen sie in Jesu Namen zurücknehmen. Und Gott sowie ihre erwachsenen Söhne und Töchter um Verzeihung bitten. Herr, wir sind oft Menschen, die nicht Nein sagen können, wenn man sie um etwas bittet. Wir sagen immer Ja, bis wir zusammenbrechen. Wir haben Angst. Wenn wir Nein sagen, dann mögen uns die Leute nicht mehr. Die Angst des Kindes von damals ist immer noch in uns lebendig. Wenn wir Nein sagen, verlieren wir die letzten Freunde. So übernehmen wir uns, überstrapazieren uns, überfordern uns vor lauter Ja-Sagen, nur um Zuwendung zu bekommen. Herr, es ist kein reifes Ja, sondern ein krankmachendes. Es ist ein erzwungenes. Jesus, heile diese Ursachen. Gib ihnen den Mut, dort, wo es begründet ist, zu sagen, es tut mir leid, ich kann jetzt nicht, komm bitte morgen. Heile sie, damit sie fähig sind, Nein zu sagen und sich klar sind, wenn der andere das nicht versteht, ist das sein Problem und nicht meins. Jesus, lass sie tief diese Wahrheit in sich aufnehmen. Befähige sie Schritt für Schritt langsam, dort, wo es berechtigt ist, mit Begründung Nein zu sagen. Nimm aus ihnen die Minderwertigkeitsgefühle und Schamgefühle heraus, wenn sie Nein sagen. Vielleicht hat man dem Kind das damals schon eingeflößt, dass es immer alles tun muss, was Vater und Mutter sagen, dass es nie Nein sagen darf und dass alles schlecht ist, was sie tun. Herr, hilf ihnen, dass sie zu einem reifen Ja kommen und zu einem reifen Nein. Heile all diese Erinnerungen, wo sie nicht Nein sagen durften und wo man ihnen nicht geholfen hat, zu einem reifen Ja und zu einem reifen Nein. Also sie merken, das sind nicht nur rein theoretische Überlegungen. Das treibt Menschen in den Abgrund. Dann tue ich halt immer, was man mir sagt. Bis zum Zusammenbruch, bis zum es geht nicht mehr. Weil man ihnen das ausgetrieben hat. Jesus hat sehr wohl seinen eigenen Willen artikuliert. Wir sehen das in diesem Gesetz, den du, Jungfrau, im Tempel wiedergefunden hast. Da hat sich Jesus von seinen Eltern, ohne sich abzumelden, abgesetzt. Und schon nach der Schmerz der Mutter, Kind, wie konntest du uns das ahnt und dein Vater und ich haben dich voll Schmerzen gesucht, wusste dir nicht, dass ich in dem sein muss, was meines Vaters ist. Also Jesus hat sehr wohl seinen eigenen Willen eingesetzt, das getan, was er vom Vater ja richtig erkannt hat, auch wenn das natürlich in diesem konkreten Fall sehr schmerzlich war für Maria und Josef. Gegrüßet seist du, Maria, voll der Gnade, der Herr ist mit dir. Du bist gebenedeit unter den Frauen und gebenedeit ist die Frucht deines Leibes, Jesus, den du, Jungfrau, im Tempel wiedergefunden hast. Gegrüßet seist du, Maria, voll der Gnade, der Herr ist mit dir. Du bist gebenedeit unter den Frauen und gebenedeit ist die Frucht deines Leibes, Jesus, den du, Jungfrau, im Tempel wiedergefunden hast.
1: Heilige Maria, Mutter Gottes, bitte für uns Sünder, jetzt und in der Stunde unseres Todes. Amen.
0: Gegrüßet seist du, Maria, voll der Gnade, der Herr ist mit dir. Du bist gebenedeit unter den Frauen und gebenedeit ist die Frucht deines Leibes, Jesus, den du, Jungfrau, im Tempel wiedergefunden hast.
1: Heilige Maria, Mutter Gottes, bitte für uns Sünder, jetzt und in der Stunde unseres Todes. Amen.
0: Gegrüßet seist du, Maria, voll der Gnade, der Herr ist mit dir. Du bist gebenedeit unter den Frauen und gebenedeit ist die Frucht deines Leibes, Jesus, den du, Jungfrau, im Tempel wiedergefunden hast.
1: Heilige Maria, Mutter Gottes, bitte für uns Sünder, jetzt und in der Stunde unseres Todes. Amen.
0: Gegrüßet seist du, Maria, voll der Gnade, der Herr ist mit dir. Du bist gebenedeit unter den Frauen und gebenedeit ist die Frucht deines Leibes, Jesus, den du, o Jungfrau, im Tempel wiedergefunden hast.
1: Heilige Maria, Mutter Gottes, bitte für uns Sünder, jetzt und in der Stunde unseres Todes. Amen.
0: Gegrüßet seist du, Maria, voll der Gnade, der Herr ist mit dir. Du bist gebenedeit unter den Frauen und gebenedeit ist die Frucht deines Leibes, Jesus, den du, o Jungfrau, im Tempel wiedergefunden hast.
1: Heilige Maria, Mutter Gottes, bitte für uns Sünder, jetzt und in der Stunde unseres Todes. Amen.
0: Gegrüßet seist du, Maria, voll der Gnade, der Herr ist mit dir. Du bist gebenedeit unter den Frauen und gebenedeit ist die Frucht deines Leibes, Jesus, den du, o Jungfrau, im Tempel wiedergefunden hast.
1: Heilige Maria,
0: gegrüßet seist du, Maria, voll der Gnade, der Herr ist mit dir. Du bist gebenedeit unter den Frauen und gebenedeit ist die Frucht deines Leibes, Jesus, den du, o Jungfrau, im Tempel wiedergefunden hast.
1: Heilige Maria, Mutter Gottes, bitte für uns Sünder, jetzt und in der Stunde unseres Todes. Amen.
0: Gegrüßet seist du, Maria, voll der Gnade, der Herr ist mit dir. Du bist gebenedeit unter den Frauen und gebenedeit ist die Frucht deines Leibes, Jesus, den du, o Jungfrau, im Tempel wiedergefunden hast.
1: Heilige Maria, Mutter Gottes, bitte für uns Sünder, jetzt und in der Stunde unseres Todes.
0: Gegrüßet seist du, Maria, voll der Gnade, der Herr ist mit dir. Du bist gebenedeit unter den Frauen und gebenedeit ist die Frucht deines Leibes, Jesus, den du, o Jungfrau, im Tempel wiedergefunden hast.
1: Heilige Maria,
0: Ehre sei dem Vater und dem Sohn und dem Heiligen Geist.
1: Wie im Anfang, so auch jetzt und alle Zeit und in Ewigkeit. Amen.
0: O mein Jesus, verzeih uns unsere Sünden, bewahre uns vor dem Feuer der Hölle, führe alle Seelen in den Himmel, besonders jene, die deiner Barmherzigkeit am meisten bedürfen. Das, was Menschen in diesem Lebensabschnitt erfahren haben, übertragen sie oft unbewusst auch auf Gott. Herr, ich bitte dich für die Menschen, die auch Gott gegenüber aus denselben Gründen den Eindruck haben, Gott hält es nicht aus, wenn ich mal Nein sage. Das tue ich ja in jeder Sünde, dass ich Gott gegenüber Nein sage und du erträgst es. Herr, diese Menschen meinen immer, du kannst ihnen nicht mehr verzeihen, weil du ihr Nein nicht erträgst, so wie ihre Eltern das Nein auch nicht ertragen haben. Ich bitte dich, stärke sie jetzt Kraft deines Wortes. Du nimmst dein Ja zu ihnen nie zurück, auch wenn sie immer wieder Nein sagen. Du bist ihnen immer nahe und deine Liebe ist dein Wesen. Sie wird sich nie ändern. Sie sind immer geliebt, auch ohne dass sie etwas leisten oder tun. Selbst wenn sie deinen Willen nicht tun, sind sie trotzdem von dir geliebt. Lass sie das ganz tief in sich aufnehmen. Heile diese unbewusste Erinnerung. Ich bin nur angenommen, anerkannt und geliebt, wenn ich gehorche. Heile du diese Ursachen, diese tiefen Verletzungen. Lass sie reif werden in ihrer Persönlichkeit. Lass sie ich sagen. Ich bin nicht du. Und ich bin nicht dein Geltungsobjekt. Lass sie es sagen, nicht mit Aggression und Gewalt, aber in voller Freiheit. Ich bin ich. Ich bin anders wie du. Und ich habe einen eigenen Willen und ein eigenes Urteil. Herr, lass das jetzt immer mehr wachsen in ihnen, damit sie zum Vollalter Christi heranreifen und so fähig werden zur höchsten Form der Hingabe, damit sie ihren Willen ganz deinem unterstellen können. Heile auch unser Beten, damit dieses ehrlich sein kann vor dir. Viele Menschen halten es für eine Tugend, wenn sie vor Gott ihre echten Gefühle und Wünsche nie im Gebet äußern. Und deshalb formulieren sie ihr Gebet so: Jesus, was immer du willst, soll mir recht sein. Die wirklichen Meister des geistlichen Lebens, des Gebetes, formulieren ganz anders. Denn oft steht hinter diesen Formulierungen: Jesus, was immer du willst, soll mir recht sein, die Angst, dass ich bei meinem Bittgebet an Gott, wenn ich authentisch bin, etwas, was unmoralisch verboten oder aufdringlich sein könnte, erbitten. Also lasse ich es lieber bleiben. Ich lächle nur, bete unverbindlich, lobe den Herrn und behalte die tiefsten Wünsche für mich. Denn ich könnte enttäuscht werden oder meine Wünsche könnten falsch sein. Ich verstecke meinen eigenen Willen und verhalte mich nicht so, wie es Ignatius von Loyola und andere große Lehrmeister des Betens lehren, nämlich meinen Wünschen zu vertrauen und das zu erbitten, was ich mir wünsche. Natürlich geht es beim Gebet darum, sich dem Willen Gottes zu unterstellen, selbstverständlich. Vorbild hierfür ist das Beten von Jesus im Garten Gethsemane. Er hat ja auch gesagt, Vater, lass diesen Kelch vorübergehen, das ist sein tiefster Wunsch, sein Empfinden jetzt, weil er einfach sieht, wie schwer das ist. Aber er unterstellt sich dem Willen Gottes, aber er steht zu seinem Willen, zu dem, was im Inneren da ist. Und das darf einfach nicht übersprungen werden. Und viele halten das für eine Tugend, wenn sie über das, was tief im Innersten da ist, komplett hinweggehen. Aber es ist keine Tugend. Auch hier ist das Beten Jesu Vorbild. Als Merkmal, so schreiben die Gebrüder Lin, eines gehaltenen Willens ist die Veränderung von ich sollte Gott lieben hin zu einem ich möchte Gott lieben, weil Gott mich so sehr liebt. Herr Jesus Christus, du bist selber den Weg des Menschen gegangen. Du hast diese Lebensphasen auch erlebt und durchgestanden. Gerade in dieser Zeit warst du mit Jesus und Maria auf der Flucht nach Ägypten. Du hast also schon ganz am Anfang des Lebens das Schicksal des Flüchtlings erlebt. Du hast aber auch, was die Heilige Schrift uns sagt, zugenommen an Weisheit, an Alter und an Gnade vor Gott und den Menschen, also an menschlicher Reife. So bitte ich dich, Jesus, göttliches Kind, um Heilung gerade in diesem Lebensabschnitt für diejenigen, die in diesen Bereichen verletzt worden sind. Bitte schenke uns auch die Gnade der Vergebung gegenüber den Menschen, die uns nicht unterstützt haben, unseren Willen zu entwickeln und ein selbstständiger Mensch zu werden. Bei dieser Einheit ist es sinnvoll, das Gebet des schmerzhaften Rosenkranzes zu beten, das Geheimnis, der für uns Blut geschwitzt hat. Vater, nicht mein, sondern dein Wille geschehe. Gegrüßet seist du, Maria, voll der Gnade, der Herr ist mit dir. Du bist gebenedeit unter den Frauen und gebenedeit ist die Frucht deines Leibes, Jesus, der für uns Blut geschwitzt hat.
1: Heilige Maria, Mutter Gottes, bitte für uns Sünder, jetzt und in der Stunde unseres Todes. Amen.
0: Gegrüßet seist du, Maria, voll der Gnade, der Herr ist mit dir. Du bist gebenedeit unter den Frauen und gebenedeit ist die Frucht deines Leibes, Jesus, der für uns Blut geschwitzt hat.
1: Heilige Maria, Mutter Gottes, bitte für uns Sünder, jetzt und in der Stunde unseres Todes. Amen.
0: Gegrüßet seist du, Maria, voll der Gnade, der Herr ist mit dir. Du bist gebenedeit unter den Frauen und gebenedeit ist die Frucht deines Leibes, Jesus, der für uns Blut geschwitzt hat.
1: Heilige Maria, bitte für uns Sünder, jetzt und in der Stunde unseres Todes. Amen.
0: Gegrüßet seist du, Maria, voll der Gnade, der Herr ist mit dir. Du bist gebenedeit unter den Frauen. Und gebenedeit ist die Frucht deines Leibes, Jesus, der für uns Blut geschwitzt hat.
1: Heilige Maria, Mutter Gottes, bitte für uns Sünder, jetzt und in der Stunde unseres Todes. Amen.
0: Gegrüßet seist du, Maria, voll der Gnade, der Herr ist mit dir. Du bist gebenedeit unter den Frauen und gebenedeit ist die Frucht deines Leibes, Jesus, der für uns Blut geschwitzt hat.
1: Heilige Maria, Mutter Gottes, bitte für uns Sünder, jetzt und in der Stunde unseres Todes. Amen.
0: Gegrüßet seist du, Maria, voll der Gnade, der Herr ist mit dir. Du bist gebenedeit unter den Frauen und gebenedeit ist die Frucht deines Leibes, Jesus, der für uns Blut geschwitzt hat.
1: Heilige Maria, Mutter Gottes,
0: gegrüßet seist du, Maria, voll der Gnade, der Herr ist mit dir. Du bist gebenedeit unter den Frauen. Und gebenedeit ist die Frucht deines Leibes, Jesus, der für uns Blut geschwitzt hat.
1: Heilige Maria, Mutter Gottes, bitte für uns Sünder, jetzt und in der Stunde unseres Todes. Amen.
0: Gegrüßet seist du, Maria, voll der Gnade, der Herr ist mit dir. Du bist gebenedeit unter den Frauen. und gebenedeit ist die Frucht deines Leibes, Jesus, der für uns Blut geschwitzt hat.
1: Heilige Maria, Mutter Gottes, bitte für uns Sünder, jetzt und in der Stunde unseres Todes. Amen.
0: Gegrüßet seist du, Maria, voll der Gnade, der Herr ist mit dir. Du bist gebenedeit unter den Frauen. Und gebenedeit ist die Frucht deines Leibes, Jesus, der für uns Blut geschwitzt hat.
1: Heilige Maria, Mutter Gottes, bitte für uns Sünder, jetzt und in der Stunde unseres Todes. Amen.
0: Gegrüßet seist du, Maria, voll der Gnade, der Herr ist mit dir. Du bist gebenedeit unter den Frauen. Und gebenedeit ist die Frucht deines Leibes, Jesus, der für uns Blut geschwitzt hat.
1: Heilige Maria, Mutter Gottes, bitte für uns Sünder, jetzt und in der Stunde unseres Todes.
0: Ehre sei dem Vater und dem Sohn und dem Heiligen Geist.
1: Wie im Anfang, so auch jetzt und alle Zeit und in Ewigkeit. Amen.
0: O mein Jesus, verzeih uns unsere Sünden, bewahre uns vor dem Feuer der Hölle, führe alle Seelen in den Himmel, besonders jene, die deiner Barmherzigkeit am meisten bedürfen.

0: bitte mit dem Segen, segne all jene, die in dieser Zeit einen Schaden in der Seele erlitten haben, weil sie aus welchen Gründen auch immer lange von ihren Eltern getrennt sein mussten und keine andere Ersatzperson, Oma oder Opa oder Onkel oder Tante da waren, die das aufgefangen haben. Segne sie und heile sie. Ich bringe dir auch all jene, die in ihrer Entwicklung gebrochen worden sind, die von den Eltern dressiert wurden, die nichts falsch machen durften, sondern sofort bestraft worden sind und die deshalb immer ein negatives Gefühl in sich spüren, wenn sie ihren eigenen Willen äußern. Eigentlich dürfte das gar nicht tun und sich immer schämen. Herr, ich bitte dich, dass sie befreit werden von dieser Fessel und dass sie zu einer reifen, eigenständigen Persönlichkeit mit einem eigenen Willen heranreifen dürfen, dass das jetzt geschieht, Herr. Bringen dir auch all jene, die von ihren Eltern keine Grenze gesetzt bekommen haben, die zu Egoisten herangezogen worden sind, die ständig gelernt haben, nur ihr eigenes Ego zu bedienen und die für die anderen Menschen auch jetzt noch eine Zumutung sind, weil sie nur sich selbst kennen. Dass sie auch hier lernen, sich einzuordnen und ihren Willen zurückzunehmen. Herr, ich bitte dich auch all jene, die im Gebet irgendwie unreif sind, die meinen, sie dürften ihren eigenen Willen gar nicht einbringen. Lehre sie zu beten wie Jesus in Gethsemane. Der Kelch möge vorübergehen, aber nicht mein, sondern dein Wille geschehe. Verhilf ihnen zu einer reifen Beziehung zu dir, Herr. Herr, wir bringen dir all jene, bei denen das Urvertrauen in dieser Zeit, durch welche Gründe auch immer, zerstört worden ist. Im tiefsten Seelengrund bitte ich, Herr, dass du dort wirkst, auch Zeichen und Wunder wirkst, wie bei Therese von Lisieux, die eine lebendige Mutter Gottes plötzlich vor sich gesehen hat. Sie hat ihr zugelächelt und alles war weg, Herr. Bitte, bitte, bitte, schenk auch heute diese Gnaden. Denn du willst, dass wir frei sind. Du willst, dass wir frei sind, dass wir atmen können. Schenke uns die Heilung. Brot vom Himmel hast du ihnen gegeben,
1: dass alle Erquickung in sich
0: bringt. Herr Jesus Christus, im wunderbaren Sakrament des Altares hast du uns das Gedächtnis deines Leidens und deiner Auferstehung hinterlassen. Gib uns die Gnade, die heiligen Geheimnisse deines Leibes und Blutes so zu verehren, dass uns die Frucht der Erlösung zuteil wird, der du lebst und herrschest in Ewigkeit.

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0: Einen wunderschönen guten Abend wünscht Ihnen, liebe Hörerinnen und Hörer, Radio Horeb. Wir wiederholen jetzt für Sie die Mittagsansprache vom Tag.
1: Ja, liebe Hörerinnen und Hörer am Radio, ich grüße Sie alle herzlich. Wir bilden eine Gebetsgemeinschaft. Heute Mittag 12 Uhr ist doch prima, ist doch gut. Ein guter Punkt, um einfach die Arbeit zu unterbrechen und heute zu sehen, was der Tag bringt. Und uns geht's besser wie dem Herrn Jesus Christus im heutigen Evangelium. Was tut er? Er ist in Kapernaum, geht in das Haus des Simon, er heilt die Schwiegermutter des Simon. Und wie halt immer, der Buschfunk ist ja schnell, geht von einem Ohr zum nächsten Mund und so weiter. Und dann bringen die Leute ihre Kranken, die an allen möglichen Gebrechen hatten, zu Jesus. Er legte ihnen die Hände auf und er heilte sie. Also er ist den ganzen Tag beschäftigt mit den Kranken. Er hat voll zu tun, würde man sagen. Ein bisschen sind wir auch mal dabei bei denen, die immer was zu tun haben. Da sind wir doch alle gleich, egal wo wir jetzt sind, ob wir unterwegs sind oder beim Bearbeiten sind oder beim Kochen sind oder so. Wir haben doch immer so viel zu tun. Und der Jesus hat das genauso in seinem Bereich. Und was tut er dann am nächsten Tag? Er sagt sich, Mensch, das könnten wir voll loslegen. Nein, Tagesanbruch. Er verlässt heimlich die Stadt. Er schleicht sich davon. So etwas geht es denn auch? Ja, das geht. Und er geht an einen einsamen Ort, um zu beten. Er sucht einen Platz in der Wüste, kann man sagen, einen Ort, wo er Ruhe hat, wo er in Ruhe beten kann. Warum ist das wichtig? Warum steht das extra im Evangelium? Weil Jesus eben auch ganz menschlich und genau weiß, das eine ist gut, das ist die Aktion, das ist das, was wir tun, was er zu tun hat. Und das andere ist den Ort suchen, wo man auftanken kann. Der Ort, der einsam ist, wo man mal alles andere ein bisschen abschalten kann. Wenn wir diesen Ort nicht haben, dann sind wir zwar alle geprägt von unserer Arbeit, aber uns fehlt etwas Wesentliches, nämlich der Blick auf den, für den wir die Arbeit tun. Und das ist zunächst mal der Herr. Wir sind alle, egal was wir tun, wenn wir im Glauben sind, wenn wir auf Christus schauen, dann sind wir alle dabei, für das Reich Gottes was zu machen. Und gelegentlich muss man auch auf den Herrn der Ernte schauen, nicht nur auf die Arbeit, die wir machen für ihn, sondern auf ihn selber schauen. Weil dann wissen wir wieder, warum wir das tun. Dann wissen wir, da schaut uns einer an, der uns ganz viel Gutes tun kann in unserem Leben und noch viel Großes und Schönes mit uns vorhat. Er geht hinaus, er könnte jetzt so viel arbeiten. Das geht uns ja allen so, wir könnten ja ständig immer irgendwas arbeiten. Wir gehen ja nicht von der Arbeit weg, weil wir die Arbeit nicht mögen, sondern wir gehen hin, weil wir wissen, wir arbeiten zunächst mal für den Herrn der Ernte. Er schaut uns an, es ist wichtig. Und dann kommt er auf die nächste Idee und sagt, okay, ich gehe jetzt in anderen Städten, hier war ich schon, ich gehe jetzt woanders hin. Es kommt die Inspiration vom himmlischen Vater, was jetzt dran ist. Liebe Gläubige, ich bin sicher, uns fehlt es nicht an Arbeit, da bin ich mir ganz sicher. Und wenn wir uns so gegenseitig anschauen könnten, würden wir sagen, ja, stimmt, uns fehlt es nicht an Arbeit. Aber denken wir daran, für wen wir sie tun. Es ist der Herr Jesus, für den wir das machen. Für ihn setzen wir uns ein. Ihm gebührt die volle Ehre. Ihm gebührt auch, dass wir alle unsere Kräfte einsetzen. Den bitten wir jetzt auch um den Segen für die zweite Hälfte dieses Tages. Der Herr sei mit euch.
2: Und mit deinem Geiste.
1: So segne und behüte euch alle, der dreifaltige Gott, der Vater, der Sohn und der Heilige Geist.
2: Amen.
1: Gelobt sei Jesus Christus.
2: In Ewigkeit. Amen.
0: Das war die Wiederholung der Mittagsansprache vom Tag bei Radio Horeb.

0: Sie hören das Nachtprogramm von Radio Horeb. Schön, dass Sie dabei sind. Es folgt nun die Wiederholung der Generalaudienz mit Papst Leo dem 14. vom heutigen Vormittag.
1: Nel nome del Padre, del Figlio e dello Spirito Santo.
2: Amen.
1: La pace sia con voi.
3: Lesung aus dem Johannesevangelium. Denn Gott hat die Welt so sehr geliebt, dass er seinen einzigen Sohn hingab, damit jeder, der an ihn glaubt, nicht verloren geht, sondern ewiges Leben hat. Denn Gott hat seinen Sohn nicht in die Welt gesandt, damit er die Welt richtet, sondern damit die Welt durch ihn gerettet wird. Wort des lebendigen Gottes.
4: Ja, und wir hören jetzt die Katechese von Papst Leo heute zur Pastoralkonstitution Gaudium et Spes. Die Kirche, die der Welt zuhört und ihr dient, ist das heutige Thema.
1: Buongiorno e benvenuti.
4: Liebe Brüder und Schwestern, guten Tag und herzlich willkommen. Mit der heutigen Begegnung beginnen wir über die Pastoralkonstitution Gaudium et Spes nachzudenken. Mit ihr wollte das Zweite Vatikanische Konzil ein grundlegendes Thema vertiefen: das Verhältnis der Kirche zur Welt von heute. Schon in seiner Eröffnungsansprache am 11. Oktober 1962 war es dem heiligen Johannes dem 23. ein Anliegen, den sogenannten Unglückspropheten zu widersprechen, die, obgleich von großem Eifer für die Religion erfüllt, dennoch zu sagen pflegen, dass unsere Zeit im Vergleich zu den vergangenen Jahrhunderten in jeder Hinsicht schlechter geworden sei. Ja, sie verhalten sich sogar, als könnten sie nichts aus der Geschichte lernen. Daraus ergab sich folgende den Konzilsvätern anvertraute Aufgabe. In der gegenwärtigen Situation, in der die Menschheit offenbar in eine neue Ordnung der Dinge eintritt, gilt es vielmehr, die geheimnisvollen Pläne der göttlichen Vorsehung zu erkennen. Sie erfüllen sich im Laufe der Zeit durch das Wirken der Menschen oft über deren Erwartungen hinaus und ordnen in ihrer Weisheit alles, auch die widrigen menschlichen Umstände, zum Wohl der Kirche. Drei Jahre später machte die Promulgation von Gaudium et Spes deutlich, dass diese Unterscheidung zum Wesen der Kirche gehört und die pastorale Ausrichtung ein wesentlicher Bestandteil von ihr ist. Daher die Bezeichnung Pastoralkonstitution. Dabei handelt es sich keineswegs um naiven Optimismus, sondern um eine erneuerte Treue gegenüber dem Geheimnis Christi. Durch seine Menschwerdung hat sich Christus dafür entschieden, unser Leben zu teilen. Er ist in allem den Brüdern gleich geworden und hat die Folgen der Sünde auf sich genommen, indem er sich als Lösegeld hingegeben hat für alle. Diese Teilhabe an unserem Menschsein ist der Weg, den Christus der Kirche aufträgt. Deshalb beginnt die Konzilskonstitution Gaudium et Spes auch mit der Erklärung, dass die Kirche die Freude und Hoffnung, Trauer und Angst der Menschen von heute, besonders der Armen und Bedrängten aller Art, als ihre eigenen empfindet. Es ist eine Teilhabe, die uns dazu aufruft, angesichts der Ereignisse, die sich vor unseren Augen abspielen, der Geschichte und des Lebens der Menschen, nicht passiv und gleichgültig zu sein. Vor allem angesichts des raschen und tiefgreifenden Wandels, den wir heute erleben. Wir dürfen keine gleichgültigen Zuschauer bleiben. Vielmehr gilt es, mit dem Herzen zuzuhören, sich herausfordern zu lassen und sich einzubringen. Mit Christus und gestützt von der Kraft seines Geistes sind die Gläubigen gerufen, die Nöte ihrer Brüder und Schwestern mitzutragen, besonders die Not derer, die unter Ungerechtigkeit, Diskriminierung und Gewalt leiden. Denn nur durch Anteilnahme und tatkräftiges Engagement können wir angemessene Antworten finden. Stets getragen von der Gewissheit, dass die Leiden der gegenwärtigen Zeit nichts bedeuten im Vergleich zu der Herrlichkeit, die an uns offenbar werden soll. In diesem Sinne eröffnet die Nähe zur Menschheit einen tieferen Zugang zum Verständnis der Ereignisse, ja auch der Offenbarung selbst. Aus dieser Perspektive erinnert uns Gaudium et Spes an die bleibende Pflicht der Kirche, nach den Zeichen der Zeit zu forschen und sie im Licht des Evangeliums zu deuten. Diese Konzilskonstitution hat die Kirche daher zu einem fortwährenden Bemühen um Umkehr aufgerufen, um Zeugnis dafür abzulegen, dass sie von keinem irdischen Ehrgeiz getrieben wird, sondern nur dieses eine Ziel verfolgt, unter der Führung des Geistes, des Trösters, das Werk Christi selbst weiterzuführen, der in die Welt kam, um der Wahrheit Zeugnis zu geben, zu retten und nicht zu richten, zu dienen, nicht sich dienen zu lassen. Dabei geht es nämlich nicht um eine rein moralische Haltung. Papst Franziskus hat uns daran erinnert, dass für die Kirche die Option für die Armen in erster Linie eine theologische Kategorie und erst an zweiter Stelle eine kulturelle, soziologische, politische und philosophische Frage ist. Wir sind gerufen, Christus in ihnen zu entdecken und uns zu Wortführern ihre Interessen zu machen, aber auch ihre Freunde zu sein, sie anzuhören, sie zu verstehen und die geheimnisvolle Weisheit anzunehmen, die Gott uns durch sie mitteilen will. Die christliche Teilhabe verpflichtet uns, die Wirklichkeit anzunehmen und zugleich die Widersprüche offenzulegen, von denen das persönliche und gesellschaftliche Leben der heutigen Welt geprägt ist. Zum Beispiel einen wissenschaftlichen und technologischen Fortschritt, der immer neue Möglichkeiten bietet, jedoch nur einigen wenigen und den der Mensch nicht immer in seinen Dienst zu stellen vermag. Oder ein klares Verständnis der Gesetze des gesellschaftlichen Lebens, das jedoch mit Unsicherheiten hinsichtlich der Richtung, die man ihm geben soll, einhergeht. Oder auch eine größere Verfügbarkeit von Reichtum, Möglichkeiten und wirtschaftlicher Macht, die jedoch leider heute wie zur Zeit des Konzils dazu führt, dass noch immer ein ungeheurer Teil der Bewohner unserer Erde Hunger und Not leidet. Oder ein gemeinsames Bewusstsein, dass die Zukunft des Planeten auf dem Spiel steht. Und die Unfähigkeit, auf egoistischen Konsum zu verzichten und die Illusion aufzugeben, Krieg sei ein wirksamer Weg, Frieden zu schaffen. In einer Zeit, die von tiefgreifenden Veränderungen geprägt ist, aus denen beunruhigende Ungleichgewichte entstehen, ist die Kirche gerufen, dem Menschen zu dienen, indem sie auf die tiefsten Fragen seines Herzens und auf die Sehnsüchte hört, die ihn bewegen, und in Christus den Schlüssel, den Mittelpunkt und das Ziel der ganzen Menschheitsgeschichte erkennt. Deshalb muss sich in der Kirche auf jeder Ebene und zu jeder Zeit die barmherzige Kenosis Christi verwirklichen. Er hielt nicht daran fest, Gott gleich zu sein, sondern entäußerte sich und nahm die Gestalt eines Sklaven an und war gehorsam bis zum Tod am Kreuz. Liebe Brüder und Schwestern, Mögen Freude und Hoffnung die Kennzeichen einer Kirche sein, die das Evangelium verkündet und bezeugt und den Frauen und Männern unserer Zeit nahe ist.
3: Heiliger Vater, die Gläubigen deutscher Sprache möchten Ihnen ihre herzliche Zuneigung und aufrichtige Verbundenheit bekunden und versichern Sie zugleich Ihres Gebets in allen Anliegen Ihres universalen apostolischen Dienstes. Zum Abschluss dieser Audienz singen wir gemeinsam das Vaterunser in lateinischer Sprache. Danach wird der Heilige Vater den apostolischen Segen erteilen. Gern schließt er darin ihre Angehörigen ein, besonders die Kinder, die älteren Menschen und die Leidenden. Er segnet auch die Rosenkränze und die übrigen Andachtsgegenstände, die sie dafür mitgebracht haben. Es folgt nun eine Zusammenfassung der Katechese des Heiligen Vaters in deutscher Sprache. Liebe Brüder und Schwestern, im Rahmen unserer Katechese-Reihe zu den Dokumenten des Zweiten Vatikanischen Konzils beginnen wir heute mit der pastoralen Konstitution Gaudium et Spes. Ihr Thema ist die Beziehung der Kirche zur Welt von heute. Dabei stehen die Unterscheidung der Zeichen der Zeit im Licht des Evangeliums und daran anschließend das ermutigende Zeugnis inmitten der Welt im Mittelpunkt. So sind also Freude und Hoffnung, Trauer und Angst der Menschen von heute, besonders der Armen und Bedrängten aller Art, auch Freude und Hoffnung, Trauer und Angst der Jünger Christi. Die Kirche ist daher dazu bestimmt, unter Führung des Geistes, des Tröstes, das Werk Christi selbst weiterzuführen, der in die Welt kam, um der Wahrheit Zeugnis zu geben, zu retten, nicht zu richten, zu dienen, nicht sich bedienen zu lassen. Der Heilige Vater richtet nun einen kurzen Gruß auf Italienisch an die deutschsprachigen Gläubigen.
1: Saluto cordialmente i pellegrini di lingua tedesca. Partecipiamo con gioia e speranza all'opera evangelizzatrice della Chiesa perché la luce di Cristo possa risplendere nei cuori di tutti gli uomini.
3: Herzlich grüße ich die Pilger deutscher Sprache. Nehmen wir mit Freude und Hoffnung am Evangelisierungswerk der Kirche teil, damit das Licht Christi in den Herzen aller Menschen erstrahlen möge.
1: Rivolgo il mio cordiale benvenuto ai pellegrini di lingua italiana.
4: Ein herzliches Willkommen den italienischsprachigen Pilgern.
1: In particolare ai gruppi parrocchiali.
4: Mein besonderer Gruß geht an die Pfarrgruppen. Ich lade Sie alle ein, Ihr Leben am Evangelium auszurichten, um in der Gesellschaft zu Sämännern der Liebe Christi zu werden. Ich grüße auch die ehrenamtlichen Helfer des Vereins ABIO aus Verona und spreche Ihnen meine Anerkennung aus für Ihren Einsatz zugunsten der kleinen Patienten und ihrer Familien. Abschließend gehen meine Gedanken zu den jungen Menschen, den Kranken und den Jungvermählten. Morgen feiern wir das Gedenken an den heiligen Papst Gregor den Großen, der in der Petersbasilika seine letzte Ruhestätte gefunden hat. Wegen seines außergewöhnlichen Wirkens als Hirte in für die Gesellschaft und die Kirche schwierigen Zeiten wird er als der Große bezeichnet. Eine Größe, die Kraft und Stärke aus dem lebendigen Glauben an Christus schöpfte. Möge sein Beispiel in jedem von euch ein erneuertes und tiefes Vertrauen auf Gott wecken, Quelle der Gnade und der Hoffnung für die ganze Welt. Euch allen meinen Segen.

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0: 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Wir wiederholen nun für Sie eine Sendung aus der Reihe Radioexerzitien.
1: Radioexerzitien mit Pfarrer Richard Kocher in dieser Woche zum Thema Wunder. Pfarrer Kocher ist Programmdirektor hier bei Radio Horeb und er geht diese Woche dem Thema Wunder mit Ihnen auf die Spur. Ein echter Schatz aus unserem Archiv, eine Vortragsreihe aus dem Jahr 2004, die wir jetzt in einem fünften Vortrag für Sie wiederholen. Wunder gibt es immer wieder oder doch nicht? Hören Sie jetzt den fünften Vortrag dieser Exerzitien mit Pfarrer Richard Kocher.
2: Liebe Zuhörer, ich begrüße Sie und freue mich, dass wir wieder miteinander verbunden sind. Wie ich schon öfters sagte, sind es theologische Vorträge, weniger Exerzitien. Auf der anderen Seite bin ich aber bemüht, auch spirituelle Elemente einzubauen. Es ist mir wichtig, dass auch der geistliche Gehalt vermittelt wird und nicht nur irgendwie trockene Theologie. Und Sie haben aus den Vorträgen bisher schon erahnen können, dass es hier nicht nur mehr irgendwelche theologischen Abstraktionen geht, sondern auch ja, um die Gestaltung des Lebens als Christ, auch darum, ob man Gott als den Lebendigen annehmen darf, der in diese Welt hineinwirkt. Deshalb habe ich es bisher so gehalten, dass wir zu Beginn immer auch Geschichten hörten, wo Gott in der Geschichte gewirkt hat. So etwa bei dem General der Jesuiten, Pedro Arrupe, in seinem Buch Erfahrung mit der Eucharistie, wo er darüber berichtet. Ein Buch, das Geschichte geschrieben hat, ist jenes von André Frossard, Gott existiert, ich bin ihm begegnet. In 6 Monaten hat es in Frankreich eine Auflage von 200.000 Exemplaren bekommen. Es ist in 6 Weltsprachen übersetzt worden. Also es ist sicher ein Buch, das Beachtung gefunden hat. Im Hertha Verlag ist es herausgekommen. Ob es heute noch erhältlich ist, weiß ich nicht. Der Spiegel hat eine Rezension darüber geschrieben. Ich lese Ihnen zunächst diese vor und werde dann den entscheidenden Passus seines Buches Ihnen vortragen. Es handelt sich

hier nicht um ein Wunder, das die Materie betrifft, wie wir das meistens bisher hatten, die wunderbare Einprägung eines Bildes der Mutter Gottes in Guadeloupe etwa, oder dass ein Kranker aus seinem Rollstuhl aufspringt, wie das Padre Arupe berichtet hat, sondern um ein Wunder der Gnade. Und zwar der Gestalt, dass jemand von einem Augenblick zum anderen, obwohl er kommunistisch erzogen worden ist, zum Glauben kommt, ohne irgendwelchen Ansatz. Das Ganze erinnert sehr an die Bekehrung des Apostels Paulus, die auch, ich möchte fast schon sagen, etwas Gewalttätiges an sich hatte. Dreimal wird es in der Apostelgeschichte berichtet. Keine einzige Begebenheit der Heiligen Schrift wird dreimal berichtet. Das zeigt, wie wichtig das für die frühe Kirche war. Und Sie wissen auch, dass der Apostel Paulus unter mystischen Begleitphänomenen, ein Blitz am helllichten Tag, eine Stimme, die irgendwie vom Himmel kommt, zum Glauben der Kirche gefunden hat. Es hat ihn vom Pferd heruntergeworfen, er wurde in den Staub gedrückt und er hört dann eine Stimme und sieht den Herrn, der mit ihm spricht. Das ist sozusagen auch jemand von einem Augenblick zum anderen, der Glaube, der wahre Glaube geschenkt worden und ein Fanatiker wurde bekehrt. In der Rezension des Spiegels von damals heißt es, André Frossard war eben 20 Jahre alt, als ihm in einer Kapelle in der Rue d'Ulme zu Paris Gott begegnete. Heute ist er 54 und einer der bekanntesten Journalisten Frankreichs, Kolumnist des konservativen Figaro. In einem 176 Seiten umfassenden Bändchen beschrieb er jetzt zum ersten Mal, was ihm vor bald 40 Jahren in der Rue d'Ulme zustieß. Unter dem Titel »Gott existiert, ich bin ihm begegnet«, es wurde ein Bestseller. Geboren in einem Dorf nahe Belfort, dem einzigen Dorf Frankreichs, wo es keine katholische Kirche, wohl aber eine Synagoge gab, wuchs Frossard laut eigenen Berichten einer Familie auf, in der die Existenz Gottes nicht einmal eine Frage wert war. Zwar war eine der Großmütter Jüdin und die andere eine Protestantin, doch bekannte sich Vater Ludovic Oskar zum Atheismus. Von Jugend an Sozialist war Vater Frossard unter dem Eindruck der Leninschen Revolution der Kommunistischen Partei Frankreichs beigetreten. Er wurde deren erster Generalsekretär. Später bekehrte er sich zum Sozialismus oder kehrte er zum Sozialismus zurück und wurde Minister. Auf jeden Fall war, wie Sohn André berichtet, die Region der Familie Frossard in jener Zeit der Marxismus. Als Katechismus diente dem Jungen ein rotes Jugendbuch, »Klein Peter wird Sozialist«. Frossards Kindheitserinnerungen, in Le Monde als feinfühlig, zart und humorvoll gelobt, nehmen den größten Teil des Buches ein. Sie sollen offenkundig den Verdacht ausräumen, der Autor könnte infolge irgendwelcher seelischer Verletzungen in der Jugend eine krankhafte Veranlagung für mystische Erlebnisse erworben haben. Auch soll wohl deutlich gemacht werden, dass Frossard nicht im geringsten christlich präformiert war. Ich darf jetzt Ihnen aus seinem Buch den entscheidenden Passus vortragen. Er wartet auf einen Freund, der in eine Kapelle hineingegangen ist. Und es ist ihm langweilig. Und er beschreibt jetzt sehr präzise, was in ihm in diesem Augenblick vorgegangen ist. Es ist der 8. Juli, ein herrlicher Sommertag. Vor mir öffnet sich schnurgerade im vollen Sonnenlicht die Rue d'Ulme bis zum Pantheon hin, das von dieser Seite gesehen den Vorteil hat, sie fast senkrecht emporgestreckt dem Besucher darzubieten. Wo sind meine Gedanken? Ich erinnere mich nicht. Wahrscheinlich irren sie wie gewöhnlich die Mauern entlang auf der Suche nach einem Vorsprung, einer Ecke, einem geometrischen Motiv, um dort einen Augenblick haften zu bleiben. Meine seelische Verfassung? Nach dem Zeugnis zu urteilen, welches das Bewusstsein von sich aus liefern kann, ausgezeichnet. Ich will damit sagen, ohne jede innere Unruhe, von der man behauptet, sie disponiere zum Mystizismus. Ich habe keinen Liebeskummer. An eben dem Abend, dies für jene Leute, die stolzend auf ihren Scharfsinn und die Religion aus ihrem Gegenteil erklären, nämlich den Geist aus dem Körper, das Mehr aus dem Weniger und besonders gern das Hohe aus dem Niederen, an diesem Abend also habe ich ein Rendezvous mit einer deutschen Studentin. Blond, mit den zarten Gesichtszügen der etwas molligen jungen Damen, die in mir die Hoffnung auf eine nicht allzu schwierige Eroberung ihrer Feste geweckt hat. Einen Augenblick später wird sie so vollkommen vergessen sein, dass ich nicht einmal mehr daran denken werde, abzusagen.
Ich habe auch keinerlei metaphysischen Ängste. Auf alle Fälle, wenn ich glaubte, dass es eine Wahrheit gäbe, wären die Priester die letzten Menschen, die ich darum fragen würde. Die Kirche, die ich nur aus einigen ihrer zeitlichen Fehler und Missstände kenne, der letzte Ort, wo ich sie suchen würde. Meine Gesundheit ist gut, ich bin glücklich, soweit man das sein kann oder wissen kann. Der Abend kündigt sich angenehm an und ich warte. Ich empfinde auch keinerlei Neugierde, die Region betreffend, die für mich einer anderen, einer vergangenen Epoche angehört. Es ist 17 Uhr und 10 Minuten. In 2 Minuten werde ich Christ sein. Gelassener Atheist, der ich bin, ahne ich wahrhaftig nichts davon, als ich des Wartens müde kopfschüttelnd über die nicht enden wollenden, unverständlichen Andachtsübungen meines Kameraden nun meinerseits die kleine Eisentüre aufstoße, um als Neugieriger oder als Zeichner das Gebäude näher in Augenschein zu nehmen, in dem er sich, wie mir vorkommt, schon eine Ewigkeit aufhält. Er beschreibt dann das Gebäude, in das er hineingeht. Es ist ein Andachtsraum, ein Gotteshaus, und Schwestern beten dort. Der zweite Teil des Hauses wird von den Ordensschwestern eingenommen, die mit ihren schwarzen Schleiern auf dem Kopf aussehen wie Reihen sitzamer Vögel in ihren Fächern aus poliertem Holz. Später werde ich erfahren, dass es Schwestern von der sühnenden Anbetung sind, eine Kongregation, die als fromme Antwort auf gewisse Exzesse der 48er Revolution gegründet wurde. Verhältnismäßig gering an Zahl, gehören sie einem jener kontemplativen Orden an, die die Gefangenschaft gewählt haben, um uns frei zu machen. Das Dunkel, damit wir das Licht haben. Und von denen die materialistische Weltanschauung, für eine oder zwei Minuten noch die meine, sagt, sie seien zu nichts gut auf dieser Welt. Sie sprechen mit wechselnden Stimmen irgendein Gebet, das von einem Rand des Schiffs zum anderen widertönt, um in regelmäßigen Abständen in den Ausruf Gloria Patri et Filio et Spiritui Sancto zu münden und dann wieder in den ruhig plätschenden Wechselgesang zurückfällt. Ich weiß nicht, dass es sich dabei um Psalmen handelt, dass wir dem Matutin beiwohnen und dass ich vom leichten Wellengang des kanonischen Stundengebets gewiegt werde. Der letzte Teil der Kapelle ist hell erleuchtet. Auf dem ganz in Weiß gehaltenen Hauptaltar wird ein riesiges Aufgebot an Pflanzen, Leuchtern und anderen Zieraten von einem großen Kreuz in reicher Metallarbeit überragt, das in seiner Mitte eine mattweiße runde Scheibe trägt. Ich habe noch nie mit Bewusstsein eine Monstranz mit der Hostie darin gesehen. Ich glaube, auch nie eine Hostie. Und ich weiß nicht, dass ich das allerheiligste Altarsakrament vor mir habe, zu dem zwei Reihen brennender Kerzen emporstreben. Die Bedeutung von all diesem entgeht mir, und zwar umso mehr, da ich sie ja gar nicht suche. Neben der Tür stehend spähe ich nach meinem Freund und es gelingt mir nicht, ihn unter den knienden Gestalten vor mir zu erkennen. Mein Blick wandert vom Dunkel zum Licht, kehrt zu den anwesenden Menschen zurück, ohne irgendeinen Gedanken mitzubringen, gleitet von den Gläubigen zu den unbeweglich verharrenden Ordensfrauen und bleibt dann, ich weiß nicht warum, an der zweiten Kerze haften, die links vom Kreuz brennt. Nicht an der ersten, nicht an der dritten, sondern an der zweiten. In diesem Augenblick bricht jäh eine Welle von Wundern los, deren unerbittliche Gewalt in einem Nu von dem absurden Wesen, das ich bin, die Hülle reißen und das Kind, das ich nie gewesen bin, geblendet von dem Glanz ans Tageslicht bringen wird. Zuallererst werden mir die Worte geistliches Leben eingegeben. Sie werden mir nicht gesagt, ich forme sie nicht selbst, ich höre sie. Als würden sie neben mir mit leiser Stimme von einer Person gesprochen, die sieht, was ich noch nicht sehe. Kaum hat die letzte Silbe dieses leisen Vorspiels die Schwelle meines Bewusstseins erreicht, da bricht von neuem eine Lawine los. Ich sage nicht, der Himmel öffnet sich. Er öffnet sich nicht. Er stürzt auf mich zu, schießt plötzlich wie ein stummes Wetterleuchten aus der Kapelle empor, wo er, wie hätte ich es ahnen können, auf geheimnisvolle Weise eingeschlossen war. Wie soll ich schildern mit diesen abgedankten Worten, die mir den Dienst versagen und mir die Gedanken abzuschneiden drohen, um sie in das Magazin der Einbildungen zu verweisen? Der Maler, dem es gegeben wäre, unbekannte Farben zu erschauen, womit sollte er sie malen? Es ist ein unzerstörbarer Kristall von einer unendlichen Durchsichtigkeit, einer beinahe unerträglichen Helle. 1 Grad mehr würde mich vernichten.
einem eher blauen Licht, eine Welte, dass unsere Welt da vor ihr zu den verwehenden Schatten der nicht ausgeträumten Träume zurücksinkt. Es ist die Wirklichkeit, es ist die Wahrheit. Ich sehe sie vom dunklen Strand aus, wo ich noch festgehalten bin. Es ist eine Ordnung im Universum und an ihrer Spitze, jenseits dieses funkelnden Nebelschleiers, ist die Evidenz Gottes. Die Evidenz, die Gegenwart ist. Die Evidenz, die Person ist. Die Person dessen, den ich vor einer Sekunde noch geleugnet habe, den die Christen unseren Vater nennen und dessen milde Güte ich an mir erfahre. Einer Milde, die keiner anderen gleicht, die nicht die manchmal mit diesem Namen bezeichnete passive Eigenschaft ist, sondern eine aktive, durchdringende, eine Milde, die alle Gewalt übertrifft, eine Milde, die fähig ist, den härtesten Stein zu zerbrechen und was noch härter ist als der Stein, das menschliche Herz. Ihr überwältigender Einbruch ist begleitet von einer Freude, die nichts anderes ist als der Jubel des vom Tod Erretteten, des gerade noch zur rechten Zeit aufgefischten Schiffbrüchigen, mit dem Unterschied allerdings, dass mir erst in dem Augenblick, da ich dem Heil entgegen emporgerissen wurde, zum Bewusstsein kommt, in welchem Schlamm ich bin, ohne es zu wissen. Und ich frage mich, da ich noch mit halbem Leib in diesem Schlamm gefangen bin, wie ich auch nur darin leben und atmen konnte bisher. Zugleich ist mir eine neue Familie geschenkt worden, die Kirche, deren Aufgabe es ist, mich dorthin zu führen, wohin ich gehen muss. Denn so viel ist klar. Trotz des gegenteiligen Scheines muss ich noch eine Strecke Weges zurücklegen. All diese Empfindungen, die ich in die ohnmächtige Sprache der Gedanken und Bilder zu übertragen mich mühe, sind gleichzeitig, sind eine in der anderen eingeschlossen. Und nach Jahren noch werde ich ihren Gehalt nicht ausgeschöpft haben. Alles ist beherrscht von der einen Gegenwart, der zugleich jenseitigen und in unser aller, der unübersehbaren Versammlung mitgeweihenden Gegenwart des einen, dessen Namen ich nie mehr werde schreiben können, ohne dass mich die Sorge überfällt, seine Liebe zu verletzen, vor der ich stehe als ein Kind, dem das Glück zuteil geworden ist, Verzeihung zu finden und das erwacht, um zu erfahren, dass alles Geschenk ist. Draußen scheint immer noch die Sonne. Ich bin ein 5-jähriges Kind. Und diese Welt, vorher aus Stein und Asphalt, ist ein großer Garten, in dem es mir erlaubt ist zu spielen, solange es dem Himmel gefällt, mich darin zu lassen. Willemar, mein Freund, der neben mir geht und etwas Besonderes in meinem Gesichtsausdruck bemerkt zu haben scheint, sieht mich mit der Eindringlichkeit eines Diagnostikers an. Ja, was hast du denn? Ich bin katholisch. Und als hätte ich Angst, mich nicht klar genug ausgedrückt haben, füge ich hinzu, apostolisch, römisch, damit mein Bekenntnis vollständig sei. Du hast ja deine Augen ganz weit aufgerissen. Gott existiert und alles ist wahr. Nein, wenn du dich sehen würdest jetzt. Ich sah mich nicht. Ich war eine Eule am hellen Mittag, die zum ersten Mal in die Sonne schaut. 5 Minuten später erzählte ich auf der Terrasse eines Cafés auf der Place Saint-Aubré des Arts alles meinem Freund, besser gesagt, was mir im Ringen mit dem Unausdrückbaren zu sagen gelang, von dieser plötzlich vor mir ausgebreiteten Welt, dieser leuchtenden Wirklichkeit, die ganz still das Haus meiner Kindheit zum Einsturz gebracht und meine geistige Landschaft in Luft aufgelöst hatte. Die Trümmer meiner Gedankengebäude lagen verstreut am Boden umher. Ich betrachtete die Vorübergehenden, die ihren Weg gingen, ohne zu sehen, und dachte an ihr maßloses Staunen, wenn sie ihrerseits erleben würden, was ich eben erlebt hatte. Überzeugt davon, dass ihnen früher oder später dasselbe widerfahren würde, ergötzte ich mich im Vornherein an der Verblüffung der Ungläubigen und der Menschen, die zweifelten, ohne es zu ahnen. Einer von uns zweien erinnerte an jenen Theaterdirektor, der dem Himmel 2 Minuten Zeit gegeben hatte, um ihn mit seinem Blitzstrahl zu treffen. Widrigenfalls er sie für berechtigt erachten würde, ihn öffentlich für leer zu erklären. Und die Abgeschmacktheit der von diesem Staubkorn, dem unendlichen entgegengeschleuderten Herausforderung, erregte bei uns ein schallendes Gelächter. Gott war Wirklichkeit. Ja, er war sogar hier. Offenbart und verhüllt zugleich durch dieses von ihm gesandte Licht, das ohne Worte und ohne Bilder alles verstehen ließ, ja nicht nur verstehen, sondern lieben. Ich weiß sehr gut, dass solche Aussagen etwas Ungeheuerliches an sich haben. Aber was soll ich tun, wenn das Christentum wahr ist,
wenn es eine Wahrheit gibt, wenn diese Wahrheit eine Person

ist, die sich nicht in Unerkennbarkeit verhüllen will. Das Wunder dauerte einen Monat. Jeden Morgen fand ich mit Entzücken dasselbe Licht wieder, das den Tag verblassen ließ. Dieses selbe Gefühl der milden Güte, das ich nie mehr vergessen werde und das mein ganzes theologisches Wissen ausmacht. Die Notwendigkeit, meinen Aufenthalt auf diesem Planeten zu verlängern, wenn dieser ganze Himmel zum Greifen nahe war, leuchtete mir zwar nicht ganz ein, und ich anerkannte sie auch mehr aus Dankbarkeit denn aus Überzeugung. Indessen verloren das Licht und die milde Güte jeden Tag ein wenig von ihrer Intensität. Schließlich verschwanden sie, ohne dass ich darum von neuem in der Einsamkeit zurückgeblieben wäre. Die Wahrheit sollte mir jetzt auf andere Weise geschenkt werden. Ich sollte sie suchen, nachdem ich sie gefunden hatte. Ein Pater vom Orden vom Heiligen Geist übernahm es, mich auf die Taufe vorzubereiten, indem er mich in der Region unterrichtete, von der ich, wie ich nicht noch einmal zu betonen brauche, nichts wusste. Was er mir von der christlichen Lehre sagte, erwartete und empfing ich mit Freuden. Die Lehre der Kirche war wahr, und zwar bis auf den letzten Beistrich. Und ich nahm jede Zeile mit immer erneuertem Beifall zur Kenntnis, so wie man einen Schuss ins Schwarze beklatscht. Nur etwas überraschte mich: die Eucharistie. Nicht, dass sie mir unglaubhaft geschienen hätte, sondern dass die göttliche Liebe diesen einzigartigen Weg gefunden hatte, sich mitzuteilen, erregte mein höchstes Staunen. Und vor allem, dass sie zu diesem Zweck das Brot erwählt hatte, die Speise der Armen und die liebste Nahrung der Kinder. Von allen vor mich hingestreuten Gaben des Christentums war dies die schönste. Liebe, um dich zu verkünden, wird die Ewigkeit zu kurz sein.

0: Gott existiert, ich bin ihm begegnet, ein Bestseller von André Frossard. Er hat auch einen Kreuzweg geschrieben, der eine Intensität, eine Dichte enthält, wie ich sie bei kaum einem anderen vorgefunden habe. Sie wissen ja, dass jedes Jahr am Karfreitag der Papst den Kreuzweg geht im Kolosseum. Und es ist dann immer oft großen Persönlichkeiten der Kirche, Hans-Urs von Balthasar, anderen Kardinälen, übertragen worden, den Kreuzweg zu formulieren. Frossard hat das einmal getan. Es stellt sich natürlich die Frage, warum wird Frossard dieses Geschenk zuteil, anderen nicht? Ich kann es nicht beantworten, ich weiß es nicht. Vielleicht ist es ihm geschenkt worden, weil er Journalist ist, weil er die Begabung hat, das in die Sprache zu bringen und weil er stellvertretend für viele andere den Glauben an Gott bezeugen soll. Und er sagt, es ist so eine Evidenz, immer wieder das Wort Evidenz, also so eine Klarheit, dass es völlig unmöglich ist, nicht an Gott zu glauben. Im Jahr der Eucharistie ist es vielleicht besonders wichtig, das zu meditieren, was er über die Eucharistie gesagt hat, dass Gott in der Gestalt des Brotes sich uns schenkt. Das ist das für ihn Erstaunlichste. Die Theologen sprechen vom Wunder aller Wunder. Wir machen wieder weiter bei unseren Vorträgen. Ich habe in mehreren Schritten jetzt schon dargelegt, dass das Wunder eine große Bedeutung in der Theologie im Neuen und Alten Testament hat, bei den Heiligen, dass es aber oft dann in der Theologie wenig gewürdigt wird und entsprechend aufgegriffen wird, oft relativiert gesehen wird. Wir sind dann dem nachgegangen und haben untersucht, warum das so ist. Und ich werde jetzt in dieser Stunde darlegen, wie die geschichtliche Linie zurückzuverfolgen ist und wann diese rationalistische Bestreitung des Wunders begonnen hat und wie die Menschen von damals dachten, wie sie sich ausgedrückt haben. In der heutigen Wunderkritik werden oft nur die aus der Geschichte bekannten Argumente einer liberalen und rationalistischen Theologie unter anderer Verkleidung wiederholt. Die zeitgenössische Bibelauslegung weist kaum über die bei Spinoza 1632 bis 1677 und David Friedrich Strauss 1808 bis 1874 eingebrachten Modelle hinaus. Spinoza spricht in dankenswerter Klarheit aus, um was es geht. Hier dagegen bei den Wundern ist das, was wir suchen, ob man nämlich zugeben kann, dass etwas in der Natur geschehe, was ihren Gesetzen widerstreitet oder sich nicht aus ihnen herleiten lässt, etwas rein Philosophisches. Er geht von den Grundlagen aus, Zitat, die durch das natürliche Licht zu erkennen sind. Wenn sich etwas in der Heiligen Schrift findet, was den Naturgesetzen widerstreitet, dann muss es von Frevlerhänden dort eingefügt worden sein. Wieder Zitat aus einem philosophisch-theologischen Traktat. Denn was gegen die Natur ist, ist auch gegen die Vernunft. Und was gegen die Vernunft ist, ist widersinnig und dann auch zu verwerfen. Spinoza definiert die Vorsehung ausdrücklich als die Ordnung der Natur. Seit Spinoza ist die Aussage, deshalb ein Wunder könne eine Durchbrechung der Naturgesetze sein, zum unantastbaren Tabu in der Theologie geworden, so Richard Glöckler in seinem Werk, wo er über die Wunder schreibt, biblischer Glaube ohne Wunder, Fragezeichen. Wenn die Vorsehung nur die Ordnung der Natur ist, ist natürlich ein unmittelbares Tätigwerden Gottes in seiner Schöpfung nicht mehr möglich. Die Vorsehung Gottes und damit Gott selbst sind erledigt. Trotz des großen Einflusses und der Wirkung Spinozas auf die spätere Theologiegeschichte soll nicht auf ihn, sondern auf Strauss und Bultmann näher eingegangen werden, teils weil sich diese detaillierter zum Vorentscheid äußerten, teils weil sie untereinander zusammenhängen und unserer Zeit näher stehen. Der von Strauss und Bultmann gegen das Wunder erhobene Einspruch wird im Wesentlichen genährt vom neuzeitlichen naturwissenschaftlichen Wirklichkeitsverständnis. Das Leben Jesu kam 1835 heraus, ein Buch von Strauss. Es hat in den verschiedenen Ausgaben wesentliche Veränderungen erfahren. Es ist sicher das markanteste, wenngleich nicht das erste Werk einer entmythologisierenden Bibelauslegung. Unter Entmythologisierung, laut Duden, versteht man den Versuch, die christliche Botschaft von alten Mythen zu befreien und dem modernen Verständnis zu erschließen. Wie kein anderes theologisches Buch hat das Leben Jesu von Strauß im 19. Jahrhundert eine Bewegung hervorgerufen. Allein das Echo belegt dies. 40 bis 50 Gegenschriften erschienen in nur 5 Jahren nach seiner Veröffentlichung. Staudinger sagt, es wird hier von Strauß genau das Programm entworfen, das von Teilen der evangelischen Universitätstheologie unseres 20. Jahrhunderts bis zum heutigen Tag durchgeführt worden ist und beider von den katholischen Theologen übernommen wurde. Strauß hatte klar erkannt, dass man bei der Erforschung des Neuen Testamentes keineswegs Archäologie betreibt, geleitet von einem nur historischen Interesse. Er schreibt nämlich, ja, wer über die Herrscher von Ninive oder die ägyptischen Pharaonen schreibt, der mag dabei ein rein historisches Interesse haben. Das Christentum dagegen ist eine so lebendige Macht und die Frage, wie es bei seiner Entstehung zugegangen, schließt so eingreifende Konsequenzen für die unmittelbare Gegenwart in sich, dass der Forscher ein Stumpfsinniger sein müsste, um bei der Entscheidung jener Frage eben nur historisch interessiert zu sein. Also er weiß ganz genau, das ist nicht nur, wie ich es ausgedrückt habe, Archäologie, sondern diese Forschungsergebnisse haben natürlich auch Auswirkungen auf die Gegenwart und unser jetziges Verständnis des Christentums. Wer das Wunder dort schon im Neuen Testament aus prinzipiellen Gründen ablehnt, tut dies ebenso für jenen im Lauf der Kirchengeschichte und umgekehrt. Um die Wunder, Zitat, mythisch verdampfen zu lassen, also indem man nachweist, dass es nur Mythen sind, bedient er sich des Überbietungsmotivs, wonach die Wundertaten der beiden Propheten Elia und Elisha die Vorlagen gewesen sein sollen für die Wunder Jesu. Wunderberichte sind für ihn ein Produkt der gläubigen Gemeinde, um Jesus als endzeitlichen Propheten ausgeben zu können. Eigentlich federführend in seiner Argumentation ist allerdings, wie schon bei Spinoza, der rationalistische Vorentscheid, dass es Wunder gar nicht gegeben haben könne. Er geht von der Überzeugung aus, Zitat, dass alles, was geschehen, natürlich geschehen. Dass auch der ausgezeichnetste Mensch doch immer nur Mensch gewesen ist, dass es folglich auch mit all dem, was in der Urgeschichte des Christentums jetzt als vermeintliches Wunder die Augen blendet, in der Wirklichkeit nur natürlich zugegangen sein kann. Strauß will seine Argumentation auf zwingende historische Glaubwürdigkeit aufbauen. Zitat, Vernunft und Erfahrung, Zitat Ende, sind die Ausgangsbasis dafür. Jesus könne deshalb niemals dem Gesetz der Schwerkraft zum Trotz auf dem Wasser gewandelt sein, durch einen bloßen Segensspruch Nahrungsmittel vermehrt, Wasser in Wein verwandelt und Tote ins Leben zurückgerufen haben. Zitat, denn allen dergleichen Erfolgen pflegen wir sonst nur im Gebiete des Märleins oder des Aberglaubens, niemals aber auf dem Boden der Geschichte zu begegnen. Zitat Ende. Undenkbarkeit wird für ihn zum Wahrheitskriterium für Offenbarung. Eine beachtliche Vergeistigung, Spiritualisierung ist die Folge. Er schreibt, die Geistesreligion bleibt selbst ungeistig, das Christentum jüdisch gefasst, wenn es etwas als der Menschheit von außen her Gegebenes, Christus als vom Himmel Gekommener und die Kirche als eine Anstalt zur Entsündigung der Menschen durch sein Blut betrachtet werde. Das Christentum sei erst dann wirklich christlich verstanden, wenn es zu der eben skizzierten Geistesreligion vorstoße, wenn die Menschheit erkennt, Zitat, dass Jesus nur derjenige Mensch ist, in welchem dieses tiefere Bewusstsein zuerst als sein ganzes Leben und Wesen bestimmende Macht aufgegangen ist, dass Entzündigung eben nur im Eingehen in diese Gesinnung zu finden ist. Nur dies sei das wahre und bleibende am Christentum, alles andere nur verwesliche und halb schon verweste Hülle. Die messianischen Kennzeichen Jesu Christi werden auf rein geistiger Ebene ausgedeutet. Den geistig Blinden öffnet Jesus die Augen und den sittlich ganz Erstorbenen schenkt er neues Leben. In einer fiktiven Rede lässt er Jesus sagen, wer einsieht, wie viel mehr Wert diese geistigen Wunder sieht, der wird an dem Mangel der Leiblichen keinen Anstoß nehmen. Nur ein solcher aber ist auch für das Heil, das ich der Menschheit bringe, sowohl empfänglich als desselben würdig. Ähnliches gelte für die Erscheinungen des Auferstandenen, denen er jegliche äußere Kundgebung abspricht. Die Auferstehung wird verlagert auf ein Glaubenserlebnis der Jünger. Zitat: Nein, sagt der Historiker mit Recht, nur das muss anerkannt werden, dass die Jünger fest geglaubt haben, dass Jesus auferstanden sei. Das reicht aber auch vollkommen hin, ihr weiteres Auftreten und Wirken begreiflich zu machen, worauf jener Glaube beruhte, was es tatsächlich an der Auferstehung Jesu war. Das ist eine offene Frage, die der Forscher so oder so beantworten mag, ohne dass dadurch der Ursprung des Christentums schwerer oder leichter begreiflich würde. Die Auferstehung ist also nur ein inneres Glaubenserlebnis der Jünger und tut sich nach außen in keinster Weise kund. Ähnlich wie Bultmann später betont Strauss paradoxerweise einen Vertrauensglauben, einen Fiduzialglauben, dem durch die vorher erbrachten Beweise natürlich nur in Anführungszeichen, jegliche Grundlage entzogen wurde. Strauss: Den inneren Kern des christlichen Glaubens weiß der Verfasser von seinen kritischen Untersuchungen völlig unabhängig. Christi übernatürliche Geburt, seine Wunder, seine Auferstehung und Himmelfahrt bleiben ewige Wahrheiten, so sehr ihre Wirklichkeit als historische Fakta angezweifelt werden mag. Ähnliches gilt dann später für Albert Schweitzers Geschichte der Leben-Jesu-Forschung. Lobkowitz schreibt darüber: Einen Jesus, der behauptet hat, er sei der Messias, hat es nie gegeben. Aber lasst uns niederknien und Jesus anbeten. Die Entwicklung von Strauss und anderen, die den gleichen Weg wie er beschritten haben, zeigt, dass eine solche schizophrene Trennung zwischen dem inneren Kern und der in Bibel und Kirche überlieferten Heilsgeschichte auf die Dauer nicht durchhaltbar ist. In einem seiner letzten Bücher, der christlichen Glaubenslehre, übrigens von Nietzsche mit beißendem Spott übergossen, wird dann die Verschlammung des Pantheismus offensichtlich. Pantheismus meint, dass Gott überall gegenwärtig ist und dass er der Natur und der Schöpfung selbst innewohnt, aber keine Person mehr ist. Fasst doch Strauss mit Bezug auf Spinoza die Weltregierung Gottes als die den kosmischen Kräften und deren Verhältnissen selbst innewohnende Vernunft auf. Für das Universum verlangt er die gleiche Frömmigkeit, die der fromme Altenstiels seinem Gott entgegenbrachte. Das Gebet verflüchtigt sich deshalb konsequenterweise nicht mehr zu einer Ansprache an ein Du, sondern zur Kontemplation. Zitat: Der Mensch soll sich in die kühlende Tiefe des einen Grundes aller Dinge versenken. Die Parallele zu verfehlten Versuchen der jüngsten Vergangenheit, Gott seines personalen Charakters zu berauben und ihn als Tiefe, Wärme, Innerlichkeit, Eigentlichkeit zu beschreiben, fällt auf. Liebe Zuhörer unseres Radios, das ist also die Endstation dieser Gedanken von Strauss, dessen Werk Das Leben Jesu wie kein anderes im 19. Jahrhundert ein Echo hervorgerufen hat. Dass Gott seines personalen Charakters beraubt wird, dass er kein Du mehr ist, das ansprechbar ist, und dass man unter der Vorgabe, alles auf eine angeblich höhere und bessere Ebene heben zu wollen, nämlich auf die spirituelle, auf die geistige Ebene, sich völlig verabschiedet von der Konkretheit dieses Lebens. Den geistlich Erstorbenen, den sittlich Lahmen, denen hilft der Herr. Historisch hat gar keines auf Wunder irgendwie stattgefunden, und es gilt nur, den Glauben auf eine geistige Ebene zu heben. Damit wird der Glaube natürlich immun gegen jeden Einspruch, denn alles verflüchtigt sich auch irgendwie auf eine Spiritualität, die nie fassbar, nie konkret, nie greifbar wird. Aber diese übertriebene Enthistorisierung, die dem Gedanken der Menschwerdung Christi völlig entgegensteht, ist nicht Stärke, sondern Schwäche des Glaubens. Ja, sie zerstört ihn. Die deutschen Bischöfe sprechen von Glaubensabfall und Not. Im Letzten wird das eigentlich dem Menschen in seiner konkreten Existenz nicht mehr gerecht. Denn wir sind eben Wesen aus Fleisch und Blut. Wir sind nicht reiner Geist. In Film ist die Situation bei Rudolf Bultmann ähnlich wie bei der von Strauss. Er wird von Ludochowski als Jünger von Strauss bezeichnet. Bultmann nennt es in den 40er Jahren unseres letzten Jahrhunderts ein Armutszeugnis, dass das von ihm Gesagte schon vor 30 oder 40 Jahren ähnlich hätte gesagt werden können und heute wieder gesagt werden müsse. Er deutet damit auch an welche Gedankenführung er anknüpfen möchte. Bultmann ist zweifellos der einflussreichste neutestamentliche Bibelausleger des 20. Jahrhunderts. In seinem Todesjahr 1976 schreibt Neufeld, den ich persönlich noch bei Vorlesungen als Dogmatiker in Rom an der Gregorianer kennenlernen durfte, treffend über ihn: In der theologischen Wissenschaft lebt sein Werk weiter, vielleicht intensiver denn je. Seine Beiträge stecken als meist unsichtbare Fundamente im Gros jener Arbeiten, die heutzutage neutestamentliche Exegese und Theologie bestimmen. Das hat Neufeld sicher richtig erkannt. Offensichtlich erfreuen sich die Arbeiten Bultmanns bzw. einiger seiner Grundoptionen größerer Lebendigkeit, als man zunächst erwarten mag. Wenn deshalb Otto Hermann Pesch meint, dass sowohl die Naturwissenschaft als auch die Theologie über die Problemstellungen und die Antwortentwürfe von Bultmann hinaus seien, dann ist das zutreffend. Man müsste aber sofort hinzufügen, für welchen Punkt das Gesagte gilt. Anhand der grundlegenden Schrift Bultmanns Neues Testament und Mythologie, 1941, also mitten im Krieg erstmals erschienen, soll aufgezeigt werden, wie sehr das weltanschauliche Vorverständnis das Ergebnis von dessen biblisch-kritischen Arbeiten, exegetischen Arbeiten im Voraus festlegte. Bultmanns Entmythologisierungsprogramm, er möchte also die Bibel befreien von Mythen, das er in der genannten Arbeit vorgelegt hatte, stieß am Anfang auf vernichtende Kritik seitens der führenden evangelischen Theologen. Auf einem Berliner Generalkonvent wurde bedauert, dass überhaupt Papier dafür zur Verfügung gestellt wurde. Hans Asmussen rechnete die Thesen Bultmanns denen der deutschen Christen zu, also jener, die mit dem Nationalsozialisten paktierten und ein unrühmliches Andenken der Geschichte hinterließen. H.J. Iwan diagnoste gar, Zitat, eine Erscheinung von Senilität. Bonhoeffer dagegen war von Bultmann begeistert. Diese Stellungnahmen von bekannten evangelischen Theologen, Zeitgenossen von Rudolf Bultmann, sind in der Einleitung der Neuausgabe von Neues Testament und Mythologie abgedruckt. Trotz dieser negativen Einschätzung hat sein Werk Theologiegeschichte geschrieben und wirkt bis heute noch nach. Erledigt sind für Bultmann bei dem mythischen Weltbild zugeordnet die Jungfrauengeburt, die Wunder, der Geister- und Dämonenglaube, die Präexistenz, also dass Jesus, dass Christus als zweite Person der Gottheit schon vor seinem irdischen Wirken gelebt hat, in der Dreifaltigkeit, der Sühnetod Jesu, die leibhafte Auferstehung und die Erscheinungen Christi, der Hinabstieg ins Reich der Toten, die Himmelfahrt und die Erwartung der Wiederkunft. Mythologische Rede dieser Art ist für ihn rückführbar auf die zeitgeschichtliche Mythologie der jüdischen Apokalyptik und auf gnostische Erlösermythen. Dem Menschen von heute sei die mythologische Rede unglaubhaft, weil für ihn das mythische Weltbild vergangen sei. Bultmanns Kritik geht vom naturwissenschaftlichen Weltbild und Selbstverständnis des modernen Menschen aus. Mit dem modernen Denken, so ein Zitat von ihm, ist die Kritik am neutestamentlichen Weltbild gegeben. Ich möchte Sie einfach selber mit seinen Aussagen konfrontieren und dann erst eigentlich mit einer Auswertung beginnen. Sie sollen selber das einfach mal hören. Was ich Ihnen jetzt schon vorgetragen habe, sind ja auch Teile, Auszüge aus seinem Denken. Und wie Neufeld richtig beschreibt und darlegt, ist das im Gros der meisten Abhandlungen der Theologie von heute eingegangen. Vorher hatten ja schon etliche dargelegt, dass vielleicht manche Wunder und Heilungen des Herrn so nicht stattgefunden haben. Man hat einzelne Punkte angezweifelt, aber Bultmann hatte dann, das muss man auch sagen, den Mut, sozusagen das ganz durchzuziehen, nicht nur jetzt einzelne Punkte, die Jungfrauengeburt anzuzweifeln, sondern hat gesagt, wir müssen das Ganze aus seiner Sicht reformieren. Wir müssen es auf einen anderen Grund stellen. Und Bultmann hat sich tödlich beleidigt gefühlt, als man ihm unterstellte, er würde damit den Glauben der Bibel zerstören. Er wollte persönlich genau das Gegenteil. Er wollte ihn retten für die heutige Zeit. Allerdings hat diese, wie ich schon darlegte, Enthistorisierung den Glauben nicht gestärkt, sondern ihn eher geschwächt.
1: 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Mein Name ist Iliane Grever.
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1: Das Nachtprogramm bei Radio Horeb. Wir beten den Engel des Herrn in einer Aufzeichnung mit Papst Benedikt dem 16. und anschließend den freudenreichen Rosenkranz auf Latein in einer Aufzeichnung mit Papst Johannes Paul dem 2.

0: Rosarium Beate Maria
1: Virgis. Der freudenreiche Rosenkranz.
2: In nomine Patris et Filii et Spiritus Sancti.
0: Salutis mysterium.
1: Wir betrachten die Geheimnisse unseres Heils.
2: Deus in adiutorium meum intendi.
3: Domine ad adiuvantur me festina.
2: Gloria Patri et Filii et Spiritus Sancti.
3: Sicut erat in principio, et in saecula saeculorum. Amen.
2: Mysteria Gaudi.
1: Die freudenreichen Geheimnisse.
2: Angelus Domini nunciavit Mariae.
1: Der Engel des Herrn brachte Maria die frohe Botschaft.
2: Dominus dixit adme. Filius meus est tu, ego hodie genui te.
1: Der Herr sprach zu mir: Mein Sohn bist du, heute habe ich dich gezeugt.

0: Sancta tu in mulieribus et benedictus fructus ventris tu, Iesus.
1: Santa Maria, Mater Dei, ora pro nobis peccatoribus, nunc et in hora mortis nostrae. 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
0: Gloria Patri et Filio et Spiritui Sancto.
1: Sic erat in principio, et nunc et semper, et in saecula saeculorum. Amen.
0: Iesus nascitur in Bethlehem.
2: Jesus wird in Bethlehem geboren.
0: Verbum caro factum est. Et habitavit in nobis, et vidimus gloriam eius.
2: Das Wort ist Fleisch geworden und hat unter uns gewohnt, und wir haben seine Herrlichkeit gesehen.

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0: 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Puer Jesus presentatur in templo.
2: Jesus wird als Kind im Tempel dargestellt.
0: Subsistit Virgo, adducens manibus filium ante Luciferum genitum, quem accipiens Simeon in ulnas suas, predicavit populis Dominum esse salvatore mundi.
2: Die Jungfrau bleibt stehen. Sie führt auf ihren Armen ihren Sohn herbei, der vor dem Morgenstern geboren ist. Ihn nimmt Simeon in seine Arme und verkündet den Völkern: Er ist der Herr und der Heiland der Welt.

In einer Aufzeichnung mit Papst Johannes Paul II. Haben wir den freudenreichen Rosenkranz gebetet. Wir wünschen Ihnen weiterhin gesegnete Stunden mit dem Nachtprogramm bei Radio Horeb.

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0: Herzlich willkommen bei Radio Horeb. Es ist 1 Uhr. Sie hören jetzt noch einmal eine Credo-Sendung aus der Vorwoche.
1: Grüß Gott und guten Abend zur Radioakademie bei Radio Horeb und Radio Maria, sagt Gregor Dornis. Wir sind beim Ausbildungskurs für Katechisten für die Evangelisation im Haus St. Ulrich in Hochaltingen, haben da gerade gestartet mit der Lehreinheit Moraltheologie und dem emeritierten Moraltheologen der Universität Eichstätt, Professor Stefan E. Müller. Heute hören Sie Vortrag Nummer 2. Wir steigen nun ein in die Betrachtung der 10 Gebote des sogenannten Dekalogs.
2: Verehrte Hörerinnen und Hörer, wir beginnen heute mit der Betrachtung des Dekalogs, eine uralte Sammlung von Geboten und Verboten. Sie gehören zum Kern des biblischen Ethos. Im Alten Testament bildet der Dekalog die Mitte der Tora, des lebenspendenden Wortes Gottes, das den Weg weist. Und im Neuen Testament wird der Dekalog von Jesus aufgegriffen und bestätigt. Heute werden die Weisungen des Dekalogs teilweise in Frage gestellt. Es gibt auch so etwas wie eine Art Allergie gegen Normen, weil man eine Einengung der Freiheit fürchtet. In Wirklichkeit stehen hinter diesen Weisungen Erfahrungen, die Menschen gemacht haben mit ihrer Existenz, mit dem, was menschlich geht, was nicht geht, welche Handlungsweisen und Haltungen dem Leben dienen, welche das Leben gefährden, was Gemeinschaft aufbaut, was sie zerstört. Diese Weisungen sind geronnene Erfahrungen, die in Sätzen formuliert sind. Sie wollen dem Gelingen des menschlichen Lebens und Zusammenlebens dienen. Man könnte sagen, in den Weisungen des Dekalogs verbirgt sich der Bauplan menschlicher Existenz. Wir haben es also mit einer Art Anleitung oder Handreichung zu tun, die gerade an den Wegkreuzungen unseres Lebens die Richtung anzeigt, wie wir uns in Konflikten und Herausforderungen entscheiden sollen, wie wir unsere Freiheit in rechter Weise gebrauchen. Deshalb werden die wichtigsten Bereiche des menschlichen Lebens angesprochen, in denen wir immer wieder zu Entscheidungen herausgefordert werden. Deshalb werden die grundlegenden Werte angesprochen und vor Augen geführt. Die Werte, auf denen unser Leben und Zusammenleben beruht. Daher sollen sie geschützt und gefördert werden. Es geht aber nicht nur darum, Hilfe für Einzelentscheidungen an die Hand zu geben, sondern es geht auch um die Gesamtausrichtung des Lebens. Worin besteht der Sinn unserer Existenz? Wie kann menschliches Leben und Zusammenleben gut gelingen? Das Besondere des Dekalogs kommt indessen erst in den Blick, wenn wir sehen, dass der Dekalog im Alten Testament als Wort Gottes dargestellt ist. Die Heilige Schrift stellt uns den Dekalog in 2 Fassungen vor und in beiden Fassungen handelt es sich um Worte Gottes. Jahwe selbst ist es, nach dem Zeugnis des Alten Testamentes, der die Worte der Weisung spricht. Es handelt sich demnach, so soll damit gesagt werden, nicht um die Erfindung von Menschen, um das, was sich Menschen ausgedacht haben, sondern der Dekalog hat seinen Ursprung in Gott selbst, der den Menschen erschaffen hat. Er hat ihn erdacht und ins Dasein gerufen und ihm einen Bauplan einerschaffen. Und wesentliche Elemente davon werden im Dekalog zugänglich. Gott hat aber nach dem Zeugnis der Schrift den Menschen nicht allein erschaffen, sondern sich ihm in der Geschichte offenbart, damit der Mensch diesen Bauplan immer besser erkennt, sowie Hilfen und Helfer zu erfahren vermag, die ihm bei der Erkenntnis und Verwirklichung des Bauplanes menschlicher Existenz zur Seite stehen. Wir wollen nun den Dekalog etwas genauer betrachten. Er kommt im Alten Testament in zwei Fassungen vor, einmal im Buch Exodus 20 und im Buch Deuteronomium 5. Ich verweise auf den Weltkatechismus, in dem ein ausführliches Kapitel über den Dekalog und seine Gebote enthalten ist. Und am Anfang dieses Kapitels stehen die beiden Fassungen des 10 Wortes, wie wir das Wort Dekalog übersetzen können. Und hinzugefügt ist auch eine Kurzfassung der katechetischen Überlieferung des Dekalogs, an die ich mich im Folgenden der Einfachheit halber halte. Schauen wir uns den Dekalog an. Er besteht aus 3 Teilen. Zunächst aus einem Satz, der ihn eröffnet und in dem sich der Sprecher der 10 Worte selber vorstellt. Er lautet: Ich bin Jahwe, dein Gott, der dich aus Ägypten geführt hat, aus dem Sklavenhaus. Diese Selbstvorstellung Gottes nennt man den Prolog des Dekalogs. Er hat eine besondere Bedeutung, wie wir gleich sehen werden. Dann folgen die 10 Weisungen, die üblicherweise in 2 Teile gegliedert werden. Die Schrift spricht von den beiden Tafeln des Dekalogs. Die erste Tafel beinhaltet die ersten 3 Weisungen, in denen es um die Beziehung des Menschen zu Gott geht. Diese Weisungen wollen dieser Beziehung dienen und sie bewahren und entfalten helfen. Es heißt: Erstes Gebot, du sollst keine anderen Götter neben mir haben. Du sollst den Namen Gottes nicht verunehren. Gedenke, dass du den Sabbat heiligst. Diese 3 Gebote sind der Kern des Dekalogs. Alle folgenden Weisungen lassen sich nur im Zusammenhang mit diesem Kern verstehen. Man kann diese 3 Weisungen zusammenfassen mit dem Gebot der Gottesliebe, das uns aufträgt, Gott aus ganzem Herzen und mit ganzer Kraft zu lieben. Die 2. Tafel, das 4. bis 10. Gebot, behandelt die Beziehungen zwischen den Menschen. 4. Gebot, du sollst Vater und Mutter ehren. Du sollst nicht töten. Du sollst nicht Ehe brechen. Du sollst nicht stehlen. Du sollst kein falsches Zeugnis geben wider deinen Nächsten. Du sollst nicht begehren deines Nächsten Frau. Du sollst nicht begehren deines Nächsten Hab und Gut. Diese Weisungen der 2. Tafel können wir zusammenfassen mit dem Gebot der Nächstenliebe. Du sollst den Nächsten lieben wie dich selbst. Die Weisungen der 2. Tafel konkretisieren dieses Gebot, nennen grundlegende Bereiche, in denen die Nächstenliebe verwirklicht wird. Die Betrachtung heute soll dazu dienen, den Dekalog als Ganzen in den Blick zu nehmen. Was ist der Schlüssel, um ihn zu verstehen? Nun, der Schlüssel zum Verständnis des Dekalogs liegt zunächst im Prolog, in dem Eröffnungswort, mit dem sich der Sprecher des 10 Wortes vorstellt, Gott selbst. Ich zitiere noch einmal: Ich bin Jahwe, dein Gott, der dich aus Ägypten geführt hat, aus dem Sklavenhaus. Wieso ist dieser Satz so wichtig? Er hilft uns, nicht nur die Eigenart des Dekalogs zu verstehen, sondern er eröffnet uns auch den Zugang zum Verständnis des biblischen Ethos insgesamt. Eine erste Bedeutung des Prologs ergibt sich daraus, dass er das 10-Wort in die Geschichte des Heils einordnet, so wie sie das Alte Testament erzählt. Der Dekalog ist eingegliedert in einen heilsgeschichtlichen Dreischritt. Am Anfang steht die Gefangenschaft des Volkes Israel in Ägypten. Das Volk erfährt sich in einem Zustand der Knechtschaft, in dem sich die Menschen, die kleinen Gemeinschaften und der Einzelne nicht entfalten können. Der Zustand der Unfreiheit wird umschrieben mit dem Wort Sklavenhaus. Das ist Ausdruck einer Unheilsgeschichte, in der das Volk kein Zuhause hat, heimatlos, entfremdet und unfrei leben muss. Das Leben als Sklavendienst. Gott wendet diese Unheilsgeschichte zu einer Geschichte des Heils. Es heißt, Gott sah das Elend des Volkes und hörte das Schreien der Menschen. Und er fasst den Plan, sein Volk aus dem Sklavenhaus in die Freiheit zu führen. Daher beruft er Mose. In der Geschichte vom brennenden Dornbusch. Und gibt ihm den Auftrag, das Volk aus der Unterdrückung, aus dem Sklavenhaus herauszuführen. Das ist die erste Etappe in diesem heilsgeschichtlichen Dreischritt. Und sie zeigt, wer dieser Gott ist, der sich im Vorwort des Dekalogs vorstellt und welche Pläne er für den Menschen hat. Wie die prophetische Verkündigung erklärt, nicht Pläne des Unheils, sondern des Heils. Die zweite Etappe ist der Durchzug durch die Wüste zum Berg Sinai, wo Gott mit dem Volk einen Bund schließt. Mose, so erzählt die Schrift, steigt auf den Berg und empfängt von Gott die steinernen Tafeln, auf die, wie es heißt, Gott selbst mit seinem Finger die 10 Worte aufgeschrieben hat. Die 10 Worte, die Mose auf dem Berg empfängt, sind gleichsam die Urkunde, die den Inhalt des Bundes zwischen Jahwe und dem Volk festhält. Gott macht dem Volk die feste Zusage, sich als Gott zu erweisen, das heißt als der, der mit dem Volk geht, um es zu beschützen, zu begleiten und zu dem Ziel zu führen, das er für das Volk im Blick hat, das gelobte Land, in dem Milch und Honig fließen. Um aber in diesem Land bestehen zu können, braucht es eine Lebensordnung, die Leben hilft, die die Freiheit in rechter Weise gebrauchen hilft. Freiheit ist ja nicht Willkür, die würde neue Unfreiheit hervorrufen. Nein, Freiheit braucht eine Ordnung, verbindliche Grenzziehungen und Richtungsweisungen, damit sie als Lebensraum bewahrt bleibt, in dem die Menschen leben und sich entfalten können. Wir sehen, der Bund, den Gott mit seinem Volk durch Mose schließt und dessen Urkunde der Dekalog ist, dieser Bund hat 2 Seiten. Einmal die feste Zusage Gottes und zum anderen die feste Zusage des Volkes, die von Gott gegebene Lebensordnung zu bewahren, auf sie zu hören und sie zur Grundlage des Lebens und Zusammenlebens zu machen. Damit ist das Volk Israel nach dem Zeugnis der Heiligen Schrift gleichsam gerüstet. Es hat die Handreichung. Handreichung wörtlich. Gott reicht dem Volk die Hand, um es zum Ziel seine Wanderschaft zu führen. Also der Dekalog als Handreichung, die es ermöglicht, die 3. Etappe des heilsgeschichtlichen Dreischritts zu erreichen und zu bewahren. Die Inbesitznahme des gelobten Landes als Beheimatung des Volkes in der von Gott geschenkten Freiheit. Diese neue Heimat hat Bestand, wenn sie Raum ist des Hörens, Horchens und Gehorchens auf das weisende Wort Gottes. Und so, wie Josef Ratzinger formuliert, die rechte Art menschlicher Existenz entsteht. Ich zitiere, das Leben wird wirkliches Leben nur, wenn es seine Form aus dem Blick auf Gott hin empfängt. Damit haben wir eine erste Bedeutung des Prologs, des Eröffnungswortes des Dekalogs. Ein weiterer Aspekt kommt hinzu. Der Prolog ist Selbstvorstellung Gottes. Ich bin Jahwe, dein Gott. Damit wird der Name Gottes genannt. Der Name, den er selbst im brennenden Dornbusch geoffenbart hatte, als er Mose berief, am göttlichen Plan zur Rettung des Volkes mitzuwirken. Ein unergründliches Geheimnis, dieses Bild vom brennenden Dornbusch, der brennt und doch nicht verbrennt. Dies könnte als Symbol verstanden werden, das die nicht verlöschende Liebe Gottes zeigt, die Licht und Leben schenkt. Das kommt im Namen Gottes zum Ausdruck. Dieser Name heißt Jahwe, das heißt, ich bin da. Oder, wie Martin Buber übersetzt, ich werde da sein, als der ich da sein werde. Was dieser Name bedeutet, lässt sich in folgenden drei Punkten zusammenfassen. Indem Gott seinen Namen offenbart, wird er ansprechbar. Der Name ermöglicht es, Gott anzusprechen und anzurufen. Er offenbart sich damit als Gott, der in Beziehung zu seinem Volk lebt und die Menschen dazu ruft, in Beziehung zu treten zu ihm. Ja, diese Beziehung zur haltgebenden Achse ihres Lebens werden zu lassen. Das Leben des gläubigen Menschen lebt vom Dialog mit dem, der uns beim Namen gerufen hat und uns immerfort einlädt, ihn beim Namen zu rufen, also zu antworten auf den Ruf, der von ihm ausgeht. Beziehung als Wort-Antwort-Geschehen, als Dialog zu leben. Zweitens, der Name sagt etwas über das Wesen Gottes. Ich bin da, heißt, ich bin für euch da, helfend, führend, erhellend, lichtspendend, befreiend. Im Namen Gottes Jahwe verbirgt sich die Zusage des Daseins und Sorgens für das Volk Israel. So wie es sich exemplarisch gezeigt hat in der Herausführung des Volkes aus dem Sklavenhaus Ägypten. Hier hat sich dieses Dasein Gottes, sein Ich bin da, erwiesen. Hier hat sich gezeigt, wie Gott da ist. Gott will sein Volk aus dem Unheil ins Heil führen, aus Gefangenschaft in Freiheit, damit es leben und sich entfalten kann. Nur in Klammern weise ich darauf hin, dass die Nennung des Namens Jahwe in der Spannung von Offenbarkeit und Verborgenheit Gottes steht. Dass das Volk Israel nun Gott anrufen, ansprechen kann, bedeutet nicht, dass es über ihn verfügen könnte. Dass es durch Worte oder Werke Gott zu einem bestimmten Handeln zwingen könnte, das wäre ein magisches Missverständnis. Nein, Gott bleibt auch als der sich offenbarende Geheimnis. Nicht wir Menschen bestimmen darüber, wie Gott da ist. Daher ist die Übersetzung des Gottesnamens bei Martin Buber so treffend. Ich werde da sein, als der ich da sein werde. Der Mensch steht nicht über Gott. Er ist in die Beziehung zu Gott gerufen, die ganz in dem Vertrauen auf den daseienden und mitgehenden Gott leben darf, der sein Volk auf Wege des Heils führen will. Das kommt sehr schön in dem biblischen Wort zum Ausdruck. Gott wandert mit seinem Volk. Und umgekehrt ist das Volk berufen, mit Gott zu wandern, den Lebensweg als ein Wandern mit Gott zu gestalten.

0: Wir sind beim Ausbildungskurs für Katechisten für die Evangelisation im Haus St. Ulrich in Hochaltingen, haben da gerade gestartet mit der Lehreinheit Moraltheologie und dem emeritierten Moraltheologen der Universität Eichstätt, Professor Stefan E. Müller.
1: Wir sehen die weitreichende Bedeutung dieser Selbstvorstellung Gottes am Anfang des Dekalogs. Dieser Gott ist es, so stellt es die Schrift dar, der jetzt die 10 Worte der Weisung spricht. Er, der die Freiheit und das Wohlergehen des Volkes im Blick hat. Von ihm kommen diese Weisungen, damit das Volk nicht erneut in Unfreiheit gerät, damit es eine Lebensordnung hat, in der die Einzelnen und die Gemeinschaft leben und sich entfalten können, mithin also die Freiheit richtig gebrauchen. Damit wird deutlich, dass der Prolog der Schlüssel zum Verständnis des 10 Wortes ist und ein Kernelement des biblischen Ethos insgesamt erkennen lässt. Das Wandern mit Gott wird so zu einem die Wege des Herrn gehen, nach seinen Wegen suchen und damit ist die Bereitschaft gemeint, auf sein

Das erklärt sich aus dem Prolog. Wer die Selbstvorstellung Gottes bedenkt, wer in den Glauben an den Ich bin da, an Jahwe hineinwächst, wer verstehen lernt, was dieser Gott seinem Volk schenkt, die Gabe des Lebens und der Freiheit, der wird sich an das Wort Gottes halten. Er wird das beschenkt werden, beantworten, indem er die Gabe als Aufgabe begreift, weil er sie nur so wahren und entfalten kann. Diesen Zusammenhang nennt man die responsorische Struktur des Ethos. Das heißt, das sittliche Werden und Handeln ist die Bemühung, Antwort zu geben auf den Ruf, der im Beschenktwerden durch Gott enthalten ist. Das zeigt die alttestamentliche Grundgestalt des biblischen Ethos. Das grundlegende Geschenk ist das Herausgeführtwerden aus dem Sklavenhaus Ägypten und damit die Gabe des Lebens und der Freiheit. Das Bewusstsein, von Gott beschenkt worden zu sein und zu werden, ist Grundlage, bereitet den Boden gleichsam für das Streben auf die Gabe des Geschenkes, dem Geber zu antworten, um das Empfangene in rechter Weise zu beantworten, durch Bewahrung, Gestaltung und Weitergabe. Die 10 Worte des Dekalogs weisen dazu den Weg. Der Altmeister der alttestamentlichen Exegese, Alfons Deißler, hat darum treffend das Ethos des Dekalogs ein Ethos der Dankbarkeit genannt, das Antwort ist auf die frohe Botschaft von Gott, Jahwe und seinem Handeln in Schöpfung und Geschichte. Hier stellt sich die Frage, wie denn diese Realisierung dieses Ethos gelingen kann. Zeigt nicht die Geschichte des Volkes Israel, wie es immer wieder von den Wegen des Herrn abgewichen und ins Unheil geraten ist? Und darin spiegelt sich menschliche Grunderfahrung, an der wir alle teilhaben. Das Tun des Guten gelingt nicht einfach so. Es gibt Gegenkräfte gegen das Gute. Und diese Gegenkräfte nennen wir das Böse, dem eine abgründige Sogkraft eigen ist. Davon erzählt das Alte Testament in der Geschichte von der Schöpfung und dem Sündenfall des Menschen. Es geht ein Riss durch die Schöpfung, der Spaltpilz des Bösen. Das Böse ist das Nein zum Guten, die Schädigung des Guten, die Zerstörung und das Nichtwollen des Guten. Wir können mit Thomas von Aquin das Gute umschreiben als das dem Menschen Gemäße, das, was den Menschen sein Leben und Zusammenleben bewahrt, fördert und zur rechten Entfaltung bringt. Die 10 Gebote zeigen Aspekte des Guten und Richtigen, dessen, was dem Menschen gemäß ist. Und dahinter stehen die Gegenbilder, Aspekte des Bösen, das Schaden anrichtet und letztendlich zerstörerisch ist. Das Böse mit seiner Sogkraft wird anschaulich dargestellt in der Sündenfallgeschichte als Griff nach der verbotenen Frucht. Was hier erzählt wird, ist nicht Vergangenheit, sondern die Selbsterfahrung des Menschen, der sich immer wieder angefochten erlebt und damit hineingestellt ist in die Notwendigkeit des Sich-Entscheidens. Das Buch Deuteronomium lässt Mose sprechen: Leben und Tod lege ich dir vor, Segen und Fluch. Wähle also das Leben, damit du lebst, du und deine Nachkommen. Liebe den Herrn, deinen Gott, hör auf seine Stimme und halte dich an ihm fest, denn er ist dein Leben. Hier erkennen wir einen weiteren Grund, warum der Prolog

eine Schlüsselbedeutung hat für das Zehnwort. Er verweist auf Hilfen, um die Konflikte und Entscheidungssituationen, die durch die Sogkraft des Bösen hervorgerufen werden, bestehen zu können. Die erste Hilfe ist das feste Vertrauen auf das Mitsein Gottes. Ich bin Yahweh, dein Gott. Halte dich an ihm fest. Wir sind, um das Gute tun zu können, auf seine Hilfe angewiesen. Im Prolog wird nicht nur der Einzelne, sondern das Volk angesprochen. Der Einzelne steht in der Gemeinschaft der Glaubenden. In dieser Gemeinschaft wird der Glaube an Yahweh gelebt und gefeiert. Und dies bedeutet zugleich Bestärkung in der Gemeinschaft mit dem Gott, der Haltgebung schenkt. Und die dritte Hilfe ist das weisende Wort, das nach der Selbstvorstellung Gottes im Prolog gesprochen wird. Liebe den Herrn, deinen Gott. Hör auf seine Stimme. Dann kann das geschehen, was in Psalmen so umschrieben wird. Dein Wort ist meinem Fuß eine Leuchte. Nun möchte ich noch einige Hinweise geben zur Struktur des Dekalogs. Ich greife zunächst ein bemerkenswertes Symbol auf und betrachte dann die beiden Tafeln des Zehnworts in ihrem Zusammenhang. Zunächst zu dem bedeutsamen Symbol. Ich meine die Rede von den steinernen Tafeln. In Exodus 31 heißt es, nachdem der Herr zu Mose auf dem Berg Sinai alles gesagt hatte, übergab er ihm die beiden Tafeln der Bundesurkunde, steinerne Tafeln, auf die der Finger Gottes geschrieben hatte. Wie können wir das verstehen? Die Heilige Schrift spricht nicht allein in Worten, sondern auch in Bildern und Symbolen. Es geht um Wahrheiten, die in der Weise des Symbols ausgedrückt sind. Da ist zunächst der Berg, den zu erklimmen mühsam ist. Aber durch den Aufstieg gelangt man zur Höhe und Weite. Das ist Bild für die Nähe zu Gott. Wir sehen, dass auch im Neuen Testament der Berg eine wichtige Rolle spielt. Die Aussage ist hier, Mose erfährt die Nähe Gottes, der sich ihm zu erkennen gibt. Hier hat die Wegweisung des Dekalogs ihren letzten Ursprung. Das Wort vom Finger Gottes verweist auf Gott den Schöpfer, der mit seinen Fingern gleichsam, mit seinen Händen, den Menschen aus dem Lehm der Erde geformt und erschaffen hat. Und in diese Schöpfung hat er das Zehnwort eingestiftet. Die beiden Tafeln, von seinem Finger geschrieben, heißt der Dekalog. Die Eckpunkte des Bauplanes menschlicher Existenz gehen auf Gott selbst zurück, gleichsam auf die Idee, die Gott hatte, als er den Menschen erschuf. Der Text ist auf steinerne Tafeln geschrieben. Das soll darauf hinweisen, dass es sich bei den zehn Geboten nicht um eine flüchtige oder nebensächliche Sache handelt, sondern um eine, die Bestand haben soll. Wir haben hier also eine im Bild ausgedrückte Wahrheit, die besagt, der Dekalog ist nicht von Menschen erfunden. Er ist aber auch nicht Willkürwille Gottes, sondern der Dekalog ist in seinen Grundelementen der Wirklichkeit des Menschen eingestiftet als Bauplan. Der Dekalog wird also dem Menschen nicht als Forderung einfach übergestülpt, oktroyiert, sondern er ist gleichsam Implikat menschlicher Wirklichkeit. Indem wir unsere menschliche Wirklichkeit erforschen, erkennen wir Sinnausrichtungen, die ihr gleichsam eingeschrieben sind. Und die verweisen auf den Bauplan, der im Dekalog in seinen Eckpunkten formuliert ist, als Wegweisung
in das authentisch Menschliche, in wahre, dem Menschen gemäße Menschlichkeit. Es besteht daher kein Gegensatz zwischen dem Geheimnis, dass die Gebote von Gott herkommen und dass die Gebote mit Hilfe der Vernunft, die vom Glauben erleuchtet ist, erkannt werden können. Die steinernen Tafeln, vom Finger Gottes beschrieben, das verweist auf einen unwandelbaren Kerngehalt der Gebote des Dekalogs, der freilich in die Geschichte des Erkennens und Auslegens hineingestellt ist. Nur so vermag er, die in der Geschichte sich wandelnden Herausforderungen und neue Fragen zu beantworten. Der Bauplan menschlicher Existenz, der auf das authentisch Menschliche ausgerichtet ist, lässt sich in einem ersten Zugang noch etwas konkreter aufzeigen, wenn wir die beiden Tafeln des Dekalogs betrachten. Die erste Tafel ist Wegweisung für die Entfaltung der Beziehung zu Gott und die zweite Tafel Wegweisung für die Entfaltung der Beziehungen zwischen den Menschen. Das authentisch Menschliche kommt zum Ausdruck in der Verbindung dieser beiden Tafeln. Die Verbindung also der bildlich gesprochen vertikalen und horizontalen Achse des menschlichen Daseins. Die Verknüpfung ist der entscheidende Punkt. Zum Menschen gehört einerseits die vertikale Dimension, die Ausrichtung auf Gott, die mit Augustinus gesprochen Unruhe des menschlichen Herzens, die nicht in den Dingen dieser Welt zur Ruhe kommt, sondern darüber hinaus sucht und einen letzten Halt, einen letzten Sinn und ein letztes Ziel erstrebt. Die ersten drei Gebote geben Wegweisung und Weggeleit, um dieser Ausrichtung der menschlichen Existenz zur Erfüllung zu verhelfen, etwa durch die Heiligung des Sabbats. Die Weisungen der zweiten Tafel haben zur Grundlage die Ausrichtung des Menschen auf das mitmenschliche Du und Wir, das Streben nach Zugehörigkeit und nach sinnvoller Existenz im Dienst für das Du und Wir. Damit diese Ausrichtung realisiert werden kann, nennen die Gebote der zweiten Tafel gleichsam die neuralgischen Punkte des Zusammenlebens und vermitteln adäquate Wegweisung im Zusammenleben von Mann und Frau, im Zusammenleben der Familie, im rechten Umgang mit Besitz und auch im rechten Umgang mit dem Wort, das Träger der Wahrheit, nicht der Lüge sein soll. Der springende Punkt ist nun die Verbindung, die Zusammengehörigkeit der beiden Tafeln. Demnach widerspräche es der im Dekalog formulierten Vorstellung des authentisch Menschlichen, wenn man zwar die Beziehung zu Gott zu entfalten sich müht, aber gleichzeitig die Sorge für den Mitmenschen vernachlässigen würde. Demgegenüber sagt der Dekalog, in dieser Zusammengehörigkeit beider Tafeln, die Beziehung zu Gott realisiert sich in direkter Weise im Gebet oder in der Sabbatheiligung, aber die Beziehung zu Gott, die Liebe zu ihm, realisiert sich ebenso in der Art und Weise der Beziehung zum Du und Wir, also in der Liebe zum Nächsten. Umgekehrt wird gesagt, wenn die mitmenschliche Bezogenheit sich löst aus der Verbindung mit der vertikalen Achse des menschlichen Daseins, besteht die Gefahr von Einseitigkeit, Verzerrung oder sogar Entgleisung. Die Gottesliebe, das Gehaltensein in lebendiger Gottbezogenheit, ist nicht nebensächliche Zugabe unseres Lebens, die auch wegfallen könnte. Nein, ohne Geborgenheiten der Gottesliebe fehlt der Menschenliebe der tragende Halt. Man könnte sagen, es fehlt, um es bildhaft zu formulieren, der Brunnen, aus dem lebendiges Wasser fließt, das der Mensch empfängt,
Inspiration, Belebung und Reinigung seiner Liebesfähigkeit. Der Halt, den Gottes Liebe schenkt, bewahrt uns davor, den Mitmenschen zu überschätzen oder zu unterschätzen, hilft uns, ihn in seiner Würde als Gottes Ebenbild zu achten, statt ihn zu vergöttlichen oder zu verteufeln. Auf der anderen Seite gilt aber auch, ohne Menschenliebe fehlt der Gottesliebe der konkrete Erfahrungsraum, in dem wir etwas von der Liebe Gottes zu uns erfahren und wo wir darauf antworten, indem wir empfangene Liebe teilen und weiterschenken an den Mitmenschen. Wenn wir die vertikale Ausrichtung der ersten Tafel und die horizontale Ausrichtung der zweiten Tafel des Dekalogs zusammenschauen, ergibt sich die Form des Kreuzes, die den Weg zur Entfaltung unserer menschlichen Existenz weist. Diese Kreuzförmigkeit erinnert an das Kreuz Jesu Christi, wie Alfons Deißler hervorhebt. Versinnbildlicht dessen Senkrechte das Ja Jesu zum Vater, so symbolisiert die Waagrechte des Kreuzes das Ja Jesu zu den Menschen, schreibt Alfons Deißler und weiter, Dekalog und Kreuz gehören also insgeheim zusammen. Wer dies erkennt und in seinem Gewicht erwägt, dem geht plötzlich auf, wie über dem alten und neuen Gottesvolk der eine Bogen des Bundes sich wölbt. Soweit das Zitat. Damit ist schon die Brücke zum Neuen Testament gegeben. Im letzten Teil des heutigen Vortrags möchte ich daher einige Aspekte aufzeigen zur Frage, welche Rolle der Dekalog im Neuen Testament spielt.

0: Das ist die Radioakademie bei Radio Horeb und Radio Maria mit der Moraltheologie, der Lehreinheit im Rahmen des Katechistenkurses für die Evangelisation im Haus St. Ulrich in Hochaltingen. Diese Lehreinheit gestaltet Professor Stefan E. Müller. Er ist emeritierter Moraltheologe der Katholischen Universität Eichstätt-Ingolstadt und dies ist Vortrag Nummer 2. Es geht um einen ersten Blick auf den Dekalog, die 10 Gebote. Professor Stefan E. Müller.
1: Wenn unsere bisherige Wahrnehmung zutreffend ist, dass der Dekalog den Grundriss für den Bauplan des authentisch Menschlichen enthält, dann ist zu erwarten, dass das Zehnwort im Neuen Testament voll bestätigt wird. Und dies ist tatsächlich der Fall. An einigen wenigen Punkten möchte ich es wenigstens andeuten. Alfons Deißler weist darauf hin, dass zur Zeit Jesu täglich im Tempel nicht allein das heilsgeschichtliche Credo des Volkes Israel vorgetragen wurde, sondern auch das Zehnwort. Daher gehörte für Jesus und die Apostel der Dekalog zum Kern der Offenbarung. Bei der Begegnung Jesu mit dem reichen jungen Mann, der nach dem Pfad zum Leben fragt, antwortet Jesus, indem er 5 Weisungen des Dekalogs zitiert, Markus 10. Er fügt dann freilich ein weiterführendes Wort hinzu, das über den Dekalog hinausgeht. Eine weitere Bestätigung des Dekalogs liegt darin, dass Jesus die beiden Gebote der Gottesliebe und Nächstenliebe zusammenbindet. Schon im Buch Deuteronomium wurden die Gebote der ersten Tafel zusammengefasst in der Weisung, Jahweh von ganzem Herzen zu lieben. Die zweite Tafel, also die Gebote 4-10, fasste das Buch Levitikus zusammen, den Nächsten wie dich selbst. Jesus hat beide Gebote miteinander verbunden und für gleichgewichtig erklärt und damit die beiden Tafeln des Dekalogs in ihrer Zusammengehörigkeit bestätigt, das Ja zu Gott und das Ja zu Mitmenschen, auch zu sich selbst, hängen untrennbar zusammen. Jesus hat in seiner Predigt auf dem Berg gesagt: Denkt nicht, ich sei gekommen, um das Gesetz und die Propheten aufzuheben. Ich bin nicht gekommen, um aufzuheben, sondern um zu erfüllen. Matthäus 5. Bemerkenswert ist freilich, dass Jesus einzelne Gebote des Dekalogs neu auslegt, etwa das 5. und das 6. Gebot. Diese Neuauslegung ist keine Infragestellung des Dekalogs, sondern Enthüllung seines Sinnes. Wir haben hier eine Vertiefung, die deutlich machen will, dass es bei den Geboten nicht einfach um äußere Gesetzesbefolgung geht, sondern dass auch die Gesinnung, das Herz, bedeutend ist, dass eben nicht nur den Buchstaben, sondern den Geist des Gebotes zu erkennen und zu erfüllen strebt. Das ist Voraussetzung dafür, dass die dem Leben und Zusammenleben dienende Wirkung des Dekalogs auch erfahrbar wird. Die Interpretation Jesu ist gewissermaßen paradigmatisch. Das heißt, sie vermittelt uns einen Schlüssel zur Auslegung. Jesus selbst ist letztlich dieser Schlüssel, der ermöglicht, sinnerschließend die Gebote auszulegen, als Bemühung, den Willen Gottes zu erfassen, was in jeder zeitgeschichtlichen Situation neu erforderlich ist. Paulus hat im Römerbrief ganz in diesem Sinn auf den Dekalog verwiesen und den Auslegungsschlüssel eigens benannt. Er schreibt, Römer 13, bleibt niemand etwas schuldig. Wer den anderen liebt, hat das Gesetz erfüllt. Denn die Gebote, du sollst nicht die Ehe brechen, du sollst nicht töten, du sollst nicht stehlen, du sollst nicht begehren, und alle anderen Gebote sind in dem einen Satz zusammengefasst. Du sollst deinen Nächsten lieben wie dich selbst. Die Liebe tut dem Nächsten nichts Böses, Also ist die Liebe die Erfüllung des Gesetzes. Paulus hat hier die zweite Tafel im Blick. Zum Schluss möchte ich fragen, ob es im Neuen Testament auch einen ähnlichen heilsgeschichtlichen Dreischritt gibt, der ein Spezifikum des neutestamentlichen Ethos und seinen Zusammenhang mit der alttestamentlichen Weisung aufzeigt. Der im Alten Testament erkennbare heilsgeschichtliche Dreischritt war der Weg von der Gefangenschaft des Volkes Israel in Ägypten und seiner Herausführung durch Yahweh, dann der Weg zum Berg Sinai und die Übergabe des Dekalogs als Handreichung gleichsam, um, dritte Etappe, im gelobten Land die geschenkte Freiheit in rechter Weise gebrauchen zu können. Schon im Alten Testament ist dieser dreifach gegliederte Weg als Sinnbild verstanden worden, das den Weg des Menschen zu Gott umschreibt. Im Blick auf die frohe Botschaft des Neuen Testamentes lässt sich der Dreischritt versuchsweise etwa so darstellen. Am Anfang steht die Situation des Menschen, der sich gleichsam gefangen, gefesselt sieht von der Sünde. Was im alten Bund das Sklavenhaus Ägypten ist, ist jetzt der Mensch, dessen Dasein durch das Nein zu Gott in eine Entfremdung, in ein Sich-Verlieren driftet. Sünde ist Trennung von Gott. Ist die Bewegung, in der der Mensch Gott den Rücken zukehrt, von dem göttlichen Bauplan menschlicher Existenz nichts mehr wissen will, sondern der Mensch versucht, sich selbst neu zu erfinden und erleidet dann Schiffbruch. Die Sünde ist Nein zum göttlichen Ruf, ist Nein zum Sinngeheimnis des Daseins, wie es der göttliche Bauplan zum Heil des Menschen vorsieht. Die frohe Botschaft des Evangeliums ist, dass Gott den Menschen nicht sich selber überlässt. Er sendet seinen Sohn in diese Welt, der den Weg des Menschen und zum Menschen geht, dorthin, wo dieser den Schiffbruch seiner Existenz erleidet, um ihn herauszuführen, zu erlösen. Jesus will den Menschen in die Freiheit führen. Erlösung ist Befreiung. Was vorher gefesselt, gebunden, blockiert war, soll frei werden, um sich entfalten zu können. Biblisch besteht die Freiheit darin, das eigene, vom Schöpfer geschenkte Potenzial an Gaben, Fähigkeiten, Kostbarkeiten zu entdecken und dem Willen Gottes gemäß zu entfalten. Und Erlösung ist herausgeführt werden aus Trennung und Isolierung in Gemeinschaft mit Gott, mit Menschen, mit der Gemeinschaft, die Christus als Familie Gottes gestiftet hat. Das wäre die erste Etappe des Dreischritts. Gefangen in der Sünde und von Jesus in die Freiheit geführt werden. Die zweite Etappe besteht darin, dass Jesus die Menschen gleichsam mit auf den Berg nehmen möchte, auf dem er spricht. Er, der neue Mose, der aus dem Geheimnis Gottes kommt, das er von innen kennt und der dem Menschen helfen will, den göttlichen Bauplan seines Daseins noch deutlicher zu erkennen und zu erfüllen. Das, was Jesus den Seinen, der neuen Familie Gottes, an die Hand gibt, ist auch eine Handreichung, die das Alte, den Dekalog, ganz in sich aufnimmt und weiterführt. Was ist diese Handreichung? Genau in der Mitte der Bergpredigt, die wir vom 5. bis 7. Kapitel im Matthäusevangelium vorliegen haben, genau in der Mitte der Bergpredigt sind die Worte uns geschenkt, die auch eine Art Urkunde des neuen Bundes, des erlösten Gottesvolkes sind, nämlich das Vaterunser-Gebet. Dem Prolog des 10 Wortes vergleichbar haben wir hier die Vaterunser-Anrede. In dieser Anrede spiegelt sich die gesamte Geschichte des Heiles, wer Gott ist, wie er Vater ist. Der Sohn Jesus Christus hat es uns gezeigt. Mehr noch, er hat uns eingeladen, teilzuhaben an seiner vertrauensvollen Beziehung zum Vater und ihm ähnlich Söhne und Töchter Gottes zu werden, die untereinander Brüder und Schwestern sind. Das Vaterunser-Gebet ist der Leitfaden für die neue Familie Gottes. Dabei ist der Dekalog als Wegweisung impliziert. Dein Wille geschehe. Der Wille Gottes ist zuerst sein Heilsplan für die Menschen und ist dann auch Wegweisung. Der Dekalog hilft, den Willen Gottes, um dessen Erfüllung wir im Vaterunser beten, in der konkreten Situation zu entdecken. Im 2. Teil des Gebets kommt das Thema Schuld zur Sprache und damit auch die Möglichkeit der Umkehr und Vergebung. Hier ist von vornherein dieser Aspekt angesprochen, weil wir uns immer wieder als schuldig erfahren, weil wir für den anderen nicht gewesen sind und ihm nicht gegeben haben, was wir ihm hätten sein und geben sollen. Vergebung erfahren und selber schenken eröffnet Schuld als Antrieb zur Reifung, Weiterentwicklung und Wiedergutmachung. Alles sittliche Werden und Reifen, die Erfahrung von Anruf und Forderung, sind im Vaterunser-Gebet in die Bitte um göttlichen Beistand hineingenommen, im Wissen um die Angewiesenheit auf das Zuhilfekommen Gottes. So sind wir unterwegs ins Reich Gottes. Was als 3. Etappe des heilsgeschichtlichen Dreischritts im Alten Testament der Einzug ins gelobte Land war, ist hier das lebenslange Hineinwachsen in das Reich Gottes. Damit ist eine neue Weise menschlicher Existenz gemeint, wo Gott als Gott anerkannt wird. Da kann der Mensch ganz Mensch sein. Da empfängt er das Geschenk authentischer Menschlichkeit als Gabe, die angefochten und insofern auch Aufgabe ist.

0: Das war die Radioakademie bei Radio Horeb und Radio Maria mit der Lehreinheit Moraltheologie im Rahmen des Katechistenkurses für die Evangelisation im Haus St. Ulrich in Hochaltingen. Und das war Vortrag Nummer 2 von Professor Stefan E. Müller aus Eichstätt. Alles Gute und Gottes Segen wünscht Ihnen Ihr Gregor Dornis.
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